zwei Arien von Giuseppe Sarti und zuvor Fortunato Kelleri waren das, eingeleitet von einer kurzen Sinfonie von Fortunato Kelleri. In der zweiten Hälfte des 18. Jahrhunderts standen die beiden italienischen Komponisten an den Höfen von Stockholm und Kopenhagen in königlichen Diensten. Das war der Abschluss eines Konzerts der schwedischen Sopranistin Ann Hallenberg und des Originalklangensembles Concerto Kopenhagen.

Ganz vorbei war es damit dann doch noch nicht. Mit einer rasanten Arie aus der Feder von Fortunato Kelleri bedankten sie sich für den begeisterten Beifall des Publikums.

Astri Aversi, eine Arie aus der Oper Amalassunta von Fortunato Kelleri war das. Es sang Ann Hallenberg, begleitet vom Concerto Kopenhagen unter der Leitung von Lars Ulrik Mortensen. Mit dieser Zugabe beschlossen die MusikerInnen ihr Programm Freezing Italians, frierende Italiener. Mit wiederentdeckten Werken von Giuseppe Sarti, Paolo Scalabrini, Francesco Uttini und Fortunato Kelleri zeichneten sie hier die Wege nach, auf denen die italienische Musik Mitte des 18. Jahrhunderts nach Nordeuropa fand. Die Aufnahme entstand am 15. August 2025 in der Christianskirche Kopenhagen. Wir bleiben jetzt in Kopenhagen und wechseln Epoche und Klangkörper. In den kommenden 17 Minuten hören wir die Nummer 2 aus den geistlichen Gesängen Opus 110 von Max Reger. Ach Herr, strafe mich nicht. Es singt der dänische Radiochor.

Max Rege, Ach Herr, strafe mich nicht. Die Nummer 2 aus den geistlichen Gesängen, Opus 110 war das. Hier gesungen vom dänischen Radiochor unter der Leitung von Stefan Parkmann. Auch das nächste Ensemble kommt aus Dänemark. In den kommenden 8 Minuten hören wir eine Tondichtung von Richard Strauss. Gespielt allerdings auf nur 5 Instrumenten. Till Eulenspiegel, einmal anders.

Spätromantische Klangfülle, kondensiert auf nur 5 Instrumente. Das Esbjerg Ensemble spielte eine gefinkelte Kammermusikfassung der Tondichtung Till Eulenspiegel von Richard Strauss. Das Arrangement stammt von Franz Hasenörl. Aufnahmen aus Dänemark stehen heute im ersten Teil der Ö1 Nachtmusik auf dem Programm. Und da darf das Danish String Quartet mit seinen wunderbaren Folk-Arrangements nicht fehlen.

0: Das war das Danish String Quartet mit einer seiner fantastischen Volksmusikbearbeitungen. Zu hören waren Ausschnitte aus dem Stück Ribers Nummer 8 auf eine dänische Volksmelodie. Damit geht der erste Teil der Ö1 Nachtmusik zu Ende. Am Mikrofon war Sarah Schulmeister.
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2: Am Mikrofon Elise Belzelmeier. Es ist 3 Uhr. Außenministerin Beate Meindl-Reisinger hat vor kurzem in New York vor der UNO-Vollversammlung gesprochen. Dabei hat sie kritisiert, dass Konflikte und Ungerechtigkeiten zunehmen. Die UNO aber immer öfter beim Handeln versage.
3: The United Nations was not created to discuss international problems. It was created to solve them. Yet as conflicts and injustice multiply, the UN too often fails to act. Inside this building, that failure can look like another meeting without a decision. Outside these walls, it means that wars continue, help does not arrive, and more families bury their dead.
2: Wenn die Vereinten Nationen nicht aktiver werden, werde es mehr Kriege und mehr Tote geben. Österreich werde während seiner Amtszeit als nichtständiges Mitglied im UNO-Sicherheitsrat keine Mühen scheuen, um die gemeinsamen Regeln zu schützen, so Meindl-Reisinger. In Wien sorgt eine ganze Serie von Geldbörsendiebstählen für Aufregung. Zwei unbekannte Männer sollen im August in Lokalen in 5 Bezirken mehrfach zugeschlagen haben.

0: haben, berichtet Petra Thalhammer-Jeschek.
1: Die beiden haben in den verschiedensten Lokalen Getränke konsumiert, Menschen in Gespräche verwickelt und ihnen anschließend die Geldbörse gestohlen. Hauptsächlich waren Kellnerinnen die Opfer, aber auch Gäste. Bisher sind 7 Geschädigte bekannt. Die Schadenshöhe liegt insgesamt im mittleren vierstelligen Euro-Bereich. Durch Auswertungen von Überwachungskameras konnte festgestellt werden, dass es sich immer um dieselben Männer handelt. Von ihnen fehlt jede Spur. Seit Ende August sind jedenfalls keine Geldbörsendiebstähle in Lokalen mehr gemeldet worden.
0: Meta hat diese Woche neue KI-Geräte und eine neue Virtual Reality-Brille vorgestellt. Sie soll im Frühjahr in den USA knapp 1.300 Dollar kosten. Xin Zhang berichtet.
2: Apple hat mit seiner Computerbrille Vision Pro bisher wenig Erfolg. Sie kostet rund 3.500 Dollar, wiegt über ein halbes Kilo und hat sich schwach verkauft. Metas Brille soll rund 100 Gramm wiegen. Der Clou, es sind 2 Geräte. Der Rechner steckt in einem Kästchen für die Tasche. Meta-Chef Mark Zuckerberg setzt ohnehin auf Brillen. Bis Jahresende sollen es mehr als 100 Varianten sein, auch mit eingebauter Kamera. Genau diese sorgen weltweit für Kritik. Australiens Regierung prüft ein Verbot von Kamerabrillen in Regierungsbüros. In Frankreich ermittelt die Staatsanwaltschaft Paris, weil Frauen mit solchen Brillen heimlich gefilmt und im Netz gezeigt worden sein sollen. Meta löscht nach eigenen Angaben entsprechende Konten und Videos.
0: Und wir kommen jetzt zum Wetter mit Michi Mattern.
3: Der Freitag verläuft nach etwas Frühnebel im Großteil Österreichs überwiegend sonnig, das aber nicht überall. Vom Mühlviertel über Wien bis ins Burgenland ziehen nämlich zeitweise noch dichtere Wolken durch. Hier gehen sich nur ein paar Sonnenstunden aus. Der Wind lässt weiter nach, die Temperaturen ändern sich noch wenig, Höchstwerte 14 bis 22 Grad. In 2000 Meter hat es von Ost nach West 2 bis 11 Grad. In den nächsten Tagen kommt dann noch einmal der Spätsommer zurück mit viel Sonne und für Ende September weit überdurchschnittlichen Temperaturen um die 25 Grad.

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1: Mit Sarah Schulmeister am Mikrofon. Willkommen zum zweiten Teil der Ö1 Nachtmusik. Wir beginnen mit dem Werk einer Komponistin. Rolande Falsinelli lebte von 1920 bis 2006 in Paris. Fast drei Jahrzehnte lang wirkte sie als Titularorganistin an der Basilika von Sacré-Cœur in Montmartre. In den kommenden 20 Minuten hören wir eine Messvertonung von Rolande Falsinelli. Die Messe de Saint-Dominique, Opus 25.

Das war die Messe de Saint-Dominique, Opus 25, der französischen Komponistin Rolande Falsinelli. Es sangen die wunderbaren BBC-Singers unter der Leitung von Grace Rossiter. Die Solopartien wurden gestaltet von Helen Nevis, Sopran, Margaret Cameron, Alt, Stephen Jeffis, Tenor und Jamie W. Hall, Bass. Mit konzertanten Tänzen für Kammerorchester geht es jetzt weiter. Komponiert hat sie Igor Strawinsky.

Igor Strawinsky, Danse concertante für Kammerorchester. Hier gespielt vom polnischen Radioorchester unter der Leitung von Krzysztof Słowinski. Von Polen geht es jetzt nach Finnland. Zu Musik von Jean Sibelius. Wir hören Lemminkainens Rückkehr. Das ist das Finale aus der vom finnischen Nationalepos Kalevala inspirierten Lemminkainen-Suite, Opus 22.

Das war Lemminkainens Rückkehr, das Finale aus der Lemminkainen Suite Opus 22 von John Sibelius. Es spielte das BBC Philharmonic Orchestra unter der Leitung von Jean-Pascal Tortelier. Kammermusikalisch geht es jetzt weiter. In der kommenden halben Stunde

Robert Schumann, Klavierquintett in S-Dur, Opus 47. Es spielten Marianne Thorsen und Atle Spoonberg Violine, Lawrence Power Viola, Paul Watkins Violoncello und Ian Brown Klavier. Weiter geht es jetzt mit Franz Schuberts Klaviersonate in A-Moll, Opus 42, Deutschverzeichnis 845. Es spielt Alfred Brendel.

0: Alfred Brendel spielte Franz Schuberts Klaviersonate in A-Moll, Opus 42, Deutschverzeichnis 845. Damit geht der zweite Teil der Ö1-Nachtmusik zu Ende. Es folgen die Nachrichten, danach begrüßt sie wieder Sarah Schulmeister zum dritten und letzten Teil.
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2: Am Mikrofon ist Tina Hahnreich. Die Wirtschafts- und Korruptionsstaatsanwaltschaft ermittelt gegen den Landesenergieversorger Salzburg AG. Dem Energiekonzern wird vorgeworfen, ein Photovoltaikunternehmen übergangen zu haben. Im Raum steht ein Schaden von mehr als 20 Millionen Euro. Julian Kern berichtet.
3: PV-Anlagen für die Dächer hunderter Hofer-Filialen. Ein lukrativer Auftrag, den sich die Ökovolt Solartechnik sichern wollte. Sie hat bereits mit dem Discounter zusammengearbeitet. Doch es kam anders, schildert Manuel Thaler, Vertriebsdirektor der Ökovolt.
4: Salzburger äußerte den Wunsch, dass sie selbst gerne das Hofer-Geschäft machen würde. Und somit haben wir uns in Absprache mit der Salzburger AG zurückgezogen aus einer Ausschreibung mit der Zusage der Salzburger AG, dass wir als Ökovolt den Bauauftrag dafür bekommen sollen.
3: Bekommen hat den Auftrag dann die Konkurrenz. Der Ökovolt sei damit ein Gesamtschaden von über 20 Millionen Euro entstanden, worauf das Unternehmen Anzeige erstattet hat. Die WKStA bestätigt Ermittlungen gegen die Salzburg AG und einen ehemaligen Mitarbeiter. Die Salzburg AG bestreitet die Vorwürfe, wollte sich zu konkreten Nachfragen aber nicht näher äußern.
2: Außenministerin Beate Meinl-Reisinger hat in New York eine Rede vor der UNO-Vollversammlung gehalten. Sie würdigte darin das Völkerrecht und eine regelbasierte Ordnung. Die Vereinten Nationen blieben heute oft hinter den Erwartungen zurück, kritisierte Meinl-Reisinger. Österreich werde aber während seiner Amtszeit als nichtständiges Mitglied im UNO-Sicherheitsrat keine Mühen scheuen, um gemeinsame Regeln zu schützen, sagte sie. US-Präsident Donald Trump hat den chinesischen Präsidenten Xi Jinping im Weißen Haus empfangen. Beobachtern zufolge war das Treffen eher von Symbolik geprägt als von substanziellen Ergebnissen. Trump sprach von einer wirklich großartigen Freundschaft. Man habe sich noch nie besser verstanden, sagte er. Xi wiederum rief zu verantwortungsvollem Handeln auf. Beide Seiten sollten Verantwortung zeigen und einen neuen Weg finden, wie große Länder miteinander zurechtkommen könnten. Google macht einen ersten Schritt, um herauszufinden, ob Rechenzentren im All machbar sind. Der Internetkonzern schickt 4 seiner KI-Chips in die Erdumlaufbahn, um zu testen, wie gut sie das vertragen. In Vibrationstests auf der Erde hätten die Chips den Belastungen

0: gut standgehalten. Das waren die Nachrichten mit Tina Hanreich. Und jetzt zum Wetter mit Michi Mattern.
1: Eine Front hat gestern noch einmal verbreitet kräftige Regenschauer gebracht, zum Teil sogar mit Blitz und Donner. Jetzt stellt sich das Wetter aber markant und nachhaltig um. Von Westen her setzt sich ein stabiles Hoch durch und damit ist es bis weit in die nächste Woche hinein meist sonnig, trocken und für Ende September außergewöhnlich warm. Die Temperaturen liegen um 5 bis 10 Grad über dem langjährigen Durchschnitt. Heute aber noch nicht, heute ist der Übergangstag, da erwarten uns Höchstwerte zwischen 14 und 22 Grad. In 2000 Meter hat es zwischen 2 Grad am Schneeberg und 11 Grad in den Ötztaler Alpen. Dazu gibt es anfangs ein paar Nebelfelder, tagsüber dann aber im Großteil Österreichs schon viel, viel Sonne. Nur vom Mühlviertel über Niederösterreich und Wien bis ins Burgenland ist es noch nicht beständig. Hier wechseln bei zeitweise lebhaftem Nordwestwind Sonne und dichtere Wolken. Am Wochenende dann aber in ganz Österreich strahlend sonnig und deutlich wärmer. Die Temperaturen erreichen 19 bis 25, im Westen am Sonntag sogar bis zu 28 Grad. So viel zum Wetter von Michael Mattern.

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1: Am Mikrofon begrüßt Sie wieder Sarah Schulmeister. Willkommen zurück zur letzten Stunde der Ö1 Nachtmusik. Mit pastoralen Streicherklängen geht es los.

Die Camerata Bern spielte Ottmar Schöcks Sommernacht. Pastorales Intermezzo für Streichorchester, Opus 58. Mit einem Duett für zwei Harfen geht es jetzt weiter.

John Thomas, Grand Duo in S-Moll für zwei Harfen. Es spielten Myeongja Kwon und Hyun Son La. Im Walzer seligen Orchester-Tutti machen wir jetzt weiter.

Das waren die fünf Prager Walzer von Antonín Dvořák, gespielt vom slowakischen Radiosymphonieorchester unter Stefan Robel. Und jetzt lateinamerikanische Gitarrenklänge.

Prälude Nummer 1 in E-Moll von Heitor Villa-Lobos. Weiter geht es jetzt mit gediegenen Bläserklängen des frühen 19. Jahrhunderts.

Das Zagreb Woodwind Trio spielte das Bläsertrio in B-Dur von Leopold Ebner. Zum Abschluss der heutigen Ö1 Nachtmusik gehen wir weit zurück in der Zeit.

0: Johannes Ockeghem, Intermerata Dei Mater. Es sang das Hilliard-Ensemble unter Paul Hillier. Damit geht die heutige Ö1-Nachtmusik zu Ende. Am Mikrofon war Sarah Schulmeister.
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7: Heute ist Freitag, der 25. September. Zum Frühjournal begrüßt Sie Andreas Lechner mit folgenden Themen. US-Präsident Trump empfängt China-Staatschef Xi im Weißen Haus. Die großen Durchbrüche sind aber ausgeblieben. Für Israels Ministerpräsident Netanyahu ist der Völkermordvorwurf gegen sein Land die größte Lüge des Jahrhunderts. Die Wirtschafts- und Korruptionsstaatsanwaltschaft ermittelt gegen die Salzburg AG und Österreichs Fußballnationalelf gewinnt zum Auftakt der Nations League gegen Israel mit 3:1. Das Wetter heute in Österreich oft sehr sonnig. Der chinesische Staats- und Parteichef Xi Jinping ist am ersten Tag seines Staatsbesuches in den USA von US-Präsident Donald Trump mit vielen freundlichen Worten und guten Absichten empfangen worden. Auch wenn der politische Durchbruch ausgeblieben ist, wurde Chinas Staatschef mit sehr viel Pomp empfangen, berichtet in Washington Barbara Wolschek.
8: Ein Staatsbesuch nach dem Geschmack des amerikanischen Präsidenten, Inszenierung, die beeindrucken soll. Ob es gewirkt hat? Xi Jinpings Miene verrät nichts. Donald Trump geht es, betont, um Freundschaft und Respekt. Xi um künstliche Intelligenz, die nach Vorstellung des chinesischen Staatschefs unter menschlicher Kontrolle bleiben soll. Die großen Themen: Iran, Ukraine und Taiwan. Wie die Positionen hier sind und ob sie sich verschoben haben, lässt sich noch nicht sagen. Das Erste wissen wir, zwei Pandas aus China werden als Leihgabe die Herzen der Zubesucher in Atlanta erfreuen.
7: Wir bleiben in den USA, wechseln aber zur UNO nach New York. Israels Ministerpräsident Benjamin Netanyahu hat bei seiner Rede vor den Vereinten Nationen die Vorwürfe eines Völkermords im Gazastreifen entschieden zurückgewiesen. Er bezeichnete die Anschuldigungen als größte Lüge des Jahrhunderts. Israel habe stattdessen einen Völkermord verhindert. Hören Sie mehr zu Netanyahus Rede von Ansgar Gerstmann.
9: Als Israels Premier Benjamin Netanyahu ans Pult der UN-Generalversammlung tritt, gibt es Applaus und Buhrufe. Gleichzeitig verlassen zahlreiche Delegationen aus Protest den Saal.
10: Order in the hall, please.
9: Wenn es noch weitere moralische Feiglinge gäbe, die diesen Saal noch nicht verlassen haben, dann tun sie das bitte jetzt, so Netanyahu zu Beginn seiner Rede.
11: If there are any other moral cowards who haven't yet left this hall, please do so now.
9: Innenpolitisch steht der Premier wegen der bevorstehenden Wahlen unter Druck. International wird er wegen des Vorgehens im Gazastreifen kritisiert.
11: Accusing Israel of genocide is the greatest lie of the century.
9: Israel des Völkermordes zu bezichtigen, sei die größte

0: größte Lüge des Jahrhunderts. Auch den Krieg gegen den Iran verteidigt er.
1: Mit seiner Kritik an Israel hat zuletzt auch Österreichs Bundespräsident Alexander Van der Bellen für viel Wirbel gesorgt. Am Rande der UNO-Vollversammlung in New York hat der Präsident Israels Vorgehen gegen die Palästinenser im Gazastreifen und im Westjordanland scharf kritisiert und von Verletzungen des Völkerrechts und Kriegsverbrechen gesprochen. Außenministerin Beate Meindl-Reisinger von den NEOS kann in der Zeit im Bild 2 die Aufregung nicht ganz nachvollziehen. Österreich stehe an der Seite Israels. Ob Israel Kriegsverbrechen begangen habe, sei allerdings Aufgabe von Gerichten, sagt die Außenministerin.
2: Aber im Fall Israels muss man ja auch sagen, Israel selbst ist ein Rechtsstaat. Und auch in Israel haben Gerichte bereits festgestellt, dass eben auch im Zuge von Kampfhandlungen Verbrechen begangen wurden. Also es ist ja sogar so, dass sogar in Israel das Thema verfolgt wird, Gott sei Dank. Das unterscheidet ja übrigens auch Israel ganz massiv von der Terrororganisation Hamas. Dort gibt es keinen Rechtsstaat. Darüber hinaus hat der Bundespräsident ja vor allem auch die Siedlungspolitik angesprochen, die wir immer wieder gegenüber Israel als inakzeptabel ansprechen, diese Siedlungen für völkerrechtswidrig halten.
1: Sagt die Außenministerin. Der Verfassungsgerichtshof prüft laut der Tageszeitung Der Standard das Gesetz für den sogenannten Energiekrisenbeitrag. Der Beitrag wurde als Reaktion auf die infolge des Ukraine-Krieges stark gestiegenen Energiepreise eingeführt. Sollte der VfGH das Gesetz kippen, könnte das für das Budget unangenehm werden. Maria Kern aus unserer Wirtschaftsredaktion, worum geht es denn da ganz konkret?
3: Da müssen wir ein bisschen zurückschauen. Der Staat schöpft seit dem Jahr 2022 krisenbedingte Mehreinnahmen von Stromerzeugern ab. Das betrifft vor allem Unternehmen, die Strom aus erneuerbaren Quellen herstellen. Der Verfassungsgerichtshof sagt, es war zulässig, dass der Staat 2022 und 2023 einen Krisenbeitrag eingehoben hat, weil es damals eine Notfallverordnung der EU gab. Aber der VfGH stellt jetzt in Frage, ob das Gesetz auch 2024 noch verfassungskonform war.
1: Und wie wahrscheinlich ist es, dass der VfGH das Gesetz kippt und welche Folgen hätte das für das Budget?
3: Also namhafte Juristen sagen, das Gesetz wackelt ordentlich. Sollte es gekippt werden, dann könnten all jene Unternehmen, die den Energiekrisenbeitrag bereits rechtlich bekämpfen, Geld zurückfordern. Und der Staat könnte laut den Experten künftig wohl nicht mehr mit den bereits eingeplanten Einnahmen von 200 Millionen Euro pro Jahr rechnen. Der Staat könnte freilich ein neues Gesetz machen, aber noch ist es nicht so weit. Eine endgültige Entscheidung könnte der VfGH im Dezember fällen.
1: Berichtet Maria Kern. In Salzburg ermittelt die Wirtschafts- und Korruptionsstaatsanwaltschaft gegen den Landesenergieversorger Salzburg AG. Dem Energiekonzern wird vorgeworfen, ein Photovoltaikunternehmen übergangen zu haben. Im Raum steht ein Schaden von mehr als 20 Millionen Euro, wie Julian Kern berichtet.
4: PV-Anlagen für die Dächer hunderter Hofer-Filialen. Ein lukrativer Auftrag, den sich die Ökovolt Solartechnik sichern wollte. Sie hat bereits mit dem Discounter zusammengearbeitet. Doch es kam anders, schildert Manuel Thaler, Vertriebsdirektor der Ökovolt.
5: Salzburg äußerte den Wunsch, dass sie selbst gerne das Hofer-Geschäft machen würde. Und somit haben wir uns in Absprache mit der Salzburger AG zurückgezogen aus einer Ausschreibung mit der Zusage der Salzburger AG, dass wir als Ökovolt den Bauauftrag dafür bekommen sollen.
4: Bekommen hat den Auftrag dann die Konkurrenz. Der Ökovolt sei damit ein Gesamtschaden von über 20 Millionen Euro entstanden, worauf das Unternehmen Anzeige erstattet hat. Die WKStA bestätigt Ermittlungen gegen die Salzburg AG und einen ehemaligen Mitarbeiter. Die Salzburg AG bestreitet die Vorwürfe, wollte sich zu konkreten Nachfragen aber nicht näher äußern.
1: Der Papst tritt heute eine viertägige Reise nach Frankreich an. Er wird dabei Paris besuchen, den Marienwallfahrtsort Lourdes und die Europastadt Metz in Lothringen. Es ist ein Besuch auf Einladung sowohl der französischen katholischen Kirche als auch des Staates, berichtet in Paris Ernst Kernmeier.
6: Paris bereitet sich auf den großen Ansturm vor. Mehrere hunderttausend Menschen werden zum Papstschauen erwartet. Sie habe sich extra einen Tag freigenommen, sagt eine junge Frau. Und er glaubt, dass es ziemlich zugehen wird. Erster Programmpunkt der Reise ist ein kurzer Besuch bei Präsident Emmanuel Macron im Élysée-Palast. Eigentlich wollte Macron ein Staatsbankett und gemeinsam mit dem Papst die Kathedrale Notre-Dame besuchen. Der Vatikan hat abgelehnt. Das kürzlich beschlossene Sterbehilfegesetz, für das sich Macron stark gemacht hat, dürfte der Grund sein.

0: Einen bedeutenden Moment für die Nation nennt Macron den Papstbesuch. Eine Messe will der Präsident aber nicht besuchen.
1: Erfolgreicher Start für Österreichs Fußballnationalmannschaft der Männer in der Nation.

0: mit Gelb-Rot vom Platz. Mit einem Spieler mehr auf dem Platz erlöst Philipp Wehne das ÖFB-Team dann spät in der 90. Minute mit dem 2:1.
1: Überragend, wunderschöner Moment für mich persönlich. Auch wichtiger Moment für die Mannschaft, dass wir uns für den Aufwand belohnt haben. War sehr erlösend, das 2:1.
0: Das 3:1 durch Sascha Kalajdzic war dann nur noch Draufgabe, aber es hat sich doch einiges angestaut. Xaver Schlager lässt aufhorchen.
2: Ich denke, das war ein Sieg der Moral, weil wir geduldig geblieben sind. Und nach der letzten Zeit, wo sehr viele Leute sehr negativ über uns geredet haben, tut das einfach gut. Und das gibt uns auf jeden Fall Aufwind.
0: Sonntag geht's weiter mit dem nächsten Heimspiel dann in Wien gegen Kosovo.
3: Berichtet Daniel Kulowitz und damit zum Wetter mit Jörg Stibor.
4: Da steht uns ein zunehmend sonniger Tag bevor. Noch aber ist es teilweise trüb und sehr kühl. In Wien und Eisenstadt derzeit wolkig und 11 Grad. St. Pölten und Linz stark bewölkt 9. Salzburg wolkig 7. Innsbruck Hochnebel 9. Bregenz heiter 8. Graz heiter 6 und Klagenfurt heiter Nebelschwaden und 7 Grad. Zunächst hält sich in einigen Regionen Nebel oder Hochnebel da und dort sind auch noch dichtere Wolken dabei. Am Vormittag setzt sich dann im Großteil Österreichs strahlender Sonnenschein durch. Im Mühlviertel in Niederösterreich, Wien, dem Burgenland und im Osten der Steiermark kommen zur Sonne aber auch einige Quellwolken. Vor allem im Osten und auf manchen Bergen weht teilweise sehr lebhafter Nordwestwind. Die Temperaturen erreichen 14 bis 22 Grad. In 2000 Meter Höhe hat es zu Mittag zwischen 1 Grad am Hochschwab und 10 Grad in den Ötztaler Alpen. Am Wochenende wird es dann immer wärmer und in ganz Österreich sonnig. In den Morgenstunden gibt es aber ein paar Nebelfelder.
3: Soweit die ersten Informationen aus der Journalredaktion. Starten Sie gut in den Tag. Es war soeben 6:10.
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6: Anstelle des Weckers erklingt bei uns zum Start in den Tag das Horn mit vertrauten Klängen von Wolfgang Amadeus Mozart. Guten Morgen am Freitag.

Das Rondo aus dem 4. Hornkonzert von Wolfgang Amadeus Mozart. Am Horn Felix Klieser. Gemeinsam mit der Kammerata Salzburg hat er 2018 alle 4 Hornkonzerte Mozarts aufgenommen und sich damit einen Kindheitstraum erfüllt. Es ist jetzt 6.14 Uhr, in Eisenstadt hat es bereits 12 Grad. Heute wird es vielerorts sonnig, auch wenn es draußen gerade noch etwas dunkel und düster ist. Zum Start in den Freitagmorgen schon jetzt Licht und Leichtigkeit. Allegro von Antonio Vivaldi.

Allegro aus der Sinfonie in B-Dur und vom Concerto Köln jetzt zur Sendereihe In Concert. Internationale Konzertereignisse aus dem Bereich Jazz, World Music und Pop bringen wir regelmäßig in unserer Sendereihe am Freitagnachmittag. Und heute steht, Zitat, partytaugliche Balkanmusik ohne die Brille akademisch ausgebildeter Musiker auf dem Programm. Der bosnische Akkordeonist Almir Meskovic und der serbische Geiger Daniel Lazar sind ein Duo mit der Klangfülle eines ganzen Orchesters, virtuos und gleichzeitig extrem gefühlvoll im Zusammenspiel. Im vergangenen Juli haben sie ihr Publikum beim Rudolstadt-Festival im deutschen Thüringen begeistert, wie man dann heute um 14.05 Uhr hören wird. Hier ein kleiner Vorgeschmack des Duos, sein Capriccio Balcanico.

0: Capriccio Balcanico, schwungvolle Musik vom Balkan, gibt's heute am Morgen, vielleicht ja gerade schon zum Frühstück. Und auch am Nachmittag geht es in Ö1 um musikalische Begleitung beim Essen. Schmeckt das Essen im Restaurant besser, wenn Musik zu hören ist oder eben gerade nicht? Moment Kulinarium widmet sich musikalischen Klangkulissen als Speisenbegleitung in der Gastronomie.
1: Ich glaube, dass Musik ein ganz wesentlicher, neben der Architektur, neben der Gestaltung der Räumlichkeiten, also ein Beitrag dazu ist, um hier eine Wohlfühlatmosphäre zu schaffen.
2: Ich hatte es am Anfang tatsächlich und ich habe es immer in meinem ganzen Leben geglaubt, es ist wahnsinnig notwendig, in einem Lokal Musik zu haben, um, wenn es leise ist, dass die Leute nicht das Gefühl haben, es ist fad oder langweilig.
0: Radiomusik als Dauerberieselung im Gastraum war gestern. Heute bemühen sich viele Restaurantbetreiber um eine persönliche Note. Das Spektrum reicht von vorgefertigten Playlists über analoge Mixtapes bis zu DJs, die zum Dinnermenü den passenden Beat servieren. Über die Pros und Kontras der musikalischen Klangkulissen in der Gastronomie berichtet Moment Kulinarium heute um 15.30 Uhr.

Georg Friedrich Händels Occasional Oratorio basiert auf einer Dichtung von John Milton und Edmund Spenser. Und um Literatur geht's heute gleich dreimal in unseren Kulturtipps. Im Innsbrucker Treibhaus lesen Christoph Grissemann, Manuel Rubey und Robert Stachel aus der bitteren Komödie Kunst von Jasmina Reza. In schräger Manier geht es um Freundschaft, Empfindlichkeit und die Bedeutung moderner Kunst um 20 Uhr. Der Autor und Regisseur Kurt Palm liest im Greithaus im steirischen

bayerischen Sulmtal, Ausschnitte aus seinen Büchern in einer Herbstlese. Musikalisch wird das Ganze begleitet vom Artpop-Projekt Les Machines Moll um 19.30 Uhr. Und die deutsche Kultmusikerin Christiane Rösinger stellt im Wiener Rabenhof ihr neues Buch vor, The Joy of Aging, über lästige Dinge wie das Älterwerden und Geldsorgen um 20 Uhr.

Sir Simon Rattle stand in dieser Aufnahme am Pult des City of Birmingham Symphony Orchestra mit Country Gardens hier in der Version von Percy Grainger. 6.26 Uhr, guten Morgen mit Ö1 am Freitag, wünscht Till Köppel, und von einem oft vertonten britischen Volkslied zu einer vielfach zitierten Figur der europäischen Literatur, Don Juan.

0: mit Ballettmusik von Christoph Willibald Gluck, gespielt von der Academy of St. Martin in the Fields, geht's jetzt zu den Nachrichten um 6:30 heute Freitag, den 25. September, präsentiert von Andreas Lechner.
1: Schönen guten Morgen. Israels Ministerpräsident Benjamin Netanyahu hat bei der UNO-Vollversammlung in New York Israels Kurs verteidigt. Internationale Vorwürfe gegen sein Land hat er vehement zurückgewiesen und gleichzeitig seine Kritiker angegriffen. Israel des Völkermordes zu bezichtigen, sei die größte Lüge des Jahrhunderts, sagte Netanyahu. Als der israelische Premier an das Rednerpult trat, verließen zahlreiche Delegationen den Saal. Wenige Stunden zuvor hatte Palästinenser-Präsident Mahmoud Abbas in seiner per Video gezeigten Rede Israel einen Völkermordkrieg im Gazastreifen vorgeworfen. Österreichs Außenministerin Beate Meindl-Reisinger von den NEOS hat gestern Abend sich in ihrer Rede vor der UNO-Vollversammlung in New York für das Völkerrecht und eine regelbasierte Ordnung ausgesprochen. Die Vereinten Nationen würden heutzutage allzu oft hinter den Erwartungen zurückbleiben, kritisierte Meindl-Reisinger. Österreich werde deshalb während seiner Amtszeit als nichtständiges Mitglied im UN-Sicherheitsrat in den kommenden beiden Jahren keine Mühen scheuen, um die gemeinsamen Regeln der Vereinten Nationen zu schützen, so die Ministerin. Österreichs Pensionistinnen und Pensionisten sind offenbar klassische Sportmuffel, sogenannte Couch-Potatoes. Nur rund 30% sind ausreichend körperlich aktiv, um fit zu bleiben und Krankheiten zu verhüten. Das hat eine neue Studie der MedUni Wien ergeben. Dabei wären allein schon mehr als 40% der Herzinfarkte durch ausreichend viel Bewegung zu verhindern, heißt es von Seiten der Wissenschaft. Und Österreichs Fußballnationalteam ist ein erfolgreicher Start in die Nations League Gruppenphase gelungen. Die ÖFB-Auswahl hat gestern Abend in Linz gegen Israel mit 3:1 gewonnen. Für Österreich war das 3:1 das 15. Heimspiel in Folge ohne Niederlage. Das Wetter heute größtenteils viel Sonnenschein in Österreich, anfangs aber gebietsweise Nebel oder Hochnebel, im Osten auch einige Wolken. In der Früh sehr kühl, am Nachmittag 14 bis 22 Grad. Es ist gleich 6.32 Uhr.
0: Und damit wieder guten Morgen mit der 1 mit Musik, die den Komponisten Johannes Brahms einst bekannt machte und auch heute zu den meistgespielten Stücken zählt, der ungarische Tanz Nummer 1.

Das Orchestre Symphonique de la RTBF spielte Johannes Brahms. 6.34 Uhr und von diesen wohlbekannten Klängen zur Musik eines fast unbekannten Komponisten, zumindest wenn es um dessen Biografie geht, wenig weiß man vom Briten John Collett. Umso mehr lassen wir seine Musik für ihn sprechen. Es spielt The Hanover Band.

0: Unbeschwerte Klänge von John Collett zum Start am Freitagmorgen mit Ö1. 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

Das National Philharmonic Orchestra spielte die Masurka aus dem Ballett Coppelia von Leo Delibes. Zu hören waren Instrumente wie Violine, Klarinette und Bratsche, gewöhnlich für ein Orchester. Drei ungewöhnliche Instrumente treffen dagegen heute im Wiener Radio Kulturhaus aufeinander.

Der klare Klang der afrikanischen Stehkarfe Kora mit 22 Saiten trifft auf die sonoren Töne der Bassklarinette eines Schweizer Musikers und wird von den Perkussionsinstrumenten eines Musikers aus Israel begleitet. Das Trio heißt JMO und lässt die Kunst des Geschichtenerzählens wieder aufleben. Daraus entsteht Zeit.

KMO, heute im Studio 3 des Radio Kulturhauses um 19.30 Uhr. Karten bekommt man online via radiokulturhaus.orf.at.

Selma Saxamonic und Milan Turkovic mit der Musik aus dem Piratenfilm Fluch der Karibik. Karibisches Wetter gibt's heute zwar nicht, dafür Sonnenschein und am Wochenende steht nochmals ein Gastspiel des Sommers bevor. Dazu dann mehr im Morgenjournal. Da hören wir heute auch vom neuen Buch Schwindelfrei von Käthe Kratz. Die Regisseurin und Aktivistin ist am Sonntag dann auch im Intermezzo zu Gast.

das Zürcher Kammerorchester war hier zu hören, Presto Assai von Ignaz Josef Pleyel. 6.54 Uhr und jetzt nach Graz. Dort dreht sich derzeit alles um Red Flags, die man in diesen Zeiten vielerorts zu sehen bekommt. Der steirische Herbst geht in sein Eröffnungswochenende. Informationen zum Programm gibt's auf der Webseite des Veranstalters.

The English Concert spielte hier Arcangelo Corelli. Zwischen Tradition und Erneuerung wird Theater zu einem Ort, an dem Begegnung möglich bleibt. Marie Rötzer, die neue Direktorin des Theaters in der Josefstadt, macht sich diese Woche Gedanken für den Tag, heute über den Theatertext.

0: Der Theatertext ist so etwas wie der literarische Rohstoff für das Theater. Er liefert Figuren, Konflikte, Rhythmen, Handlung, aber auch Lücken, die man füllen muss. Für die Schauspieler und Schauspielerinnen ist der Text nicht nur Wort, sondern Aktion, also etwas, das getan werden will. Sie müssen den Text auswendig lernen, die Sprache und ihren Rhythmus in Körper und Stimme transportieren. Sie ringen mit den Wörtern, atmen ihnen Leben ein, stellen ihren Körper zur Verfügung. Für die Regisseure und Regisseurinnen ist der Text Ausgangspunkt, nicht Endpunkt. Sie deuten ihn, interpretieren ihn, finden in den Klassikern inhaltliche Brücken ins Heute, entscheiden über Kürzungen, setzen Schwerpunkte. Sie befragen, welche Themen heute darin brennen. Und das Publikum wiederum ist nicht bloß passiv. Es vollendet das Stück durch den Blick, das Atmen, das Lachen oder das Schweigen. Ohne Publikum bleibt jeder Text stumm, jede Inszenierung unvollständig. Und doch sind alle drei, Text, Spiel und Blick, Co-Autoren. Zusammen schaffen sie diesen flüchtigen und doch tief wirkenden Raum, in dem Deutungen und manchmal auch neue Welten spürbar werden. Der Regisseur Max Reinhardt, Gründer der Salzburger Festspiele und langjähriger Direktor des Josefstadt-Theaters, hielt einen Text erst dann für wirksam, wenn der Dichter oder die Dichterin den Regisseuren und Regisseurinnen freien Raum gelassen hat, die Regie den Schauspielern und Schauspielerinnen, die Schauspieler dem Publikum. Denn, wie er sagt, in dessen Gemüt erst darf sich das Wechselspiel der Wirkungen vollenden.
1: Marie Rötzer ist künstlerische Direktorin des Theaters in der Josefstadt und der Kammerspiele.

0: Karin van Herden leitete in dieser Aufnahme das L'Orfeo Barockorchester, Gaillard von Georg Philipp Telemann. Und zur vollen Stunde folgt jetzt wieder ein umfassender Informationsüberblick.
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2: Guten Morgen am Freitag, den 25. September. Im Studio begrüßt Sie Thomas Langpaul. Folgende Themen haben wir heute früh vorbereitet. Österreich hatte seinen Auftritt bei der UNO-Generalversammlung. Der chinesische Staatspräsident Xi Jinping ist zu Besuch bei Donald Trump. Der Verfassungsgerichtshof prüft den Energiekrisenbeitrag, den Österreich von den Erzeugern erneuerbarer Energie einhebt. Was kann man tun, um die KI einzuhegen? Ich spreche dazu mit Thomas Lohninger von der Datenschutz-NGO Epicenter Works. Der Papst ist in Frankreich und in Österreich ist es heute sonnig und warm. In der Nacht hat die österreichische Außenministerin Beate Meindl-Reisinger von den NEOS ihre Rede vor der Vollversammlung der Vereinten Nationen in New York gehalten. Mit Kritik an Israels Vorgehen im Gazastreifen und im Westjordanland, aber auch mit einem Bekenntnis zur Verbundenheit mit Israel. Der israelische Ministerpräsident Benjamin Netanyahu hat in seiner Rede vor den Vereinten Nationen die Vorwürfe des Völkermordes entschieden zurückgewiesen. Diesen Vorwurf hatte ja zuletzt Bundespräsident Alexander Van der Bellen erhoben. Netanyahu bezeichnete die Anschuldigungen als größte Lüge des Jahrhunderts. Israel habe stattdessen einen Völkermord verhindert. Ansgar Gersmann berichtet.
3: Pro-Palästina-Protest in New York. Palästina verdient Freiheit, Netanyahu nicht, so einer ihrer Slogans. Der israelische Premier ist in ihren Augen ein Terrorist. Als der ans Pult der UN-Generalversammlung tritt, gibt es Applaus und Buhrufe. Gleichzeitig verlassen zahlreiche Delegationen aus Protest den Saal.
4: Order in the hall, please.
3: Wenn es noch weitere moralische Feiglinge gibt, die diesen Saal noch nicht verlassen haben, dann tun Sie das bitte jetzt, so Netanyahu zu Beginn seiner Rede.
5: If there are any other moral cowards who haven't yet left this hall, please do so now.
3: Innenpolitisch steht der Premier wegen der bevorstehenden Wahlen unter Druck. International wird er wegen des Vorgehens im Gazastreifen kritisiert.
5: Accusing Israel of genocide is the greatest lie of the century.
3: Israel des Völkermordes zu bezichtigen sei die größte Lüge des Jahrhunderts, so Netanyahu. Stattdessen habe Israel einen Völkermord verhindert. Auch den Krieg gegen den Iran verteidigt er. Wir wollen ein wohlhabendes und sicheres Israel, doch dasselbe gilt auch für die Palästinenser und die Nachbarn Israels, sagt wenig später Österreichs Außenministerin.
6: We want a prosperous and safe Israel. But the same applies to the Palestinians and to Israel's neighbors.
3: Beate Meinl-Reisinger setzt sich bei ihrer Rede für das Völkerrecht und eine regelbasierte Ordnung ein. Diese werde jedoch durch zahlreiche Konflikte wie den Ukraine-Krieg oder Krisen im Nahen Osten, in Afrika oder Asien auf die Probe gestellt. Das Völkerrecht und internationale Regeln müssten für alle Staaten gelten, so ihr Appell. Frieden erfordere Dialog, zu den Vereinten Nationen gebe es keine Alternative, es gebe nur die Aufgabe, dafür zu sorgen, dass sie funktionieren.
6: There is no alternative to the United Nations. There is only the work

0: of making it work.
1: Zudem fordert sie internationale Regeln für autonome Waffen. Keine Maschine dürfe entscheiden, einem Menschen das Leben zu nehmen. 1984 sei das beim Film Terminator mit Arnold Schwarzenegger noch Science Fiction gewesen.
0: Well, in 1984, this was science fiction.
1: Heute würden auf dem Schlachtfeld bereits Waffen mit zunehmender Autonomie eingesetzt, so die österreichische Außenministerin.
0: Today weapons with increasing autonomy are already used on the battlefield.
2: In New York hat unser Korrespondent Christoph Kohl die UNO-Generalversammlung mitverfolgt. Guten Abend.
3: Schönen guten Morgen nach Österreich.
2: Christoph, die österreichische Außenministerin hat da in New York einen Balanceakt hingelegt, könnte man sagen. Kritik an Israels Vorgehen, aber das Wort Kriegsverbrechen, das Bundespräsident Van der Bellen ja angesprochen hatte, das hat sie nicht wiederholt. Ist dir diese Gratwanderung gelungen?
3: Ich würde meinen, ja, es war definitiv keine leichte Aufgabe. Eine verhältnismäßig kurze Passage, ziemlich zu Beginn ihrer Ansprache, bei der wohl wirklich jedes Wort auf die Waagschale gelegt worden ist, angesichts der aktuellen Diskussion. Sie hat die Ausweitung der israelischen Siedlungen in der Westbank klar kritisiert, hat gemeint, dass dieses Vorgehen den Konflikt nur noch weiter vorantreibe und daher abzulehnen sei. Bundespräsident Van der Bellen hat ja in genau diesem Kontext von Kriegsverbrechen gesprochen. Das hat Außenministerin Beate Meinl-Reisinger nicht getan. Sie hat aber sowohl den Rückzug der israelischen Streitkräfte aus Gaza gefordert, als auch die Entwaffnung der Terrororganisation Hamas.
2: Österreich ist ja für die kommenden 2 Jahre Mitglied im UNO-Sicherheitsrat als nicht ständiges Mitglied. Da ist das Scheinwerferlicht auf die Aussagen aus Österreich natürlich noch greller als sonst. Nach dieser Rede der Außenministerin, wie will Österreich das nutzen?
3: Österreich will sich ganz stark für eine Rückbesinnung auf die regelbasierte Weltordnung einsetzen, statt das Recht des Stärkeren, wie wir es derzeit immer wieder erleben. Und hier hat die österreichische Diplomatie schon durchaus Kompetenzen. Das habe ich in New York in den vergangenen Tagen von vielen Seiten gehört, dass wir eben für unsere Expertise in internationalem Recht sehr geschätzt werden. Österreich will sich auch für einige konkrete Themen einsetzen im Sicherheitsrat, etwa den verstärkten Schutz von Zivilisten, allen voran Kindern in bewaffneten Konflikten. Und die Außenministerin will sich auch für internationale Regeln für autonome Waffensysteme einsetzen. KI-gesteuerte Waffen, deren Gefahren waren in New York in den vergangenen Tagen ein ganz großes Thema.
2: Im Sicherheitsrat ist ja zuletzt wenig weitergegangen. Die Rolle der UNO als Weltpolizist ist kleiner geworden. Was kann ein kleines Land wie Österreich da überhaupt bewegen?
3: Ja, das ist natürlich keine leichte Aufgabe, auch angesichts der geopolitischen Großwetterlage, die wir gerade erleben. Die Vetomächte wie Russland, die USA und China, die einander hier immer wieder blockieren. Dass da für Österreich keine großen Würfe möglich sein werden im Sicherheitsrat, das ist allen klar. Aber man kann vor allem in Zusammenarbeit mit den 9 anderen gewählten nichtständigen Mitgliedern gemeinsam etwas bewegen. Die Großmächte sind im Sicherheitsrat auf sie angewiesen, wenn sie etwa Resolutionen durchbringen wollen. Und in Briefings, in Hintergrundgesprächen haben mir viele UNO-Kenner zahlreiche Beispiele genannt, bei denen kleinere Länder wie Österreich erfolgreich hinter den Kulissen auch zwischen diesen Vetomächten vermitteln konnten. Und das darf man auch nicht unterschätzen, Österreichs Stimme wird in diesen 2 Jahren international mehr gehört werden. Das berichten mir jetzt schon österreichische Diplomaten in New York, dass seitdem Österreich im Ende Juni in das Gremium gewählt worden ist, ihre Telefone doch deutlich häufiger klingen als davor.
2: Also Diplomatie hinter geschlossenen Türen möglicherweise auch viel dabei. Kommen wir noch zum israelischen Präsidenten Bibi Netanyahu. Der hat ja auch in der Nacht seine Rede gehalten. Wie zu erwarten war, hat er den Vorwurf der Kriegsverbrechen scharf zurückgewiesen. Dabei haben auch einige Delegierte den Saal verlassen. Im Vergleich jetzt zu früheren UNO-Generalversammlungen, was hat sich da verschoben in der Art und Weise, wie die Welt oder zumindest Teile davon Israel sieht?
3: Ja, man hat da schon sehr anschaulich gesehen, wie sehr Israel international hier mittlerweile teils isoliert dasteht. Wenn auch die Delegierten, die aufgestanden sind, jetzt natürlich größtenteils von Staaten kommen, die schon lange kein besonders gutes Verhältnis zu Israel haben. Aber wir haben hier in den vergangenen Tagen schon sehr viel Israel-Kritik gehört.

0: israelischen Regierung Sorgen machen. Nur bezweifle ich, dass Benjamin Netanyahus Rede vor der UNO da Entspannung bringen konnte. Im Gegenteil, aber es war vor allem auch eine Wahlkampfrede, die den Wählerinnen und Wählern zu Hause in Israel gegolten hat.
1: Wir werden sehen, ob sie irgendwann genutzt haben wird. Vielen Dank, Christoph Kohl. Alles Gute.
0: Sehr gerne. Schönen Tag.
1: Und ich muss mich korrigieren für die Schlagzeilen. Alexander Van der Bellen hatte Israel Kriegsverbrechen vorgeworfen, aber nicht Völkermord. Wir bleiben in den USA. Viele freundliche Worte, gute Absichten und auch Pandas waren Thema am ersten Tag des Staatsbesuchs von Chinas Staatschef Xi Jinping in den USA. Von der Rivalität zwischen den beiden Ländern war nichts zu spüren. Der Handelskonflikt wurde aufgeschoben. Im Bereich der künstlichen Intelligenz will man zusammenarbeiten. Bei den großen Konflikten Ukraine, Iran und auch Taiwan gab es aber bisher noch keine Ergebnisse, berichtet aus Washington Barbara Wolczek.
2: Es ist ein Staatsbesuch, wie Donald Trump ihn sich vorgestellt hat. Ein paar zusätzliche Kameras vielleicht noch. Aber wegen des Streits mit kritischen Medien blieben die großen TV-Anstalten weg. Die Garde absolviert ihr Programm. Ob die Darbietung den chinesischen Präsidenten beeindruckt, ist an seiner Miene nicht zu erkennen. In einer Stellungnahme vor der Presse, eine Pressekonferenz war es nicht, Fragen waren nicht vorgesehen, geht es Donald Trump um Freundschaft und den gegenseitigen Respekt. Vorbei die Zeiten, als Trump China zuallererst als Gefahr für die amerikanische Wirtschaft gesehen hat. Xi stets freundlich und etwas distanziert. Sieht die Verantwortung im Umgang mit künstlicher Intelligenz bei beiden Ländern. Sie müsse stets unter menschlicher Kontrolle bleiben. Unklar, wie weit es hier eine Annäherung gibt. Eine Zusammenarbeit in den Handelsbeziehungen wünscht sich Xi. Es gebe großen Raum dafür. Die großen Konflikte spricht man offenbar lieber unter vier Augen an. Der Iran, die Ukraine und Taiwan sollen Thema gewesen sein. China wünscht sich Zugeständnisse in der Taiwan-Frage, nämlich ein Ende der amerikanischen Waffenverkäufe. Trump wiederum braucht China, damit es seinen Einfluss im Iran geltend macht. Bei so viel Brisanz schafft der Besuch am neu errichteten Helikopterlandeplatz auf dem Gelände des Weißen Hauses Erleichterung. Der chinesische Präsident mag Granit, freut sich Trump über eine Gemeinsamkeit. Er ist Experte für Stein. Und zwei Pandas, Leihgaben aus China, werden die Herzen amerikanischer Zoobesucher in Atlanta erwärmen. Am Ende dieses Staatsbesuchs werden wir wissen, ob er auch substanzielle Ergebnisse gebracht hat.
1: Nach Österreich. Hier könnte der Regierung Ungemach wegen einer Gesetzesprüfung beim Verfassungsgerichtshof drohen. Der VfGH hat beschlossen, das Gesetz für den sogenannten Energiekrisenbeitrag zu prüfen. Diesen Beitrag müssen die Anbieter von erneuerbarer Energie bezahlen. Das berichtete der Standard. Anlass ist eine Beschwerde eines Windkraftunternehmens. Sollte der VfGH das Gesetz kippen, könnten auf den Staat nicht nur Rückforderungen in Millionenhöhe zukommen, es könnten damit auch bereits geplante Einnahmen in der Höhe von fast 200 Millionen Euro pro Jahr wegfallen. Vanessa Gruber und Maria Kern berichten.
3: Viele können sich wohl noch gut erinnern. Im Jahr 2022, nach Beginn des Ukraine-Kriegs, stiegen die Energiepreise dramatisch an. Die damalige schwarz-grüne Regierung beschloss daraufhin, einen sogenannten Energiekrisenbeitrag einzuführen. Energiekonzerne sollten einen Teil ihrer krisenbedingten Mehreinnahmen an den Staat abliefern. Das war in den Jahren 2022 und 2023 rechtlich zulässig. Zu diesem Schluss kam der Verfassungsgerichtshof, denn in dieser Zeit gab es eine Notfallverordnung der EU. Jetzt prüft der VfGH aber, ob das Gesetz für den Energiekrisenbeitrag auch 2024 noch verfassungsmäßig war. Und das Höchstgericht äußert in einem Beschluss diesbezüglich bereits Bedenken. Zitat:
4: Nach der vorläufigen Auffassung des Verfassungsgerichtshofs dürften jene Gründe, die die Regelung für Zeiträume bis zum 31. Dezember 2023 sachlich rechtfertigten, für die Zeiträume ab 1. Jänner 2024 nicht mehr bestehen.
3: Der VfGH wird das Gesetz nun daher genau prüfen. Erwirkt hat das der Wiener Anwalt Wolfram Brocksch. Er vertritt mehrere Unternehmen, die Strom aus erneuerbaren Quellen erzeugen. Ein Hauptkritikpunkt ist, dass nicht alle Energieunternehmen gleich

0: behandelt würden.
1: Stromhandelsgesellschaften waren von vornherein ausgenommen. Weiter ausgenommen waren Erzeuger wie die Fernwärme. Es gibt für uns keinen Grund, wieso man Windkraft oder Wasserkraft oder PV besteuert, aber Fernwärme nicht besteuert.
0: Der Verfassungsjurist Peter Busjäger meint auch, die Wahrscheinlichkeit, dass der VfGH das Gesetz aufhebe, sei relativ hoch.
2: Ja, man kann sagen, das Gesetz wackelt ganz ordentlich. Vor allem auch, weil hier doch einige Argumente vorgetragen werden. Es ist nicht nur ein Aspekt, sondern es sind, wie dargestellt, mehrere Aspekte.
0: Sollte das Gesetz tatsächlich gekippt werden, könnte es von Unternehmen nicht nur Rückforderungen in Millionenhöhe geben, es könnten im Staatshaushalt künftig auch bereits geplante Einnahmen von bis zu 200 Millionen Euro pro Jahr fehlen. Busjäger?
2: Ja, für den Bundeshaushalt kommen, wenn der Verfassungsgerichtshof diese Bestimmungen aufheben wird, kommen schon kritische Zeiten zu, weil diese eingeplanten Einnahmen, die fallen dann voraussichtlich weg.
0: Das Finanzministerium wollte sich zu all dem mit Verweis auf das laufende Verfahren nicht äußern. Der VfGH könnte in der Causa schon im Dezember entscheiden.
3: Künstliche Intelligenz soll uns monotone oder lästige Arbeit abnehmen, rechnen, große Mengen Daten auswerten, Probleme lösen. Doch immer wieder verselbstständigen sich solche Programme und greifen dabei unerlaubt auf fremde Computersysteme zu. Der jüngst öffentlich gewordene Fall betrifft Australiens Regierung. Ein KI-Agent von OpenAI ist in das Gesundheitsportal Australiens eingedrungen. Wie kommt es dazu und können Entwickler ihre Systeme noch ausreichend kontrollieren? Ich bespreche das gleich mit meinem Studiogast Thomas Lohninger. Zunächst Annabel Amini über die bisherigen Vorfälle.
4: Wenn selbst die Chefs großer KI-Unternehmen davor warnen, die KI entwickle sich zu schnell, dann lässt das aufhorchen. Vor knapp 2 Wochen fordert Anthropic-Chef Dario Amodei deshalb, das Tempo zu drosseln. Selbst Tech-Größen wie Sam Altman und Elon Musk stimmen zu. Dass es sich dabei um ernsthafte Warnungen handelt, zeigt der erst gestern öffentlich gewordene Vorfall in Australien. Ein KI-Agent von OpenAI hackt im Juni eigenmächtig das Statistikportal des staatlichen Gesundheitssystems, um auf nicht öffentliche Daten zuzugreifen. Die Behörden werden erst Monate später darüber informiert. Solche KI-Agenten bekommen Prompts von Menschen, also sogenannte Anweisungen, ein klares Ziel, zu dem sie gelangen. Wie sie dieses Ziel erreichen, sei es eine simple Rechenaufgabe oder etwas Komplexeres, das ist laut Rob Nichols, ein KI-Forscher aus Australien, nicht so leicht nachvollziehbar.
5: KI-Agenten können nicht mehr und nicht weniger als das. Nur die Art und Weise, wie die KI zum Ziel gelangt, das war für denjenigen, der die Agenten entwickelt hat, unerwartet.
4: Schon im Frühjahr greifen KI-Modelle von Anthropic die Systeme von gleich 3 Organisationen an. Eines dieser Modelle verwechselt das Testziel mit einem echten Server. Auch die KI-Agenten von OpenAI machen sich im Mai selbstständig und kapern eine deutsche Website, die sie dann als Kommunikationsplattform untereinander nutzen. Im Juli verschaffen sich erneut OpenAI-Modelle eigenständig Zugang zum offenen Internet und dringen in Computersysteme der KI-Firma Hugging Face ein, wo sie nach Lösungen für ihre Testaufgaben suchen. Dabei komme es laut Experten immer häufiger vor, dass die künstliche Intelligenz wie ein Hacker vorgeht und gezielt Sicherheitslücken ausnutzt.
3: Und bei mir im Studio ist jetzt Thomas Lohninger von Epicenter Works, einer NGO für Bürgerrechte im digitalen Zeitalter. Guten Morgen.
6: Guten Morgen.
3: Herr Lohninger, Sie beschäftigen sich schon lange damit, Rechte von Bürgern gegenüber Behörden und Regierungen zu schützen. Ihre Anfänge liegen im Kampf gegen die Vorratsdatenspeicherung vor einigen Jahren. Kann man jetzt sagen, dass dieser Kampf durch künstliche Intelligenz und die Datenmengen, die da gesammelt werden, endgültig verloren ist?
6: Verloren ist auf jeden Fall nicht. Aber die Herausforderungen sind exorbitant größer geworden. Es sind nicht mehr nur staatliche Stellen, sondern auch ganz viele Firmen, die heute auf unsere Daten schielen. Und wo früher bei der Vorratsdatenspeicherung oder beim Bundestrojaner noch das Handy der eine Ort war, das kann man auch weglegen, ist es heute auch zum Beispiel Videoüberwachung, Gesichtserkennung im öffentlichen Raum. Und mit diesen Metaglasses kommt man dem auch nicht mehr aus. Also es ist wirklich heutzutage mit der Digitalisierung auch die Überwachung immer mehr geworden.
3: Metaglasses, das sind diese Brillen, die aussehen wie normale Sonnenbrillen oder Brillen, die aber alles aufzeichnen und auswerten. Das heißt, in der Vergangenheit waren es Regierungen und Behörden und jetzt sind es private Konzerne, haben sich also nur die Gegner geändert.
6: Die Gegner sind immer themenabhängig. Damals bei der Vorratsdatenspeicherung war die Telekom-Industrie noch unter.

0: unser Freund, dann wurde sie unser Feind. In dem Urheberrechtsthema waren wir mit den Kunstschaffenden oft auf der Nutzerinnenseite gegenüber. Ich glaube, jetzt mit dem KI-Thema ergeben sich da auch neue Allianzen. Das Gute ist, das ist so ein neues Thema, dass es keine klaren Pole oder Ideologien gibt. Aber ja, wir sind gerade in den USA, dass die staatlichen Interessen ganz oft auch von den amerikanischen Tech-Konzernen geteilt wurden. Das hat ja auch Edward Snowden schon gezeigt, dass die Datensammlung von zum Beispiel Facebook oder Google der NSA nicht nur nützt, sondern auch von der geschützt wird.
1: Wo ist es noch wichtig, diesen Schutzbedarf auch gegenüber Behörden oder Regierungen aufrechtzuerhalten?
0: Alles digitalisiert sich, auch der Staat. Und das ist in vielen Dingen auch gut. Ich wünsche mir auch eine effiziente Verwaltung. Aber wir haben ja erst am Mittwoch im Nationalrat wurde ein neues allgemeines Verwaltungsgesetz beschlossen, mit dem auch der Staat Entscheidungen vollautomatisiert an die KI auslagert. Und nicht nur der Bund, sondern bis runter zum Bürgermeister, der Bürgermeisterin. Und die entscheiden nicht nur komplett autonom, wo sie jetzt vollautomatisieren, sondern auch wie. Das heißt, auch die Qualitätssicherung ist jetzt auf jede einzelne Gemeinde übertragen, obwohl wir noch nicht einmal eine KI-Behörde in Österreich haben. Das schreit einfach nach ganz schlechter Qualität von Behördenentscheidungen. Das weiß man auch, deswegen hat sich der Staat bei diesem Gesetz selbst das Recht gegeben, 2 Monate später noch zu sagen, ups, der Bescheid war ein Fehler. Als Betroffener hat man damit einfach nur Rechtsunsicherheit und man darf nicht darauf bestehen, dass ein Mensch über einen entscheidet.
1: Das heißt, sollte es eine Regel werden oder Gesetz werden, dass in diesem Prozess immer ein Mensch sozusagen eine Rolle spielt, so wie das ja in anderen Bereichen auch der Fall ist, bei der Medizin etwa, wo auch auf KI-gestützte Systeme zur Diagnose zurückgegriffen wird.
0: Genau, das ist eine wichtige Schutzschranke, dass wichtige Entscheidungen immer noch von Menschen getroffen werden müssen. Und das betrifft, wie Sie sagen, wenn er Radiologiebefund glaubt zu entdecken, dass jemand Krebs hat, genauso wie bei einem Baubescheid. Und natürlich auch, was gerade in New York bei der UN diskutiert wird, was ist, wenn Waffensysteme auf einmal über Leben und Tod entscheiden? Da hat sich auch unsere Außenministerin schon klar positioniert. Für Österreich ist das eine rote Linie. Das finden wir sehr gut. Ich glaube aber, wir brauchen insgesamt eine Debatte, wo wir als Menschen überhaupt noch die Entscheidungshoheit behalten wollen. Betrifft ja auch die Medien zum Beispiel, dass man einfach sagt, es ist eine menschliche Quelle, die sich wirklich ein Bild macht und informiert, was ganz anderes, als wenn eine KI etwas zusammenfasst.
1: Jetzt haben wir ja gehört im Beitrag vorher, wo überall schon etwas passiert ist und daraus ergibt sich ja die Frage, haben es die Schöpfer dieser Systeme überhaupt noch in der Hand, diese Kontrolle wirkmächtig werden zu lassen oder sind die Systeme mittlerweile so selbstständig, dass die halt Dinge tun, wo die Hersteller dann irgendwann sagen, tut uns leid, das wollten wir nicht, ist halt passiert.
0: Das ist wirklich ein Kipppunkt, an dem wir gerade stehen. Also der Zuständige von der Firma Anthropic, der für diese ganze moralische Ausrichtung dieser KI-Modelle zuständig ist, sagt ganz offen, er sieht eine 10%ige Wahrscheinlichkeit, dass die KI die gesamte Menschheit umbringt. Und da ist er nicht allein. Wir hören derartige Stimmen von ganz vielen Menschen aus fast allen Firmen in diesem Bereich. Das ist nicht nur die Wissenschaft und die Zivilgesellschaft, sondern wirklich auch diejenigen, die diese Produkte entwickeln, die sagen, wir haben Angst vor dem, was wir hier bauen. Und das ist ganz wichtig herauszustreichen. Die KI-Modelle, die wir heute verwenden, wenn wir ChatGPT aufrufen, das ist die Spitze des Eisbergs. Das ist das, was schon draußen am Markt ist. In den Forschungsabteilungen, da sieht man das, wo wirklich jetzt gerade der Frontier ist, wo sozusagen wirklich die neuen Modelle gerade sind. Und das ist sehr erschreckend. All diese Hacks, und es gab jetzt ja schon ganz viele, wo diese Modelle illegalerweise eingedrungen sind in fremde Computersysteme, jetzt in Australien sogar in staatliche IT-Systeme. Das waren alles solche Modelle, die aus der Forschung kommen. Und da sehen wir einfach, dass es eine ganz eigene Dynamik gibt, die uns droht zu entgleiten, weil diese Modelle nicht nur Verhaltenseitigen, das schon wirklich, die wissen, dass sie was Falsches tun. Die verstecken dann das, was gerade passiert. Und sie tun dies aber eben auch mit einem Mitteleinsatz und mit einer Effizienz, die erschreckend ist. Also Hacken ist für die, wie für uns sprechen, ja, das sind die wahren Digital Natives. Und für die ist ein Regierungssystem oder eine Drohne oder ein Flugzeug oder vielleicht auch Waffensysteme halt etwas, das sehr wenig Hürden mit sich bringt. Alles, was digitalisiert ist, da haben wir die Bedrohung, dass diese Systeme vielleicht auch jetzt hier in kürzester Zeit übernommen werden könnten.
1: Ein Thema, das uns noch länger beschäftigen wird. Vielen Dank, Thomas Lohninger, für die Zeit im Morgenjournal.
0: Danke.
1: Und wir kommen nach Frankreich. Der Papst tritt heute eine viertägige Reise an. Nach Frankreich, nicht nach Avignon, aber er wird Paris besuchen, den Marienwallfahrtsort Lourdes und die Europastadt Metz in Lothringen. Es ist ein Besuch auf Einladung sowohl der französischen katholischen Kirche als auch des Staates. Präsident Emmanuel Macron hätte sich wenige Monate vor dem Ende seiner Amtszeit gerne mehrmals an der Seite des Papstes gezeigt. Der scheint daran aber kein allzu großes Interesse zu haben, berichtet aus Paris Ernst Kernmeier.
2: Die Sperrgitter sind aufgestellt. Die Place de la Concorde ist für den Ansturm zur großen Freiluftmesse des Papstes hergerichtet. Die Einsatzpläne für die mehr als 15.000 Polizisten sind verteilt. Paris im Papstfieber. Sie habe sich einen Tag freigenommen, um den Papst zu sehen, sagt eine junge Frau. Und er glaubt, dass es bei ihm zu Hause nahe der Kathedrale von Notre Dame ziemlich zugehen wird. Noch vor den großen Messen führt die erste Station Papst Leo XIV. In den Élysée-Palast zu Präsident Emmanuel Macron. Ein etwa halbstündiges Gespräch ist geplant. Danach soll der Papst eine kurze Rede halten. Macron hätte gerne mehr gehabt, ein Diner mit dem Oberhaupt des Vatikan und einen gemeinsamen Besuch von Notre Dame, die nach dem Brand von 2019 vor allem mit Geld des Staates wieder aufgebaut wurde. Doch der Papst hat dem Ansinnen des Präsidenten die kalte Schulter gezeigt, sagt der Religionssoziologe Jean-Louis Schlegel. Er wollte nicht, dass ihn Macron durch Notre Dame führt und er wollte keinen Pomp und auch das Ehrenkreuz der Legion nicht. Der Papst hat alle Schmeicheleien Macrons zurückgewiesen. Offiziell sind Terminprobleme der Grund für die Absagen. Inoffiziell heißt es im Vatikan, dass vielmehr das im Sommer beschlossene Sterbehilfegesetz, für das sich Macron stark gemacht hat, für Unmut sorgt. Der Papst werde das sicher ansprechen, meint Religionssoziologe Schlegel, aber er werde das auf diplomatische Weise machen. Emmanuel Macron nennt den Papstbesuch einen bedeutenden Moment für die Nation. Eine Messe des Papstes will Macron aber nicht besuchen. Dafür braucht es im streng laizistischen Frankreich, in dem die strikte Trennung von Kirche und Staat hochgehalten wird, für einen Präsidenten auch keine Entschuldigung. Im Gegenteil, Macron wurde vor 3 Jahren scharf kritisiert, als er eine Messe des damaligen Papstes Franziskus besucht hat. Der Respekt gebiete es, dabei zu sein, hatte Macron da noch gemeint. Damals fuhr der Präsident dafür nach Marseille. Jetzt hätte er vom Élysée-Palast auf die Place de la Concorde nur eine knappe Viertelstunde zu Fuß.
1: Die Regisseurin, Aktivistin und Filmpionierin Käthe Kratz hat ihre Lebenserinnerungen aufgeschrieben. Unter dem Titel Schwindelfrei erzählt sie Erfahrenes, Verschüttetes, Gefundenes und verknüpft dabei persönliche Erfahrungen eng mit österreichischer Zeitgeschichte. Magdalena Miedl hat das Buch gelesen.
3: Mit einem kleinen Mädchen in den Ästen eines Magnolienbaumes beginnt das Buch. Im Garten einer Flüchtlingsbaracke Anfang der 50er Jahre in Salzburg. Mit Zikaden in einer Pinienkrone endet es 450 Seiten später. Mit Schwindelfrei hat die österreichische Autorin und Filmemacherin Käthe Kratz ein Buch geschrieben, das weit über das Autobiografische hinausreicht. Es war ein Mammutprojekt, das sie nach einem Burnout, das sie über Jahre kreativ lahmlegte, zunächst ganz absichtslos begann.
4: Dann ist es über eigentlich 2 Jahrzehnte oder fast mehr gewachsen und hat diese politische Dimension bekommen und hat eine erzählerische Dimension und eine dokumentarische und so weiter.
3: Dabei geht Käthe Kratz immer von ihrer eigenen Erinnerung aus. Die Enge im provinziellen Häuselbauertraum der Nazi-Eltern und das Auflehnen dagegen. Die Tanzschulzeit, später der Aufbruch nach Wien, der lustvolle Beginn als einzige erste Frau im Fach Regie an der Filmakademie.
5: Ihr ganzes Leben lang wird sie mit großer Begeisterung tanzen. Nach einem langen, anstrengenden Drehtag wird sie in Wintermantel und dicken Stiefeln zur Musik aus dem Autoradio mit einem Schauspieler aus Trinidad einen rasanten Boogie auf das Straßenpflaster legen. Oder sie wird ebenfalls nach Drehschluss mit Freundinnen auf der Straße zu Liedern von Edith Piaf tanzen.
3: Kratz, die nächstes Jahr 80 Jahre alt wird, war immer wieder eine Pionierin. Sie war nicht nur die erste Regiestudentin Österreichs, sondern auch die erste, die einen Fernsehspielfilm für den ORF drehte. Sie war engagiert in der Frauenbewegung, der Aktion unabhängiger Frauen. Und sie war und ist wichtige Chronistin weiblicher Geschichte. Am bekanntesten in ihrem Fernsehfünfteiler Lebenslinien über Frauenbiografien von Ende des 19. Jahrhunderts bis zur 68er Bewegung. Das Erzählen und Erinnern als Akt der durchaus politischen Selbstermächtigung ist ein Motiv, das sich auch in Schwindelfrei wiederfindet.
4: Ich habe zu lange nicht nachgefragt, vor allem bei meiner Mutter. Und dann, nachdem sie gestorben war, dann ist mir bewusst geworden, ich habe so vieles nicht gefragt. Und dann ist mir auch bewusst geworden, meine Tochter fragt mich genauso wenig. Und dann habe ich mir gedacht, dann schreibe ich heute mal auf. Wir Frauen, wir vergessen, verlieren immer wieder unsere Geschichte. Und das soll nicht sein, weil das schmeißt uns zurück, jedes Mal.
3: Von Aktivismus, etwa auch in den Protestbewegungen um Hainburg, Zwentendorf und die Arena, von Diskriminierung, von Verrat und Enttäuschung, aber auch von innigen Freundschaften und Liebe, schreibt Kratz. Wer sich Name-Dropping erhofft, ein Wer mit wem, muss jedoch anderswo nachlesen. Das Projekt von Käthe Kratz ist ein anderes. Eine persönliche, zugleich politische und immer analytische, dabei literarisch gewaltige Erinnerung und ihre Einordnung von Kriegsende bis in die Gegenwart und damit auch das Porträt eines politisch bewegten Österreich. Schwindelfrei ist eine fulminante Lektüre, die zugleich Mut macht, Dinge nicht hinzunehmen.
1: Und Schwindelfrei ist dem Verlag Elster und Salis erschienen und Käthe Kratz ist am kommenden Sonntag zu Gast im Intermezzo. Jetzt gleich im Nachrichtenstudio ist Andreas Lechner.
6: Israels Ministerpräsident Benjamin Netanyahu hat bei der UN-Vollversammlung in New York Israels Regierungskurs verteidigt und internationale Vorwürfe gegen sein Land vehement zurückgewiesen. Gleichzeitig hat er seine Kritiker angegriffen. Israel des Völkermordes zu bezichtigen sei die größte Lüge des Jahrhunderts, sagte Netanyahu. Wenige Stunden zuvor hatte Palästinenserpräsident Mahmoud Abbas in seiner per Video gezeigten Rede Israel einen Völkermordkrieg im Gazastreifen vorgeworfen. Der Iran hat den USA einen neuen Vorschlag zur Wiederaufnahme der Verhandlungen über ein mögliches Ende des Krieges vorgelegt, wie mehrere US-Medien berichten. Über Vermittler sei der US-Regierung ein Plan vorgelegt worden, wonach die Straße von Hormus nach 7 Tagen wieder geöffnet werden könnte, wenn bestimmte Bedingungen erfüllt seien, sagte Irans Außenminister Abbas Araghchi am Rande der UNO-Vollversammlung in New York vor Journalisten. Auf welche Bedingungen er sich bei seinen Äußerungen bezogen haben soll, blieb offen. US-Präsident Donald Trump hat den chinesischen Staats- und Parteichef Xi Jinping gestern Abend zu einem Staatsbankett im Weißen Haus mit viel Prunk empfangen. Trotz einer Vielzahl heikler Themen wie Taiwan, Handel, Iran und künstlicher Intelligenz waren Trump und Xi sichtlich bemüht, stabile Beziehungen und ihre Freundschaft zu demonstrieren. Für Chinas Staatschef ist es die erste USA-Reise seit 2023. Und Österreichs Fußballnationalteam ist ein erfolgreicher Start in die Nations League Gruppenphase gelungen. Die ÖFB-Auswahl hat gestern Abend in Linz gegen Israel mit 3:1 gewonnen. Für Österreich war das 3:1 das 15. Heimspiel in Folge ohne Niederlage.
1: Und jetzt will ich noch das Wetter besprechen mit Jörg Stiebor. Jörg, die Kaltfront hat uns gestern nicht nur Regen, sondern auch den ersten Schnee in den Bergen gebracht.
7: Und zwar bis auf etwa 1800 Meter Höhe. Meist waren die Berge aber nur angezuckert. Ein bisschen mehr hat es in und rund um Salzburg geschneit. 13 cm etwa auf der Rudolfshütte und am Kitzsteinhorn.
1: Der Schnee hält sich aber nicht lange, oder?
7: Nein, der schmilzt rasch wieder weg. In den nächsten Tagen wird es nämlich immer wärmer. An den Nachmittagen teilweise sogar spätsommerlich warm. Dazu gibt es auch viel Sonnenschein. Und sonnig wird es auch heute schon im Großteil Österreichs. Vor allem in einigen Tälern und in Unterkärnten hält sich vorerst aber noch für ein paar Stunden Nebel oder Hochnebel. Und im Mühlviertel in Niederösterreich, Wien, dem Burgenland und im Osten der Steiermark ziehen zeitweise auch etwas mehr Wolken durch. Im Osten und auf manchen Bergen weht teils lebhafter bis kräftiger Nordwestwind. Auf der Rax derzeit sogar mit 70, in Fischbach mit 60 km pro Stunde. Die Temperaturen erreichen 14 bis 22 Grad. In 2000 Meter hat es zu Mittag zwischen 1 Grad im Hochschwab und schon wieder 10 Grad in den Ötztaler Alpen.
1: Das war's vorerst von uns. Rainer Bloberger, Paul Schiefer und ich, Thomas Langpaul. Wir melden uns wieder um 8 mit einer neuen Ausgabe des Morgenjournals.
8: Und guten Morgen mit der 1 wünscht jetzt wieder Till Köppel mit Jacques Offenbach. Geht's bei uns direkt ins Paris der Jahrhundertwende. Cancan aus Orpheus in der Unterwelt.

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Nils Mönkemeyer war hier an der Bratsche zu hören mit der Kammerakademie Potsdam Allegro von Georg Philipp Telemann am Freitagmorgen mit Ö1. Es ist 7.40 Uhr.

0: Samstag, 13 Uhr, das ist der Termin einer neuen Musiksendung, die sich viel Zeit für jeweils eine einzige CD nimmt. Die Musikredakteurin Eva Theimel erklärt das Konzept von Longplay.
1: Longplay, das steht zum einen für die LP, also die Langspielplatte, zum anderen für das musikalische Werk in seiner Gesamtheit. In Longplay präsentieren wir legendäre oder wegweisende Alben der Aufnahmegeschichte, also Alben, die Eindruck hinterlassen haben oder die vielleicht auch für Furore gesorgt haben. Wir bewegen uns quer durch die Genres und Stilistiken, hören genau hin, was die jeweiligen Aufnahmen so besonders macht und vor allem natürlich auch, wie sie auf Nachfolgendes gewirkt haben.
0: Morgen Samstag geht es um ein Zusammentreffen der Superlative Gulda, Abbado und Mozart im Jahr 1974. Gulda hat es verstanden, Mozarts Melodien und Läufe wie glänzende Perlenketten zu spielen, als hätte er sie gerade improvisiert. Dazu musizieren die Wiener Philharmoniker unter Claudio Abbado ab 13 Uhr und bei uns jetzt Friedrich Gulda als Komponist.

0: Play, Piano, Play. Marc-André Amelin spielte Friedrich Gulda. Und jetzt geht der Blick nach Serbien. Dort finden im Oktober vorgezogene Parlamentswahlen statt. Der amtierende Präsident, der Nationalkonservative Aleksandar Vučić, kandidiert für das Amt des Ministerpräsidenten. Er muss sich nicht nur gegen eine laute und erstarkte Studierendenbewegung behaupten, sondern auch gegen einen Mythos, der wie ein ewiger Schatten über Serbien und dem Balkan hängt. Josip Broz, besser bekannt als Tito. Meine Kollegin Caroline Heidacher hat sich das genau angesehen. Welche Rolle spielt Tito im gegenwärtigen Serbien?
1: Mehr als 4 Jahrzehnte nach seinem Tod erfreut sich der politische Übervater des Balkan nach wie vor großer Beliebtheit. Und zwar nicht nur bei der älteren Generation, die ihn erlebt hat. Auch die Jungen hat längst eine sogenannte Titostalgie erfasst. Der Genosse steht für ein geeintes Jugoslawien, das unter seinem Leitbild Brüderlichkeit und Einheit floriert hat. Vor allem sein Projekt der blockfreien Staaten findet heute Anklang, hat mir Marie-Janine Kalik, Historikerin an der LMU München, bei einer Pressekonferenz in Wien gesagt.
2: Die Idee Titos war, die Staaten unabhängig zu machen vom Einfluss fremder Mächte, großer Mächte, die ihre eigenen Interessen haben, und zugleich eine neue Weltordnung zu schaffen, die gerechter ist, die auch den Staaten der Dritten Welt ihren Platz gibt und die die Menschenrechte, die Abrüstung und andere Ideale verwirklicht. Und das ist eine Idee, die heute viele Menschen attraktiv finden in einer Welt, die so völlig aus den Fugen geraten ist.
1: Dass Tito ein Diktator war, der jegliche Opposition unterdrückt und vor Folter und Mord nicht zurückgeschreckt hat, war in den ehemaligen jugoslawischen Ländern jahrelang ein Tabuthema.
0: Und dazu die Frage, warum wurde Tito zum Mythos, obwohl er neben seiner schillernden eine sehr dunkle Seite hatte?
1: Titos Lebensgeschichte, vom Bauernsohn zum Präsidenten, bietet eine Projektionsfläche für unterschiedlichste Sehnsüchte und Vorstellungen. Im Zweiten Weltkrieg führt er die kommunistischen Partisanen im Widerstand gegen die deutsche und italienische Besatzung an. Mit der Befreiung Belgrads im Oktober 1944 wird er zum Volkshelden. Der Bruch mit seinem mächtigen sowjetischen Unterstützer Josef Stalin 1948 kostet ihn dann fast das Leben, ebnet ihm aber den Weg auf das internationale Parkett. Doch wer auf Stalins Seite bleibt, dem drohen Arbeitslager, Folter und Tod. Hunderte kommen ums Leben. Der serbische Zeithistoriker Serdan Cvetković beschreibt in einer neuen ORF-Dokumentation das Klima der Angst.
3: Ein lobendes Wort, zum Beispiel über Dostojewski, konnte missverstanden werden. Und plötzlich zeigte jemand mit dem Finger auf sie und warf ihnen vor, ein Sowjet- oder Stalin-Freund zu sein.
1: Als Tito 1980 stirbt, hinterlässt er ein international angesehenes, aber wirtschaftlich angeschlagenes Land. Die alten Ressentiments und Nationalismen führen nach seinem Tod in die blutigen Jugoslawienkriege.
0: Danke, Caroline Heidacher. Eine neue Universum History Doku über Tito gibt es übrigens heute spätabends um 22.35 Uhr in ORF 2 zu sehen und schon jetzt auf ORF On.

Der zweite Satz aus der Sinfonie in H-Moll von Claude Debussy. Und zum Abschluss der Morgenmusik heute Freitag wechseln wir zur Gitarre mit Musik von Gianfranco Grisi.

Concerto d'Arcadia. Der dritte Satz an der Gitarre war Walter Abt. Die Musik hat heute Julian Dvorak ausgewählt und damit zu Leporello und zur Frage, was haben künstliche Intelligenz, Immanuel Kant und Gin Tonic miteinander zu tun? Beim Philosophikum Lech möglicherweise mehr als man denkt. Am Dienstag hat das traditionsreiche Philosophikum

0: Philosophinnen- und Denkertreffen am Arlberg begonnen und es beschäftigt sich heuer mit der neuen Lust an der Unmündigkeit. Günther Keindelsdorfer hat mitgedacht und mit den beiden Intendanten über das Inspirationspotenzial der spätsommerlichen Hochalpen gesprochen.
1: Naja, es hat ja berühmte Vertreter unserer Zunft, also der Philosophie, gegeben, die den Bergen und dem Denken am Berg in dieser klaren Höhenluft schon etwas abgewinnen konnten. Friedrich Nietzsche zum Beispiel liebte die Schweizer Alpen, Martin Heidegger liebte den Schwarzwald. Aber natürlich ist die Philosophie wie Wissenschaft überhaupt eher ein urbanes Phänomen.
2: Urban hin oder her. Konrad Paul Lissmann verbringt den ausklingenden Spätsommer schon seit 29 Jahren in hochalpinem Gelände. Als Gründer des Philosophikums Lech hat der Philosoph keine Alternative, da muss er vor Ort sein. Auch heuer versammelt das Philosophikum Lech wieder jede Menge prominente Denkerinnen und Gelehrte in der 1500-Seelen-Gemeinde am Fuße von Ohmes, Horn und Rüfikopf. Rüdiger Safranski und Klaus Leggewi sind dieses Jahr da, Laura Wiesböck, Richard David Precht, Patrick Barners und viele andere. Kaum jemand unter den Vortragenden, so Konrad Paul Lissmann, der die alpine Gemütlichkeit in der Splendid Isolation von Lech nicht zu schätzen wüsste.
1: Das sagen auch viele unserer Referentinnen und Referenten, die ja natürlich alle Kongress erfahren sind, dass ein Kongress in einer Stadt, wo am Abend der eine ins Theater geht, der andere sitzt vom Fernseher, der dritte trinkt ein Bier, der vierte hat eine Depression, etwas ganz anderes ist als hier, wo man eben dann auch in den Pausen und am Abend zusammenbleibt, diskutiert, Erinnerungen, Erfahrungen austauscht. Es hat ein bisschen was von einem Zauberberg.
2: Die Schweizer Philosophin Barbara Bleisch, Moderatorin der SRF-Sternstunden, steht Konrad Paul Lissmann nunmehr das dritte Jahr als Kurintendantin in Lech zur Seite. An der wildromantischen Arlberglandschaft schätzt die Schweizerin vor allem,
3: dass man sich vertraut machen kann mit der sogenannten Tiefenzeit, ein altes naturphilosophisches Konzept, das die eigene sehr kurze Lebenszeit ins Verhältnis rückt zu diesen ewigen Dimensionen fasst, was ein bisschen eine Relativierung des eigenen Lebens vielleicht bedeutet, aber einen auch so ein bisschen damit vertraut macht, wie wichtig es auch ist, die Geschichte zu kennen, sich zu überlegen, wo kommen wir eigentlich her, wo kommt das Denken her? Und das kann man hier in Lech ganz wunderbar.
2: Und noch eine philosophische Kategorie, das Erhabene, lässt sich in Lech mit allen Sinnen erfahren, findet Barbara Bleisch.
3: Das Erhabene meint ja eigentlich, dass wir uns klein fühlen angesichts eines immens Großen und zugleich aber auch von diesem immens Großen überwältigt werden, weil es auch so schön ist. Denken wir an Immanuel Kant, an Burke, an Schiller, die zum Beispiel den tosenden Ozean so geschildert haben oder den Sternenhimmel, dass man einerseits diese unendliche Weite sieht, sich ganz klein fühlt und gleichzeitig diese Schönheit einem auch ein Stück weit das Gefühl gibt, man sei aufgehoben in einem größeren Ganzen. Und dieses Gefühl des Erhabenen, das habe ich zumindest in den Bergen immer ganz stark.
2: Wie groß der Sinn für das Erhabene unter den Lecher Hoteliers ist, das ist eine andere Frage. Aber 700 Gäste, die auch heuer wieder zum Philosophikum angereist sind, sorgen für schöne Nachsaisonumsätze im lokalen Tourismus. Sowas nimmt man gerne mit, auch wenn man mit Kant und Schiller weniger am Hut hat. Betreutes Denken, die neue Lust an der Unmündigkeit, so lautet der Generaltitel des heurigen Philosophikums in Lech. Viele Leute würden das Denken heute an populistische Ideologien, Mentalcoaches oder ihre Personal Assistants von ChatGPT auslagern, hat Konrad Paul Lissmann festgestellt.
1: Das heißt, der alte Wahlspruch der Aufklärung, der alte Wahlspruch Immanuel Kants war es gewesen, habe den Mut, dich deines eigenen Verstandes zu bedienen. Ich habe manchmal den Eindruck, der Wahlspruch unserer Zeit lautet, sei so nett und lass die KI für dich denken.
2: Ja, das Erbe der Aufklärung, wohin ist es bloß entschwunden? Wer über dieser Frage zu verzweifeln droht, findet

0: während des Philosophikums Trost in der allabendlichen Philosophenbar im Hotel Krone. Die Gin Tonics dort sind sehr zu empfehlen.
1: Ein Treffen großer zeitgenössischer Denkerinnen und Denker findet derzeit übrigens nicht nur in den Hochalpen, sondern auch in Wien statt beim Humanities Festival zum Motto Agency, tu was. Mit Ian McEwan, Karl Schlögl, Eva Illus und viel mehr bis Sonntagabend zu erleben. Mehr Infos zu den Veranstaltungen gibt's unter humanitiesfestival.at. Im Pasticcio begrüßt Sie dann gleich Christoph Wagner-Trenkwitz und das war Guten Morgen mit der 1, Moderation Till Köppel.
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3: Guten Morgen zur zweiten Ausgabe des Morgenjournals am 25. September. Im Studio begrüßt Sie Thomas Langpaul. Der israelische Ministerpräsident Benjamin Netanyahu hat in seiner Rede vor der UNO-Vollversammlung in New York Kritik an Israels Vorgehen in Gaza und dem Westjordanland zurückgewiesen. Ich spreche dazu gleich mit unserem Israel-Korrespondenten David Kriegleder. Der Verfassungsgerichtshof prüft ein Gesetz, auf dessen Grundlage Österreich die Anbieter erneuerbarer Energie besteuert. Die Wirtschafts- und Korruptionsstaatsanwaltschaft ermittelt gegen die Salzburg AG und die österreichische Fußballnationalmannschaft tut sich anfangs gegen Israel schwer, gewinnt aber trotzdem. Das Wetter wird sonnig und warm. Israels Ministerpräsident Benjamin Netanyahu hat in der Nacht bei seiner Rede vor den Vereinten Nationen in New York die Vorwürfe gegen Israels Vorgehen im Gazastreifen und im Westjordanland entschieden zurückgewiesen. Bundespräsident Alexander Van der Bellen hatte Israel ja zuletzt Kriegsverbrechen vorgeworfen. Netanyahu bezeichnete die Anschuldigungen als größte Lüge des Jahrhunderts. Israel habe seinerseits einen Völkermord verhindert, Ansgar Gersmann berichtet.
4: The Assembly will hear an address by His Excellency Benjamin Netanyahu.
5: Es ist 20.04 Uhr unserer Zeit, als Israels Premierminister in New York vor die Vereinten Nationen tritt. Es ist auch der Moment für viele Delegierte, um den Saal aus Protest zu verlassen. Applaus und Buhrufe sind zu hören.
4: Order in the hall, please.
5: Wenn es noch weitere moralische Feiglinge gibt, die diesen Saal noch nicht verlassen haben, dann tun sie das bitte jetzt, so Netanyahu zu Beginn seiner Rede.
6: If there are any other moral cowards who haven't yet left this hall, please do so now.
5: Innenpolitisch steht der Premier wegen der bevorstehenden Wahlen unter Druck. International wird er wegen des Vorgehens im Gazastreifen kritisiert. Schon vor seiner Rede gab es in New York Proteste gegen seinen Auftritt. Die Demonstranten fordern unter anderem seine Inhaftierung. Der Internationale Strafgerichtshof hat wegen mutmaßlicher Kriegsverbrechen und Verbrechen gegen die Menschlichkeit einen Haftbefehl gegen den Regierungschef erlassen. Netanyahu verteidigt vor der UNO seine Politik. Israel des Völkermordes zu bezichtigen, sei die größte Lüge des Jahrhunderts, so der Regierungschef.
6: Accusing Israel of genocide is the greatest lie of the century.
5: Auch den Krieg gegen den Iran verteidigt er. Einige Stunden später spricht dann auch Österreichs Außenministerin Beate Meinl-Reisinger vor der Generalversammlung und macht sich für eine regelbasierte Ordnung stark.
3: Und die österreichische Außenministerin Beate Meindl-Reisinger hat den Vorwurf der Kriegsverbrechen gegen Israel nicht wiederholt, ist aber bei der inhaltlichen Kritik an Israels Vorgehen im Westjordanland und im Gazastreifen geblieben. In der ZIP 2 sagte sie am Abend:
7: Aber im Fall Israels muss man ja auch sagen, Israel selbst ist ein Rechtsstaat. Und auch in Israel haben Gerichte bereits festgestellt, dass eben auch im Zuge von Kampfhandlungen Verbrechen begangen wurden. Also es ist ja sogar so, dass sogar in Israel das Thema verfolgt wird, Gott sei Dank. Das unterscheidet ja übrigens auch Israel ganz massiv von der Terrororganisation Hamas. Dort gibt es keinen Rechtsstaat. Darüber hinaus hat der Bundespräsident ja vor allem auch die Siedlungspolitik angesprochen, die wir immer wieder gegenüber Israel als inakzeptabel ansprechen, diese Siedlungen für völkerrechtswidrig halten.
3: Und ich bin jetzt verbunden mit David Kriegleder in Tel Aviv. Guten Morgen.
8: Schönen guten Morgen nach Wien.
3: Netanyahu hat nach viel Kritik an Israel zurückgeschossen, kann man sagen, mit einer sehr kontroversiellen Rede. Sollte es sein Ziel gewesen sein, Wohlwollen in der Welt für die eigene Position zu erzeugen, hat er das gut verborgen, oder?
8: Nun aus

0: Sicht vieler Menschen hier war die bisherige UN-Generaldebatte ein einziges verlogenes Tribunal über Israel und dementsprechend gab es schon die Erwartungshaltung, dass Netanyahu jetzt die israelische Sicht der Dinge darstellt. Und das hat er in einer sehr eloquenten und sehr angriffigen Rede getan. Er hat Israels Militäroperationen im Nahen Osten verteidigt, Widersacher wie den Iran, die Türkei und Katar angeprangert und die moralische Verwirrung europäischer Staaten verurteilt. Israel ist das globale Bollwerk der Freiheit und der Zivilisation gegen die Barbaren. Das war seine Kernaussage und es war sicher eine Rede, die in erster Linie nicht dazu gedacht war, Wohlwollen in der Welt zu erzeugen, sondern bei den Wählern in Israel und auch beim amerikanischen Publikum zu punkten.
1: Die Rede Netanjahus war wieder auch ein wenig performativ, kann man sagen, aber das sind wir von ihm gewohnt.
0: Ja, so ist es. Netanyahu ist ein exzellenter Redner und Showman, das geben auch seine Kritiker hier zu. Und dementsprechend hat er wie schon bei früheren Ansprachen vor der UN auch wieder Requisiten präsentiert. Also einerseits einen dieser berüchtigten Explosiv-Pager, mit denen der israelische Geheimdienst die libanesische Terrormiliz Hisbollah geschwächt und gedemütigt hat. Und andererseits hat Netanyahu eine Starlink-Satellitenschüssel hergezeigt, um zu illustrieren, dass sich die iranische Führung vor nichts mehr fürchtet, als dass ihre Bürger an Informationen kommen. Und diese Schüssel hat er dann sogar der iranischen Delegation als Geschenk angeboten, falls diese überlaufen wollen, also eine Provokation. Und dann hat Netanyahu noch sehr theatralisch davon gesprochen, dass eine einzige iranische Rakete den Saal der UN-Generalversammlung zerstören könnte. Und damit hat er wiederum das israelische Vorgehen gegen das Raketenarsenal und natürlich auch das Atomprogramm Teherans verteidigt und gesagt, Israel tut das stellvertretend für die ganze Welt.
1: Im Windschatten der Kritik an Israels Vorgehen in Gaza und im Westjordanland kommt ja oft auch ein gerüttelt Maß an Antisemitismus mit durch die Tür. Wie will Israel, wie will Netanyahu dagegen vorgehen?
0: Nun, Netanyahu hat davon gesprochen, dass Israel einen 7-Fronten-Krieg im Nahen Osten führt, aber dass es eine 8. Front gibt, diesen Informationskrieg, vor allem in den sozialen Medien, der weltweit Antisemitismus schürt. Und er hat in diesem Zusammenhang auch den New Yorker Bürgermeister Zoran Mamdani scharf angegriffen, ihn als Hamas- und Terrorfreund bezeichnet, wegen dem sich viele jüdische Bewohner New Yorks nicht mehr sicher fühlen. Sie und alle Juden in der Welt sollen sich aber nicht einschüchtern lassen und erhobenen Hauptes ihr Judentum präsentieren, sagt Netanyahu. Was er verschwiegen hat, ist, dass viele in der jüdischen Gemeinschaft weltweit Netanyahu selbst zumindest mitverantwortlich machen für den gestiegenen Antisemitismus aufgrund der Kriegsführung in Gaza und der israelischen Siedlungspolitik und Siedlergewalt im Westjordanland. Letztere hat Netanyahu bei seiner Rede völlig klein geredet.
1: Netanyahu war diesmal nur kurz in den USA, keine 24 Stunden. Es gab aus Anlass des Besuches keine, also zumindest öffentlich bekannt gewordenen politischen Termine. Was kann man da herauslesen?
0: Naja, Netanyahus Presseteam war sehr bemüht, dann noch zu zeigen, dass er zumindest am Rande der Generaldebatte noch ein paar Hände von Staatschefs geschüttelt hat. Aber klar, das konnte natürlich nicht verbergen, wie isoliert Israel ist. Bemerkenswert war für mich schon, dass es diesmal kein Treffen mit Präsident Trump gab. Der möchte ihm offenbar zumindest derzeit keine Wahlkampfhilfe geben. Und es gibt daher in Israel auch kritische Stimmen, die sagen, das, was Netanyahu auf der UN-Bühne gestern gesagt hat, das war in vielerlei Hinsicht richtig und wichtig, um dieses verzerrte Bild Israels auf der Weltbühne zurechtzurücken, aber dass eben all diese Botschaften eigentlich verhallen, einfach weil er so eine kontroversielle und mittlerweile toxische Figur ist.
1: Sie haben schon angesprochen, Netanyahu steht auch im Wahlkampf. In rund einem Monat wird in Israel gewählt. Die Rede war also auch für ein innenpolitisches Publikum gedacht.
0: Ja, so ist es. Also Netanyahus Rede ist hier auf allen großen TV-Sendern live übertragen worden und danach diskutiert worden. Und Israels Premier weiß, dass sein Rechtsblock laut derzeitigen Umfragen auf keine Regierungsmehrheit kommt und dass ihm viele hier vorwerfen, die israelische Gesellschaft zu spalten. Und darum hat er seine UN-Rede auch genutzt, um sich gewissermaßen als einen der Landesvater zu präsentieren und das Verbindende innerhalb der israelischen Bevölkerung hervorzuheben, so nach dem Motto, wir gegen den Rest der Welt und das spiegelt schon die Stimmung hier in Israel wider.
1: Vielen Dank, David Kriegleder. Alles Gute nach Israel.
0: Danke, alles Gute nach Wien.
1: Und wir kommen nach Österreich. Hier prüft der Verfassungsgerichtshof das Gesetz zum

0: Ukraine-Krieg sind ja die Energiepreise in die Höhe geschossen. Die EU hat damals eine Notfallverordnung beschlossen. Die hat es den Mitgliedstaaten erlaubt, Krisenbeiträge von Energieunternehmen einzuheben. Stichwort Übergewinne. Mit diesem Geld sollten die Energiepreise gedämpft werden bzw. sollte die Bevölkerung entlastet werden. Der Verfassungsgerichtshof hat festgestellt, dass dieser Energiekrisenbeitrag in den Jahren 2022 und 2023 zulässig war. Er hat aber jetzt Bedenken geäußert, ob die Regelung auch 2024 noch verfassungskonform war. Deshalb prüft er eben das Gesetz jetzt ganz genau.
1: Und was hat sich 2024 genau geändert?
0: Der VfGH vertritt die Ansicht, dass in den Jahren 22 und 23 definitiv eine Krisensituation bestanden hat, weil es ja auch die erwähnte Notfallverordnung der EU gab. Diese Rechtsgrundlage ist 2024 aber weggefallen. Deshalb muss die Regierung jetzt erklären, warum aus ihrer Sicht die Krise weiterhin bestanden hat.
1: Was ist überhaupt das politische Kalkül hinter dieser Steuer? Warum besteuert man erneuerbare Energie? Das ist doch etwas, von dem man glauben sollte, der Staat würde es eher unterstützen, um die Abhängigkeit von fossilen Brennstoffen zu verringern.
0: Naja, einerseits hat der Staat damals neue Einnahmequellen gesucht, um eben die hohen Energiepreise abzufedern. Andererseits hat man argumentiert, dass auch die Erneuerbaren von den hohen Preisen stark profitieren würden. Windkrafterzeuger und andere entgegnen aber natürlich, dass die Erneuerbaren ausgebaut werden müssen und dass das eben langsamer geht, wenn man die Erlöse abschöpft.
1: Das Unternehmen, das das Gesetz vor den Verfassungsgerichtshof gebracht hat, ist ein Windkraftbetreiber. Es spricht von Ungleichbehandlung. Worum geht's da?
0: Der Anwalt des Unternehmens kritisiert, dass etwa Fernwärmeunternehmen ausgenommen seien, ebenso Stromhändler. Die hätten aber auch von den hohen Energiepreisen profitiert. Und der Anwalt beanstandet auch, dass nicht die Gewinne besteuert würden, sondern die Erlöse. Die Kosten der Unternehmen würden also nicht berücksichtigt. Das bemängelt der VfGH jetzt auch. Er will auch klären, ob eine Ungleichbehandlung vorliegt.
1: Sie haben gesagt, in den Jahren 2022 und 2023 war das alles rechtlich in Ordnung, auch aus der Sicht des Verfassungsgerichtshofes. Warum gab es damals nicht schon Bedenken?
0: Der Verfassungsgerichtshof vertritt sinngemäß die Ansicht, dass es in einer Notsituation zulässig ist, rasch eine Regelung einzuführen, die einfach zu handhaben ist. Vereinfacht gesagt sind also rechtliche Unschärfen zulässig, wenn man schnell handeln muss. Aber der VfGH betont, eine solche Regelung ist eben nur zeitlich begrenzt erlaubt.
1: Und wie geht es jetzt weiter, wenn der Verfassungsgerichtshof das Gesetz als verfassungswidrig aufheben sollte? Was passiert dann?
0: Sollte es tatsächlich so weit kommen, dann könnten all jene Unternehmen, die den Energiekrisenbeitrag schon jetzt rechtlich bekämpfen, und das sind zahlreiche Firmen, ihr Geld zurückfordern. Da geht es um viele Millionen. Und der Staat könnte laut Experten künftig wohl auch nicht mit den bereits budgetierten Einnahmen von 200 Millionen Euro pro Jahr rechnen. Die Regierung könnte freilich dann ein neues Gesetz initiieren, aber das würde dauern und in der Übergangszeit würden jedenfalls die Einnahmen fehlen. Noch ist es aber nicht so weit. Eine endgültige Entscheidung in der Causa könnte der VfGH im Dezember fällen.
1: Also noch heuer warten wir auf diese Entscheidung des Verfassungsgerichtshofes. Vielen Dank, Maria Kern aus der Wirtschaftsredaktion.
0: Sehr gerne.
1: Und wir bleiben im weitesten Sinne bei der Energiewirtschaft. Die Wirtschaft- und Korruptionsstaatsanwaltschaft ermittelt gegen den Landesversorger Salzburg AG. Dem Energiekonzern wird vorgeworfen, ein Photovoltaikunternehmen übergangen zu haben. Im Raum steht ein Schaden von mehr als 20 Millionen Euro. Mona Harfmann und Julian Kern haben recherchiert.
2: PV-Anlagen für die Dächer hunderter Hofer-Filialen. Ein lukrativer Auftrag, den sich die Ökovolt Solartechnik GmbH sichern wollte. Sie hat bereits im Jahr 2015 die erste Photovoltaikanlage am Dach einer Wiener Hofer-Filiale errichtet. Eigentlich wollte sich das Unternehmen aus Oberösterreich im Jahr 2020 auch für den Großauftrag bewerben. Doch es kam anders, wie der Vertriebsdirektor der Ökovolt, Manuel Thaler, schildert. Denn der Landesenergieversorger Salzburg AG habe ebenfalls Interesse am Großauftrag gezeigt.
3: Salzburg äußerte den Wunsch, dass sie selbst gerne das Hofergeschäft machen würde. Und somit haben wir uns in Absprache mit der Salzburg AG zurückgezogen aus einer Ausschreibung mit der Zusage der Salzburg AG, dass wir als Ökovolt den Bauauftrag dafür bekommen sollten.
2: Doch die Salzburg AG legt laut Ökovolt eine Kehrtwende hin.
3: Bauauftrag wurde intern an eine konkurrierende Tochtergesellschaft vergeben. Die wiederum hat ihn vergeben.

0: an einem unserer größten Mitbewerber.
1: Der ÖkoVolt sei damit ein Schaden von über 20 Millionen Euro entstanden, worauf das Unternehmen Anzeige erstattete. Die WKStA bestätigt Ermittlungen gegen die Salzburg AG und einen ehemaligen Mitarbeiter. Der Landesenergieversorger wollte die konkreten Vorwürfe nicht kommentieren. In einer schriftlichen Antwort heißt es:
2: Wir bitten um Verständnis, dass wir auf Ihre detaillierten Fragen wegen laufender Verfahren nicht näher eingehen können. Wir weisen jedoch darauf hin, dass sich die Sach- und Rechtslage aus unserer Sicht wesentlich anders darstellt, als es die Ihnen offenbar vorliegenden Behauptungen nahelegen.
1: Und man sei zuversichtlich, dass die Vorwürfe einer gerichtlichen Überprüfung standhalten werden.
3: Erfolgreicher Start für Österreichs Fußballnationalmannschaft in der Nations League. Das Team von Ralf Rangnick gewinnt gegen Israel, allerdings erst dank 2 Tore in der Schlussphase. Daniel Kulowitz war beim Match in Linz dabei.
4: Nach knapp 60 Minuten ist Israel der Ausgleich gelungen, aber der Torschütze zum 1:1, Abu Faki, lässt sich dann zu einem fragwürdigen Torjubel mit der Cornerfahne hinreißen. Eine Mischung aus Billardstoß und Gewehrschuss. Der Schiedsrichter schmeißt ihn mit Gelb-Rot vom Platz. Mit einem Spieler mehr auf dem Platz erlöst Philipp Wehne das ÖFB-Team dann spät in der 90. Minute mit dem 2:1.
5: Überragend, wunderschöner Moment für mich persönlich. Auch wichtiger Moment für die Mannschaft, dass wir uns für den Aufwand belohnt haben. War sehr erlösend, das 2:1.
4: Das 3:1 durch Sascha Kalajdzic war dann nur noch Draufgabe, aber es hat sich doch einiges angestaut. Xaver Schlager lässt aufhorchen.
6: Ich denke, das war ein Sieg der Moral, weil wir geduldig geblieben sind. Und nach der letzten Zeit, wo sehr viele Leute sehr negativ über uns geredet haben, tut das einfach gut. Und das gibt uns auf jeden Fall Aufwind.
4: Sonntag geht's weiter mit dem nächsten Heimspiel dann in Wien gegen Kosovo.
3: Und jetzt geht's weiter mit Andreas Lechner im Nachrichtenstudio.
7: In Österreich soll die Ausbildung für Lehrer der Sekundarstufe kürzer und praxisnäher werden. Nachdem im Vorjahr bereits die Ausbildung für angehende Volksschullehrer reformiert worden war, wird laut zuständigem Ressort im neuen Studienjahr ab Oktober nun auch das Lehramtsstudium für die Sekundarstufe, Mittelschule und Gymnasium um ein Jahr verkürzt. Wer also in der Sekundarstufe unterrichten will, muss ab heuer nur noch 3 Jahre Bachelor- und 2 Jahre Masterstudium absolvieren und studiert damit ab sofort gleich lang wie angehende Volksschullehrerinnen und Volksschullehrer. Der Iran hat den USA einen neuen Vorschlag zur Wiederaufnahme der Verhandlungen über ein mögliches Ende des Krieges vorgelegt. Über Vermittler sei der US-Regierung ein Plan vorgelegt worden, wonach die Straße von Hormus nach 7 Tagen wieder geöffnet werden könnte, wenn bestimmte Bedingungen erfüllt seien, sagte Irans Außenminister Abbas Araghchi am Rande der UNO-Vollversammlung in New York vor Journalisten. Details nannte der Minister nicht. Das Weiße Haus spricht indes von konstruktiven Gesprächen. US-Präsident Donald Trump hat den chinesischen Staats- und Parteichef Xi Jinping gestern Abend zu einem Staatsbankett im Weißen Haus mit sehr viel Prunk empfangen. Trotz einer Vielzahl heikler Themen wie Taiwan, Handel, Iran und künstlicher Intelligenz waren Trump und Xi sichtlich bemüht, stabile Beziehungen und ihre Freundschaft zu demonstrieren. Für Chinas Staatschef ist es die erste USA-Reise seit 2023. Österreichs Pensionistinnen und Pensionisten sind offenbar klassische Sportmuffel, sogenannte Couch-Potatoes. Nur rund 30% sind ausreichend körperlich aktiv, um fit zu bleiben und Krankheiten zu verhindern. Das hat eine neue Studie der Med-Uni Wien ergeben. Dabei wären allein schon mehr als 40% der Herzinfarkte durch ausreichend viel Bewegung zu verhindern, heißt es von Seiten der Wissenschaft. Der US-Internetkonzern Google macht einen ersten Schritt, um herauszufinden, ob Rechenzentren im Weltall realisierbar sind. Aus diesem Grund schickt der Konzern jetzt 4 seiner KI-Chips in die Erdlaufbahn, um zu testen, wie gut sie das vertragen.
3: Vielen Dank, Andreas Lechner. Und wie das Wetter ist und wie es am Wochenende wird, weiß Jörg Stieber.
8: Ein Hoch bringt uns in den nächsten Tagen viel Sonnenschein, dazu wird es auch immer wärmer. Noch aber ist es ziemlich frisch, in Wien derzeit wolkig und 12 Grad, Eisenstadt wolkig 11, St. Pölten stark bewölkt 9, Linz heiter 8, Salzburg heiter 6, Innsbruck Hochnebel 9, Bregenz heiter 8, Graz heiter 7 und Klagenfurt Hochnebel 7 Grad. Vorerst hält sich vor allem in einigen Tälern und stellenweise in unterkehrenden Nebel oder Hochnebel. Er löst sich am Vormittag auf und im Großteil Österreichs gibt es dann strahlenden Sonnenschein. Im Mühlviertel in Niederösterreich, Wien, dem Burgenland und in Teilen der Steiermark kommen zur Sonne aber auch einige Wolken. Besonders im Osten und auf manchen Bergen weht teilweise sehr lebhafter Nordwestwind. Die Temperaturen erreichen 14 bis 22 Grad. In 2000 Meter Höhe hat es zu Mittag zwischen 1 Grad am Hochschwab

0: und 10 Grad in den Ötztalalpen. Am Wochenende dann wärmer und in ganz Österreich sonnig. In den Morgenstunden aber noch ein paar Nebelfelder.
1: Das war's von uns. Ihr Team heute früh, Paul Schiefer, Regie, Rainer Ploberger war an den Technikreglern. Am Mikrofon verabschiedet sich Thomas Langpaul. Haben Sie noch einen entspannten Tag.
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3: Willkommen zum Pasticcio am 25. September. Noch 97 Tage bis zum Jahresende. Da habe ich mich auf die Suche nach einem schönen Opus 97 gemacht, bin fündig geworden bei einem der allergrößten. Niemand geringerer als Ludwig van Beethoven kommt da wohlgelaunt, fast bäuerlich burschikos in unsere Sendung hereingestolpert, hat er vielleicht am frühen Morgen schon einen Schluck von seinem Lieblingswein, dem Gumpoldskirchner, genommen.

Ein Volkstanz Deluxe. Das Allegro Moderato, der vierte Satz aus Beethovens Klaviertrio Nummer 7 in B-Dur Opus 97. Das Xyrion-Trio hat gespielt. Jetzt hoch hinauf in den Norden, aber emotional ganz in die Tiefe. Trygve hat heute Namenstag und ein Träger dieses Namens ist der norwegische Saxophonist Trygve Seim. Der Mann mit dem wallenden Bart, der hat sich einen Akkordeonisten an die Seite geholt, Frode Haltli, und gemeinsam mit ihm präsentiert er ein in norwegische Schwermut gehülltes ukrainisches Volkslied, Eichodil Son.

Trikwesem und Frode Haltli mit dem Lied von dem Tschumak, dem ukrainischen Händler und Fuhrmann, der 7 Jahre den Don entlang zog und kein einziges Unglück traf ihn jemals. Das ändert sich aber in diesem Lied. Ein ziemlich runder Geburtstag heute, am 25. September 1906, nach dem gregorianischen Kalender, wurde in St. Petersburg Dmitri Schostakowitsch geboren. 15 Sinfonien, Instrumentalkonzerte, Bühnenwerke, Filmmusik und seine 15 Streichquartette, die haben so direkt an Ludwig van Beethoven, den Eröffner dieses Pastichos, angeschlossen. Ich habe mich gefragt, wie gratulieren wir denn diesem Dmitri Schostakowitsch nun mit einer Musik, die ihm auch selber am Herzen liegt. Sein 8. Streichquartett in C-Moll, Opus 110, ein durch und durch autobiografisches Werk im Schatten einer seiner schweren Erkrankungen entstanden, eine Rückenmarkserkrankung und neuer Streitigkeiten mit der Kommunistischen Partei seiner Heimat. 1960 wurde das Werk uraufgeführt und autobiografisch. Er verwendet so viele Themen aus eigenen Werken, die sein Spannungsverhältnis zum Sowjetregime zum Ausdruck bringen. Und durchzogen wird das Werk auch von seinem musikalischen Monogramm, DSCH. In einem Brief an seinen Vertrauten Isaac Gilman hat Schostakowitsch diese Nähe zu seiner Person, zu seiner Biografie noch stärker betont. Ich habe ein niemandem nützendes und ideologisch verwerfliches Quartett geschrieben. Ich dachte darüber nach, dass, sollte ich irgendwann einmal sterben, kaum jemand ein Werk schreiben wird, das meinem Andenken gewidmet ist. Deshalb habe ich beschlossen, selbst etwas derartiges zu schreiben. Man könnte auf seinen Einband auch drucken, gewidmet dem Andenken des Komponisten dieses Quartetts.

will der dritte Satz Allegretto in das Largo des vierten Satzes übergehen, können wir ihm nicht gestatten. Achtes Streichquartett von Dmitri Schostakowitsch, der dritte Satz. Das Aaron-Quartett hat gespielt, eine Aufnahme vom Kammermusikfestival Schloss Laudon. Was hat Schostakowitsch von anderen Komponisten geschätzt? Die späten Streichquartette Beethovens haben wir erwähnt. Die Oper Wozzeck hat Schostakowitsch 1927 in Leningrad gehört und hat dabei auch den Komponisten Alban Berg persönlich kennengelernt. Er war tief beeindruckt von dieser Schöpfung, also nicht nur die enorme Expressivität, sondern auch Bergs Aufgreifen von Volksmusik, Trivialmusik. Da lassen sich in Schostakowitschs Schaffen einige Spuren davon finden. Hören wir aus einem der Zwischenspiele, Wozzeck, dem letzten Orchester-Zwischenspiel Invention über eine Tonart aus Wozzeck, das Columbia Symphony Orchestra unter der Leitung von Thomas Schippers.

Musik von Alban Berg. Und weiter in der persönlichen Playlist von Dmitri Schostakowitsch, Gustav Mahler war einer seiner Lieblinge. Er hat, so heißt es, extrem emotional auf seine Werke reagiert. Einmal hat er gesagt, er muss bei Mahler immer weinen und zittern. Und auf die Frage, welches Werk er auf die einsame Insel mitnehmen würde, antwortete Schostakowitsch, Mahlers Lied von der Erde. Und aus dem wollen wir einen Ausschnitt hören mit der Stimme von Fritz Wunderlich. Gerade hat sich ja sein unzeitiger früher Tod zum 60. Mal gejährt. Er heitert uns auf mit dem Lied des Trunkenen im Frühling.

Am Anfang der Sendung haben wir Beethoven verdächtigt, schon einen Schluckerl vom Kumpolzkirchner genommen zu haben. Und in dieser Nummer aus dem Lied von der Erde von Gustav Mahler, Text Hans Bethge nach Li Tai Po, der Trunkene im Frühling, da ist es Programm. Wenn nur ein Traum das Leben ist, warum denn Mühe und Plag? 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Ein Ausschnitt aus der legendären Aufnahme unter Otto Klemperer, New Philharmonic Orchestra London. Und Philharmonia Orchestra London mit Fritz Wunderlich. Am Schluss eine ganz andere Farbe. Robert Gerhard I. Ottenwälder, der Inbegriff des internationalen Komponisten, in Katalonien geboren. Sein Vater stammte aus der Schweiz, seine Mutter aus dem Elsass. Er war der einzige spanische Schüler Arnold Schönbergs, wurde Mitglied also der Wiener Schule, folgte Schönberg nach Berlin, hat dort Schönbergs Meisterklasse, in seiner Meisterklasse das Studium abgeschlossen und Mitte der 30er Jahre emigrierte Robert Gerhard nach England wegen des spanischen Bürgerkriegs und hat sich in Cambridge niedergelassen, wo er auch 1970 verstorben ist. Ein durch und durch spanisches Werk dieses Internationalen spielt jetzt ein englischer Gitarrist.

0: Fantasia von Roberto Gerhardt mit Julian Bream. Morgen im Pasticcio Versöhnliches mit Stefanie Madertaner und Musik von Maria Szymanowska, Edward Grieg, Franz Liszt und Michael Haydn. Und für heute bedanken sich Georg Jansa, Technik, und Christoph Wagner-Trenkwitz am Mikrofon. Wir wünschen beide Ihnen allen noch einen schönen Tag mit Ö1.
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3: 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Der Weinbaulehrer Johannes Friedberger spricht über die Tischveredelung.
4: Im Weinbau ist es so, dass wir im Gegensatz zum Obstbau mit einer Maschine veredeln. Eine Stanze mit einem Fußraster, der auf einem Tisch aufgebaut ist. Daher reden wir von einer Tischveredelung. Und diese Tischveredelung hat eigentlich diese Stanze ein spezielles Messer. Das ist nicht wie im Obstbau, wenn man sich vorstellt, ein normales, scharfes Taschenmesser, sondern diese Stanze ist gebogen, nämlich in Form eines Omegas. Also schaut eigentlich aus wie ein Puzzlestück. Also dieses Omega ist eben gebogen und schneidet oder stanzt im Prinzip ein Puzzlestück. Und jetzt brauchen wir nur mehr die zwei Puzzlestücke zusammenfügen. Das eine ist eben der untere Teil, die amerikanische Wurzel, reblausresistente Unterlage, und die gewünschte europäische Edelsorte, zum Beispiel unser grüner Veltliner. Ich lege dann dieses Edelreis in die Stanze ein. Also man beginnt immer mit dem Edelreis. Und dann drücke ich mit dem Fußraster durch. Man hört dann das Klacken des Edelreises. Genau, ein kleines Stück des Edelreises fällt jetzt da ab. Und man sieht an der Stanze, dass dieses Puzzlestück oder das Omega gestanzt wurde. Als zweiten Schritt nehme ich jetzt da die Unterlage und lege das auch in diese Stanze ein und drücke ein zweites Mal den Fußraster. Zack, bis zum Anschlag, und dann ziehe ich wieder zurück und voilà, auf einmal habe ich eine gelungene, fertige Veredelung. Es ist ein sehr schöner Moment, und deswegen ist es auch schon schön, dass die Schüler am Ende ihrer Laufbahn dann auch die Reben zu Hause anpflanzen, und man kann sich zeitlebens an diese eigene Veredelung auch erinnern. Also ich persönlich habe auch noch aus meiner Schulzeit die Reben noch immer in meinem Weingarten stehen, und jedes Mal, wenn ich vorbeigehe, freut man sich, weil das einfach eine schöne Erinnerung ist. Die Chance heutzutage mit der Unterlage ist ja auch, sich an den Standort anzupassen, wo die Edelsorte vielleicht etwas anfälliger wäre, zum Beispiel auf Trockenheit oder Kalkgehalt, hätte ich mit der Unterlage, mit der richtigen Auswahl, die Chance, das an den Boden anzupassen. Und das ist auch ganz wichtig, und wir gehen auch dazu über, dass wir etwas wüchsigere und trockenheitstolerantere Unterlagen verwenden als zum Beispiel vor 100 Jahren. Und es ist natürlich sehr viel Erfahrung dabei, dass man gesehen hat, die oder die Unterlage eignet sich besser für den Standort. Das wurde festgehalten in Winzerzeitschriften, und im Endeffekt ist es jetzt eine Erfahrung, die man dann nützen kann und anwenden kann. Das heißt, Versuch und Irrtum, die Schüler nehmen dieses Wissen mit. Das heißt, jetzt ist schon sehr viel Wissen vorhanden, das wir auch wirklich anwenden können. Und Wenn das jetzt veredelt wurde, dann kommt es darauf an, dass diese zwei Partner miteinander verwachsen. Und da braucht es etwas ganz Spezielles, nämlich ein teilungsfähiges Gewebe, nennen wir das. Das ist das sogenannte Kambium. Das ist wie ein Ring, der im Außenbereich der Rebe sitzt. Und diese zwei Ringe von Unterlage und Edelreiser müssen miteinander verwachsen. Deswegen müssen die Partner auch passgleich sein. Und was braucht es dazu? Höhere Temperaturen, knapp 30 Grad Celsius und hohe Luftfeuchte, also eigentlich Tropenklima und Licht im Endeffekt, wenn dann der junge Trieb austreibt. Also tropisches Klima, das haben wir heutzutage am besten eigentlich in einem Glashaus, wo wir dieses Klima gut schaffen können.

0: Johannes Friedberger und Wolfgang Patzl von der Höheren Bundeslehranstalt für Wein- und Obstbau in Klosterneuburg sprachen diese Woche über das Veredeln. Johannes Friedberger ist Sommelier und Weinbaulehrer und Wolfgang Patzl leitet das Obstbau-Versuchsgut. Gestaltung Lothar Bodingbauer. Redaktion Ilse Huber.
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2: Im Studio Andreas Lechner. Der chinesische Staats- und Parteichef Xi Jinping ist am ersten Tag seines Staatsbesuches in den USA von US-Präsident Donald Trump mit vielen freundlichen Worten und guten Absichten empfangen worden. Auch wenn der politische Durchbruch ausgeblieben ist, wurde Chinas Staatschef mit viel Pomp empfangen, berichtet in Washington Barbara Wolschek.
3: Ein Staatsbesuch nach dem Geschmack des amerikanischen Präsidenten, Inszenierung, die beeindrucken soll. Ob es gewirkt hat? Xi Jinpings Miene verrät nichts. Donald Trump geht es betont um Freundschaft und Respekt. Xi um künstliche Intelligenz, die nach Vorstellung des chinesischen Staatschefs unter menschlicher Kontrolle bleiben soll. Die großen Themen? Iran, Ukraine und Taiwan. Wie die Positionen hier sind und ob sie sich verschoben haben, lässt sich noch nicht sagen. Das Erste wissen wir, zwei Pandas aus China werden als Leihgabe die Herzen der Zubesucher in Atlanta erfreuen.
2: Auch in der vergangenen Nacht haben russische Streitkräfte nach Angaben des Verteidigungsministeriums in Moskau wieder mehrere Ziele in der Ukraine angegriffen. Die Armee habe ukrainische Rüstungsbetriebe, Logistikzentren und Schiffe mit Drohnen attackiert, teilte das Ministerium mit. Auf der Gegenseite sind bei ukrainischen Drohnenangriffen auf mehrere russische Regionen mindestens ein Mensch getötet und mehrere verletzt worden, wie es heißt. Der Papst tritt heute eine viertägige Reise nach Frankreich an. Er wird dabei Paris besuchen, den Marienwallfahrtsort Lourdes und die Europastadt Metz in Lothringen. Es ist ein Besuch auf Einladung sowohl der französischen katholischen Kirche als auch des Staates, berichtet in Paris Ernst Kernmeier.
4: Paris bereitet sich auf den großen Ansturm vor. Mehrere hunderttausend Menschen werden zum Papstschauen erwartet. Sie habe sich extra einen Tag freigenommen, sagt eine junge Frau. Und er glaubt, dass es ziemlich zugehen wird. Erster Programmpunkt der Reise ist ein kurzer Besuch bei Präsident Emmanuel Macron im Élysée-Palast. Eigentlich wollte Macron ein Staatsbankett und gemeinsam mit dem Papst die Kathedrale Notre-Dame besuchen. Der Vatikan hat abgelehnt. Das kürzlich beschlossene Sterbehilfegesetz, für das sich Macron stark gemacht hat, dürfte der Grund sein. Einen bedeutenden Moment für die Nation nennt Macron den Papstbesuch. Eine Messe will der Präsident aber nicht besuchen.
2: Die Dürreschäden des heurigen Sommers sind auch jetzt im Herbst in der Landwirtschaft deutlich zu sehen. Das zeigt eine Begehung von Experten der Landwirtschaftskammer, wie Tanja Geletzke am Beispiel Salzburg zeigt.
5: Auch wenn es zuletzt wieder etwas mehr Niederschlag gegeben hat, die Grünlandflächen vieler Bauern sind massiv geschädigt. Ertragreiche Futtergräser sind abgestorben oder stark geschwächt, heißt es von der Landwirtschaftskammer. In den entstandenen Lücken würden sich Unkräuter ausbreiten. Noch in diesem Jahr müssen Landwirte viel Arbeit investieren, weil sich die betroffenen Flächen nicht mehr von selbst regenerieren müssen, die Wiesen noch heuer neu eingesät werden. Das habe hohen Arbeits- und Kostenaufwand zur Folge. In St. Georgen etwa ist heuer die Hälfte an Niederschlag gefallen wie im langjährigen Mittel. Den Betrieben fehlen aufgrund der Dürre große Mengen an Grundfutter. Landwirte müssen Heu zukaufen. Manche Betriebe haben bereits 100.000 Euro in den Futterzukauf investiert. Geld, das woanders fehlt. Um künftig gegen heiße und trockene Sommer gewidmet zu sein, passen immer mehr Betriebe die Zusammensetzung der Wiesen an, betont die Landwirtschaftskammer, und verwenden trockenheitstolerante Gräser und Feldfutterpflanzen.
2: Der ÖAMTC warnt vor vermeintlichen Spritspargeräten, die im Internet angeboten werden. Untersuchungen würden zeigen, dass diese Geräte, kleine Stecker für das Auto, keine Wirkung zeigen. Der Mobilitätsclub empfiehlt stattdessen, durch angepasstes Fahrverhalten den Spritverbrauch zu senken. Denn vorausschauendes Fahren, sanftes Beschleunigen und frühes Hochschalten könnte den Verbrauch um bis zu 20% reduzieren, heißt es von Seiten des ÖAMTC. Das waren die Nachrichten und damit zum Wetter.
6: Im Großteil Österreichs scheint bereits die Sonne. In einigen Tälern sowie stellenweise in Unterkärnten und in Oberösterreich hält sich aber vorerst noch Nebel oder Hochnebel. Er löst sich meist noch am Vormittag auf. Im Mühlviertel in Niederösterreich, Wien, dem Burgenland und im Osten der Steiermark kommen zur Sonne aber auch einige Wolken. Vor allem im Osten und auf manchen Bergen weht teils sehr lebhafter Nordwestwind. Höchstwerte 14 bis 22 Grad, in 2000 Meter zu Mittag von Ost nach West 1 bis 10 Grad. Am Wochenende in ganz Österreich sonnig, in den Morgenstunden aber ein paar Nebelfelder. Von Tag zu Tag etwas wärmer, im Westen am Sonntag stellenweise um die 27 Grad. Im Osten kommt dann aber lebhaft der Südostwind auf. So viel zum Wetter mit Jörg Stiebor.
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7: Herzlich willkommen. Haben Sie in dieser Woche Geburtstag? Könnte gut sein. Laut Statistik Austria ist der Tag, an dem die meisten Menschen in Österreich Geburtstag haben, morgen, der 26. September. Aber der Tag mit den zweitmeisten Geburtstagen war am 22. Heute sind es die drittmeisten. Überhaupt liegen die ersten 10 Plätze zwischen 18. und 28. September. Während die meisten Kinder also wohl rund um Weihnachten gezeugt werden, sind es zugleich die Weihnachtsfeiertage, an denen in Österreich die wenigsten Menschen geboren wurden. Hinter denen liegt nur mehr der 29. Februar. Und jetzt zur heutigen Kontextausgabe. Im deutschsprachigen Raum ist der Begriff Autorität verbunden mit Gewalt und Nationalsozialismus, mit einem Erziehungsdrill, der unbedingten Gehorsam lehrt. Das haben wir mit der anti-autoritären Erziehung im Gefolge der 68er-Bewegung überwunden. Doch die klassischen Autoritäten sind nicht verschwunden, sie sind nur in den Hintergrund gerückt. Im Vordergrund tummeln sich heute im digitalen Raum neue, mitunter unsichtbare Autoritäten. Wir gehorchen den Kaufempfehlungen der Algorithmen und den KI-Chatbots, sagt die Philosophin Liz Hirn, die in einem neuen Buch über das Wesen der Autorität nachdenkt. Wolfgang Ritschl hat mit ihr gesprochen für unsere Sachbuchsendung.
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9: Ein Studiegespräch mit Liz Hirn über ihr Buch Gehorchen folgt in circa einer Viertelstunde. Davor konnten wir mit Philipp Blom die strauchelnde Welt im Gefolge von 9/11 bis zum Jahr 2014. Danach stellen wir Ihnen eine mächtige Frau vor, die im alten Rom alle Regeln brach, fast Kaiserin geworden wäre, von den Historikern aber nicht in die Geschichtswerke aufgenommen wurde. Und wir empfehlen Ihnen ein brandneues Album der Jazz- und Blues-Sängerin Liz Wright. Es trägt den Titel Nearness. Jetzt gleich, da geht es um die Menschen im Iran. Der Krieg rund um die Straße von Hormus hat auch weitgehend unbemerkt von der Öffentlichkeit verheerende Folgen für die iranische Zivilbevölkerung. Laut WHO wurden mehr als 3 Millionen Männer, Frauen und Kinder vertrieben. Menschenrechtsorganisationen berichten von Festnahmen und Dauerhinrichtungen. Daniela Seperi, Journalistin, Poetry-Slammerin und Menschenrechtsaktivistin mit iranischen Wurzeln, mahnt: Sobald der Fokus der Weltöffentlichkeit vom Nahen Osten abrückt, nutzt das Regime in Teheran das für massive Repressionen im Inland. Deswegen nennt Daniela Seperi ihr erstes Buch einen Aufruf zu echter Solidarität mit den Menschen im Iran. Wenn ihr wegseht, werden wir getötet. Maike Makarot hat es gelesen.
10: Während sich im Persischen Golf die USA und der Iran gegenseitig attackieren, merken das vor allem die Autofahrer an den exorbitant steigenden Spritpreisen. Weitgehend unbemerkt von der Öffentlichkeit geht dagegen im Iran die Hinrichtungswelle weiter, sagt Daniela Seperi. Die Menschenrechtsaktivistin registriert, dass immer dann auf Menschenrechtsverbrechen geschaut wird, wenn es eine Massendemonstration gibt oder zufällig ein Film viral geht. Die mediale und politische Arroganz gegenüber der Protestbewegung macht mich wütend, schreibt die Journalistin. Was wir nicht sehen wollen, ist, dass die Gewalt alltäglich ist und immer weitergeht und es nicht nur alle paar Jahre bei großen Massendemonstrationen zu Gewalt kommt.
11: Das ist dieses Grundverständnis, was hier fehlt, dass das Regime immer 2 Kriege parallel führt und die sind miteinander verbunden. Der Krieg nach außen und der Krieg nach innen. Und beides kann man nicht voneinander lösen und deswegen kann man auch nicht beides unabhängig voneinander betrachten. Und deswegen war mir, seit ich mich mit diesem Thema beschäftige, das immer im Bewusstsein, dass Protest auch mit unserer Aufmerksamkeitsökonomie zusammenhängt. So richtig greifbar wurde es 2022 bei den Frau-Leben-Freiheit-Protesten. Eines der Hashtags, die damals um die Welt gingen, war Be Our Voice, seid unsere Stimme. Und da haben uns Menschen aus dem Iran immer wieder gesagt, wenn die Welt aufhört hinzuschauen, dann fängt das Morden erst richtig an, ohne dass es irgendwelche Konsequenzen gibt. Bei den Frau-Leben-Freiheit-Protesten hat man wenigstens bei den ersten Hinrichtungen von Protestierenden immer mal ein paar Namen auf die Sanktionslisten in der Europäischen Union gesetzt. Das gibt's schon lange nicht mehr.
10: Protestbewegungen wie 2022 im Iran, die Frau-Leben-Freiheit-Bewegung, hören für die Journalistin nicht auf, nur weil nicht mehr darüber

0: bekommen Proteste gegen Diktaturen in Demokratien keine Aufmerksamkeit mehr, werden sie umso brutaler niedergeschlagen. Das ist die Grundthese von Daniela Zeperis Buch »Wenn ihr wegseht, werden wir getötet«. Die sehr lange Aufmerksamkeitsspanne kippte im Frühjahr 2023. Hingerichtet wurde im Iran zwar schon immer, aber besonders bitter sei es im Mai 2023 gewesen.
1: Das wurde mir so richtig schmerzhaft bewusst mit der Hinrichtung von 3 jungen Protestierenden aus der Stadt Isfahan, die an einem Freitag hingerichtet worden sind. Und lasse auch den Cousin von einem der Protestierenden zu Wort kommen, der hingerichtet worden ist. Der sagte, im Islam ist Freitag quasi das, was bei Christen der Sonntag ist. Und freitags richten sie doch nicht hin. Und wir sind morgens aufgewacht mit diesem Schock, dass sie an einem Freitag hingerichtet worden sind. Das ist etwas, wo ich den Wendepunkt markiere. Dort hat eine Hinrichtungswelle angefangen, die wir dann irgendwann angefangen haben, Hinrichtungskrise zu nennen. Die vergangenes Jahr die UN als Hinrichtungen im industriellen Ausmaß benannt hat. Und jetzt gerade in den Gefängnissen, es ist ein regelrechtes Massaker.
0: Die Proteste und die Freiheitsbestrebungen im Iran sind für die Autoren nicht kurzfristig aufgeflammt, sondern der Mut gegen die Machthaber hat eine lange Tradition. Es hat sie genervt, dass sie das in Interviews immer wieder erklären musste. Daniela Zeperi blickt nun mit vielen spannenden Beispielen auch auf Protestbewegungen in Afghanistan und Syrien und auf Proteste für die Menschen in Gaza. Auf dem Höhepunkt der Proteste Anfang dieses Jahres gab es im Iran die längste landesweite Internetabschaltung der Weltgeschichte. Und als es keine Bilder in Echtzeit gab, fing im Iran die Hinrichtungswelle wieder an. Die Journalistin geht der Frage nach, warum es in Europa so schwer fällt, das gemeinsam zu denken.
1: Das hat mich immer gestört, weil ja die Massenproteste wurden brutals niedergeschlagen. Aber die Freiheitsbewegung hört doch damit nicht auf. Leider machen wir diesen Fehler, Protest als etwas Romantisierendes aus unserer eurozentristischen Perspektive zu betrachten. Es ist eine Massendemonstration mit Parolen, irgendwo brennt ein Feuer und jemand tanzt in der Ecke. Protest ist aber so vielfältiger. In meinem Buch schreibe ich zum Beispiel über Musik und Poesie im Iran als Protest und habe dann festgestellt im Gespräch mit einer Aktivistin aus Syrien, dass Musik aber auch bei der syrischen Revolution super wichtig war und jetzt mit dem neuen Regime spielt Musik immer noch eine große Rolle im Widerstand. Und habe dann gesehen, okay, es gibt diese Parallelen und ich möchte die super gerne zusammenführen, einfach um sichtbar zu machen, dass wir auch eine Verantwortung in der Welt haben. Ich weiß zum Beispiel, dass die iranische Diaspora in Deutschland, in Österreich, in der Schweiz und in Frankreich sehr gut vernetzt ist miteinander und die Communities sind wirklich echt groß und stark.
0: Daniela Zeperi ist das Kind von geflüchteten Eltern, die der christlichen Minderheit im Iran angehören. Ihr Vater, ein evangelischer Pastor, war im berüchtigten Evin-Gefängnis in Teheran inhaftiert. Die Autorin hat früh mitbekommen, was institutioneller Rassismus ist, erzählt sie, und was es heißt, Arbeiterkind zu sein, weil die Abschlüsse ihrer Eltern nicht anerkannt wurden, sodass sie jahrelang als Leiharbeiter arbeiten mussten. Aufgewachsen in Paderborn, hielt sie in der 4. Klasse im Gymnasium ein Referat über die Hinrichtung von Minderjährigen in der Islamischen Republik Iran. Und sie erinnert sich noch gut, dass ihr die Lehrerin nicht glauben wollte und ihre Mitschüler völlig verstört waren.
1: Wo andere Menschen mit Kindersendungen aufgewachsen sind, bin ich mit iranischen Exilmedien aufgewachsen. Politik war immer schon Thema in unserer Familie in jederlei Hinsicht, sei es zur Lage der Minderheiten im Iran, allen voran natürlich den Christen, sei es aber auch zur Lage der Frauen im Iran. Dadurch, dass mein Papa in seiner Gemeinde mehrheitlich geflüchtete Menschen aus dem Iran hat und ich dann als hier geboren und aufgewachsen, dann für alle verantwortlich war, die Briefe zu übersetzen und zu den Ämtern zu begleiten, habe ich gesehen, wie unfassbar rassistisch unser Asyl- und Migrationssystem ist, unsere Institutionen, wie schwer wir es Menschen machen, hier anzukommen. Und das alles hat mich natürlich politisiert.
0: In »Wenn ihr wegseht, werden wir getötet« analysiert Daniela Zeperi klar und kompromisslos die aktuelle Lage in Teheran und das ist beim Lesen manchmal schwer auszuhalten. Ein echter Wandel ist mit dem bestehenden Mullah-Regime ihrer Meinung nach ausgeschlossen. Nicht zuletzt, weil das Schweigen des Westens Diktaturen im Schatten der medialen Stille stärkt. Die Autorin kritisiert eindrücklich, dass die Politik Menschenrechte oft nur wie einen Beilagensalat, wie ein Nice-to-have behandelt und fordert stattdessen eine menschenrechtsgeleitete Politik, um die Zivilbevölkerung effektiver zu schützen.

0: Sie sei als Aktivistin nicht so naiv zu glauben, dass die Repressionen aufhören, wenn die Medien über die aktuellen Massenmorde in den Gefängnissen im Iran berichten. Aber es gibt den Menschen ein Stück Sichtbarkeit, ein Stück Würde und Anerkennung. Und das ist für die Journalistin das Mindeste, was wir tun können.
1: Ich wusste zum Beispiel kaum etwas über die Mütterbewegung in Argentinien und welche Parallelen es gab zu der Mütterbewegung im Iran, die für Gerechtigkeit für ihre Kinder einstehen. Ich sehe mittlerweile Protest auch nochmal mit ganz anderen Augen. Ich durfte mich auch sehr, sehr, sehr, sehr viel mit der Lage in Kurdistan beschäftigen, sei es der Teil im Iran oder Syrien. Die Kapitel, die ich über Kurdistan geschrieben habe, waren wirklich die schwierigsten Kapitel zu schreiben, weil das so ein komplexes Thema ist, was leider total unterbeleuchtet ist. Das fand ich wirklich richtig empowernd auch für mich, mich mit diesen Menschen zu unterhalten und zu vernetzen und von ihnen zu lernen. Ich bin sowieso der Meinung, dass die eigentliche Kraft, die eigentliche Power liegt in der Zivilgesellschaft. Hier bei uns in Europa, aber eben auch vor Ort bei den Regionen, um die es sich handelt.
2: Wenn ihr wegseht, werden wir getötet. Aufruf zu echter Solidarität mit den Menschen im Iran. Dieses Buch von Daniela Sepere ist im Penguin Verlag erschienen. Der Alltag der Menschen im Iran ist heute auch um 16 Uhr Thema auf Ö1. In der Reihe Im Gespräch hören Sie den iranischen Arzt Mazda Memarsaderi. Jeder merkt, dass etwas Ungutes in der Luft liegt, aber jeder möchte doch noch ein bisschen in der Fiktion leben, dass es sie und ihn nichts angeht oder dass es so schlimm schon nicht kommen wird. Philipp Blom, 56, Historiker, Moderator und Bestsellerautor, zeigt in seinem neuen Buch »Die strauchelnde Welt«, wie die jetzige Krise sich schon Anfang des Jahrtausends formiert hat und dass wir alle aufwachen sollten. In seine Globalgeschichte der Jahre 2001 bis 2014 hat sich Brigitte Neumann vertieft.
3: Wenn wir verstehen, wo die Wurzeln der aktuellen Megakrise liegen, können wir dann adäquat handeln und so verhindern, dass all die einzelnen Konfliktherde zusammenfließen und sich in einem dritten Weltkrieg entladen? Das ist die Frage, die Philipp Blom sich und uns mit seinem Buch »Die strauchelnde Welt« stellt. Eine große Frage, vielleicht deshalb gesteht der Autor.
4: Dieses Buch zu schreiben war vielleicht ein Akt des Wahnsinns. Denn das Thema ist viel zu groß für eine Darstellung, ein Hirn.
3: Stimmt, denn Blom legt die Geschichte einer historischen Wende vor, die seit dem Beginn des Jahrtausends die ganze Welt erfasst hat. Und das ist doch fast zu viel für ein Leserhirn. Nämlich die 14 mit einer überbordenden Faktendichte ausgelegten Jahresrückblicke zu einem Zeitstrahl zu verknüpfen, der bis in die Gegenwart reicht. Aber beginnen wir mit einem Rückblick von heute auf die Jahrtausendwende. Zu Silvester 2000 war der Optimismus groß. Die Sowjetunion war zusammengebrochen. Nationalismus schien eine politische Denkform von gestern und damit Kriege unwahrscheinlich. Jetzt ging es nur noch darum, globale Handelsflüsse per supranationalen Institutionen zu regeln, oder?
4: Sicherlich wäre für wahnsinnig erklärt und ausgelacht worden, wer vorausgesagt hätte, dass innerhalb von wenig mehr als 2 Jahrzehnten und ohne einen Weltkrieg oder eine ähnliche Katastrophe westliche Staaten von Rechtspopulisten regiert würden. Die internationale Ordnung von einem Neoimperialismus zertrümmert werden würde, staatliche Institutionen ihre Bedeutung verlieren würden und das Land of the Free von einem Immobilienhai und TV-Entertainer regiert würde, der Kriege vom Zaun bricht, Zehntausende von Menschen kidnappen und deportieren lässt, sich selbst als Jesus darstellt und dabei sich und seine Familie mit den Mitteln des Staates um Milliarden bereichert.
3: Ja, es ging alles viel zu schnell. Wie war das möglich? Durch das Internet, die große Beschleunigungsmaschine. Blom greift die Gefahren der Entwicklung in beinahe jedem Kapitel seines Buches auf. Ab dem Angriff auf die USA, bekannt unter dem Kürzel 9/11, kannte das Datensammeln der neu geschaffenen Homeland Security kein Halten mehr. Peter Thiel half der US-Regierung mit seiner Software Palantir, mit deren Hilfe große Datenmengen aus der Überwachung von Menschen zusammengeführt und Zugriffsziele ausgegeben werden können. Weiter, der Transhumanismus des Google-Tech-Gurus Ray Kurzweil, seine Arbeit an der Entwicklung eines Übermenschen mittels Verschmelzung von Mensch und Maschine, die Explosion der Zahl isolierter und depressiver junger Menschen durch die Sucht nach Bestätigung in den sozialen Medien, das Erstarken von Rechtsradikalismus und Frauenhass an gleicher Stelle, die Erscheinung der Incels, rechte Single-Männer, die in ihren Internetmanifesten ankündigen, Frauen im Allgemeinen dafür zu bestrafen, weil sich keine einzige für sie interessiert. Mehrere Gewaltverbrecher bekannten sich zu ihrer Ideologie. Ein allgemeines Gefühl der Unsicherheit führte zur Rückbesinnung auf traditionelle Rollen und alte Politikbilder. So konnten die Rechtspopulisten die Gender-Debatte für ihren Aufstieg nutzen.
4: Nach der Demontage von traditionellen Identitäten, religiösem Glauben und vertrauten Umgebungen in einer sich immer stärker beschleunigenden globalisierten Welt war der eigene Körper, das eigene Geschlecht für viele Menschen die letzte Bastion der Sicherheit. Und diese Sicherheit in Frage zu stellen, verursachte Furcht und löste Aggressionen aus.
3: Philipp Blom versteht es immer wieder, Entwicklungen zu verknüpfen, um ein Gesamtbild zu finden. Was hat das Verschwinden der kleinen Läden mit der Entfesselung der Finanzmärkte zu tun? Wieso ist das Gefühl der Demütigung weltweit der politische Treiber? Wieso wirkt das chinesische System stabil und intakt, während der Westen hingegen hilflos in den Niedergang strauchelt? Den Epilog nutzt Philipp Blom noch einmal zu einer Bestandsaufnahme der letzten Jahrzehnte.
4: Kulturelle Demütigung, politische Orientierungslosigkeit, technologische Transformation und die Demontage der gesellschaftlichen Transzendenz bildeten den idealen Boden für Nihilismus. Die Rückkehr zu der Welt, vor der schon Thomas Hobbes gewarnt hatte, der Krieg aller gegen alle und die Herrschaft des Stärksten, weil es keine moralischen Grundsätze mehr gibt und kein Gesetz, nichts, was Individuen aneinander bindet und nichts, was gemeinsam als unverletzbar und essentiell betrachtet wird.
3: Die strauchelnde Welt von Philipp Blom ist kein Buch, das man einfach so liest. Es will durchgearbeitet werden. Denn Blom denkt dialektisch, sucht die Wahrheit im Bewusstsein der Gegensätze und ihrer Einheit, frei nach Hegel. Dieses Buch bietet also auch Anlässe, eigene für unumstößlich gehaltene Positionen in Frage zu stellen. Was will man mehr?
2: Die strauchelnde Welt, eine Globalgeschichte der Jahre 2001 bis 2014. Dieses Buch von Philipp Blom ist im Hansa Verlag erschienen.
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6: Im Kontextstudio am ORF Mediencampus darf ich nun Liz Hirn begrüßen.
7: Guten Tag.
6: Frau Hirn, Sie sind Philosophin und als solche in der Jugend- und Erwachsenenbildung tätig. Sie sind auch Obfrau eines Vereins für praxisnahe Philosophie. Philosophie vermitteln Sie auch auf Ö1 und in mehreren Büchern, zuletzt in Macht Politik böse. Ihr neues Werk trägt den Titel Gehorchen und beschäftigt sich mit dem Wesen von Autorität. Der jahrzehntelange Ruf nach grenzenloser Freiheit und die Abkehr von traditionellen Autoritäten scheinen uns nicht unabhängiger, sondern eher ratloser und überfordert zurückgelassen zu haben. Das schreiben Sie im Vorwort Ihres Buchs, Frau Hirn. Warum ist das Ihrer Meinung nach so? Die traditionellen Autoritäten, die waren ja nach zwei Weltkriegen doch wahrlich etwas, das überwunden gehörte. Hat dann nicht der schulische Drill gehorsame Soldaten hervorgebracht, die dann auch unwidersprochen Gräueltaten begangen haben?
7: Absolut. Aber im Verständnis, gerade in der politischen Philosophie des Begriffs und Konzepts von Autorität, würde das gar nicht unter Autorität fallen. Warum nicht? Weil ich glaube, es gibt eine Verwechslung zwischen zwei Begriffen, nämlich dem Wort Autorität und dem Wort autoritär. Und warum diese Unterscheidung so wesentlich ist? Weil Autorität in dem klassischen Konzept Freiheit ermöglicht, indem sie in dem Raum aller und auch der Freiheit begrenzt. In dem Moment, wo Zwang und Gewalt angewendet werden, beispielsweise, oder Drill, um diesen Gehorsam zu erzwingen oder dieses Gehorchen zu erzwingen, verliert die Autorität sozusagen ja, ihre Wirkmacht. Das heißt, das, was wir generell und salopp und im allgemeinen Sprachgebrauch unter Autorität verstehen, ist eigentlich in der klassischen Definition gar keine.
6: ist das, was, so wie Sie das Autorität verstehen, das, was man so als natürliche Autorität im Alltag bezeichnen würde, wäre das der von Robin Williams verkörperte Englischlehrer im Film Club der Toten Dichter?
7: Ein Stück weit ja, wenn es um den Erziehungsbereich geht. Jetzt sehen wir ja, dass Autorität auf ganz, ganz viele verschiedene Bereiche in der Gesellschaft wirkt, auch in der Politik natürlich zusätzlich, und wir ein Stück weit in jedem Bereich Autorität neu betrachten oder nochmal genauer anschauen müssen. Also die Autorität, die Sie jetzt ansprechen, die auch der Erich Fromm als natürliche Autorität bezeichnet hat, wäre im Gegensatz zu einer künstlichen Autorität zu sehen, wie es schon vorher angeklungen ist. Also der Polizist, der Militäroberst etc. hätte demnach keine natürliche Autorität, sondern eine funktionale, eine künstliche Autorität erhalten. Das ist aber nicht mit dem zu vergleichen, weil die eben auch in dieser Funktion Gewalt und Zwang ausüben können. Der Englischlehrer aus dem berühmten Film kann das aber in dem Fall nicht. Also diese Autorität kommt durch freiwillige Anerkennung auch seitens der Studenten in dem Film zustande.
6: Bleiben wir vielleicht noch im Bereich der Erziehung. Wer Kinder hat, kommt um die Frage der Autorität ja nicht herum. Erwachsene und Kinder in so gut wie jeder Hinsicht auf Augenhöhe zu halten hatte und hat einen hohen Preis, den vor allem die Kinder zahlen, schreiben Sie, Frau Hirn. Wie äußert sich das denn konkret?
7: Na, also wir sprechen ja ganz viel davon, dass uns ein Stück weit der Ungehorsam fehlt, das kritische Denken, die Mündigkeit abhanden gekommen ist. Und ich denke, es ist ein Stück weit wahr, aber auch verursacht durch dieses fehlende Wahrnehmen auch von Autorität. Wie meine ich das? Es gibt diesen schönen Satz bei Slavoj Žižek: Autorität ist nicht wahr, sondern notwendig. Das heißt, es geht weniger um den Inhalt, den die Autorität jetzt verkörpert, sondern um die Funktion, die sie erfüllt. Das heißt, es geht nicht darum, dass man jetzt seinen eigenen Eltern in allem beipflichtet und sie inhaltlich unterstützt, aber die Funktion, die sie haben, ist genau diese Reibefläche, diese Begrenzung zu sein, und zwar die Begrenzung, an der man auch den eigenen Ungehorsam lernen kann. Das heißt, diese Vorstellung, wir könnten diesen Ungehorsam von Haus aus üben, stimmt so nicht. Und wenn wir uns anschauen, auch weil Sie vorher die alten Autoritäten auch erwähnt haben, ja, die wir ja auch dankbarerweise hinterfragt haben, ja, Staat, Kirche, auch das Patriarchat, hat uns ein Stück weit, glaube ich, abgelenkt davon, dass man Autoritäten so nicht einfach abschaffen kann, sondern dass sie in neuen Formen auftauchen, und sei es im Gewand von unsichtbaren Autoritäten, digitalen Autoritäten oder vielleicht auch in diesem schönen Konzept, dem Neoliberalen, von der Selbstausbeutung, also diesem Gehorche nur auf dich selbst, sei dir selbst treu, hör nur auf dich selbst.
6: Sie sagen ja, die Kinder waren jahrelang im rechtsfreien Raum des Internets völlig schutzlos unterwegs, und das hat diese Krise der Erziehung, die ja durch diese veränderte Lebenswelt entstanden ist, durchaus verstärkt.
7: Ja, ich glaube nicht nur die Krise der Erziehung, sondern auch das Verhältnis zum Erwachsensein. Also was auch die Funktion von Erwachsenen in der Welt ist. Und jetzt haben wir natürlich völlig willkürlich, ein Stück weit medizinisch begründbar, aber schon auch willkürlich, das Mündigkeitsalter natürlich festgelegt. Also ab dem Zeitpunkt, wo man auch strafmündig ist, wo man für seine Handlungen, Entscheidungen auch einstehen muss. Und ich glaube, den Raum davor, den begrenzten Raum davor nicht zu nützen, dass man sich ausprobieren darf, dass man einen gewissen Schutz genießt, dass man auch Einschränkungen in Kauf nimmt, also von den Älteren, den Eltern, den Erwachsenen. Ich glaube, dass da nicht genug Verantwortung wahrgenommen wurde und sich das jetzt natürlich auswirkt, also auch auf das Verhältnis der Jungen zu den älteren Generationen. Also die Frage, was haben die eigentlich für eine Autorität? Haben die eine für mich, oder sind wir auf uns selbst zurückgeworfen, auf die Echokammern, die wir im Netz haben, auf die digitalen Stämme, denen wir im Netz zugehörig sind? Also dieses Problem auch des Horchens, des Zugehörigseins, des Zuhörens ist eines, das da ganz stark auch reinkommt, ja, wenn man nur mehr auf seine eigene Bubble, nur mehr auf seinen Hörraum, seinen Resonanzraum beschränkt bleibt.
6: Wäre das dann sinnvoll, dieses Mündigkeitsalter zu senken, so wie das politisch mitunter ja jetzt gefordert wird angesichts von kriminellen Jugendlichen?
7: Nein, das sehe ich überhaupt nicht so. Ich würde mir wünschen, dass wir die unmündige Zeit ernster nehmen, und das würde von Seiten der Erwachsenen bedeuten, dass wir ganz klar dazu stehen, dass wir Dinge, die schädlich sind, von denen wir auch wissen, dass sie schädlich sind, also Stichwort Social Media, dass wir die dezidiert einschränken. Und ich weiß schon, man verweist dann gerne auf die rechtliche Ebene und das muss die Politik machen. Aber ich glaube, da darf man sich nichts vormachen. Also das hat mit allen Erwachsenen zu tun, also wie wir uns als Vorbilder hier etablieren und wie wir auch einen gesellschaftlichen Konsens finden, dass das einfach nicht okay ist, das zu tun. Also ein Gesetz allein wird es definitiv nicht richten. Das wird uns auch als Erwachsene fordern.
6: Die sozialen Medien sind ja so konstruiert, dass sie zu Polarisierung führen.
7: Genau.
6: Und jetzt, dass man so der Wahrheit der eigenen Gruppe folgt und die Wahrheit der gegnerischen Gruppe ablehnt. Das Digitale, sagen Sie, hat eine Rückkehr zu Stammeskulturen eingeleitet und das liegt aber auch an einer Art Identitätsschutz im Gehirn, zitieren Sie da in Ihrem Buch einen Psychologen. Erleichtert das Wissen um diesen Identitätsschutz im Gehirn die Möglichkeit, dagegen vorzugehen?
7: Das ist eine sehr gute Frage. Ich fürchte nicht. Also ich glaube, die letzten Jahre haben bewiesen, dass das reine Wissen, wie schädlich etwas ist, die Belege der Studien, zwar ein Stück weit Debatten anstoßen und Diskussionen ermöglichen, aber wenn es darum geht, im Alltag, in der Schule, in der Politik, überhaupt im Gesellschaftlichen eine andere Kultur einzuführen, und ich glaube, wir müssen wirklich von einer Kultur sprechen, dann bin ich nicht so optimistisch im Moment. Also zum einen mal, weil ich glaube, wir überschätzen tatsächlich unsere Fähigkeiten, dem Herr zu werden, also auch mit dieser Technologie umgehen zu können. Und zum zweiten natürlich auch, sind wir so eng mit ihr mittlerweile verstrickt. Also dieser Effizienzgedanke geht durch alle Lebensbereiche, von Amtswegen bis in die kleinste Kaufentscheidung rein. Das heißt, es wird wahnsinnig schwer sein, hier eine Distanz zu halten und hier eine Kultur entwickeln, die uns ein Stück weit auch resilient macht und uns, und jetzt sage ich es ganz provokant so, uns auch ein Stück Freiheit sichert.
6: Die klassischen Autoritäten, Vater, Kirche, Staat, die sind ja nicht gänzlich verschwunden, aber sie sind in den Hintergrund getreten und es gibt eben jetzt zusätzlich neue Instanzen, die oft als unsichtbare Autoritäten agieren. Dazu zählen auch Systeme mit der Bezeichnung künstliche Intelligenz. Laut Untersuchungen vertrauen Menschen der KI mehr als anderen kompetenten Menschen. Jetzt stellen Sie, Frau Hirn, da die Frage, was tun wir, wenn diese Maschinen einmal explizit Gehorsam von uns einfordern?
7: Ja, ich würde sagen, die Frage haben wir zu einem großen Teil, zumindest einzelne von uns, schon beantwortet. Wir folgen ja schon Kaufentscheidungen, wir bekommen schon serviert, was uns auch gefällt. Nur ist das nicht mehr der Gehorsam, wo wir dann jetzt ganz bewusst gehorchen, sondern es passiert viel subtiler. Also ich werde quasi angeleitet, beeinflusst, hingeführt zu Dingen und werde aber gar nicht mehr gefragt, ob es da noch andere Optionen geben soll oder nicht. Also ich finde, die Art, wie wir jetzt gehorchen und auch in diesem Design dieser digitalen Autoritäten, das ist schon sehr, sehr perfide und sehr, sehr schwer zu durchschauen. Und man kann eine ganz einfache Gegenfrage auch dazu stellen, wenn man fragt, naja, wie soll man in so einem System überhaupt noch Ungehorsam üben? Also was wäre da noch ein Akt des Ungehorsams? Ich habe niemanden mehr, den ich wirklich adressieren kann. Man hat nur den Eindruck, das Einzige, was noch bleibt, ist vielleicht aufzuschalten und etwas zu unterlassen. Aber ein aktiver Widerstand wird im Angesicht von dieser Allgegenwärtigkeit der Technologie und auch ein Stück weit der Auswegslosigkeit, anderes zu nutzen, also auch analoges, adäquates zu nutzen, wird immer schwieriger. Und ich glaube, da ein Augenmerk drauf zu werfen und zu sagen, wir fühlen uns zwar so, als ob wir niemandem gehorchen, aber de facto tun wir es heute mehr denn je, nur wesentlich subtiler passiert diese ganze Angelegenheit.
6: Die ständige nukleare Bedrohung durch Atombomben wurde durch die Entwicklung von KI ins Unermessliche gesteigert, schreiben Sie weiters. Die Apokalyptiker unserer Zeit, die fürchten jetzt weniger die Auslöschung alles Lebendigen, sondern vorrangig die Auslöschung alles Humanen. Das heißt, es geht um unsere Humanität, um unsere Kulturverfassung. Und da sagen sie, Überleben um jeden Preis kann nicht das Ziel sein, denn in einer Tyrannei, so wie sie die Tech-Mogule anstreben, gibt es ja keine Humanität mehr. Und gerade um diese Humanität zu sichern, sagen sie, benötigen wir Autorität. So heißt das im Schluss Ihres Buchs. Wie lässt sich das für Sie denn erreichen, Frau Hirn?
7: Also ich denke, dieser einfache Weg, dieses einfache Konzept existiert so nicht. Aber ich denke, die Besinnung auf ein Stück weit auch die analoge Welt und auch unsere Verankerung in dieser lebendigen Welt, also diese Ausgesetztheit, das meine ich jetzt gar nicht romantisch, aber wir sind einfach angewiesen darauf, uns zu ernähren. Also wir brauchen eine einigermaßen lebenswürdige Umwelt, um existieren zu können. Und die Frage, die sich stellt, ist, wie viel wollen wir eigentlich auslagern und schaffen wir es rechtzeitig, die Frage nach dem Wozu zu stellen? Das klingt jetzt mal so nach einer typisch philosophischen Antwort, ist es vielleicht auch, aber ich denke, es ist wesentlich ernster. Wir sind gewohnt, in unserem Wirtschaftssystem, in unserem gesellschaftlichen System die Effizienz über alles zu stellen. Jetzt könnte ich sagen, die Maschinen werden wir niemals übertreffen in ihren Effizienzmöglichkeiten. Ja, wir werden niemals schneller rechnen, zusammenfassen, Projekte schreiben. Aber was wir schon können, ist im Bereich der Effektivität. Also ist nicht ein Gespräch mit jemandem, zum Beispiel Lehrer-Schüler-Beziehungen

0: etc. wesentlich effektiver als eine effiziente Zusammenfassung mittels eines KI-Chatbots. Und ich glaube, hier die Frage zu stellen, was wollen wir hier eigentlich? Ist es immer Schnelligkeit, schnellere Lösungen, vielleicht auch ökonomischere Lösungen oder geht es um Effektivität, um eine Art von Qualität? Und hier unterscheiden sich natürlich die Geister zwischen denen, die auf die Humanität plädieren und diese Qualität verankern wollen und auf der anderen Seite die Effizienz, das Rationale, aber auch das Durchrechnen von Werten wie Gerechtigkeit etc. in den Mittelpunkt stellen, wo eben dann Fragen, ethische Dilemmata plötzlich eine Sache von Ingenieuren sind, Technik statt Ethik. Und ich würde mal sagen, das ist nicht entschieden und wir nehmen alle aktiv teil.
1: Gehorchen über das Wesen der Autorität. Dieses Buch von Liz Hirn ist im Schollnei Verlag erschienen. Die Radiokollegerei mit Hirn durchs Leben, die geht in die vierte Staffel, zu hören ist sie ab dem kommenden Montag um 9.05 Uhr bzw. 22.08 Uhr. Die alten Römer faszinieren uns seit vielen Jahrhunderten. Dass es auch alte Römerinnen gab, das hat man dabei die längste Zeit übersehen. Leicht hatten es diese in der auf einer recht aggressiven Männlichkeit aufbäuenden römischen Kultur von Anfang an nicht. Bereits die mythologischen Gründerväter der Stadt, Romulus und Remus, kamen infolge der Vergewaltigung ihrer Mutter durch den Kriegsgott Mars auf die Welt. Tatsächlich gegründet wurde Rom wohl von einer Gruppe Gesetzloser, die bald wieder von der Bildfläche verschwunden wären, hätten sie nicht massenhaft junge Frauen entführt und vergewaltigt. In der Kunstgeschichte nennt man das den Raub der Sabinerinnen. Römerinnen, die sich der ihnen zugedachten eher passiven Rolle nicht fügen wollten, wurden von männlichen Historiographen meist heftig angegriffen. Eine von ihnen hieß Fulvia. Die Frau, die im alten Rom alle Regeln brach, nennt sie die in Glasgow lehrende Historikerin Jane Draycott im Untertitel ihrer Biografie. Georg Renöckel hat sie gelesen.
2: Den römischen Staatsmann Cicero kennen viele aus dem Lateinunterricht als glänzenden Rhetoriker. Dass der formvollendete Redner an einer unbedachten Äußerung sterben sollte, ist nicht frei von böser Ironie. Als Cicero nach dem Mord an Julius Caesar öffentlich bedauerte, dass Caesars Parteigänger Marcus Antonius am Leben geblieben war, ließ ihn dieser kurzerhand zerstückeln. Kopf und Hände Ciceros wurden zur Abschreckung öffentlich ausgestellt. Antonius' Ehefrau Fulvia soll den abgeschnittenen Kopf bespuckt und die Zunge des toten Redners mit ihrer Haarnadel durchbohrt haben.
3: Wenn sie tatsächlich ihre Wut auf die beschriebene Weise an ihm ausließ, behandelte sie ihn vielleicht eher wie eine Statue oder eine Voodoo-Puppe. Antike römische Fluchtafeln gaben oft genaue Anweisungen, wie man jemanden verflucht und bindet. Man durchbohrt eine Darstellung der Person mit Nadeln und Stiften. So wie Cicero Fulvia einst vorwarf, ein Fluch für ihre Ehemänner zu sein, kehrte sie den Vorwurf nun gegen ihn. Sie holte sich ihre Macht zurück und gewann die Oberhand.
2: Was wir heute schockierend finden, war in den letzten Tagen der Römischen Republik also gar nicht so ungewöhnlich, erklärt die an der Universität Glasgow lehrende Historikerin Jane Draycott in ihrer Biografie Fulvias. Allzu zimperlich war man im alten Rom beim Umgang mit unterlegenen Gegnern generell nicht, wie die Autorin anhand weiterer Beispiele von Hinrichtungen und Leichenschändungen mit ähnlich hohem Symbolgehalt belegt. Fulvia, die als einzige Tochter aus bestem Haus eine gediegene Bildung erfuhr, verhielt sich als junge Frau auch sonst zunächst durchwegs regelkonform.
3: Fulvia heiratete dreimal, brachte 5 Kinder zur Welt, die das Erwachsenenalter erreichten, und führte nicht nur einzelne Haushalte, sondern auch große Ländereien mit Erfolg. Negative Urteile über sie wirken daher eindeutig ungerecht. Doch antike römische Autoren beurteilten Frauen oft voreingenommen, manchmal sogar bewusst unfair. Frauen wie Fulvia, die ihre Männer stark beeinflussten, boten eine willkommene Angriffsfläche, um der Unweiblichkeit bezichtigt zu werden, während man ihren Männern gleichzeitig Unmännlichkeit vorwarf.
2: Fulvias Imageprobleme gehen weniger auf ihren zweifellos vorhandenen Ehrgeiz als vielmehr auf die politische Tätigkeit ihrer Männer zurück. Der erste, Clodius, terrorisierte Rom mit seinen Schlägertrupps, ehe er selbst ermordet wurde.

0: Seine Versuche, Ciceros Existenz zu zerstören, trugen auch Fulvia den unversöhnlichen Hass des wortgewaltigen Redners ein. Ihr zweiter Mann, ein ehrgeiziger General Caesars, wurde nach einer desaströsen Niederlage geköpft. Und Ehemann Nummer 3, Marcus Antonius, unterlag im Bürgerkrieg seinem Rivalen Octavian, dem späteren Kaiser Augustus. Für die Historiografie stand seine Frau damit klarerweise auf der falschen Seite der Geschichte. Hätte nicht Antonius, sondern Octavian den Kürzeren gezogen, wäre unser Bild von Fulvia als möglicher Kaiserin wohl ein anderes. Von ihren Zeitgenossen wurde Fulvia, die sich mit Geschick und Härte für die Konsolidierung der Macht ihrer Familie einsetzte, jedenfalls durchaus ernst genommen. Das zeigt indirekt auch ein Detail aus dem Bürgerkrieg nach Caesars Ermordung. In Perugia hatten Fulvia und ihr Schwager Truppen zusammengezogen, die von Octavians Armee belagert und mit Wurfgeschossen aus Blei bombardiert wurden. Diese beschriftete man zuvor, so wie das heute noch gern gemacht wird, mit Beleidigungen.
1: Auf einem Geschoss steht beispielsweise: Ich ziele auf Fulvias Klitoris, begleitet von der Gravur eines Blitzes. Ein anderes trägt die Aufschrift: Fulvia, spreiz deine Pobacken. Im alten Rom galten Verweise auf die Klitoris als besonders vulgär, da man sie für den hässlichsten Teil der weiblichen Genitalien hielt. Solche Anspielungen auf die Klitoris einer angesehenen Matrone wie Fulvia galten daher als Gipfel der Respektlosigkeit. Wie diese Inschriften zeigen, war Fulvia in den Augen der Soldaten den männlichen Verbündeten ebenbürtig. Daher überzogen sie sie ebenso heftig mit Spott und anzüglichen Bemerkungen.
0: Ebenso interessant wie das Leben der machtbewussten Fulvia sind die vielen anderen Frauenschicksale, von denen Jane Draycott erzählt. Geschmälert wird das Lesevergnügen an der anekdotenreich meandernden Erzählung dabei nur durch die streckenweise holprige Übersetzung. So heißt es etwa über die Verschwörer gegen Caesar so technokratisch wie kryptisch:
1: Trotz schlechter Vorbereitung und mangelnder Kompetenz gelang es ihnen, Caesar zu töten.
0: Jane Draycott zeichnet in ihrer Biografie Fulvias jedenfalls ein weit über die porträtierte Frau hinausreichendes Bild einer faszinierenden Epoche. Ein auch aus heutiger Sicht erstaunlich liberaler Umgang mit Scheidungen, Patchwork-Familien und polyamorösen Beziehungskonstellationen trifft in dieser Zeit auf archaische Brutalität. Beide Aspekte verkörpert Fulvia.
2: Fulvia, die Frau, die im alten Rom alle Regeln brach. Dieses Buch von Jane Draycott ist, übersetzt von Claudia Kotte, im Piper Verlag erschienen. Folgende Bücher haben wir Ihnen in Kontext heute sonst noch vorgestellt:
1: Wenn ihr wegseht, werden wir getötet. Aufruf zu echter Solidarität mit den Menschen im Iran. Von Daniela Seperi, Penguin Verlag. Die strauchelnde Welt. Eine Globalgeschichte 2001 bis 2014 von Philipp Blom, Hansa Verlag, sowie Gehorchen über das Wesen der Autorität von Liz Hirn, Schollnei Verlag.
2: 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Nun folgt Musik.
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2: Es kommt von Liz Wright und trägt den Titel Nearness. Genauer gesagt kommt das Album von Liz Wright und Kenny Banks Sr. Nearness ist also ein Duo-Album. Der Pianist und Organist Kenny Banks ist auch neben der Sängerin am Cover abgebildet. Nach mehr als 20 Jahren haben Liz Wright und Kenny Banks ihre Beziehung offiziell gemacht, könnte man sagen, ihre künstlerische Beziehung wohlgemerkt. Kenny Banks hat die Karriere von Liz Wright vom 2003er Debütalbum Salt an künstlerisch begleitet als Pianist, Arrangeur und musikalischer Architekt. Gefunkt hat es zwischen den beiden erstmals während einer Jam-Session in Atlanta bei einer spontanen Blues-Improvisation des Klassikers Amazing Grace. Dieser Kreis schließt sich nun auf dem heute erschienenen Album Nearness, auf dem sich eine aktuelle Interpretation von Amazing Grace findet.

Amazing Grace in der Interpretation von Liz Wright und Kenny Banks Sr. Der Gospel-Song ist eines der bekanntesten geistlichen Lieder der Welt, dessen Text im Jahr 1772 vom englischen Pfarrer John Newton verfasst wurde. Er war in jungen Jahren Seemann und zeitweise Kapitän auf Sklavenschiffen und somit aktiv am grausamen Sklavenhandel beteiligt. Während eines Sturms flehte er Gott um Gnade an. Er überlebte, gab den Sklavenhandel auf, wurde anglikanischer Priester und setzte sich danach für das Verbot der Sklaverei ein. Nearness, das mittlerweile siebte Album der 1980 in Georgia geborenen Jazzsängerin Liz Wright, ist ein intimes, minimalistisches Album geworden, auf dem sie Standards und Spirituals in die Auslage stellt. Gleich zu Beginn einen Jazz-Standard aus dem Jahr 1937, The Nearness of You, gedacht für einen Film, der nie produziert wurde.

0: The Nearness of You von Liz Wright. Deren Songsammlung Nearness ist das Kontextalbum der Woche. Nähere Angaben zur Musik und zu den vorgestellten Sachbüchern finden Sie online im Ö1 Tagesprogramm. Das war Kontext mit Wolfgang Rötschel.
1: Und nächste Woche geht es in Kontext um ein Plädoyer für ein Recht auf Leben mit Tieren, um einen interessanten Aspekt in der Geschichte der Krebsforschung und um die Frage, wie die Fingerabdrücke in die Welt kamen. Jetzt ist es 9.58 Uhr am 25. September. Markus Poschner heißt der neue Dirigent des RSO Wien. Am 1. Oktober überträgt Ö1 sein Antrittskonzert. Mehr zu ihm und vor allem den neuen Vermittlungsangeboten des RSO gibt es gleich um 10.05 Uhr in der Intrada. Und später am Tag hören Sie außerdem noch das.
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5: Im Studio Andreas Lechner. Der Verfassungsgerichtshof prüft laut der Tageszeitung Der Standard das Gesetz für den sogenannten Energiekrisenbeitrag. Dieser ist als Reaktion auf die infolge des Ukraine-Kriegs stark gestiegenen Energiepreise eingeführt worden. Sollte der VfGH das Gesetz jetzt kippen, drohen dem Staat nicht nur hohe Rückforderungen, sondern es könnten künftig auch

0: mehrere hundert Millionen Euro im Budget fehlen, wie Maria Kern berichtet.
1: Dass Energiekonzerne in den Jahren 2022 und 2023 einen Energiekrisenbeitrag zahlen mussten, war laut Verfassungsgerichtshof zulässig. Denn damals gab es eine Notverordnung der EU. Der VfGH hat aber Bedenken, ob das Gesetz auch 2024 noch verfassungskonform war. Anwalt Wolfram Proksch, der das Gesetz im Namen eines Windkraftunternehmens bekämpft, ortet eine Ungleichbehandlung.
2: Es gibt für uns keinen Grund, wieso man Windkraft oder Wasserkraft oder PV besteuert, aber Fernwärme nicht besteuert.
1: Auch Stromhändler würden etwa nicht besteuert, so Proksch. Verfassungsjurist Peter Bußjäger meint auch:
3: Ja, man kann sagen, das Gesetz wackelt ganz ordentlich.
1: Eine endgültige Entscheidung könnte der VfGH im Dezember fällen.
0: Die Regierung des Jemen hat die internationale Gemeinschaft zu mehr Unterstützung im Kampf gegen die Houthi-Miliz aufgerufen. Der Jemen sei in der Lage, die von der pro-iranischen Miliz ausgehende Bedrohung zu beenden und seine Häfen und Hoheitsgewässer zu schützen. Allerdings sei dafür internationale Hilfe nötig, hieß es von Seiten der Regierung. Im Jemen ist der seit mehr als 10 Jahren laufende Bürgerkrieg seit einigen Wochen neu aufgeflammt, denn die vom Iran unterstützten Houthi-Milizen haben innerhalb kurzer Zeit große Gebiete an der Westküste zum Roten Meer und an der Meerenge Bab al-Mandab eingenommen. Österreichs Seniorinnen und Senioren sind körperlich zu wenig aktiv. Ein Forscherteam der MedUni Wien sieht jedoch in der Bewegung ein großes Potenzial, chronische Krankheiten zu verhindern, wie Lorenz Wildner berichtet.
4: Bewegungsmuffel bzw. Couchpotatoes. Das sind offenbar rund 30% der Seniorinnen und Senioren in Österreich. Die Untersuchung basiert auf Daten von fast 4000 Teilnehmenden über 65 Jahre. Als ausreichend gelten mindestens 2,5 Stunden Ausdauerbewegung pro Woche bei leichter bis mittlerer Intensität. Laut Modellrechnungen könnten damit mehr als 45% der Schlaganfälle verhindert werden. Bei Herzinfarkten wären es mehr als 4 von 10 Fällen, bei Diabetes gut ein Drittel. Die Forschenden betonen, dass das theoretische Schätzungen an der Obergrenze sind. Die Ergebnisse würden aber unterstreichen, wie wichtig regelmäßige Bewegung gerade im höheren Alter sei.
0: Beim Nations League-Spiel zwischen der österreichischen Fußballnationalmannschaft und Israel in Linz hat es gestern Abend keine Zwischenfälle gegeben. Wie die Polizei in der Früh mitgeteilt hat, liegen keine Anzeigen vor. Das Fußballspiel im Stadion auf der Linzer Gugl war im Vorfeld als Hochrisikospiel eingestuft worden. Grund dafür war die angespannte Lage im Nahen Osten sowie 2 angekündigte pro-palästinensische Demonstrationen im Umfeld des Spiels, die allerdings beide ruhig verlaufen sind. Und damit zum Wetter.
5: Im Großteil Österreichs ist und bleibt es sonnig. Die letzten Nebelfelder in Oberösterreich lösen sich jetzt auf, bald auch in Unterkärnten. Ein bisschen zäher können Nebel und Hochnebel aber in manchen Tälern wie dem Inntal und dem Saalach- und Salzachtal sein, sollten sich zu Mittag dann weitgehend auflösen. Und im Mühlviertel in Niederösterreich, Wien, dem Burgenland und im Osten der Steiermark kommen zur Sonne allmählich einige Quellwolken. Besonders im Osten und auf manchen Bergen weht teilweise sehr lebhafter Nordwestwind. Die Temperaturen erreichen 14 bis 22 Grad. Am Wochenende in ganz Österreich sonnig, in den Morgenstunden aber ein paar Nebelfelder. Von Tag zu Tag etwas wärmer, im Osten am Sonntag aber lebhafter Südostwind. So viel zum Wetter mit Jörg Stieboer.
0: Und jetzt noch einen kurzen Blick auf die Themen des Mittagsjournals, heute mit Franz Renner.
6: Danke und guten Tag aus dem Journalstudio. Auch private Gemeindebetreiber sogenannter kritischer Infrastruktur sollen in Österreich bald Drohnen abwehren und eliminieren dürfen. Das haben Innen- und Verteidigungsministerium gestern angekündigt. Was kann man sich darunter vorstellen? Wie ginge das? Wir sprechen mit einem österreichischen Drohnenabwehrspezialisten. Die Zinsen für US-Staatsanleihen sind am höchsten Stand seit 2 Jahrzehnten. Das treibt die Kosten für den Staat. Selber schuld, könnte man in Richtung USA sagen, doch das greift zu kurz. Es hat Folgen für die Weltwirtschaft. Keine guten, auch für Österreich wird das Schuldenmachen dadurch teurer. Außerdem, wir schauen nach Nepal, einen Monat nach der großen Flutkatastrophe, und sprechen mit einem Tiroler, der dort für das Rote Kreuz im Einsatz ist. Und wir berichten über einen neuen Trend bei der Schönheitschirurgie. Immer öfter wollen sich, vor allem junge Menschen, ein von der KI designtes Gesicht maßschneidern lassen. Das und mehr im Mittagsjournal. Bis dann.
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8: Mit Sophia Dessel. Wir wenden uns nun Musik aus Österreich zu. Das ORF-Radio-Symphonieorchester hat einen neuen Chefdirigenten. Die Intrada blickt gleich in die kommende Saison und auf das Antrittskonzert von Markus Poschner. Außerdem lernen sie den Organisten Daniel Freistetter und die Gambistin Antonia Kallenbach kennen. Katharina Hirschmann stellt sie ihnen vor.
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herzlich willkommen. Einige Male stand er schon am Pult des RSO Wien, der neue Chefdirigent Markus Poschner. Gemeinsam hat man etwa das Gesamtwerk Anton Bruckners eingespielt. Wir hören zu Beginn ein Scherzo.

Markus Poschner am Pult des RSO Wien mit dem dritten Satz aus Bruckners dritter Symphonie. Mehr über die neue Saison unter dem neuen Chefdirigenten gibt es etwas später in der Sendung. Wir kommen jetzt vom Komponisten und Organisten Bruckner zu einem anderen Organisten, Dirigenten, Ensemblegründer, Festivalintendant sowie Leiter einer traditionsreichen Stiftsmusik. Der junge Niederösterreicher Daniel Freistetter hat sich mit nur 25 Jahren bereits ein bemerkenswert breites musikalisches Arbeitsfeld erschlossen. Dabei interessiert ihn nicht nur, wie Musik einmal geklungen haben könnte, sondern vor allem, wie sie heute lebendig werden kann. Sein Repertoire führt ihn von Barock bis zu zeitgenössischem, von historischen Orgeln bis in den großen Musikvereinssaal. Andreas Maurer hat mit Daniel Freistetter über seinen frühen Weg zur Kirchenmusik gesprochen, seine Arbeit im Stiftkloster Neuburg und warum die Matthäus-Passion von Johann Sebastian Bach eigentlich immer zu groß sein wird.

0: bin tatsächlich sehr früh schon in der Kindheit mit der Oma in die Kirche gegangen und habe mich überwältigt gefühlt von diesem riesigen Instrument und wollte unbedingt diese Klänge auch selbst produzieren und habe dann mit 5 Jahren schon Orgelspielen begonnen und ab 7 Jahren bin ich jeden Sonntag an der Orgel gesessen.
1: Mit dem frühen Aufstehen hat Daniel Freistetter noch nie Probleme gehabt, erzählt er. Schon im Volksschulalter spielt er um 8, 9 und um 10 Uhr die Orgel bei den wöchentlichen Messen. Allerdings, die Füße reichen damals gerade so zu den Pedalen runter, erinnert sich der mittlerweile 25-Jährige.
0: Ja, tatsächlich. Also ich bin fast gestanden auf dem Pedal, so mit dem letzten Eck noch drauf auf der Bank. Ja. Das war am Anfang natürlich irgendwie spannend, so, weil ich habe mit 4 Jahren Klavier begonnen und dann diese zusätzliche Funktion, das Pedalspiel, diese großen Bässe hervorzuheben, das war super inspirierend für mich.
1: Dass man mit 5 oder eben 7 Jahren überhaupt schon Messen spielen darf, geht auch nur, weil Daniel Freistetter aus Sallingberg im Bezirk Zwettl kommt.
0: Das hat sehr wenig Einwohner, man kennt alle Leute und deswegen war das überhaupt kein Problem, weil da hat die Susi 5 Häuser weiter, hat dort Orgel gespielt und dann ging das ganz einfach. Die Susi hatte halt nicht immer Zeit und wenn halt die Susi nicht da war, war niemand da und der Pfarrer hat auf Österreichisch gesagt, ja, bevor gar nicht gespielt, spielst du halt. Und dann war ich halt da. Learning by doing habe ich dann Messen gespielt.

0: Ein Stück von Heinrich Scheidemann aus dem 17. Jahrhundert, gespielt von Daniel Freistetter an der 400 Jahre alten Orgel der Stiftsbasilika Klosterneuburg. Seit mittlerweile 4 Jahren ist er dort Leiter der Stiftsmusik und ist neben der Programmplanung auch für diverse Ensembles, 3 Chöre und für die international bedeutende Freundorgel aus dem Jahr 1642 verantwortlich.
1: Und dann gibt es auch wunderschöne Konzerte. Wir können 2-mal pro Jahr ein großes Oratorium aufführen und 10-mal im Jahr Kurzkonzerte anbieten zu verschiedenen Aspekten der Kirchen- und Orgelmusik. Ich spiele ungefähr 200 Gottesdienste im Jahr und zusätzlich ungefähr 2 große Oratorien im Stift. Außerhalb mache ich natürlich auch noch vieles und diese 10 Kurzkonzerte plus die Hochämter mit den klassischen Wiener Messvertonungen von Haydn, Schubert, Mozart, Beethoven.
0: Oder Johann Kuhnau.

0: Was Gott tut, das ist wohlgetan, aus einer Kantate von Johann Kuhnau. Musiziert hat das Freund-Ensemble, benannt nach der Klosterneuburger Freund-Orgel von 1642. Daniel Freistetter hat das Vokal- und Instrumental-Ensemble gegründet und stand in dieser Aufnahme auch am Pult.
1: Wir haben uns zum Ziel gesetzt, eben die historisch informierte Aufführungspraxis so ernst wie möglich zu nehmen und gleichzeitig einen heutigen Konzertbesucher, eine heutige Konzertbesucherin anzusprechen. Also nicht jetzt eine sterile, akademische, historisch informierte Aufführungspraxis zu betreiben, sondern versuchen einfach, die Musik von damals so zu interpretieren, dass es heute ansprechend ist mit dem entsprechenden Instrumentarium.
0: Wer historische Musik aus Quellen heraus erschließen will, muss interpretieren. Und genau diese Frage stellt sich für Freistetter auch bei neuer Musik.
1: Für mich passt das super gut zusammen, weil die Art des Musizierens für mich die Barockmusik viel näher an der modernen Musik ist als jetzt die spätromantische Musik zum Beispiel. Weil es versuchen ja immer die Strömungen genau das Gegenteil zu machen von dem, was vorher war. Und ich habe das Gefühl, so von der Tonsprache, von der Artikulationsfreude bewegen wir uns eher wieder so Richtung ein affektgeladenes barockes Musizieren als auf ein flächiges, malendes, romantisches Musizieren. Und deswegen passt das für mich einfach sehr gut zusammen.
0: Affektgeladenes Musizieren können Sie auch gleich im folgenden Beispiel hören. Inside Scribbles der spanischen Komponistin María Pérez Díez. Ein Auftragswerk für das internationale Brucknerfest Linz 2020. Basierend auf einer Komposition des Organisten Hans Rott aus dem 19. Jahrhundert, der in seine Partitur nicht nur Noten, sondern an den Rändern auch Kringel, Scribbles gekritzelt hat.

0: Ein Ausschnitt aus Inside Scribbles von Maria Pérez Díez war das, aufgenommen im Alten Dom in Linz. Regelmäßig wirkt Daniel Freistetter bei Uraufführungen mit, etwa beim Festival Wien Modern oder, in diesem Mitschnitt, beim Internationalen Bruckner Fest Linz. Gerade der Wechsel zwischen zeitgenössischer Musik und historischem Repertoire führt für Freistetter dabei immer wieder zur selben Frage. Wie lässt sich aus einer Partitur eine überzeugende Interpretation entwickeln?
1: Natürlich ist der Zugang ganz anders. Was für mich der spannendste Unterschied ist, meistens kann man bei den zeitgenössischen Kompositionen mit den KomponistInnen persönlich arbeiten und fragen, wie ist das jetzt gemeint, ich verstehe es nicht ganz. Umso schöner finde ich, diese Situation zu übertragen auf ein Stück von Bach, weil man kann ihn nicht persönlich fragen und dann arbeitet man sich durch verschiedene Traktate und Schriften und Quellen und Sekundärliteratur durch, wie könnte er das jetzt gemeint haben, ist das jetzt doch ein Kreuz oder ein Auflöser oder doch ganz was anderes. Also diese Fragen sind ja im Prinzip gleich, nur die Wege zur Antwort sind gänzlich anders und das finde ich super spannend.

0: Seit 2022 hat Daniel Freistetter die Stiftsmusikkluster Neuburg neu strukturiert und ausgebaut. Diesen März konnte er mit seinem Freund-Ensemble Bachs Matthäus-Passion aufführen.
1: Das sind einfach Projekte, wo ich wahnsinnig viel dazulerne immer wieder. Also man kann eine Partitur selbst studieren und Quellen lesen und alles Mögliche, aber wenn man mit Menschen arbeitet, mit Musikerinnen und Musikern, die das auch betreiben und sich gegenseitig da motiviert und inspiriert, das ist einfach das Schönste, was es gibt.
0: Für Freistetter war diese Aufführung ein Meilenstein. Das Gefühl, dieses Werk damit gewissermaßen bewältigt zu haben, stellte sich allerdings nicht ein. Im Gegenteil.
1: Also dieses Werk ist für mich so unfassbar. Also es war ein wunderschönes Zitat, ich sage nicht von wem, aber eine sehr geschätzte Lehrperson von mir meinte so 2 Monate vor der Aufführung: Meinst du nicht, dass das ein bisschen zu groß ist noch für dich, das Werk? Und ich habe lange darüber nachgedacht und habe ihm dann nach der Matthäus-Passion zur Antwort gegeben: Nein, es wird immer zu groß sein.

0: dieses Werk ist einfach für einen normalen Musiker, für eine normale Musikerin, glaube ich, einfach nicht zu fassen in der Komplexität. Und es ist einfach ein ständiges Weiterentdecken, ein ständiges Weiterentwickeln. Wo kann man noch was finden? Es ist so unerreichbar. Und genau das ist für mich das Schöne. Ich will ja keine Musik produzieren, die fertig ist. Ich will ja einen Weg machen, damit jemand anderer wieder weitermachen kann und damit man sich immer weiterentwickeln kann. Das finde ich das Schöne an diesem Werk auch.
1: Dass diese Arbeit

0: nicht auf Stiftskirche und alte Musik beschränkt bleibt, zeigte sich bei einem anderen persönlichen Meilenstein. 2023 Daniel Freistetters Debüt im Großen Musikvereinssaal mit dem ORF-Radiosinfonieorchester Wien, dem Wiener Singverein unter Karina Kanellakis in Leos Janáceks Glagolitischer Messe.
1: Es ist ein wahnsinnig komplexes Stück von Janáček, das einfach eine Messvertonung im weitesten Sinne ist. Und ganz am Schluss schreibt er ein Postludium für Orgel, das aber noch von einem After-Postludium quasi, von einem Orchester-Nachspiel hinausgeleitet wird. Und das ist einfach super spannend zu spielen, weil man 45 Minuten an der Orgel sitzt und nur darauf wartet, bis dann endlich das Solo kommt und dann geht's einfach in A-Small los

0: der Organist und Leiter der Stiftsmusikkloster Neuburg, Daniel Freistetter, im Intrada-Porträt. Abschließend hörten wir ihn mit dem Postludium für Orgel Solo aus der Glagolitischen Messe von Leos Janacek. Vergangenes Jahr hat Daniel Freistetter im Waldviertel noch ein kleines Orgelfestival gegründet. Zusammen mit der Zwettler Stiftskapellmeisterin organisiert und spielt er im Sommer jeweils 5 Konzerte, vor allem auf historischen Orgeln der Gegend. Mittlerweile probt er schon für die Weihnachtssaison. Anfang Dezember führt er unter anderem zusammen mit seinem Freund-Ensemble in Klosterneuburg den ersten Teil aus Händels Messia auf, kombiniert mit Vivaldis Gloria. Quasi ein musikalischer Weg von der Verkündigung und der Geburt Christi bis zum Jubelgesang der Engel. Anfang Dezember können Sie Ihren Gelüsten nach Orgelklängen also in Ruhe nachgehen. Oder mögen Sie lieber Lied? Dann finden Sie Ihr Glück bei dem Pianisten Andreas Fröschl und der von ihm initiierten gleichnamigen Reihe Lieber Lied. Ein Zyklus von 4 Konzerten im Ehrbar-Saal in Wien, der sich, wie Andreas Fröschl erklärt, dem Kunstlied widmet.
1: Und wir haben für diese Konzerte 4 tolle Sängerinnen und Sänger eingeladen, mit denen ich jeweils einen ganzen Liederabend spielen werde. Und ich werde auch immer ein paar Worte über das Programm am Anfang der Konzerte finden, weil ich oft das Feedback gekriegt habe, dass mit ein bisschen einer emotionalen Vorbereitung gerade Leute, die bisher wenig mit Lied zu tun hatten, einen ganz anderen Genuss davon bekommen können.
0: Der Pianist Andreas Fröschl hat die Reihe Lieber Lied ins Leben gerufen, um die Kombination aus Lyrik und Musik einem breiten Publikum näher zu bringen, wie er erklärt.
1: Der Verein und die Konzertreihe Lieber Lied sind entstanden, weil wir finden, dass das Lied auch im klassischen Konzertbetrieb unterrepräsentiert ist. Es gibt zwar die eingefleischten Fans, die diese so hoch emotionale Kombination aus Gedichten und Musik über alles lieben. Aber das sind eben die eingefleischten Fans. Und wir finden, das Lied hätte eine größere, breitere Öffentlichkeit verdient. Und wir wollen mit der Konzertreihe Lieber Lied unseren Beitrag leisten, dass wieder mehr Leute, die vielleicht auch jetzt Lied nicht so am Schirm haben, sich dafür begeistern können.
0: Wenn Sie sich dafür begeistern lassen wollen, dann haben Sie am 1. Oktober die Möglichkeit dazu. Da wird Andreas Fröschl gemeinsam mit dem Bassbariton Alexander Grassauer auf der Bühne des Ehrbar-Saals in Wien stehen. Beginn ist um 19 Uhr. Weitere Gesangspartner sind der Tenor Daniel Johansen oder auch die Sopranistin Miriam Kutrowatz. Sie hören wir jetzt.

Miriam Kutrowatz und Andreas Fröschl. Das Rosenband, Opus 36, Nummer 1 von Richard Strauss. Unter anderem damit werden die beiden im Rahmen der Reihe Lieberlied zu hören sein. Auftakt der Reihe ist, wie gesagt, am 1. Oktober. Ein Tag, der offensichtlich Potenzial für Auftakte hat. Denn auch für das RSO Wien bedeutet der 1. Oktober einen Neustart. Der neue Chefdirigent Markus Poschner wird da nämlich sein Antrittskonzert am Pult des RSO geben und damit zugleich die neue Saison eröffnen. Diese bringt auch einige neue Vermittlungsformate, die das Publikum näher an die Musik heranführen sollen. Mehr dazu im folgenden Beitrag von Eva Theimel.

0: Er ist kein Unbekannter am Pult des ORF-Radiosymphonieorchesters Wien. Markus Poschner war beim RSO bereits öfters zu Gast. 2024 verwirklichte er mit dem RSO und dem Bruckner Orchester Linz auch das Projekt der gemeinsamen Einspielung sämtlicher Symphonien Anton Bruckners in all ihren Fassungen. Mit 1. Oktober tritt er nun offiziell sein Amt als Chefdirigent an, worüber sich die künstlerische Leiterin des RSO, Angelika Möser, besonders freut.
1: Er bringt einfach sehr viele Qualitäten mit, die für unser Orchester ganz wichtig sind, nämlich neben einer höchsten künstlerischen Exzellenz, das steht ja sowieso außer Streit, würde ich jetzt mal sagen, brauchen wir speziell auch als Medienorchester jemanden, der kommunikativ ist mit dem Publikum, mit unseren Hörern, in Kontakt treten kann, keine Scheu hat, auch auf verschiedenen Ebenen mit unseren Hörern zu kommunizieren. Und ich glaube, da ist Markus Poschner genau der Richtige zum richtigen Zeitpunkt jetzt.
0: Auf eine stärkere Kommunikation mit dem Publikum setzt man besonders in den neuen Formaten, die das RSO für die Saison 2026-2027 entwickelt hat. Neue Wege, neue Nähe, so lautet das Motto.
1: Wir verstehen uns natürlich als Orchester des ORF, der ja der ORF für alle ist, verstehen wir uns auch als Orchester für alle, also in erster Linie für alle Österreicher und die hier leben. Und wir wollen uns auch dem Publikum so öffnen, dass man wirklich Schwellen überwindet und Scheu ablegt und einmal schaut, ja, warum gibt es uns, was machen wir und so weiter. Und da wollen wir ein bisschen auch einerseits aus dem Nähkästchen plaudern und andererseits Publikum auch einladen, uns zum Beispiel bei der manchmal doch recht harten Arbeit, also richtigen Proben, Arbeitsproben, zuzuschauen, zuzuhören.
0: RSO at Work nennt sich eine Reihe, die an ausgewählten Terminen die Türen der Proberäume des ORF Radio Kulturhauses für das Publikum öffnet. Und das hat selbst für Markus Poschner einen besonderen Reiz, wie er meint.
2: Ich glaube, so ein bisschen Mäuschen spielen zu dürfen und ein Orchester bei der Arbeit beobachten zu dürfen und gleichzeitig aber auch in unsere Gedankenwelt hineinschauen zu können, finde ich selbst sehr spannend.
0: Die erste öffentliche Probe findet kommenden Dienstag, am 29. September statt. Doch probt es sich eigentlich anders mit Publikum im Rücken?
2: Ja, natürlich. Wir sind mitten in der Arbeit. Das ist auch das, was ich diesem Format immer vorausstelle und auch sagen werde. Bitte verzeiht, wir sind auch noch in einem Prozess. Wir haben ein Konzert vor uns. Man sieht uns sicherlich auch unsere Anspannung, unsere Konzentration an. Aber genau das mache ich dann auch zum Thema. Und natürlich benutze ich auch die Gelegenheit, um Dinge zu demonstrieren, um sie auch anders darzustellen, von verschiedenen Blickwinkeln aus zu beleuchten. Aber es werden auch ganz praktische Dinge ein Thema. Ja? Was ist das Komplizierte hieran? Wie kreiert man einen Klang, einen ganz speziellen Klang? Und ein paar Takte später muss ich schon wieder eine ganz andere Temperatur haben.
3: Sehr gut. Das erste Achtel ist nicht ganz zusammen. Sehr voll Dampf, Formate. Pa! Pa! Da-da-da-da! Der kann sehr rabiat sein. Pa! Da-da-da-da! Diese erste Ton, muss man den gut zusammenhalten.
0: Die Probenbesuche sind ein Strang der neuen Vermittlungsschiene von Markus Poschner und dem RSO. Ein weiteres Format findet unmittelbar vor den Konzerten statt. Im Wiener Musikverein greifen Werkerläuterung und Aufführung ineinander. In der Reihe Poschners Meilensteine, die zweimal in der Saison stattfindet. Im Wiener Konzerthaus lädt der Chefdirigent eine Stunde vor Konzertbeginn zu einer Werkeinführung gemeinsam mit dem Orchester. Beide Formate verstehen sich keineswegs als musikanalytische Erläuterungen. Vielmehr geht es um den emotionalen Gehalt der Musik, ums genaue Hinhören, Verstehen und mitfühlen.
2: Es geht nicht um Information, es geht nicht um Wissensvermittlung, sondern um Erlebnisvermittlung. Ich bin überzeugt, dass man mehr erleben kann, mehr erfahren kann und letztlich auch mehr hört, wenn man eine Tür geöffnet bekommt oder ein Fenster. Und letztlich verstehen wir die Musik ja immer nur dann, wenn wir selbst ergriffen werden. Also dann, wenn die Musik uns ergreift, verstehen wir sie. Wenn wir versuchen, sie begrifflich zu begreifen, verstehen wir sie nicht. Das ist das große Geheimnis.

0: Ausschnitt aus Richard Strauss' Tondichtung aus Italien mit Markus Poschner am Pult des RSO Wien. Beim Antrittskonzert des neuen Chefdirigenten am 1. Oktober steht Igor Strawinskys Sacre du Printemps auf dem Programm, sowie das G-Dur-Klavierkonzert von Maurice Ravel und die österreichische Erstaufführung von O Flower of Fire der britischen Komponistin Hannah Kendall. Um 18.30 Uhr wird Markus Poschner mit dem Orchester, wie erwähnt, Einblicke in diese Werke geben. Stellt sich die Frage, ob das nicht ein zusätzlicher Stressfaktor für alle Beteiligten ist, so unmittelbar vor Konzertbeginn?
1: Ja, das ist es, aber wir gehen dieses Risiko ganz bewusst ein. Wir führen im Prinzip zwei Gedanken zusammen. Also einmal das Konzert, das Ereignis des Konzertes, aber auch unser ganzer Kosmos, unsere Gedankenwelt, die da drumherum existiert. Und das ist weniger eine geskriptete Veranstaltung als etwas ganz Spontanes, vielleicht auch mit vielen Interviews mit meinen Kolleginnen und Kollegen. Und das ist eben der entscheidende Punkt. Es geht nicht darum, dass irgendjemand über etwas spricht, sondern wir wollen das auch immer gleich demonstrieren und erfahrbar machen.
0: Auch für die Orchestermitglieder bedeutet das eine gewisse Umstellung an manchen Konzerttagen. Es sei zwar nicht ganz leicht gewesen, das zu realisieren, aber der zusätzliche Aufwand würde sich lohnen, so die künstlerische Leiterin des RSO, Angelika Müser.
2: Ja, da mussten wir alle ein bisschen nachgeben. Und zwar einerseits bei der Generalprobenzeit, die ein bisschen kürzen, damit wir dann mit den Musikern wieder früher beginnen können. Aber es ist natürlich schon auch ein Zeichen des Orchesters, kommt, wir bieten euch etwas mehr als das normale Konzertprogramm. Und ich glaube, das ist uns auch unsere Aufgabe als Orchester des ORF, der einen Bildungs- und Kulturauftrag hat, dass wir rausgehen und hier etwas mehr leisten.
0: Der öffentlich-rechtliche Auftrag sei eine Leitlinie für die Programmgestaltung und die Ausrichtung des Orchesters. Davon ist Angelika Möser überzeugt. Dieser Auftrag fußt auf mehreren Komponenten.
2: Einerseits ist es natürlich ganz wichtig, dass wir auch das zeitgenössische österreichische musikalische Erbe aufführen. Erbe klingt schon so alt, aber es sind natürlich eigentlich die ganz neuen Werke, die wir aufführen und die wir oft zur Uraufführung bringen. Das ist natürlich eine Kernaufgabe und eine große Kompetenz auch unseres Orchesters. Das ist einmal eine Kernaufgabe. Und das andere ist natürlich gerade in Zeiten, wo jetzt die musikalische Ausbildung vielleicht auch in den Schulen etwas zurückgeht, ist es uns schon auch mit Markus Poschner gemeinsam ein Anliegen, Repertoire, das vielleicht zum gängigen Kanon gehört, auch einmal aufzubereiten und auch zu spielen. Ja?
0: Und hier gelte es, den Spagat zu schaffen zwischen Neuem und Bewährtem.

0: Ein Ausschnitt aus dem zweiten Violinkonzert von Georg Friedrich Haas. Aufgenommen 2023 mit der Geigerin Miranda Cookson und dem RSO Wien unter Markus Poschner. Sämtliche RSO-Vermittlungsformate finden zwar in Wien statt, durch die ORF-Übertragungen in Radio und Fernsehen werden sie aber für alle zugänglich gemacht. Und auf Ö1 wird es auch ein eigenes Format mit dem neuen RSO-Chefdirigenten geben. Wer fühlen will, muss hören. Hier verbindet Markus Poschner Musik mit Fragen, die uns im Alltag beschäftigen.
1: Wie klingt es, wenn einem der Schädel brummt? Ja, wie klingen Kopfschmerzen? Nein, nicht einfach nur Kopfschmerzen, nicht der kleine, dumpfe Schmerz nach einer durchzechten Nacht, sondern viel schlimmer. Dieses Pochen, dieses Hämmern, jedes noch so leise Geräusch, jedes noch so winzige Licht wird plötzlich zu viel und bohrt sich unerbittlich in unseren Schädel.
2: Ich glaube, dass es genau in diesem Format, wer fühlen will, muss hören, darum geht, wo erreicht mich auf ganz direkter Weise die Musik emotional auf einer tieferen Ebene, ohne dass ich jetzt vielleicht analytisch, das ist gut, wenn man das weiß, vielleicht ist es ein zusätzliches Asset, aber darum geht es nicht. Wir wollen die Menschen berühren und erwischen in verschiedenen emotionalen Zuständen. Und Markus Poschner findet wirklich wunderbare Worte, um über diesen emotionalen Gehalt der Musik zu sprechen. Und ich finde das sehr schön, dass damit Ö1 diese Kooperation gelungen ist.

Neue Wege, neue Nähe mit dem RSO Wien. Das war zuletzt das Finale aus der Symphonie Nummer 3 in D-Moll von Anton Bruckner. Das RSO Wien unter der Leitung seines neuen Chefdirigenten Markus Poschner. Die Reihe Wer fühlen will, muss hören in Ö1 startet am kommenden Montag, den 28. September um 11.55 Uhr. Und das Antrittskonzert von Markus Poschner am 1. Oktober übertragen wir ab 19.30 Uhr live. Die erste Ausgabe von Poschners Meilensteinen findet dann am 3. Oktober statt und ist im Ö1-Konzert am 13.10. zu hören. Damit kommen wir nach langer Sommerpause wieder zur Ö1-Talentebörse. Diesen Monat ist das die Gambistin Antonia Kallenbach. Im Herbst wird Antonia Kallenbach ihren Master im Hauptfach Viola da Gamba bei Pierre Pitzel an der Musik- und Kunst-Privatuniversität der Stadt Wien abschließen. Im folgenden Beitrag erzählt sie Daniela Fitzek von ihrem Weg zur Viola da Gamba und erklärt, warum man das Instrument oft nachstimmen muss.

Dass ich zur Viola da Gamba gekommen bin, war eigentlich irgendwie so eine Verkettung verschiedener Zufälle, glaube ich. Weil ich in einer der wenigen Musikschulen Cello gelernt habe, in der es auch Gambenunterricht gab. Und meine Cellolehrerin mich irgendwann gefragt hat, ob ich nicht Lust hätte, in einem Ensemble für alte Musik der Musikschule zu spielen. Bei der ersten Probe bin ich hingekommen mit dem Cello. Und mein späterer Gambenlehrer, Daniel Valencia, hat mir dann eigentlich gleich in der ersten Probe gesagt, gib das Cello mal weg, das ist eine Gambe. Und mir gesagt, ja, den Bogen hält man ein bisschen anders und es sind auch ein bisschen andere Saiten und mehr und anders gestimmt, aber der erste Ton ist da, probier's mal. Und dann hat er mich im Sommer drauf, also relativ kurz danach, mitgenommen nach Zell an der Pram auf so einen Kurs für alte Musik. Und dort habe ich eigentlich begonnen, Gambe zu spielen und habe dann in der Musikschule sozusagen weitergemacht, bevor ich dann die Aufnahmeprüfung auf die Uni probiert und

Ich liebe an der Gambe genau, dass sie diese Mischung erlaubt von dem, dass man harmonisch spielen kann, melodisch spielen kann, dass man mit den Bünden diese Möglichkeit zu Akkorden hat. Also ich finde, das Instrument bietet generell wahnsinnig viele Möglichkeiten. Wir spielen auf Darmsaiten. Das heißt, das Instrument ist sehr anfällig auf Luftfeuchtigkeit, auf Temperatur. Wenn es sozusagen, es ist sehr heiß im Sommer, dann kommt ein kleiner Schauer, im Konzertsaal ist es heiß, irgendjemand macht das Fenster auf, die Stimmung ist komplett dahin und dieses ständig nachstimmen zu müssen, ist schon mühsam. Es ist auch fürs Publikum mühsam. Wenn einem im Konzert die Seite reißt, ist es natürlich auch immer ein zusätzlicher Stress. Ja, das ist am Instrument vielleicht einfach ein kleiner Nachteil, aber damit muss man irgendwie leben.

Ich bin gerade dabei, ein Ensemble aufzubauen mit einem Freund von mir, Collective Lieve. Das ist ein bisschen mehr so in Richtung auch neue Musik, transdisziplinär. Er studiert an der MDW Contemporary Arts Practice. Also ist für mich mal was ganz anderes, also wirklich auch komplett raus so aus der alten Musik. Ein bisschen mehr auch zu versuchen, andere Zugänge, mehr Performance, mehr auch ganz andere Aspekte. Wir sind ganz bunt aufgestelltes Ensemble. Es gibt, wir haben einen Architekten in unseren Reihen. Mehr auch bildende Kunst, Fotografie und Film, also gar nicht nur Musik. Das ist so ein bisschen das eine. Und mein Herzensprojekt, würde ich sagen, ist das Gampen Consort. Ich habe von Anfang meines Studiums an einfach extrem gern Gampen Consort gespielt. Und das hat sich die letzten Jahre immer mehr intensiviert. Und wir haben letzten Februar, glaube ich, mit dem Ensemble Private Music von meinem Professor Pierre Pitzel eine erste CD in der aktuellen Besetzung aufgenommen. Die heißt Free From All und sammelt so ein bisschen eine Mischung aus Tänzen von Holborn, Anthony Holborn, aber auch verschiedenen in nomine Fantasien von Alfonso Ferrabosco, Großmeister des Innomines und der Fantasie, wir lieben ihn alle, aber auch von Orlando Gibbons. Also es ist einfach so eine Mischung aus englischer Consortmusik.

Gänsehautmoment, glaube ich, gibt es immer wieder mal und in sehr unterschiedlichen Situationen. Das ist auch das, wo ich dann weiß, warum ich das mache. Oft hat man das vielleicht auch nur, weiß nicht, einen ganz besonderen Moment, einmal im Jahr, vielleicht öfter, vielleicht, der irgendwie so stark ist, dass man sagt, ja, dafür mache ich Musik. Manchmal ist es in irgendeiner Probe, die überhaupt niemand hört. Manchmal ist es im Konzert. Und im Konsort für mich, glaube ich, schon tendenziell ein bisschen einfacher oder öfter, weil wir eben sehr lange mittlerweile schon zusammenspielen, uns sehr gut kennen und dadurch irgendwie leichter ist, sich auch so drauf einzulassen.

Also ich spiele sehr gerne französische Musik mit oder für Gambe. Da gibt es einfach unglaublich schöne Sachen. Ich glaube, das ist der Stil, den ich am besten kenne, sozusagen. Ich würde gerne jetzt auch in den nächsten Jahren einfach ein bisschen mehr mich auch mit anderen Stilen beschäftigen. Ich habe in meinem Studium viel französische Musik gemacht. Ich liebe Marin Marais. Jeder, der Gambe spielt oder Gambe hört, dem ist der ein

Aber genau, ein italienischer Stil zum Beispiel ist einfach ganz anders. Und ich weiß, dass ich das weniger gespielt habe bisher und mir das deshalb ein bisschen weniger vertraut ist. Oder auch deutsche Musik. Dass es vielleicht was ist, wo man sich ein bisschen dem stellen muss, sich wirklich damit auseinanderzusetzen, um das ein bisschen mehr zu verinnerlichen, was das vielleicht verlangt oder wie man das gerne anders angehen möchte. Ich habe eben jetzt dadurch, dass ich seit kurzer Zeit ein zweites Instrument habe, das ist irgendwie auch toll, weil ich sehr lange Zeit nur eine siebenseitige Gambe hatte, die eben speziell für französische Musik einfach super ist. Aber durch die siebte Saite schon auch viel mehr Resonanz gibt als jetzt eine sechsseitige, aber doch eigentlich im restlichen europäischen Raum eher sechsseitige oder auf jeden Fall sechsseitige Gamben gespielt wurden. Und deshalb jetzt ein Instrument zu haben, das auch besser zu einem italienischen Stil passt, zu einem italienischen oder deutschen vielleicht, ist auch cool, weil die Musik sich anders anfühlt auf einem Instrument, das irgendwie mehr für diesen Stil gemacht ist.

0: Die Gambistin Antonia Kallenbach in der Ö1 Talentebörse. Zuletzt war sie gemeinsam mit ihrem Ensemble Private Music mit The Night Watch von Anthony Holborn zu hören. Zu finden ist dieses Stück auch auf dem aktuellen Album des Ensembles mit dem Titel Free From All. Alle Ö1-Talente finden Sie auch online unter oe1orf.at/talentebörse. Damit geht die heutige Intrada zu Ende. Am Mikrofon war Katharina Hirschmann.
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6: Im Studio Andreas Lechner. Der israelische Ministerpräsident Benjamin Netanyahu hat bei seiner Rede vor den Vereinten Nationen in New York die Vorwürfe eines Völkermords im Gazastreifen entschieden zurückgewiesen. Er hat die Anschuldigungen als größte Lüge des Jahrhunderts bezeichnet. Ansgar Gersmann hat die Rede von Netanyahu mitverfolgt.
7: Als Israels Premier Benjamin Netanyahu ans Pult der UN-Generalversammlung tritt, gibt es Applaus und Buhrufe. Gleichzeitig verlassen zahlreiche Delegationen aus Protest den Saal.
8: Order in the hall, please.
7: Wenn es noch weitere moralische Feiglinge gäbe, die diesen Saal noch nicht verlassen haben, dann tun sie das bitte jetzt, so Netanyahu zu Beginn seiner Rede.
9: If there are any other moral cowards who haven't yet left this hall, please do so now.
7: Innenpolitisch steht der Premier wegen der bevorstehenden Wahlen unter Druck. International wird er wegen des Vorgehens im Gazastreifen kritisiert.
9: Accusing Israel of genocide is the greatest lie of the century.
7: Israel des Völkermordes zu bezichtigen, sei die größte Lüge des Jahrhunderts. Auch den Krieg gegen den Iran verteidigt er.
6: Die Regierung von US-Präsident Donald Trump will vor dem obersten Gerichtshof der USA die beschleunigte Abschiebung von Migranten in Drittstaaten erwirken. Dabei geht es um die Frage, ob sie in ein Land abgeschoben werden dürfen, das nicht ihr Heimatland ist, ohne vorher Einwände dagegen vorbringen zu können. Die Trump-Regierung versucht seit dessen Amtsantritt, ihre Abschiebebefugnisse auf teils beispiellose Weise auszuweiten. Daraus folgte eine Flut von Gerichtsprozessen. In manchen Fällen waren die Einwanderer zu Prozessbeginn allerdings schon abgeschoben. In Weiereck in Oberösterreich sind Klimawissenschaftler, Landschaftsarchitekten und Wasserwirtschaftler zusammengekommen, um über die ökologische Zukunft unserer Seen zu diskutieren. Im Mittelpunkt dabei ist die Bebauung des Ufers gestanden, die ein wesentlicher Faktor für die Umwelt sein soll. Heuer ist das Thema aktueller denn je, wie Gernot Hörmann am Beispiel Attersee berichtet.
10: An unseren Seen wird der Klimawandel zunehmend spürbar. Laut Stefanie Drillig, Klimawissenschaftlerin und Landschaftsarchitektin, ist das Ökosystem herausgefordert. Sie sagt, 79% der Uferlinie am Attersee sind verbaut, oft im Privatbesitz, was den Zugang erschwert.
11: Es gibt nur mal ganz wenige Bereiche, wo Vögel brüten können, wo Pflanzen sich entwickeln können. Und das alles ist nicht nur für die Tierwelt besonders wichtig, sondern auch für die Reinigung des Sees.
10: Bei der österreichischen Seenkonferenz diskutieren Expertinnen und Experten in Weiereck über naturnahe Ufergestaltung. die soll die Widerstandskraft der Seen gegen den Klimawandel sicherstellen. Landschaftsarchitekten fordern dabei naturnahe Gestaltung. Nur so können Österreichs Seen den Klimawandel gut überstehen, auch wenn steigende Temperaturen dauerhaft sinkende Wasserstände bedeuten.
6: Der letzte Auftritt von Lionel Messi im argentinischen Fußballnationalteam sorgt schon im Vorfeld für einen riesigen Ansturm. Die Tickets für sein Abschiedsspiel am 6. Oktober waren innerhalb von 2 Stunden ausverkauft, berichtet Christoph Ott.
12: Mehr als 80.000 Fans konnten sich Tickets ergattern und werden beim Freundschaftsspiel gegen Benin im Monumentalstadion in Buenos Aires dabei sein, um, wie es der argentinische Verband beschreibt, den letzten Tango des weltbesten Spielers zu sehen. Messi hatte ja nach dem verlorenen WM-Finale im August seinen Rücktritt erklärt, nimmt die Einladung für ein letztes Länderspiel aber noch einmal an. Für den besonderen Abschied werden noch alle Spiele des argentinischen Weltmeisterkaders von 2022 eingeladen, mit denen Messi damals in Katar seinen größten Erfolg im Nationalteam gefeiert hat. Zusätzlich hat der 8-fache Weltfußballer mit Argentinien unter anderem 2-mal die Copa America und Olympiagold gewonnen. Mit aktuell noch 207 Länderspielen und 125 Toren ist Messi auch Argentiniens Rekordfußballer. Am 6. Oktober heißt es dann nach mehr als 20 Jahren endgültig Abschied nehmen von Lionel Messi im argentinischen Nationalteam.
6: Ein 19-jähriger Probescheinbesitzer ist mit 191 km pro Stunde auf der Südautobahn bei Völkermarkt in Kärnten erwischt worden. Laut Polizei war der Autolenker ausgerechnet einer Zivilstreife dicht aufgefahren. Nun ist der Führerschein weg. Das Wetter.
13: Größtenteils scheint heute die Sonne. In manchen Tälern, speziell im Inntal und im Saalach und Salzachtal, hält sich aber noch Nebel oder Hochnebel. Er sollte sich zum Mittag dann weitgehend auflösen. Und im Mühlviertel in Niederösterreich, Wien, dem Burgenland und im Osten der Steiermark kommen zur Sonne nach und nach auch einige Quellwolken. Besonders im Osten und auf manchen Bergen weht teilweise lebhafter bis kräftiger Nordwestwind. Er lässt am Nachmittag langsam nach. Die Temperaturen erreichen 14 bis 22 Grad. Am Wochenende dann in ganz Österreich sonnig, in den Morgenstunden aber ein paar Nebelfelder. Von Tag zu Tag etwas wärmer, im Westen am Sonntag stellenweise um die 27 Grad, sonst 18 bis 24 und im Osten übermorgen lebhafter Südostwind. So viel zum Wetter mit Jörg Stibor.
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als der US-amerikanische Politikwissenschaftler Francis Fukuyama im Sommer 1989, kurz vor dem Fall der Berliner Mauer, seinen Essay »Das Ende der Geschichte« veröffentlichte, ahnte er wohl kaum, wie sehr man ihn missverstehen würde. In den Jahren danach erntete er für seine These viel Spott. Kritiker warfen ihm angesichts neuer globaler Krisen und Kriege Naivität vor. Wie könne man behaupten, die Geschichte sei vorbei? Doch Fukuyamas Kernthese war rein philosophischer Natur. Die Kombination aus Rechtsstaat, Demokratie und Marktwirtschaft

0: Marktwirtschaft stellt das finale Modell der politischen Ideengeschichte dar, meinte er. Im globalen Ideenkatalog existiere schlicht keine höhere funktionierende Alternative mehr. Monarchismus, Faschismus und Kommunismus haben sich historisch als unterlegen erwiesen. Doch warum wankt diese Ordnung heute weltweit? In seinem aktuellen Werk »Der letzte Mensch« blickt Fukuyama auf das psychologische Vakuum unseres saturierten Zeitalters. Der Schlüssel zum Verständnis des globalen Rechtsrucks liegt für ihn in einem antiken Konzept Platons, dem Thymos, dem tiefen menschlichen Verlangen nach Anerkennung und Würde. Ein Beitrag über das verletzte Ego der Moderne und die Sehnsucht nach Sinn im Wohlstandsparadies. Es liest Christoph Radakowitz.
1: Der Thymos ist der Sitz des Stolzes, weil er auf dem Gefühl der eigenen Wertigkeit oder Würde beruht oder dem, was wir heute nicht ganz treffend als Selbstwertgefühl bezeichnen. Er wird auch zur Quelle von Wut, weil er der Teil ist, der nach Anerkennung verlangt. Wenn wir nicht in dem Maße Anerkennung für unsere Würde erhalten, wie wir es unserer Meinung nach verdienen, werden wir wütend und oftmals streitlustig. Die große Erkenntnis des französisch-russischen Philosophen Alexandre Kochev war, dass das Bedürfnis nach Anerkennung eine der grundlegenden Triebkräfte der Menschheitsgeschichte ist, aber auch, dass das Problem der ungleichen Anerkennung, die Herr-Knecht-Dialektik, nur in einer Gesellschaft gelöst werden kann, die auf gegenseitiger und gleicher Anerkennung basiert. Im späten 20. Jahrhundert gab es starke soziale Bewegungen für Bürgerrechte, Feminismus und LGBTQ-Rechte, die viele der formalen rechtlichen Hindernisse für die politische Gleichstellung sowohl in den Vereinigten Staaten als auch weltweit beseitigt haben. Die USA und die anderen liberalen Demokratien in Europa und Asien sind politisch so frei und materiell so wohlhabend wie nie zuvor in der Geschichte der Menschheit. Unsere Probleme hängen eher mit außergewöhnlichem Überfluss zusammen als mit materieller Not oder grober Ungerechtigkeit. Gerade weil wir in den vergangenen Jahrzehnten so große Fortschritte gemacht haben, sind unsere Erwartungen viel schneller gewachsen als unsere Fähigkeit, die verbleibenden Probleme zu lösen, was zur Radikalisierung sowohl bei der extremen Rechten als auch bei der extremen Linken geführt hat, die behaupten, dass die Lage noch nie so schlecht gewesen sei wie heute. Unser Erfolg wirft das Problem auf, das ich in den selten gelesenen letzten Kapiteln meines ersten Buches behandelt habe, nämlich das Problem des letzten Menschen. Der letzte Mensch ist ein Wesen ohne Stolz und ohne Streben nach Besserem, das sich mit bescheidenen Freuden und materiellem Wohlstand zufrieden gibt. Kochev hatte als besonderes Kennzeichen des Menschen die Bereitschaft definiert, das eigene biologische Leben für eine Sache zu riskieren, eine Form der Freiheit, die kein anderes natürliches Lebewesen besaß. Aber gerade der Erfolg der liberalen Gesellschaften brachte Frieden und Wohlstand in einem Ausmaß, wie es in der Geschichte der Menschheit noch nie zuvor erreicht worden war, womit die Notwendigkeit, persönliche Risiken einzugehen, entfiel. Hierin liegt ein Potenzial für Instabilität in erfolgreichen liberalen Gesellschaften. Alle Menschen wollen die Anerkennung ihrer gleichen Würde, etwas, das ich als Isothymie bezeichnet habe. Von der Französischen Revolution bis zu den sogenannten Farbrevolutionen der frühen 2000er Jahre war dies der Antrieb für den Kampf gegen Diktaturen. Aber es stellt sich heraus, dass nicht jeder damit zufrieden ist, in einem Zustand des Friedens und des Wohlstands zu leben, in dem er als gleichwertig mit jedem anderen Menschen auf der Erde anerkannt wird. Vielen Menschen reicht es nicht, jemand mit gleichen Rechten zu sein. Sie wollen als überlegen anerkannt werden. Dieses Streben nach größerer Achtung habe ich als Megalothymie bezeichnet. Dieses Anliegen ist natürlich ein Merkmal von Narzissten und Tyrannen. Aber Megalothymie ist auch eine notwendige Triebfeder für jede Art menschlicher Spitzenleistung, vom erfolgreichen Footballer über den Rockstar bis zum beliebten Schriftsteller und inspirierenden politischen Leader. Es ist auch die Voraussetzung für die Verwirklichung jeder Form von sozialer Gerechtigkeit, da soziale Bewegungen Führungspersönlichkeiten benötigen und von der Empörung über die schlechte Behandlung marginalisierter Menschen leben. Mit anderen Worten, bestimmte Personen geben sich nicht damit zufrieden, letzte Menschen zu sein. Sie wollen dafür kämpfen, dass ihre Würde anerkannt wird

oder dass die Würde anderer geringgeschätzter Menschen anerkannt wird. Wenn Sie das Privileg haben, in einer etablierten, wohlhabenden, liberalen Demokratie wie den Vereinigten Staaten oder in Europa zu leben, werden Sie sich gegen Ihre eigenen Institutionen

kämpfen aus einer gewissen Langeweile heraus, denn sie können sich nicht vorstellen, in einer Welt ohne Kampf zu leben. Und wenn der größte Teil ihrer Welt in friedlichen und wohlhabenden liberalen Demokratien lebt, dann kämpfen sie eben gegen Frieden und Wohlstand und gegen die Demokratie. Kampf um des Kampfes willen ist das, was passiert, wenn wir am Ende der Geschichte angelangt sind. Wenn die Welt eigentlich in ziemlich guter Verfassung ist und es keine großen Anliegen gibt, für die es sich lohnt, sein Leben zu riskieren. Wir sehen dies heute sowohl bei der extremen Rechten als auch bei der extremen Linken. Die Unzufriedenheit auf der rechten Seite ist ausgeprägter und hat zum Aufstieg populistischer Bewegungen in allen entwickelten Ländern geführt. Es handelt sich um eine Wiederaufnahme der Kritik am Liberalismus, die in den Jahren vor dem Zweiten Weltkrieg geäußert wurde. Leo Strauss hielt 1941 an der New School in New York einen Vortrag über den deutschen Nihilismus, der die Essenz dieser Vision auf den Punkt brachte. Laut Strauss hassten viele junge Deutsche zu seiner Zeit eine Gesellschaft, in der sich die Menschen mit Frieden und Wohlstand zufrieden gaben, in der es kein Streben nach etwas Größerem als körperlichem Wohlbefinden gab. Strauss weist darauf hin, dass dies nicht unbedingt Militarismus bedeutet, sondern vielmehr, dass es moralische Ideale geben sollte, für die Einzelpersonen bereit sind, ihr Leben in die Waagschale zu werfen. Die Vorstellung, dass die Freiheit, die Menschen in einer liberalen Gesellschaft genießen, als Ziellosigkeit und Trivialität ausgelegt werden könnte, hat viele Vorläufer. Sokrates präsentierte in Buch 8 von Platons Politeia seine eigene Version des letzten Menschen, indem er eine Person beschreibt, die in einer Demokratie lebt. Nicht wahr? Sprach ich weiter, und er lebt also sein ganzes Leben lang jeden Tag der ersten besten sich einstellenden Lust zu gefallen. Bald berauscht er sich und lässt sich durch Flötenspiel ergötzen. Bald trinkt er Wasser und hungert sich ab. Bald wiederum quält er sich mit gymnastischen Übungen. Bald faulenzt er und vernachlässigt alle Geschäfte. Bald tut er, als beschäftige er sich mit Philosophie. Kurz, weder eine Ordnung noch eine Konsequenz ist in seinem Leben, sondern er nennt ein solches Leben frei und selig und treibt es bis zu seinem Ende. Zitat Ende. Die heutigen Postliberalen haben keine kohärente Vorstellung davon, was den Liberalismus ersetzen soll. Einige, wie Patrick Deneen oder Adrian Vermeul, scheinen auf eine Form von katholischem Integralismus zu hoffen, in der sich die Gesellschaft auf eine Reihe strenger moralischer Prinzipien einigen würde, die von der Religion definiert werden. Andere, wie Curtis Yarvin oder Kostin Vlad Alemariu alias Bronze Age Pervert, lehnen die Religion ab und sehnen sich nach einer Rückkehr zu Hierarchien und einer starken Regierung. Auf einer Linie mit ihnen liegen einige Großreiche aus dem Silicon Valley, die der Meinung sind, dass besonders intelligente und erfolgreiche Menschen wie sie selbst ein größeres Recht haben, über die anderen zu herrschen. Was sie alle gemeinsam haben, ist ihre Abneigung gegen eine Form von Liberalismus, die jeden dazu zwingt, am Ende seiner Mails seine Pronomen anzugeben, um der Welt zu zeigen, dass man Transgender-Personen respektiert. Das Fehlen plausibler Visionen für eine bessere Zukunft der Gesellschaft bedeutet, dass Politiker und Aktivisten die Menschen in Panik versetzen müssen, indem sie ihnen einreden, wie schlimm die Gegenwart ist. Was an den Protesten, der Wut und der Kritik am liberalen Status quo im Amerika der 2020er Jahre auffällt, ist, wie unverhältnismäßig sie im Vergleich zur gelebten Realität der Protestierenden sind. Nirgendwo trifft dies mehr zu als bei der Magerrechten. Laut Donald Trump und vielen seiner Anhänger steht die Existenz der Vereinigten Staaten auf dem Spiel. Wenn der liberale Kandidat gewinnt, wird es kein Land mehr geben. Michael Anton forderte zur Beteiligung an der Wahl 2016 mit dem drastischen Bild auf, dies sei die letzte Gelegenheit für die Passagiere, das Cockpit des Flugzeugs zu stürmen, bevor es auf das Kapitol stürzt. Laut Tim Alberdas 2023 erschienenem Buch über die evangelikale Rechte glauben viele christliche Nationalisten, dass dem Christentum der Untergang droht und Liberale ihre Kirchen schließen wollen.
und viele

Konservative sind sich einig, dass wir unter einer Tyrannei der Woken leben, in der es unmöglich ist, zu einer Vielzahl von Themen wie Ethnizität, Geschlecht, sexuelle Orientierung, Umwelt und Ähnlichem eine abweichende Meinung zu vertreten. Es ist auch nicht so, dass wirtschaftliche Verzweiflung der Hauptgrund für die Rebellion der Rechten wäre. Zwar gehörten weiße Arbeiter, die durch Outsourcing ihren Arbeitsplatz verloren hatten, wohl zur ursprünglichen Trump-Koalition, doch die überwiegende Mehrheit der Demonstranten, die am 6. Januar 2021 das Kapitol belagerten, waren Menschen aus der Mittelschicht mit guten Jobs. Sie kamen an diesem Tag, weil sie an eine Lügengeschichte glaubten, laut der ihnen die Wahl von 2020 gestohlen worden war. Sie konnten sich als bewaffnete Revolutionäre fühlen, die mutig ihre Lebensweise verteidigten, während sie in Wirklichkeit nur Marionetten waren, die dazu benutzt wurden, dem Ego eines einzigen narzisstischen Betrügers zu schmeicheln. In den letzten zwei Generationen hat die wirtschaftliche Ungleichheit zugenommen, wobei die Einkommen der Arbeiterklasse stagnierten und sich eine Klasse von Oligarchen vom Rest der Gesellschaft abkoppelte. Aber die heute in den Vereinigten Staaten und anderen reichen Demokratien wie in Europa gelebte Ungleichheit ist eine Ungleichheit des Respekts. Wenn die Menschen einfach nur mehr Ressourcen fordern würden, würden sie für sozialdemokratische Politiker stimmen, die eine Umverteilung der Ressourcen oder mehr sozialen Schutz anstreben. Aber die Linke hat in den letzten zwei Jahrzehnten an Boden verloren, da die Wähler eine Ausweitung der Sozialleistungen ablehnen, sogar dann, wenn sie selbst finanziell davon profitieren würden. Was sie stattdessen wollen, ist Respekt. Es gab eine Zeit, in der die liberale Demokratie wie eine aufregende neue Idee erschien, da sie frühere Gesellschaftsordnungen, die auf Tradition, vererbtem Status und festen Hierarchien beruhten, verdrängte. Die Leistungsgesellschaft galt nicht als eine Form von systemischem Rassismus, sondern als eine Möglichkeit für Außenseiter, in die Kreise der privilegierten Elite vorzudringen. Und tatsächlich inspiriert die liberale Demokratie nach wie vor eine große Zahl von Menschen auf der ganzen Welt. Jedes Jahr begeben sich Zehntausende, wenn nicht Hunderttausende, auf gefährliche und kostspielige Reisen aus ihren Heimatländern, die von Armut, Instabilität und Gewalt geprägt sind, um das Privileg zu erlangen, in Nordamerika oder Europa leben zu dürfen. Als ich den Aufsatz »The End of History« verfasste, herrschte unter den Einwohnern der ehemals kommunistischen Länder freudige Aufregung darüber, dass auch sie als Teil Europas den Wohlstand und die persönliche Freiheit eines Lebens in einer liberalen Demokratie würden erleben können. Seit dem Fall der Berliner Mauer sind nahezu 35 Jahre vergangen und seitdem ist in Osteuropa eine ganze Generation herangewachsen, die keine direkten Erfahrungen mit dem Kommunismus oder der Diktatur gemacht hat. Die Europäische Union hat ihr Versprechen von Frieden und Wohlstand vollständig erfüllt. Doch viele Europäer halten die EU selbst mittlerweile für eine Art von Tyrannei. Die Menschen in Nordamerika genießen sogar schon seit längerer Zeit Stabilität und betrachten die liberalen demokratischen Institutionen, die dieses Ergebnis hervorgebracht haben, als selbstverständlich. Natürlich gibt es noch viel zu tun. Ethnische Gerechtigkeit ist für viele Afroamerikaner nach wie vor ein unerreichbares Ziel. Ethnische Gerechtigkeit ist für viele Afroamerikaner nach wie vor ein unerreichbares Ziel. Die Reaktion auf die Klimakrise ist völlig unzureichend. Und die Vermögensunterschiede sind nach wie vor enorm. Um diese Probleme zu lösen, sind jedoch keine radikalen Veränderungen erforderlich, sondern langsame, stetige Reformen, Mobilisierung, Überzeugungsarbeit, Gesetzgebung, Umsetzung von Maßnahmen und Aufbau von Institutionen oder physischen Strukturen. Sich auf echte Reformen zu konzentrieren, ist langweilig. Probleme müssen nach und nach und über einen langen Zeitraum hinweg gelöst werden. Kein alternatives Gesellschaftssystem, das bisher erträumt wurde, wird sie beseitigen. Und kein charismatischer Leader wird die heutigen Zwänge durchbrechen, trotz Versprechungen.

Formulierungen wie »Nur ich allein kann das in Ordnung bringen«. Die heutige Kritik an der Demokratie wird von Aktivisten vorangetrieben, die nicht als letzte Menschen am Haus, das am Ende der Geschichte für sie gebaut wurde, herumflicken wollen. Das Problem dabei ist natürlich, dass der Kampf gegen die liberale Demokratie sehr wahrscheinlich zu einer Welt führen wird, die schlechter ist als die, in der wir derzeit leben. Die Megalothymie spielt auch eine Rolle auf der geopolitischen Ebene, wo sie potenziell noch viel gefährlicher ist. Sowohl Russland als auch China sind in ihrem Ego verletzte Großmächte, die der Auffassung sind, dass die von den USA dominierte liberale Weltordnung der letzten Jahrzehnte ihnen nicht den Status einräumt, den sie ihres Erachtens verdienen. Wladimir Putin hat sehr deutlich gemacht, dass er für Russland den Supermachtstatus zurückgewinnen möchte, den es einst als Teil der UdSSR genoss. China spricht ebenfalls von 100 Jahren der Demütigung, die es seit den Opiumkriegen im 19. Jahrhundert bis zur Gründung der Volksrepublik China im Jahr 1949 erlitten habe. Es möchte als Hüter einer neuen Weltordnung anerkannt werden, die seinen eigenen Werten und Prioritäten entspricht. Was an der heutigen Welt besonders verwirrend ist, ist die Tatsache, dass sich die innerhalb von Demokratien zu findenden Populisten mit autoritären Partnern von außerhalb verbünden. So haben die Alternative für Deutschland und der Magerflügel der Republikanischen Partei in einer großen Zahl von Fragen eine gemeinsame Basis mit Putins Russland gefunden. Es herrscht große Verbitterung und Wut gegenüber den Eliten, die in den vergangenen Jahren die Normen, Standards und Erwartungen für das Verhalten festgelegt haben und der Wunsch, ihre Welt durch eine andere zu ersetzen. Wir haben die Mittel, um Ressourcen etwas gleichmäßiger zu verteilen und sollten dies auch tun. Was uns fehlt, ist der richtige Weg, Respekt zu verteilen.

0: Christoph Radakowitz las aus Der letzte Mensch von Francis Fukuyama. Übersetzt von Helmut Dierlam und Thomas Stauder, erschienen bei Hoffmann und Campe. Und jetzt ist es 11.25 Uhr.
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2: Eigentlich sind das Wunderwerke der Technik. Großartige Physik, großartige Akustik, sinnlich in den Händen zu halten, aufwendig zu konstruieren, aufwendig zu bedienen.
3: Der Philosoph Konrad Paul Lissmann spricht über ein Wiedergabegerät, das bis in die 1980er Jahre Standard war und allmählich von Kassette, CD und digitalen Verbreitungsmöglichkeiten verdrängt wurde und in Zeiten permanenter und oft auch unfreiwilliger Beschallung zum Alleinstellungsmerkmal avancierte. Der Plattenspieler.
2: Wer sich eine Schallplatte auflegt und anhört, der ist gezwungen, sich ganz darauf zu konzentrieren, sich ganz dieser Technologie und damit der durch ihr reproduzierten Musik hinzugeben. Das unterscheidet die Schallplatte auch von allen digitalen Formen des Musikhörens, die Musik reduzieren auf Zahlenkombinationen, auf flüchtige Dateien, über die man hinwegwischt.
3: Am Freitag, 2. Oktober, wird Konrad Paul Lissmann im Stadttheater Wiener Neustadt den Zauber des Plattenspielers gemeinsam mit der Kuratorin Katharina Schick ergründen. Denn
2: wer wirklich hören will, kommt an den guten alten Schallplattenspieler und der schönen, großformatigen, mit wunderbaren Covers versehenen Schallplatte nicht vorbei.
3: So der Philosoph und Plattensammler Konrad Paul Lissmann. Die Veranstaltung Musik verbindet, die Fülle des Wohlklangs vom Zauber.

0: Oper des Plattenspielers findet am Freitag, 2. Oktober im Stadttheater Wiener Neustadt um 19.30 Uhr statt. Sa, sa,
1: 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Ok amici, adesso vi cantiamo una bella canzone italiana. Allontano solo, Vicky, come on, vieni qua.
0: Sie hören einen Ausschnitt aus der Originalfilmmusik des Streifens, der talentierte Mr. Ripley mit Matt Damon, Jude Law und Gwyneth Paltrow nach dem gleichnamigen Roman von Patricia Highsmith. Das Waldviertler Hoftheater bringt die Geschichte des mittellosen Tom Ripley, der von einem reichen Werftbesitzer beauftragt wird, dessen Sohn, der als Maler in Italien dilettiert, wieder heimzuholen. Im Stück reist das Publikum mit Tom nach Italien.
2: Dort will sich Tom Ripley einfach nehmen, was er begehrt, und tritt in ein neues Leben ein. Doch die Maske ist brüchig. Der Traum des Arbeiterkindes ist die High Society. Er ist ein Niemand. Also beschließt er, jemand zu werden. Erzählt wird die Geschichte eines jungen Mannes ohne Geld, ohne Status, aber mit einem außergewöhnlichen Talent: Skrupellosigkeit.
0: Der talentierte Mr. Ripley ist in der Bühnenfassung von Bastian Kraft, in der Regie von Klaus Tröger ab 1. Oktober im Waldviertler Hoftheater zu sehen. Vorstellungsbeginn ist um 20.15 Uhr. Derzeit gibt es im Fotoarsenal Wien die Ausstellungen von Zanele Muholi, We Are Here, und von Eric Asamoah, As Our Hearts Bow, zu sehen. Zanele Muholi wurde 1972 in Südafrika geboren und ist bekannt für Fotografie, Videokunst und Installationen und beschäftigt sich seit mehr als 20 Jahren mit der fotografischen Sichtbarmachung schwarzer, lesbischer, schwuler, bisexueller, queerer Menschen in Südafrika und weltweit. Der 1999 in Österreich geborene Fotograf Eric Asamoah untersucht in seinen Arbeiten Fragen von Identität, Erinnerung und Repräsentation, geprägt von transnationalen Perspektiven und Erfahrungen innerhalb der ghanaischen Diaspora. Sein Projekt As Our Hearts verbindet Bilder aus privaten Fotoalben mit konzeptuellen Serien, wie zum Beispiel die Schuhe seiner Großmutter. Beide Ausstellungen sind im Fotoarsenal Wien noch bis zum 10. Jänner zu sehen.
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0: Gestaltung Ursula Scheidle.
4: Wir kennen ihn als Löwenzahn. Im Englischen sagt man Dandelion, abgeleitet vom mittelfranzösischen Dandelion. Wörtlich übersetzt eben Zahn des Löwen. Zuerst blüht er gelb, dann, wenn seine Samen reif sind, wird er zur Pusteblume. Zum Pusten braucht man Atem, davon hat auch das Dandelion-Quintett reichlich. Das Münchner Bläserquintett hat ein neues Album veröffentlicht. Mehr dazu von Marie-Therese Himmler.
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5: Luft ist Rohstoff und zugleich Grenze, stellt das Dandelion Quintett in den einleitenden Worten zu seinem neuen Album klar. Und es ist der Atem der fünf Musikerinnen und Musiker, der sie, die Luft, steuert. Atem wird Klang und Klang braucht Atem.

Wenn Atem zu Klang wird und das auf bezaubernd virtuose Weise. Das von Roma-Musik inspirierte Stück Zigan der US-amerikanischen Komponistin Valerie Coleman. Insgesamt 10 Minuten lang, wir haben hier nur einen Ausschnitt gehört. Mit diesem Werk eröffnet das Dandelion Quintett sein neues Album Luft nach oben. Aber so viel sprichwörtliche Luft nach oben ist er ja gar nicht mehr. 2018 an der Hochschule für Musik und Theater München gegründet, hat das Holzbläserquintett einen renommierten Wettbewerb gewonnen, eine Kammermusikreihe gestaltet, Kompositionsaufträge vergeben, das Musikstipendium der Stadt München erhalten und 2024 sein Debütalbum Windspiel veröffentlicht. Dazwischen zahlreiche Auftritte im In- und Ausland, in Österreich etwa als Nachwuchskünstler beim Kammermusikfest Lockenhaus und den Tiroler Festspielen Erl. Sowie das Debütalbum ist auch Luft nach oben beim in Wien ansässigen Label Colenio erschienen. 3 Werke hat das Dandelion Quintett dafür aufgenommen. Sie sind von unterschiedlicher Natur und erfordern mitunter große Kommunikationsbereitschaft und spielerische Eloquenz.

komponiert. 3 Jahre nach Ende des Zweiten Weltkriegs hatte sich lange Zeit kein Ensemble gefunden, das den Herausforderungen dieses Werks gewachsen war. Bläserquintett Nummer 1, E-Dur von Jean-Francais. Mittlerweile zählt das neoklassizistische, humorvoll angelegte Werk zum gehobenen Standardrepertoire, wie es auch das Dandelion-Quintett zu interpretieren weiß. Wir haben es hier mit dem 4. Satz gehört. Ja, und das Dandelion-Quintett, das sind konkret Natalia Karaszewska Flöte, Miriam Haneker Oboe, Maximilian Strutinski Klarinette, Kaspar Reh Fagott und Dorothea Bender Horn. Die 5 agieren mit rhythmischer Präzision, melodischem Feinsinn und einem gemeinsamen Atem. Wie etwa im Bläserquintett von Kalevi Aho, wenn die so unterschiedlichen Klangfarben der Instrumente verschmelzen und wie mit einem Pinsel malen.

Ein klangmalerischer Balanceakt am Ende des vierten Satzes von Kalevi Aho's Bläserquintett Nummer 1. Vielleicht ist Ihnen auch der etwas distanziertere Klang aufgefallen. Der ist entstanden, weil die Musikerinnen und Musiker des Dandelion-Quintetts hier nicht nur ihre Instrumente, sondern auch mit dem Raum gespielt haben. Sie haben sich bei der Aufnahme abseits der Bühne positioniert. Abseits der Bühne, könnte man sagen, hat sich auch der Gedanke zu einem weiteren Album gesponnen, das ich Ihnen heute noch vorstellen möchte. Bizarrie, so heißt das neue Album des norwegischen Barockensembles Oslo Circles unter der Leitung der Geigerin Astrid Kirschner.

Diverse Pizzerie sopra la Vecchia Sarabanda o Porciacona. Ein Stück von Nicola Mattes in einer Aufnahme mit Oslo Circles. Vor über 10 Jahren gegründet und nach wie vor geleitet wird das norwegische Barockensemble von der deutschen Geigerin Astrid Kirschner, die hier auch als Solistin zu hören war. Die Idee zum neuen Album Pizzerie kam ihr noch während der Covid-Pandemie, als es keine Konzerte gab. Sie stellte sich die Frage, welche Musik sie wirklich spielen will, wenn die Pandemie einmal vorbei ist. Die Antwort war klar. Es musste um Freude und Humor gehen. Darum, das Leben und die Musik in all ihrer fantastischen Exzentrik zu bejahen. Je wilder und bunter, desto besser. Und so bildet das Capriccio Stravagante von Carlo Farina das Herzstück dieser Aufnahme. Das ist ein musikalisches Witzebuch aus dem 17. Jahrhundert, das nicht nur humorvoll, sondern spieltechnisch, was die Violine betrifft, auch äußerst avantgardistisch ist. Wir hören zunächst eine Soldatentrommel, begegnen dann einer Katze und treffen am Ende noch auf einen Hund.

Il tamburo, il gatto, il cane, die Nummer 11 aus dem Capriccio Stravagante von Carlo Farina. Ob skurril gestaltet oder das Wort Bizzarria schon im Titel tragend, das von Astrid Kirschner geleitete Oslo Circles vereint auf seinem neuen Album eine Vielzahl exzentrischer und virtuoser Barockwerke aus dem 17. und 18. Jahrhundert. Sie reichen von einem Ballett der Philosophen bis hin zu einer musikalischen Fechtschule. Und auch schottischen Humor gibt es. Bizzarrie all'umor scozzese.

0: Caroline Eitzendahl, Flötistin des Oslo Circles unter der Leitung von Astrid Kirschner mit schottischem Humor, der Pizzerie all'Humor Scozzese aus der Feder von Nicola Matteis, dem Älteren, zu hören auf dem neuen Album Pizzerie, heute vorgestellt von Marie-Therese Himmler.
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4: Trockene Böden und hohe Temperaturen. Österreichs Feuerwehrleute waren dieses Jahr besonders gefordert. Rund 3500 Wald- und Vegetationsbrände gab es seit Jahresbeginn, berichtete der österreichische Bundesfeuerwehrverband diese Woche. Mit der Klimaerwärmung steigt auch das Waldbrandrisiko. Umso wichtiger wird gute Vorbereitung. Einige Feuerwehren haben für den Ernstfall Waldbrandkarten erstellt. Karten, um sich vor Ort besser zurechtzufinden.
5: Wir haben heuer einen größten Brand gehabt mit 180 Hektar. Ich glaube, der größte in Österreich oder zumindest in Niederösterreich, was heuer auf jeden Fall war.
4: Mario Lukas ist Bezirksfeuerwehrkommandant des Feuerwehrbezirks Neunkirchen in Niederösterreich. Ein Bezirk, in dem es diesen Sommer zwei Großbrände innerhalb weniger Tage gab. Beide Male brannte es im Föhrenwald. Im Föhrenwald treffen trockene Bedingungen und leicht brennbares Material aufeinander. Ein Feuer kann sich hier besonders schnell ausbreiten.
5: Ja, der Föhrenwald ist bei uns lila gezeichnet, das heißt, wir haben das höchste Risiko von Niederösterreich. Und wir haben auch jedes Jahr Waldbrände im Föhrenwald. Wir haben ein paar Wochen vorher wieder einen Waldbrand gehabt. Nur da waren die Kräfte einfach, die haben das relativ schnell unter Kontrolle gebracht und das ist dann halt nicht größer geworden. Bei den anderen zwei Großbrände, was wir jetzt gehabt haben, war einfach der Wind so erheblich und die Größe dann auf einmal so, dass wir halt dann relativ viele Kameraden und Kameradinnen benötigt haben. Beim zweiten Brand waren dann 850 Kameraden und Kameradinnen innerhalb von einer Dreiviertelstunde, Stunde im Einsatz.
4: Je rascher die Einsatzkräfte vor Ort sind, desto schneller können sie das Feuer eindämmen. Schnelligkeit ist bei der Brandbekämpfung

0: Impfung ein wichtiger Faktor.
1: Die örtlichen Feuerwehren wissen natürlich andere Wege, beziehungsweise die kennen sich dort aus. So wie ich es mir jetzt gehabt habe, im Sonderdienst oder Züge von anderen Bezirken hole, die sind natürlich nicht ortskundig. Und da ist es halt einfach, wenn ich einen standardisierten Plan habe, wo ich das einfach hergeben kann. Wir haben da mehrere Pläne mit und die kann ich auch wem in die Hand drucken, kann was einzeichnen und dann weiß der ganz genau, wie er dort hinkommt.
0: Der Plan, von dem Mario Lukas spricht, ist ein sogenannter Waldfachplan. Ein Plan, auf dem alle Wege und Verkehrsflächen in Wäldern eingezeichnet sind. Gemeinsam mit der Info, mit welchen Fahrzeugen sie befahrbar sind. Erstmals erstellt wurden solche Pläne in den Bezirken Neunkirchen und Wiener Neustadt.
1: Die Feuerwehren sind quasi jeden Weg abgefahren und haben geschaut, in welche Kategorisierung dass sie das einordnen. Ob sie Pkw oder Lkw befahrbar ist, ob sie mit dem Lkw wieder umdrehen können. Das sind bei uns die HLF2, HLF3, das sind die Hilfeleistungsfahrzeuge, die großen Fahrzeuge.
0: Und sie haben auch Löschteiche, Wasserentnahmestellen und Hubschrauberlandeplätze eingezeichnet. Gerade im Föhrenwald ging es oft auch darum, sich auf eine einheitliche Bezeichnung für die Wege zu einigen, erzählt Mario Lukas. Denn was die einen als Holzweg bezeichneten, kannten andere unter einem anderen Namen.
1: Und das ist dann so weit ausgerollt worden, dass auch die Beschilderungen dann bestellt worden sind. Also da sind draußen dann wirklich Schilder, wenn da im Waldfachplan steht drinnen Holzweg, gibt es draußen ein Schild mit Holzweg.
0: Wälder könnten künftig häufiger und großflächiger brennen, warnten kürzlich Forschende des Potsdam-Instituts für Klimafolgenforschung. Selbst im optimistischsten Szenario werde die verbrannte Fläche in Europa um 40% zunehmen.
2: Das ist ein Anpassungsthema. Warum? Weil es immer wieder vorkommt. Wir haben zig Brände gehabt in den beiden Bezirken in der heurigen Saison und in der Dürreperiode. Da haben sie diese Einsatzkarten mehr als bewährt.
0: Rainer Leitner ist Klimawandel-Anpassungsregionsmanager der Region Bucklige Welt-Wechselland. Wollen Feuerwehren Waldfachpläne erstellen, hilft das Regionalbüro bei Umsetzung und Finanzierung.
2: Der Waldbrand macht vor einer Landesgrenze nicht Halt. Bürokratie oft schon. Und deswegen ist es wichtig, dass, wenn wir grenzübergreifende Einsätze haben, egal jetzt in die Steiermark oder ins Burgenland oder vom Burgenland nach Niederösterreich oder wie auch immer, dass die auch mit derselben Sprache sprechen bzw. mit demselben Kartenmaterial arbeiten können.
0: Wo welche Straßen verlaufen, ob es Höhenbeschränkungen oder Schranken gibt und wie viel Last eine Brücke trägt. Diese Infos erheben die Feuerwehren vor Ort und tragen sie in eine App ein. Ein technisches Ingenieurbüro arbeitet dann die Karten aus und erstellt die Waldfachpläne. Pläne, die es bald schon für ganz Niederösterreich geben wird, erzählt Rainer Leitner. Auch im Burgenland arbeite man daran, in den Bezirken Mattersburg, Oberpullendorf, Oberwart und Güssing. Für die Zusammenarbeit im Dreiländereck Bucklige Welt wären noch Pläne für die Steiermark wichtig. Wobei auch eine Ausrollung auf ganz Österreich sinnvoll wäre, meint Rainer Leitner.
2: Das im Katastrophenfall, wie wir es jetzt im September vor 2 Jahren, also 2024, bei der großen Hochwasserkatastrophe gesehen hat, wenn Feuerwehren oder Katastrophenhilfsdienst vor Vorarlberg zum Beispiel nach Niederösterreich kommt, damit die auch dasselbe Kartenmaterial zur Verfügung haben. Und das wäre halt toll, wenn das über ganz Österreich so funktionieren könnte oder über ganz Österreich ausgerollt werden würde.
0: Das war Nachhaltig Leben mit Juliane Nagilla.
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4: Aus dem Journalstudio begrüßt Sie Franz Renner, Freitag, der 25. September. Darum geht's in der folgenden Stunde unter anderem. Auch private, gemeint die Betreiber sogenannter kritischer Infrastruktur wie Flughafen oder Umspannwerk, auch private sollen in Österreich bald Drohnen abwehren und eliminieren dürfen. Das haben Innen- und Verteidigungsministerium gestern angekündigt. Was kann man sich darunter vorstellen? Wie ginge das? Wir sprechen mit Stefan Kraschanski, einem österreichischen Drohnenabwehrspezialisten, der auch für Privatfirmen und ausländische Regierungen arbeitet. Die Zinsen für US-Staatsanleihen sind am höchsten Stand seit mehr als 2 Jahrzehnten. Das stürzt die hochverschuldeten USA noch tiefer in die Schuldenkrise. Selber schuld, könnte man in Richtung USA sagen, doch das greift zu kurz. Es hat Folgen für die Weltwirtschaft und zwar keine guten. Wir sprechen mit Gunter Däuber, dem Chefökonomen von Raiffeisen. Außerdem, wir schauen nach Nepal, einen Monat nach der großen Flutkatastrophe, und sprechen mit Christopher Bachtrog. Der Tiroler ist für das Rote Kreuz in Nepal im Einsatz. Und wir berichten über einen neuen Trend bei der Schönheitschirurgie. Immer öfter wollen sich vor allem junge Menschen ein von der KI-designtes Gesicht maßschneidern lassen. Was gibt es zum Wetter zu sagen in aller Kürze? Heute noch meist sonnig, morgen dann wärmer als zuletzt. Drohnen sind derzeit gefühlt, wie gesagt, fast überall, entweder in echt oder eben in den Medien. Mit den kleinen und meist recht billigen Fluggeräten wurde, wie man

0: Beispiel Ukraine sieht die Kriegsführung revolutioniert und immer stärker und häufiger werden sie auch zur Gefahr für zivile Ziele. Kritische Infrastruktur ist das Stichwort dazu. Sei es ein Flughafen, sei es ein großes Umspannwerk, zuletzt gesehen beispielsweise in Deutschland. Zumindest eine Drohnenabwehrstrategie will die Bundesregierung dazu jetzt bald vorlegen. Auch private Firmen sollen Drohnen abwehren dürfen. Mehr dazu gleich im Gespräch mit dem Drohnenabwehrexperten Stefan Graschanski. Davor aber noch ein Überblick von Niklas Lercher.
1: Feindliche Drohne im Anflug aus Sektor 8. Störstellung 1 beziehen und Sektor 8 stören.
2: Das Bundesheer demonstriert, wie eine Drohne aus der Luft geholt werden kann, hier mit einem elektronischen Störgewehr.
3: Unverzüglich wird unter Eigensicherung das Störgewehr HP-47 zum Einsatz gebracht.
2: Österreich sei auf mögliche Drohnenangriffe vorbereitet, betont Verteidigungsministerin Claudia Tanner von der ÖVP.
4: Wir haben die Beschaffungen in diesem Bereich vorangetrieben, wenn wir nur daran denken, dass wir im Bereich der Luftverteidigung, der bodengebundenen Luftabwehr, all unsere Abwehrmaßnahmen, sei es die Mistral, die Zwillingsabwehrlenkwaffen, auf den modernsten Stand gebracht haben.
2: Zusätzlich hat das Bundesheer 36 Skyranger-Türme mit Maschinenkanonen und Abwehrraketen bestellt. Die sollen demnächst einsatzbereit sein. Bis zum Ende des Jahres soll auch eine Drohnenabwehrstrategie stehen. Es geht darum, wie kritische Infrastruktur von Flughäfen über Stromleitungen bis Kraftwerke gegen mögliche Drohnenangriffe geschützt werden kann. Auch private Infrastrukturunternehmen sollen künftig Drohnen selbstständig abwehren dürfen, sagt Innenminister Gerhard Kahner von der ÖVP.
5: Nämlich im akuten Anlassfall, wenn es konkret durch eine Drohne auch eine Bedrohung geben sollte.
2: Dafür muss die Regierung aber erst noch definieren, welche privaten Unternehmen als kritische Infrastruktur gelten.
0: Drohnen also, in der Medienberichterstattung sind sie gefühlt immer und überall, viele davon als reine Spaßgeräte aus dem Baumarkt oder sonst woher, immer mehr, aber eben auch als echte Bedrohung. Was tun und wie, dazu bin ich jetzt mit Stefan Graschanski verbunden. Er ist Österreich-Geschäftsführer der deutschen Aronia AG, spezialisiert auf die Aufspürung, Detektion genannt, und auch die Abwehr von Drohnen mit nicht-militärischen Mitteln. Willkommen im Mittagsjournal.
6: Grüß Gott, und es freut mich sehr, Ihnen Rede und Antwort stehen zu dürfen.
0: Herr Graschanski, was ich zu Ihrer Person noch anfügen möchte bzw. muss zum besseren allgemeinen Verständnis: Sie waren Offizier beim Bundesheer und haben dort die Drohnenabwehr mit aufgebaut. Beginnen wir aber am Anfang bei Ihrem Kerngeschäft. Ihre Firma bietet Staaten, aber eben auch Unternehmen All-Inclusive-Lösungen bei der Drohnenabwehr an. In kurzen Worten, wie funktioniert das?
6: Genau, das ist korrekt. Am Beginn jeder Drohnenabwehr steht die Drohnendetektion. Das bedeutet, ich muss dieses unbemannte Luftfahrzeug im Luftraum verorten, und dazu nehmen wir eine dreiteilige Sensortechnik heran. Zum einen RF-Sensorik, also Radiofrequenzsensoren, die die Verbindung zwischen der Bodenkontrollstation und der Drohne aufspüren, zum anderen Radare und schlussendlich dann Kameras, die diese Drohne ins Visier nehmen, um auch letztendlich zu beurteilen, ob von dieser Drohne eine konkrete Gefahr ausgeht oder eben nicht.
0: Wenn von dieser Drohne eine konkrete Gefahr ausgeht, dann können Sie oder bieten Sie an, die auch abzuwehren. Jetzt aber nicht mit einer Fliegerabwehrkanone oder mit irgendwelchen Raketen, sondern wie machen Sie das?
6: Das ist korrekt. Also die Abwehr ist im zivilen Bereich auf nicht kinetische Effektoren, wie es im Fachbegriff heißt, reduziert. Also wir bieten zum einen Störsender an, die die Kommunikation zwischen dieser Bodenkontrollstation und der Drohne gezielt stören kann und somit die Drohne unschädlich machen kann. Und zum anderen bieten wir aber auch Interzeptoren an, also Fluggeräte, die sich dieser Drohne nähern und diese dann mit einem Netz einfangen und an einem kontrollierten Landepunkt zur Landung bringen.
0: Also Gegenangriff mit einer Fischerdrohne gewissermaßen. Eine Frage noch zur Funkstörung. Jammen nennt man das. Jetzt haben wir aber im Krieg in der Ukraine gelernt, dass, um eben das zu verhindern, viele Drohnen mit Glasfaserkabeln geflogen werden. Greift dann das Jammen nicht ins Leere?
6: Das ist völlig korrekt. Man muss da vielleicht die Zahlen ein bisschen in das richtige Licht drücken. Also ungefähr 90% aller Drohnen und auch Drohnenangriffe werden mit Drohnen geflogen, vor allem über längere Strecken, die funkferngesteuert sind. Der Rest ist glasfasergebunden, und dort braucht es dann eben eine kinetische Abwehr, die aber zum Beispiel im zivilen Bereich mit einer Fängerdrohne, wie zuvor angesprochen, durchgeführt werden könnte.
0: Und haben Sie da schon Kunden in Österreich, die jetzt beispielsweise

0: Fängerdrohnen in der Drohnengarage haben?
1: Also diese Technologie ist relativ neu. Am Ende des Tages haben wir in ganz Europa bereits Kunden, aber ich bitte da auch um Verständnis, dass ich im Radio öffentlich keine Kunden nennen kann.
0: Wenn wir zur Ankündigung der Regierung kommen, private Betreiber von sogenannter kritischer Infrastruktur sollte bald erlaubt sein, selbst Drohnen zu eliminieren. Wer da genau dazu zählt, das soll erst entschieden werden. Was helfen Sie uns da vielleicht? Was wäre aus Ihrer Sicht kritische Infrastruktur in Österreich?
1: Ja, grundsätzlich glaube ich, dass jeder Betreiber von Infrastruktur, die letztendlich dieses Land am Laufen hält, sehr genau weiß, was eine Drohne im eigenen Bereich anrichten kann und dementsprechend, dass da auch schon Schutzszenarien und ganz viel Information bei den Betreibern gibt. Für mich persönlich ist aber die kritische Infrastruktur ganz klar die größten Verkehrsflughäfen in Österreich, Umspannwerke, die wirklich von nationalem Interesse sind und letztendlich natürlich auch Veranstaltungsstätten, wo mehrere tausend oder sogar 10.000 Besucher an einem Ort vereint sind.
0: Um eine Vorstellung von den Kosten zu bekommen, was kostet es, wenn ich Sie engagiere als Flughafen Wien oder sagen wir als Verbundgesellschaft?
1: Also wir haben viele große internationale Verkehrsflughäfen bereits ausgerüstet, wie zum Beispiel Singapur oder auch Muscat im Oman. Und man kann für seinen großen Verkehrsflughafen als All-Inclusive-Paket irgendwo zwischen 10 und 15 Millionen Euro rechnen. Und das kann ich dann je nachdem runterbrechen auf die Schutzobjektgröße, die ich damit eben schützen möchte. Man muss das aber diese Zahl natürlich auch im Verhältnis zu diesem Schutzobjekt und zu den Kosten eines solchen Schutzobjekts sehen. Und dann relativiert sich das sehr, sehr schnell und sehr, sehr oft.
0: Ich habe schon angesprochen, was genau jetzt die Regierung als kritische Infrastruktur definieren wird, das wissen wir noch nicht. Insgesamt aber sei Österreich bei der Drohnenabwehr, sagt beispielsweise die Verteidigungsministerin, sei Österreich gut aufgestellt. Sehen Sie das auch so?
1: Es ist natürlich auch Teil meiner persönlichen Vergangenheit. Ich glaube, wir sind qualitativ extrem gut aufgestellt, was das Personal und auch die Qualität des Materials betrifft. Aber wie so immer ist es die Quantität, die einfach noch fehlt und wo die Frau Ministerin ja auch den Zulauf angesprochen hat. Aber das ist aktuell aus meiner Sicht noch ausbaufähig.
0: Ich darf Sie frei übersetzen. Qualitativ heißt, wir haben das Know-how und auch die Menschen dazu. Was uns fehlt, sind jetzt im Bundesheerbereich zum Beispiel eben die bestellten, aber noch lange nicht gelieferten Geräte.
1: Genau, und jedes bestellte Gerät ist natürlich Teil eines Ökosystems, wenn Sie es so möchten. Und nur wenn das gesamte Ökosystem vorhanden ist, dann funktioniert die Kette von der Detektion bis zur Abwehr auch lückenlos. Und das ist es ja, worum es letztendlich dann auch geht.
0: Letzte Frage, Risikoanalyse quasi verglichen mit Polen oder den baltischen Staaten oder Deutschland. Wie hoch schätzen Sie die Gefahr ein, dass Österreich verglichen mit diesen Staaten immer stärker von allfälligen Angriffen betroffen sein könnte?
1: Also ich glaube, wenn Sie vor einigen Wochen in Mitteleuropa, Deutschland oder Österreich gefragt hätten, ob eine mit Sprengstoff beladene Drohne auf einem Flughafen gelandet wird, dann wäre das relativ verneint worden oder nur in einem möglichen Angriffsszenario genannt worden. Da das aber tatsächlich der Fall war, ist dieses Szenario leider nicht mehr unwahrscheinlich und es muss davon ausgegangen werden, dass auch da Österreich keine Insel der Seligen bleibt.
0: Stefan Graschanski war das Drohnenabwehr-Spezialist und auch Unternehmer und Anbieter am Markt. Danke, dass Sie uns Ihre Expertise zur Verfügung gestellt haben.
1: Sehr gerne, danke.
0: Von der Gefahr, die von Drohnen ausgeht, zur Gefahr, die für die Weltwirtschaft gerade von steigenden Zinsen bei US-Staatsanleihen ausgeht. Immer lauter äußern Investoren ihre Zweifel am Zustand der US-Staatsfinanzen, immer weniger kaufen Staatsanleihen des hochverschuldeten Landes, immer höher steigen daher die Zinsen, die die USA den Investoren zu zahlen haben. Ein Teufelskreis, kann man sagen, ohne groß zu übertreiben und ein Teufelskreis, der nicht nur die USA runterziehen kann, sondern auch Folgen für die Weltwirtschaft, also auch das Staatsbudget und die Wirtschaft bei uns haben kann. Die Analyse dazu gleich von Gunter Däuber, dem Chefanalysten von Raiffeisen International, davor Volker Obermeier mit dem Problemaufriss.
2: Es herrscht viel Angebot sowie wenig Nachfrage und es wachsen die Zweifel, ob die USA wirklich langfristig schuldentragfähig sind und ihre Verbindlichkeiten pünktlich begleichen können bzw. wollen. US-Anleihen genießen bei Anlegern historisch den Status des sicheren Hafens. Wie viel Rendite Anleger dafür erwarten, das misst sich unter anderem daran, für wie wahrscheinlich sie einen Zahlungsausfall des Landes halten. Die höhere Wahrscheinlichkeit spiegelt sich nun in der Entwicklung auf dem Anleihemarkt wider. Die richtungsweisende 10-jährige Staatsanleihe liegt jenseits der 5%-Marke. Bei Kapitalmarktexperten gilt das als kritischer Wert. Und auch langfristige Papiere, etwa für 30 Jahre, notieren so hoch wie seit mehr als 20 Jahren nicht mehr. Für Finanzminister Scott Bessent wird es somit immer aufwendiger, wie teurer an frisches Geld zu kommen, in Zeiten von steigendem Defizit und somit Gesamtverschuldung. Die Regierung

0: in den Anleihemarkt gekommen. Ausschläge nach oben waren und sind in Japan ebenso zu spüren wie in Europa. Zum einen ist es das Ausmaß, zum anderen das Tempo, das überrascht. Das stark verschuldete Frankreich etwa muss für 10-jährige Anleihen schon mehr als 4,5% zahlen. Das gleiche Papier im Euro-Referenzland Deutschland schlägt sich mit gut 3,5% zu Buche. Auch Österreich muss für neue Schulden mehr zahlen. Die Republik kommt in der Gesamtentwicklung aber noch vergleichsweise glimpflich davon. Nach Angaben der Bundesfinanzierungsagentur war die Nachfrage bei Staatsanleihen aller Art noch nie so hoch wie heuer. Im Euroraum zähle Österreich mit Deutschland und den Niederlanden derzeit zu den verlässlichsten Schuldnern.
1: Berichtet Volker Obermeier, wenn es um viele, viele Milliarden geht, dann steigen viele von uns aus, weil es um so unfassbar viel geht, dass es eigentlich unvorstellbar wird. Versuchen wir es also noch besser zu verstehen und auch herunterzubrechen, welche konkreten Folgen es auf unser aller Leben haben kann. Dazu bin ich mit dem Chefökonomen von Raiffeisen Research, Gunter Täuber, verbunden. Willkommen im Mittagsjournal.
2: Grüß Gott.
1: Herr Täuber, erste Frage, ökonomischer Basiskurs bitte noch einmal. Was genau ist eine Staatsanleihe und welche Rolle spielen Anleihen weltweit, wenn Staaten neue Schulden machen?
2: Staaten finanzieren sich zum Großteil langfristig, weil natürlich auch die Staatsausgaben sehr langfristige Wirkungen haben, teilweise über 10, 15 bis 30 Jahre. Und deswegen gibt es eben auch sehr langlaufende Staatsanleihen, 10 Jahre, 30 Jahre. Und diese Staatsanleihen werden mit einer Verzinsung ausgerufen, Coupons, und es gibt einen Marktpreis dafür. Und insofern ist natürlich der Anleihemarkt immer ein Barometer, wie wird ein Staat wirtschaftlich gesehen vom Kreditrisiko, und gleichzeitig werden die Anleihenpreise von den Leitzinsen und den Wachstumsperspektiven getrieben. Und hier gab es viele Faktoren, die in den letzten Wochen und Monaten nach oben gezeigt haben.
1: Jetzt kommt also von vielen Seiten die Warnung, dass Staaten für Anleihen, die sie begeben, immer höhere Zinsen zahlen müssen, und als größter Risikofaktor dabei gelten gerade die US-Staatsanleihen. Wieso?
2: In Amerika haben wir derzeit Renditeniveaus von 5% oder darüber, und gleichzeitig zeichnet sich gegeben die aktuelle politische Ausrichtung in den nächsten Jahren keine fiskalische Konsolidierung ab. Und insofern befürchten die Finanzmärkte, dass Amerika in Zukunft weiter sehr viele Anleihen an den Markt bringt und die Staatsschulden nicht mittel- oder langfristig sinken, weil das harte politische Entscheidungen braucht. Und insofern sind die Risikoprämien leicht gestiegen. Aber man muss ganz klar sagen, in Amerika erhöht die Notenbank auch die Leitzinsen. Die amerikanische Wirtschaft läuft sehr gut. Insofern spiegeln die Leitzinserhöhungen und gestiegenen Renditen auch diese Wachstumsperspektiven wider. Um es nur einzuordnen, Staatsschulden sind zumindest mittelfristig tragbar, wenn ein Staat so schnell wächst, wie er Zinsen bezahlen muss. Und das ist in Amerika derzeit eben nur partiell gegeben. Wir haben eine Inflation über 3%, ein Wachstum, naja, so um die 2%. Man wächst mit 5% und zahlt gleichzeitig 5% Zinsen. Und das wird auf Dauer nicht gut gehen, wenn man nicht fiskalpolitisch konsolidiert.
1: Jetzt hätte ich fast die Frage gestellt, und wann sind die USA dann pleite? Die erspare ich mir und Ihnen jetzt aber aufs Erste. Was aber bedeutet das für den Rest der Welt und ganz konkret für Österreich? Der Staat nimmt neue Schulden ja nur in Euro auf. Das kann uns, da kann uns naiv gefragt der Dollar eigentlich egal sein, oder?
2: Hier würde ich vor allem gegeben die aktuelle Marktsituation einen differenzierteren Blick nehmen. Lange konnte es uns vielleicht ein wenig egal sein, was in Amerika passiert, weil auch die EZB die Zinsen sehr weit nach unten gedrückt hat. Nicht nur mit Niedrigzinsen, sondern auch durch Anleihekäufe. Das wird jetzt alles zurückgeschraubt. Und da sich die Notenbanken aus der Staatsfinanzierung zurückziehen, wirken eben die Zinsmaßnahmen in Amerika und die Zinsanstiege auch nach Europa. Das heißt, die Renditen für deutsche Bundesanleihen sind grob dieses Jahr fast genauso gestiegen wie für US Treasuries. Und das zeigt natürlich, dass es hier wieder Übertragungseffekte gibt, die es eigentlich schon seit 20, 30, 40 Jahren gibt, die nur die Notenbanken die letzten 10 bis 15 Jahre etwas kaschiert haben zwischen amerikanischen und europäischen Zinsen.
1: Das heißt, auch wenn die eigentliche Krise in Dollar in den USA stattfindet, schlägt das bei uns in Euro-Finanzierungen auf den Staatshaushalt durch.

0: Zumindest verteuert sich auch die Finanzierung für Deutschland oder für Österreich. Vielleicht nicht, je nachdem, wie es weitergeht, in Amerika im gleichen Umfang, aber zumindest auch mit, ich würde sagen, ja, einer Relation von 60-70% der Renditeanstiege von den USA, die auch bei uns ankommen. Wie angedeutet, heuer haben wir in Europa fast die ganze Aufwärtsbewegung mitgemacht, wie der Treasury-Markt.
1: Jetzt haben wir in Österreich ein Doppelbudget für 27 und 28. Da steckt auch eine Prognose über den sogenannten Schuldendienst drin. Muss der Finanzminister jetzt damit rechnen, dass es mehr dafür brauchen wird, eben die Schulden zurückzuzahlen? Und um wie viel mehr in Euro ausgedrückt?
0: Naja, der Schuldendienst, die Schuldenaufnahme hängt einerseits von den Zinszahlungen ab, den Renditen, aber auch den Wachstumsperspektiven. Die europäische Wirtschaft entwickelt sich zum Glück auch besser als erwartet, nur leider die österreichische nicht unbedingt. Ich glaube eher, die Wachstumsschwäche, die wir auch heuer haben, könnte auch nochmal für die Budgetplanung schwierig werden. Man muss aber auch dazu sagen, wir haben derzeit eine durchschnittliche Staatsschuldenverzinsung in Österreich von knapp über 2%. Weil wir sehr viel langlaufende Staatsanleihen haben. Aber daraus ergibt sich natürlich, dass aus der aktuellen Renditesituation auch ein leichter Aufwärtsdruck kommen sollte. Aber wie gesagt, es kommt nicht nur aus der Renditeseite. Mhm. Ich denke auch, dass die österreichische Wirtschaft heuer wahrscheinlich nur mit circa 0,5% wachsen wird, was auch nochmal auf der Staatsfinanzierungs- oder Einnahmenseite zu sehen sein wird.
1: Zum großen Ganzen noch einmal am Ende, höhere Staatsschulden durch höhere Zinsen, das schreckt jetzt einige oder viele nicht besonders, unterstelle ich, sind wir eh gewohnt quasi. Wie schätzen Sie die Auswirkungen auf die Weltwirtschaft im Allgemeinen und auf Österreich im Besonderen ein, zusammenfassend?
0: Wie angedeutet, derzeit sehen Anleiheinvestoren staatliche Risiken etwas vorsichtiger als in der Vergangenheit, verlangen hier höhere Risikoprämien, werden vielleicht die Staaten auch zu gewissen Anpassungsmechanismen zwingen. Aber Staatsfinanzierung über den Kapitalmarkt gibt es schon seit Jahrzehnten und Jahrhunderten. Und wenn sich da ein neues Gleichgewicht findet zwischen Marktpreis und Nachfrage, wäre ich hier nicht ganz so skeptisch. Und was sehr, sehr, sehr wichtig ist, Amerika kann seine Staatsschuldensituation sehr tragfähig gestalten, wenn es natürlich einmal einen politischen Konsens in diese Richtung finden würde. Die Staatseinnahmen-Ausgabenquote in Amerika ist sehr, sehr, sehr niedrig, bei 30-35% im Vergleich zu Europa und Österreich, wo wir fast bei 50 sind. Also es braucht eine glaubwürdige fiskalische Perspektive, vielleicht auch Steuererhöhungen. Das ist sicher nicht, was der derzeitige US-Präsident politisch verabschieden will. Aber es könnte irgendwann notwendig sein. Also insofern, Staaten haben sich auch in der Vergangenheit angepasst, wenn Märkte große Marktsignale und Warnungen senden. Das könnte uns noch bevorstehen, aber ich würde keinen Abgesang auf die Staatsfinanzierung über den Kapitalmarkt singen.
1: Sagt und analysiert Gunter Täuber, er ist Chefanalyst bei Raiffeisen Research. Dankeschön. Wir fliehen in die Berge gewissermaßen. Der Alpinismus in Österreich ist im Wandel. Klimakrise und Gletscherschwund verändern Risiken, Routen und die alpine Infrastruktur. Darauf haben die alpinen Vereine, darunter die zwei großen Alpenvereine und Naturfreunde, heute in einer Pressekonferenz aufmerksam gemacht. Unwetter und Muren setzen den Wegen zu, der Gletscherschwund erhöht die Gefahren und legt Unmengen an Müll frei. Bernd Koschuh informiert.
2: Der Klimawandel und seine Auswirkungen schreiten in den Alpen doppelt so schnell voran wie im globalen Mittel, sagt Gerald Dunkel-Schwarzenberger, Präsident des Verbands Alpiner Vereine.
3: Wir haben 2024 bereits ein Jahr gehabt, wo wir eine Temperaturerhöhung um über 3 Grad gesehen haben, verglichen zum vorindustriellen Niveau.
2: Wegewarte und Hüttenwarte stoßen an ihre Grenzen. Alpenvereinspräsident Wolfgang Schnabel erklärt:
4: Die Häufigkeit, mit der Starkregen und Murenabgänge uns die Wege zerstören, hat sehr stark zugenommen. Man muss weit öfters hinausgehen, die Wege wieder reparieren, weil Brücken weggerissen wurden oder Ähnliches.
3: Ohne es jetzt zu dramatisieren, aber was sehen wir heute, ist eine Art von geordneten Rückzug, der uns zwingt, jedes Jahr 3 bis 4 Hütten am Berg auch aufzugeben. Und an den Hütten hängen Wege. Und wenn dieses Netzwerk an Wegen, wenn das beginnt zu bröckeln, dann bricht plötzlich irgendwann ein Netzwerk zusammen.
2: So Dunkel-Schwarzenberger. Weil der Permafrost aufgeht, können manche Touren nicht mehr angeboten werden, erklärt Schnabel.
4: In Stubaialpen gibt es das Zuckerhüttel und die Bergführer dort haben sich zusammengetan und gesagt, wir machen das im Sommer nicht mehr. Wir führen keine Touren mehr, weil das Risiko zu hoch geworden ist. Steinschlag. ist hier das Schlagwort.
2: Auch durch den Gletscherschwund entstehen neue Gefahren. Und Müllberge werden freigelegt. Friedrich Macher, Vorsitzender des Alpenvereins Austria.
5: Zwischen den Stau hat man einfach in die Gletscherspalten den gesamten Sperrmüll hineingehauen. Wir haben gemeinsam mit dem Nationalpark Hohe Tauern vom oberen Basterzenbogen im Sommer 36 Big Bags mit Müll aufgesammelt und ins Tal geflogen. Also der Klimawandel führt dazu, dass die Sünden der Vergangenheiten, das vermeintlich ewige Eis zugedeckt hat, jetzt aufgedeckt werden.
2: Die alpinen Vereine haben Klimastrategien entwickelt, versuchen klimaneutral zu wirtschaften. Touren beginnen möglichst dort, wo Haltestellen sind. Und der Präsident der alpinen Vereine wirbt.
3: Ob es jetzt im Alpenfreund oder im Naturfreunde-Tourenportal ist, gibt es halt ein Öffi-Touren. Und ihr werdet sehen, da tut sich eine Welt auf.
2: Mit einer großen Petition fordern die alpinen Vereine seit 2 Jahren auch mehr finanzielle Unterstützung.
6: Das hat auch dazu geführt, dass trotz starker Budgetbeschränkungen die laufende Förderung für die alpine Infrastruktur nicht gekürzt worden ist, sondern auch eine Spur weit erhöht worden ist.
2: Sagt Andreas Schieder, Präsident der Naturfreunde.
1: Von den Auswirkungen der Erderwärmung in den österreichischen Bergen nach Nepal, wo eben diese Erderwärmung mit ein Grund war für eine ungeheure Naturkatastrophe. Rund einen Monat nach der Sturzflut in Nepal und Tibet geht die Suche nach Vermissten weiter. Von mehr als 6.000 Menschen fehlt weiterhin jede Spur. Mehr als 1.400 Menschen kamen bei der Sturzflut Ende August ums Leben. Die Überlebenden kämpfen derzeit mit Trauer und Verlust und zugleich fehlt es ihnen an den wichtigsten Dingen fürs Überleben. Sarah Emler berichtet.
7: Eine Fahrt durch Trijuli Bazaar in Nepal. Von dem historischen Handelsort ist kaum etwas wiederzuerkennen. Nur hier und da ragen noch die Wände einzelner Häuser aus den Trümmern. Alles ist mit Schlamm bedeckt. Subita Rishal hält noch immer den Schlüssel in der Hand zu dem Haus, in dem sie mit ihrer Familie lebte und das es nicht mehr gibt. Sie hatten Glück, als die Sturzflut kam, waren sie gerade nicht dort. Viele der Überlebenden kommen in Turnhallen oder Zelten unter. Neben dem materiellen Verlust kämpfen sie mit dem Verlust von Angehörigen, der Ungewissheit über Vermisste und mit dem, was sie selbst erlebt haben. Besonders hart treffe es die Kinder, so ein Vertreter einer lokalen Hilfsorganisation. Sie hätten mit ansehen müssen, wie Menschen von den Fluten mitgerissen wurden und bräuchten dringend psychologische Unterstützung. Bei seiner Rede vor der UNO-Generalversammlung bittet der nepalesische Premierminister Balendra Shah die internationale Gemeinschaft erneut um finanzielle Unterstützung. Die bisher zugesagten Mittel decken nur einen Teil der Kosten für den Wiederaufbau.
8: Nepal contributes less than 0.1% of global greenhouse gas emissions.
7: Nepal sei nur für 0.1% der globalen Treibhausgasemissionen verantwortlich, so Shah. Man habe die Klimakrise nicht verursacht, man würde aber einen großen Preis dafür zahlen.
8: Yet we are paying a colossal price for it.
7: Er fordert von den Industriestaaten auch finanzielle Unterstützung, um ärmeren Ländern wie Nepal dabei zu helfen, widerstandsfähiger zu sein. Der Erdrutsch sei kein lokales Problem, betont Shah, sondern eine Warnung an die ganze Welt.
8: It was a warning to the world.
7: Zurück in Trijuli Bazaar ist das Ehepaar Rishal wieder auf dem Weg in seine provisorische Unterkunft. In die Zukunft schauen sei wichtig, sagt Badri Rishal, doch derzeit brauche es vor allem Lösungen für die unmittelbaren Folgen der Sturzflut. Was brauche man sonst, fragt er. Die Menschen in diesem Land müssten mit Nahrung, Unterkunft und Kleidung versorgt werden. Und das fehlt im Moment.
1: Aus Österreich ist vergangene Woche ein dreiköpfiges Spezialistenteam des Roten Kreuzes nach Nepal aufgebrochen. Es sind krisenerprobte Spezialisten für Wasser, Sanitär und Hygiene. Einer von ihnen ist der Tiroler Christopher Bachtrug. Wir haben ihn in der Stadt Bidur im Katastrophengebiet erreicht. Guten Tag aus Wien.
9: Guten Tag.
1: Herr Bachtrug, Sie sind seit mittlerweile 4 Tagen im Katastrophengebiet unterwegs. Welche Eindrücke haben Sie gesammelt?
9: So, wir sind hier in der Stadt Bidur mit ca. 20.000 Einwohnern, die direkt an diesem Trijuli-Fluss liegt, wo die Sturzflut durchgegangen ist. Und auch diese große Stadt ist eben massiv von dieser Flutkatastrophe betroffen. Es sind Brücken fortgespült worden. Die Wasserversorgung der gesamten Stadt ist in Mitleidenschaft gezogen worden. Und man sieht auch nach wie vor, wenn man dorthin kommt, zu diesem Fluss, wie weitreichend eigentlich da die Zerstörung gewesen ist, die Gasmassen da hinterlassen haben.
1: Sie sind krisenerprobt, waren schon in vielen Katastropheneinsätzen weltweit. Haben Sie so etwas wie diese Flutkatastrophe und die Folgen schon einmal gesehen? Woran herrscht die größte Not?
9: Es ist immer schwierig, da Vergleiche zu ziehen, aber auf seine Art und Weise ist das schon ein sehr spezieller Kontext, in dem wir hier sind. Es wurden vor allem Transport- und Verkehrswege auch so stark in Mitleidenschaft gezogen. Und für uns ist es schwierig zu schauen, wie wir überhaupt weiter nach Norden vordringen können. Und es stellen sich uns hier sehr, sehr eigene und sehr spezielle Herausforderungen, auch in diesem Zusammenhang. Auch wenn man sich die logistischen Bedingungen anschaut, dann kriegen wir Material hier rauf, dann kriegen Material weiter. Und das ist schon eine sehr spezielle Situation.
1: Und wie haben Sie da ganz konkret nachgefragt, wie haben Sie davor, weiter in den Norden zu kommen?
9: Es gibt eine Route, die es uns ermöglicht, weiter Richtung Rushwar zum Ursprung dieses Gletschersturzes und der darauffolgenden Flut vorzudringen. Die ist momentan allerdings durch massiv schwere Regenfälle blockiert. Nicht mal Hubschrauber können derzeit dorthin kommen. Wir müssen also noch einige Tage warten, um hier entscheiden zu können, wie wir hier am besten weiterkommen.
1: Die Informationen aus Nepal fließen in den vergangenen Tagen spärlicher als unmittelbar nach der Flutkatastrophe. Wie kommen die Hilfsmaßnahmen voran? Wie schätzen Sie das ein? Inwieweit spielt die internationale Hilfe mittlerweile eine größere Rolle?
9: Also wir vom Internationalen Roten Kreuz mit unseren Partnerorganisationen haben zusammen mit dem nepalesischen Roten Kreuz vor allem es geschafft, bis jetzt schon sehr bemerkenswerte Mittel hier in das Krisengebiet zu bringen. Derzeit, wie gesagt, sind wir halt in dieser Stadt Bidur und wir versuchen jetzt erstmal hier auch zu schauen, wie wir die lokale Bevölkerung am besten unterstützen können und unsere Kapazitäten, solange wir nicht weiter in den Norden können, hier am besten ein- und umsetzen, vor allem im Wasserversorgungsbereich.
1: Sie und Ihre zwei Kollegen sind Experten für Wasser, Sanitär und Hygiene. Wie können wir uns Ihre Arbeit dort vorstellen?
9: Also hier jetzt in der Stadt Ruhr ist, wie gesagt, das Wasserversorgungssystem sehr massiv in Mitleidenschaft gezogen worden und die Wasserversorgung der Bevölkerung derzeit aus einem Drittel von dem, was sie vor der Katastrophe gewesen ist. Wir versuchen hier über temporäre Wasserversorgungsmaßnahmen wie Wasser aus Tanklastwagen, Erschließung von Quellen, aber auch Wasseraufbereitung und Sicherstellung von Trinkwasser hier zu unterstützen. Und wir schauen zum Beispiel, dass in den Tanklastwagen, die quer in der ganzen Stadt herumfahren und Gruppen von Haushalten mit Trinkwasser versorgen, dass die Wasserqualität hier stimmt. Wir organisieren die Wassertransporte. Wir sehen uns außerdem an, wie die Situation in den umliegenden Dörfern ist, ob es dort zerstörte kleinere Wasserversorgungsnetzwerke und Quellen gibt, die wir schnell wieder herstellen können. Und so gestaltet sich eigentlich unsere tägliche Arbeit.
1: Das klingt auch ein bisschen nach einer Bestandsaufnahme. Sie sind ja nicht mit Containern voll Ausrüstung nach Nepal gekommen. Wenn Sie Ihre Bestandsaufnahme abgeschlossen haben, einmal wissen, was als nächstes zu tun wäre, wie gehen Sie dann vor? Woher kommt die erforderliche Gerätschaft?
9: So, teils ist ja bereits Material vom nepalesischen Roten Kreuz vorhanden, das sich auch bereits im Einsatz befindet. Des Weiteren werden wir natürlich versuchen, aus der Region, soweit es möglich ist, Material zu beziehen. Wir haben auch die nationalen Rotkreuzgesellschaften, die uns hierbei unterstützen, aus Singapur, Malaysia zum Beispiel, Indonesien. Und hier kommen bereits Materialien und Unterstützung von diesen Gesellschaften über das Rotkreuz-Netzwerk.
1: Und ein Blick noch in die kommenden Wochen und Monate. Wie lange werden Sie in Nepal im Einsatz sein? Wie lange wird es dauern, bis die unmittelbar von der Flutkatastrophe Betroffenen mit dem Notwendigsten versorgt sind? Was meinen Sie?
9: Das ist sehr schwer zu sagen. Unser Team wird jetzt noch ca. 4 bis 6 Monate hier sein, je nach Bedarf. Bis dann aber die Rehabilitierungsmaßnahmen fortschreiten und die Leute da wieder Perspektiven haben, das wird wahrscheinlich noch bis zu einem Jahr, wenn nicht noch länger, in Anspruch nehmen. Also die Wasserleitung in Bidur, von der wissen wir, dass wir ca. 6 bis 6 Monate bis ein Jahr in Anspruch nehmen, bis diese wieder vollständig hergestellt sein wird.
1: Christopher Bachtruck war das, Wasserspezialist vom österreichischen Roten Kreuz, derzeit in Bidur im Katastrophengebiet in Nepal. Dankeschön, alles Gute.
9: Danke vielmals.
1: 12 Uhr und 32 Minuten Halbzeit im Mittagsjournal, beziehungsweise schon ein bisschen drüber. Darüber berichten wir unter anderem noch. Für den Zivildienst haben sich heuer mehr junge Männer gemeldet als im Vorjahr. Hat wohl auch mit der Wehrdienstverlängerungsdebatte zu tun. Auch in Deutschland geht es gerade sehr um den Wehrdienst gegen eine mögliche Wehrpflicht. Nämlich demonstrieren dort heute landesweit Schülerinnen und Schüler. Und wir berichten über einen neuen Trend bei der Schönheitschirurgie. Immer öfter wollen sich vor allem junge Menschen ein von der KI-designtes Gesicht maßschneidern lassen. Jetzt und gleich aber zum Schulversuch für eine 6-jährige Volksschule, den Bildungsminister Christoph Wiederkehr gestern vorgestellt hat. Dafür braucht jede Volksschule eine kooperierende Mittel- oder höhere Schule. Das den zuständigen Lehrer- und Elternvertretern vorgelegte Konzept ist denen nicht ausführlich genug. Saskia Fehnenbos fasst die Reaktionen zusammen.
10: Grundsätzlich sei man für Neues offen, aber die Idee zur 6-jährigen Volksschule sei laut Paul Kimberger, Vorsitzender der Lehrergewerkschaft für Pflichtschüler, nicht neu, sondern 25 Jahre alt und bisher an organisatorischem gescheitert. Zu dem neuen Vorstoß meint Kimberger:
11: Wir kennen jetzt die Ankündigung und alles andere ist noch sehr vage. Ich habe Ihnen mitgeteilt, das grobe pädagogische Konzept reicht nicht, um das zu bewerten zu können. Wir brauchen hier organisatorische Details, wir brauchen mehr pädagogische Details. Wir müssen das rechtlich natürlich uns ganz genau anschauen.
10: Es gäbe aber bereits Gespräche mit dem Bildungsministerium. Auch von der AHS-Lehrergewerkschaft heißt es, das vorgelegte Konzept wäre in dieser Form nicht reif für eine Beurteilung. Die Vorsitzende der Elternverbände für Pflichtschüler, Evelyn Kommeter, ist gegen eine Verlängerung der Volksschule. So herrsche jetzt schon ein Mangel an Pädagogen.
12: Und dann noch eine 6-jährige Volksschule übers Knie zu brechen, wo das Konzept eben nicht durchgedacht ist, personell eben Mangelware in ganz Österreich vorherrscht, ist es für uns nicht realisierbar.
10: Auch wäre eine verlängerte Volksschule bereits jetzt im Gesetz verankert.
12: Wird aber in der Praxis nur sehr, sehr selten an bestimmten Schulstandorten praktiziert, wo es eben Mangel an weiterführenden Schulen vorhanden ist.
10: Kommeter wäre eher für eine Vorschule als für eine verlängerte Volksschule. Das Konzept des Bildungsministers muss sich also noch beweisen.
1: Kommendes Jahr soll die Wehrdienstreform in Kraft treten mit verlängertem Wehrdienst und einem zuerst freiwillig, später aber gegebenenfalls verpflichtend verlängerten Zivildienst. Was da für die Zukunft geplant ist, hat offenbar schon in der Vergangenheit Auswirkungen gezeigt. Wie die Krone berichtet, melden sich heuer nämlich deutlich mehr junge Männer zum Zivildienst. Felix Nowak berichtet.
13: Um knapp ein Zehntel mehr Zivildiensterklärungen hat es heuer von Jänner bis August gegeben, verglichen mit dem Vorjahreszeitraum. Noch viel deutlicher war der Anstieg im heurigen August, also unmittelbar nach der Wehrdiensteinigung der Regierung Ende Juli. Im Vergleich zum August 2025 hat es da ein Plus von mehr als 50% gegeben. Diese Zahlen aus der heutigen Kronenzeitung werden im Bundeskanzleramt bestätigt. Was genau die jungen Männer heuer dazu gebracht hat, eher eine Zivildiensterklärung abzugeben und damit nicht zum Heer zu gehen, lässt sich aus den Daten nicht ablesen. Ein Faktor könnte etwa das gefühlte Risiko einer militärischen Auseinandersetzung sein. So einen Anstieg bei den Zivildienstzahlen hat es auch schon in den 1990ern gegeben, zur Zeit der Jugoslawienkriege an Österreichs Grenze. Der massive Anstieg im August lässt sich dadurch aber kaum erklären. In Regierungskreisen geht man davon aus, dass die Verunsicherung durch die Pläne der Koalition eine Rolle gespielt hat. In diesen Plänen ist übrigens auch vorgesehen, die Anrechnung von freiwilligen Diensten als Zivildienst stark einzuschränken. Nächstes Jahr müssen laut Reform knapp 14.000 Grundwehrdiener einrücken. Andernfalls wird die Zivildienstverlängerung verpflichtend. Dieses Ziel erscheint angesichts der aktuellen Entwicklung immer unrealistischer. Beim Bundesheer bestätigt man den grundsätzlichen Trend hin zum Zivildienst. Genaue Zahlen liegen dort aber noch nicht vor. Freiwillig vorgezogene Stellungen, um den verlängerten Wehrdienst zu umgehen, dürften jedenfalls keine große Rolle spielen. Dafür gäbe es in den Stellungskommissionen schlicht zu wenig Ressourcen. Die 10 politischen Wehrdienstverhandlungen sieht man in den Reihen des Bundesheers mittlerweile weitgehend kritisch. Denn schon jetzt würden dadurch personelle Lücken entstehen, die über Jahre hinweg andauern dürften. Statt das Heer wie geplant zu stärken, passiere daher aktuell eher das Gegenteil.
1: von der Wehrdienst- bzw. möglichen Zivildienstverlängerung in Österreich zur Wehrpflicht in Deutschland. Seit der Frühstreiken in Deutschland in vielen Städten bei etwa 100 Demonstrationen mehrere tausend Schülerinnen und Schüler gegen die mögliche Wiedereinführung der Wehrpflicht in Deutschland. Die ist derzeit zwar nicht vorgesehen, könnte aber schrittweise eingeführt werden, sofern sich für die Bundeswehr nicht genug Freiwillige finden. Seit einer Stunde in etwa läuft eine große Demo auch in der Hauptstadt Berlin. Von dort berichtet Regina Pöll.
14: Keine Bereitschaft zum Dienst an der Waffe, Angst vor Krieg. Die Gründe, gegen die Wehrpflicht zu demonstrieren, wie hier in Berlin, sind breit gefächert.
15: Also ich bin für Frieden so, ich bin gegen Krieg, grundsätzlich Pazifismus und ich will auch nicht, dass es in Deutschland Wehrpflicht gibt. Ich will auch nicht so meine Jugend verschwenden, also so meine jungen Jahre.
16: Ich bin heute hier, weil mir die Antimilitarisierung sehr wichtig ist. Ich denke, dass das Wettrüsten, was gerade hier abläuft, total gefährlich ist.
17: Ich habe sehr viel drüber nachgedacht, aber ich hatte auch Angst zum Beispiel um meinen Bruder, dass er da vielleicht hin muss, weil er möchte das, glaube ich, auch nicht. Ja.
18: Ich finde es unmöglich, dass in unserer Politik sind größtenteils ältere Menschen und sie wollen halt die jungen Menschen in die Wehrpflicht packen. So.
14: Aktuell besteht keine Wehrpflicht. Diese war 2011 ausgesetzt worden. Seit Jänner gilt ein neues Gesetz, das verpflichtende Musterungen für junge Männer ab dem Jahrgang 2008 vorsieht. Seit dem Sommer wurden laut Verteidigungsministerium bereits fast 1000 18-jährige Männer gemustert, die in einem Fragebogen angegeben hatten, nicht zur Bundeswehr zu wollen. Ab dem Sommer 2027 wird es die Musterungen flächendeckend geben. Sollten sich dann nicht genügend Freiwillige für einen Ausbau der Truppe finden, kann der Bundestag über eine Wiedereinführung der Wehrpflicht entscheiden. Die Bundeswehr soll nach Plänen der deutschen Regierung bis 2035 von derzeit knapp 190.000 auf mindestens 260.000 Soldaten und Soldatinnen ausgebaut werden. Entscheidend werde die Sicherheitslage sein, etwa mögliche neue Bedrohungen. Den Teilnehmern und Teilnehmerinnen der Demo in Berlin bereitet das Sorgen.
15: Dass ich so in den Krieg muss, so, dafür habe ich Angst. Ich habe früher so viele Historienfilme gesehen und dann sieht man wirklich, wie gruselig das ist. So.
17: Also ich habe Angst, dass ich irgendwie, keine Ahnung, vielleicht sterben könnte da oder so.
14: Organisiert hatte die Demonstrationen die Initiative Schülerstreik gegen Wehrpflicht. Bis 16 Uhr in Hamburg sind Termine angesetzt.
1: Berichtet Regina Pöll. Wir bleiben in Deutschland und schauen auf die Folgen der jüngsten Wahlsiege, Wahlerfolge der AfD. Die könnten, so die Experteneinschätzung, auch starke Auswirkungen auf die deutsche Außenpolitik haben, wie Markus Müller berichtet.
13: Deutschland verabschiedet sich gerade von einem außenpolitischen Mythos, dem Mythos des Pazifismus, und versucht seine Sicherheitspolitik neu aufzustellen. Das beschreibt die deutsche Politikwissenschaftlerin Liana Fix in ihrem Buch Germany Rearmed, Deutschland wieder bewaffnet, das vor kurzem erschienen ist.
19: Der Pazifismus in der deutschen Gesellschaft, deutschen Nachkriegsgesellschaft nach 1945, war etwas, das mehr eine Frage der Identität war. Man hat sich als quasi pazifistisch verstanden. Nicht im ganz engen Sinne, aber man ist zu der Überzeugung gelangt, dass militärische Macht etwas ist, was Deutschland überwunden hat.
13: Liana Fix arbeitet bei dem amerikanischen Think Tank Council on Foreign Relations in Washington und beschreibt in ihrem Buch, wie sich die Veränderungen der US-Politik auf die Sicherheitspolitik in Europa auswirken und warum Europa und Deutschland massiv aufrüsten. Auslöser war der russische Angriff auf die Ukraine.
19: Was neu ist, weil Russland war immer so lange handelbar als Bedrohung, wie die USA da waren. Jetzt, wo sie nicht mehr da sind, ist es an den Europäern, diese Bedrohung selber zu begegnen. Und das ist alleine ungleich viel schwieriger als mit den USA.
13: Dabei, sagt Fix, verstehe die derzeitige amerikanische Regierung nicht wirklich, mit wem sie es bei der AfD zu tun habe. Inhaltlich würden sich die MAGA, Make America Great Again Bewegung, und die AfD zwar nahestehen, vor allem im Bereich der Migrationspolitik, Stichwort Remigration. Gleichzeitig könnten die USA kein Interesse an einem Deutschland haben, das sich möglicherweise gemeinsam mit Russland gegen amerikanische Interessen stellt.
19: Ich glaube aber, dass sich diese Allianz zwischen MAGA und Rechtspopulisten überleben wird. Bereits jetzt ist es für Rechtspopulisten in Europa, weil Trump so unpopulär ist, extrem schwierig, mit Trump Wahlkampf zu machen. Und gleichzeitig sehen wir natürlich im Vergleich der amerikanischen und der russischen Einflussnahme, dass die russische Einflussnahme auf die AfD und auf diese Parteien sehr direkt ist.
20: sagt Liana Fix. Geht es nach den Plänen der Bundesregierung, soll Deutschland schon bald das mit Abstand größte Militärbudget in der EU haben. Politisch bleiben dabei aber viele Fragen offen.
1: Und mehr dazu heute Abend im Europa-Journal, gleich nach dem Abendjournal. In die Türkei gehen wir jetzt, wo der Abbau der Demokratie eine neue Stufe nach unten gedacht erreicht hat. LGBTQ sind zur politischen Zielscheibe geworden.

0: worden. Seit Mitte September wurden hunderte Menschen verhaftet und angeklagt, viele, weil sie laut Staatsanwaltschaft die türkische Familie bedrohen würden. Gerade sind wieder hunderte Webseiten und Social-Media-Accounts gesperrt worden. Unsere Türkei-Korrespondentin Rosa Leyen hat mit einem Anwalt gesprochen, der dieser Tage besonders viel Arbeit hat.
1: Was derzeit passiert, sei beispiellos in der Geschichte der Türkei, meint Wesel Ok, Anwalt auf Meinungs- und Pressefreiheit spezialisiert. Er vertritt seit Jahrzehnten Journalisten und Medienhäuser.
2: In der modernen türkischen Geschichte haben wir nie gesehen, dass die schwule LGBT-Community in diesem Ausmaß verhaftet wird. Wir haben nie eine große Operation gegen die LGBT-Community gesehen. Das bedeutet also einen neuen Tiefstand für die türkische Demokratie und dass wir Russland politisch und kulturell näher gekommen sind. Deshalb habe ich dir gesagt, das ist ein neues Tief für die türkische Demokratie.
1: Tausende Internetseiten sind blockiert, Nachrichtenkanäle, Social-Media-Accounts, auch jener von Wesel Ok's Kanzlei. Warum das alles? Vor 2 Monaten hatte Präsident Recep Tayyip Erdogan persönlich den Startschuss dazu gegeben. Er hatte LGBTQ-Gemeinden als Bedrohung für die türkische Familie genannt. Nun greifen Justiz und Polizei hart durch. Anwalt Wesel Ok sieht das neue Feindbild als weiteren Schritt und befürchtet, es soll nicht der letzte in diese Richtung gewesen sein.
2: LGBT zu sein ist in der Türkei nicht verboten. Die Türkei ist Teil des Europarats, Teil des europäischen Menschenrechtsprotokolls. Also sind LGBT-Organisationen, LGBT-Lokale, LGBT-Aktivitäten in der Türkei nicht illegal. Die Frage ist, warum? Ich denke, wir verlieren unsere Demokratie nicht nur für LGBT, Wahlrechte, Menschenrechte, Meinungsfreiheit. Sie wollen die ganze Türkei Angst lehren. Sie wollen die Menschen spalten.
1: Wesel Ok erwartet, dass sich die Rechtslage bald ändern wird, dass es Gesetze und Erlässe geben wird, die die LGBTQ-Szene an den Rand der türkischen Gesellschaft drängen. Aber selbst bei heutiger Rechtslage passieren wilde Dinge. So wurde etwa Tuba Tekerek, eine renommierte Journalistin, mitten in der Nacht in ihrem Haus verhaftet. Wesel Ok vertritt sie.
2: Tuba Tekerek berichtet seit mehr als 25 Jahren. Vor 3 Jahren hat sie über die georgische LGBT-Bewegung berichtet und jetzt ist sie im Gefängnis. Es gibt keinen Zusammenhang mit der Türkei. Sie wollen keine Nachrichten über die LGBT-Community und sie wollen allen Journalisten Angst machen. Das ist die Botschaft.
3: And they want to give a fair all journalists, all media, don't record anything about LGBT issue. And this is like message.
1: Es handle sich keinesfalls um ein türkisches Phänomen, so Wesel Ok. Auf der ganzen Welt sei Homophobie ein höchst beliebtes Thema autoritärer Führer.
0: Berichtet Rosa Leyen, nach Frankreich gehen wir jetzt, das heute ganz im Zeichen des Papstbesuches steht. Leo XIV. Hat heute den ersten Tag seiner 4-tägigen Reise nach Frankreich begonnen, einen offiziellen Staatsbesuch eines Papstes in Frankreich. Das hat es seit 18 Jahren nicht gegeben. Sein Vorgänger Papst Franziskus hat mehrere Einladungen von Präsident Macron ausgeschlagen und war aber nach Marseille, Straßburg und Korsika gereist, ausdrücklich nicht auf Staatsbesuch. Trotzdem, heute schon, und so ein Papstbesuch hat freilich auch immer viele politische Tangenten. In Paris verfolgt unsere Korrespondentin Leonie Heitz diesen Staatsbesuch. Guten Tag aus Wien.
4: Schönen guten Tag.
0: Was war denn heute da schon zu sehen und mitzubekommen?
4: Ja, Papst Leo XIV. Ist heute früh gegen 10 Uhr am Flughafen Orly bei Paris angekommen, begleitet von Glockengeläut in ganz Frankreich. Emmanuel und Brigitte Macron haben ihn mit militärischen Ehren in Empfang genommen und im Anschluss wurde er im Motorradkonvoi zum Élysée-Palast gefahren. Und da hat man auch schon so die erste Euphorie in Paris gespürt. Viele waren auf die Straßen gegangen, um sich diesen Konvoi anzuschauen. Im Élysée-Palast gab es dann ein kurzes Tête-à-tête zwischen Macron und dem Papst und hinterher haben beide eine Rede gehalten. Darin ging es unter anderem um die Kriege auf dieser Welt, den Klimawandel oder künstliche Intelligenz. Der Papst spricht in diesen Minuten noch, übrigens komplett auf Französisch.
0: Was kommt denn da noch im Programm?
4: Ja, heute ist der dichteste Tag seiner Reise. Vom Élysée fährt er zur UNESCO. Dort geht es um künstliche Intelligenz. Und Leo XIV. Wird sich voraussichtlich erneut für eine stärkere

0: Regulierung von KI aussprechen. Danach geht es dann im Papamobil durch Paris, wo etwa 250.000 Menschen auf den Straßen erwartet werden. Er fährt dann bis zur Kathedrale von Notre Dame, wo er die Vesper feiert. Und am Abend ist er im Stade de France. Dort wird er mit rund 80.000 jungen Menschen und Jugendlichen beten. Die Veranstaltung war innerhalb kürzester Zeit ausgebucht.
1: Und ein bisschen Sand im Getriebe scheint ja auch zu sein zwischen dem Élysée-Palast und dem Vatikan. Eigentlich wäre ja eine Führung durch Notre Dame mit Präsident Macron vorgesehen gewesen. Dazu kommt es heute aber nicht, offiziell aus Zeitgründen. Was wird in Frankreich als wirklicher, als echter Grund vermutet?
0: Ja, Präsident Macron wollte Leo XIV. Die Restaurierungsarbeiten an der Kathedrale seit dem Brand 2019 zeigen und hätte auch gerne ein Staatsbankett für ihn ausgerichtet. Macron hätte sich auch angesichts schlechter Beliebtheitswerte wohl gerne mehr an der Seite des Papstes gezeigt. Beides schlug der Vatikan aber aus. In Frankreich wird das als indirekte Kritik an der vor kurzem beschlossenen Legalisierung der Sterbehilfe interpretiert. Macron hatte sich für dieses Gesetz ja stark gemacht. Ebenso wie für die Verankerung des Rechts auf Abtreibung in der Verfassung. Und hier trifft also ein zutiefst laizistischer Staat auf einen Papst, der für den Schutz menschlichen Lebens von Anfang bis Ende eintritt. Das spiegelt sich übrigens auch im Motto seiner Reise wider. Das lautet nämlich, damit die Welt das Leben habe.
1: Berichtet Leonie Heitz in Paris. Mehr über den Papstbesuch dann in unseren kommenden Nachrichten und Journalen. Dankeschön.
0: Sehr gerne.
1: Wir wechseln zu den Segnungen der eben schon kurz angesprochenen künstlichen Intelligenz. Die Segnungen jetzt einmal zynisch gemeint. Um Schönheitsideale geht es, die von der KI mehr und mehr mitgeprägt werden und an denen sich offenbar immer mehr Menschen orientieren. Davor warnt aktuell auch die Österreichische Gesellschaft für plastische, rekonstruktive und ästhetische Chirurgie. Denn die Anfragen zu Eingriffen, die unrealistische Idealvorstellungen wahr werden lassen sollen, sind demnach durch den vermehrten Einsatz von KI stark gestiegen. Mehr von Marlene Nowotny.
2: Allein auf die Plattform Instagram werden täglich rund 95 Millionen Fotos und Videos geladen. Schätzungen zufolge sind etwa 80% davon digital bearbeitet. Das reicht von Beautyfiltern, die die Haut optisch glätten oder die Augen strahlender machen, bis zu komplett KI-generierten Bildern, die hyperoptimierte Fantasiegesichter zeigen. Neue technische Möglichkeiten, die sich auch im Bereich der ästhetischen Medizin bemerkbar machen, sagt Albert Fuchs, Facharzt für plastische Chirurgie.
3: Wir alle haben ja schon mal, zumindest die meisten, irgendwann mal ein Selfie mit einem Filter bearbeitet. Aber jetzt ist die Technologie um einiges weiter. Mittlerweile haben wir sehr intelligente KI, die uns zur Verfügung steht.
2: Für den Alltag bedeutet das, dass immer mehr Darstellungen von Gesichtern in Umlauf sind, die sich an einem Schönheitsideal orientieren, das mittlerweile als Instagram-Face bezeichnet wird. Einer wissenschaftlichen Auswertung zufolge ist dieses Instagram-Gesicht durch absolute Symmetrie gekennzeichnet. Die Proportionen folgen dem goldenen Schnitt. Man sieht kleine, gerade Nasen, volle Lippen, hohe Wangenknochen, eine klar definierte Kinn- und Kieferpartie. Solche unrealistischen Bilder haben einen starken Einfluss darauf, wie Menschen das eigene Aussehen wahrnehmen. Eine Erhebung von Gesundheit Österreich zeigt etwa, dass sich fast 30% der über 16-Jährigen auf Bildern mit Filter schöner finden. Bei jungen Frauen ist der Anteil mit 45% am höchsten. Mehr als 21% junge wie ältere geben an, dass ihnen die Bilder in sozialen Medien vermitteln, Gesicht und Körper verschönern zu müssen. Mittlerweile suchten immer mehr Menschen Fachärzte für plastische Chirurgie auf, um durch Eingriffe das KI-generierte Idealbild zu erreichen, so Fuchs.
3: Dieses Bild kann nicht zeigen, was chirurgisch möglich ist, was technisch überhaupt möglich ist. Oder was sicher ist, auch durchzuführen.
2: Es werde immer wichtiger, über die medizinischen Grenzen von Schönheitseingriffen aufzuklären, betont Fuchs. Denn wesentliche medizinische Faktoren wie Anatomie, Haut- und Gewebebeschaffenheit werden von KI-basierten Bildbearbeitungsprogrammen in der Regel nicht berücksichtigt.
3: Und das erfordert auf unserer Seite, auf Beratungsseite natürlich sehr, sehr viel mehr an Aufklärungsarbeit, den Patienten zu sagen, schauen Sie, das KI-Bild ist wunderschön, aber es ist technisch für Ihnen leider nicht möglich, weil es nicht sicher wäre, weil es anatomisch nicht möglich ist oder weil es dafür einfach keine geeignete Technik gibt.
2: Gesundheitspsychologinnen und Psychologen fordern wiederum, über die unrealistischen Schönheitsideale selbst aufzuklären und gerade jungen Menschen den Zugang zu einem vielfältigeren Schönheitsempfinden zu ermöglichen.
1: Ans Theater jetzt, genauer ans Volkstheater, wo Literaturnobelpreisträgerin Elfriede Jelinek zum 80.

0: Geburtstag ein besonderes Geschenk gemacht wird. Gleich vier ihrer Stücke werden zu einer Art Jelinek-Panorama zusammengewoben. Es enthält auch eine kleine Uraufführung. Mehr von Katharina Menhofer.
1: Die Hochkonjunktur an Jelinek-Aufführungen ist nicht nur ihrem runden Geburtstag geschuldet, sondern kann als Seismograf aktueller politischer Erschütterungen interpretiert werden. Volkstheaterdirektor Jan-Philipp Gloger hat gleich vier ihrer Stücke in einen Abend verpackt.
2: Ja, die Motivation, diese vier Stücke miteinander kombiniert zu präsentieren, hat schon was mit dem immer stärker werden des Rechtspopulismus zu tun, mit dem stärker werden überhaupt auch von Ausgrenzung, ob das Antisemitismus oder andere Ausgrenzung ist, und mit der Sorge um die Demokratie.
3: Wir weisen heute Abend für Sie nach, dass die Vergangenheit die Gegenwart ist, bis die Gegenwart wieder Vergangenheit ist.
1: Hintereinander gespielt, zeigten die Stücke aufschlussreiche, alarmierende Zusammenhänge und Bezüge, so Gloger. Es beginnt ideologisch im 18. Jahrhundert mit Jelineks Heimatmonolog Wolkenheim, der gespickt mit Hölderlin, Kleist, Hegel und Heidegger-Zitaten als Unterfutter für rechtes Gedankengut verstanden werden kann.
4: Wir brauchen Raum!
5: Wir brauchen Ruhm!
6: Wir sind noch nicht fertig!
7: Es gehört uns!
1: Weiter geht es mit Rechnitz, der Würgeengel, dem Botenbericht von der tatsächlichen Erschießung von 180 jüdischen Zwangsarbeitern durch eine Nazi-Festgesellschaft.
2: Es steht natürlich die Frage nach der Mitschuld, die sich im Schweigen ereignet in diesem Text im Vordergrund. Und ja, es gibt eine Stelle, wo wir uns entschlossen haben, die 180 Schüsse auf die 180 Zwangsarbeiter, die hier 1945 gefallen sind, durch Schaufelschläge auf der Bühne zu repräsentieren.
1: Im zweiten Teil des dreieinhalbstündigen Abends wird es zumindest formal leichtfüßiger. Wenn im Text das schweigende Mädchen, das Chaos der Bundesbehörden beim Aufklären der NSU-Morde auf die Bühne gebracht wird.
8: Und etwas wissen wir mit Sicherheit, nämlich, dass diese Tat keinen politischen Hintergrund gehabt hat.
1: Der vierte Teil, das Lebewohl, nein, die Ankunft, führt in die Gegenwart, zumindest fast.
2: Das ist ein Text, den Elfriede Jelinek über die österreichischen Rechtspopulisten seit dem Jahr 2000 schreibt. Sie schreibt immer an diesem Text weiter und wir zeigen ihn auf dem Stand von 2025.
9: Der Sieger hält ab, leicht und frei.
1: Jan-Philipp Gloger ist es gelungen, eine seiner Vorgängerinnen, die ehemalige Volkstheaterdirektorin und Jelinek-Pionierin Emmy Werner, als Schauspielerin auf die Bühne zu holen. Als eine der letzten Zeitzeuginnen wird die 88-Jährige als Engel der Geschichte wachend und mahnend durch alle Szenen schreiten.
10: Wir sind ungewohnt weitergegangen, als wir wollten. Doch wir kommen zurück.
1: Zwischen Lachen und Schock bewegt sich der intensive Abend, zwischen gestern und heute Ernsthaftigkeit und Klamauk. Am Ende setzt sich aus den vier Bühnenbildern des Abends ein Heimathaus zusammen. Ob man darin wohnen möchte, darf jeder für sich beantworten.
0: Und Premiere des Jelinek-Abends am Volkstheater ist morgen und ein Gespräch mit Emmy Werner können Sie heute Nachmittag im Ö1 Kulturjournal hören, damit zu unserem kompakten Nachrichtenüberblick mit Tom Brandenburger und ich sage vorab nur, es geht wieder los.
11: Ja, Knalleffekt bei der SPÖ. Gerhard Zeiler hat in der Krone angekündigt, dass er Andreas Babler ablösen und SPÖ-Chef werden möchte. Er glaube, dass er die richtige Person sei, um die Partei aus dem historischen Umfragetief herauszuführen, sagt der 71-jährige Medienmanager im Interview. Jetzt liege es an der SPÖ zu sagen, ob sie ihn wolle oder nicht. Aus der Partei gibt es noch keine Reaktionen. Zeiler ist derzeit President International beim Medienkonzern Warner. Sein Vertrag läuft eigentlich bis 2028. Der Iran hat den USA einen neuen Vorschlag zur Wiederaufnahme der Verhandlungen über ein mögliches Ende des Krieges vorgelegt. Das berichten die New York Times und die Financial Times. Demnach wurde der US-Regierung am Rande der UNO-Vollversammlung über Vermittler ein Plan vorgelegt, durch den die Straße von Hormus nach 7 Tagen wieder geöffnet werden könne, wenn bestimmte Bedingungen erfüllt würden. Um welche Bedingungen es sich handelt, ist aber unklar. Die Bundesregierung hat gestern ihre weiteren Pläne im Rahmen einer Drohnenabwehrstrategie vorgelegt. Demnach sollen auch private Firmen der kritischen Infrastruktur in Zukunft Drohnen abwehren dürfen. Welche Unternehmen das sind, soll erst festgelegt werden. Stefan Graschanski, Österreich-Geschäftsführer der deutschen Aronia AG, die auf die Aufspürung von Drohnen spezialisiert ist, sagt im Gespräch mit Ö1, Österreich sei bei der Drohnenabwehr qualitativ extrem gut aufgestellt. Es fehle aber noch an der Quantität, also an jenen Geräten, die für eine lückenlose Einsatzkette vom Aufspüren bis zur Abwehr notwendig sind. Mehr als 2 Millionen Autos von VW und seiner Tochter Audi müssen in Werkstätten zurückgerufen werden. Nach Angaben des Deutschen Kraftfahrbundesamtes könnte es wegen eines Schraubenabrisses zu einem Ausfall der Lenkung kommen. Die Schrauben müssen ausgetauscht werden. Betroffen sind die VW-Modelle Golf, Tiguan sowie Touran aus den Baureihen 2013 bis 2024 und bei Audi der Q3 aus dem Zeitraum 2017 bis 2024. In Österreich sind es 95.000 Autos. Der Konzern hat angekündigt, alle Fahrzeugbesitzer so schnell wie möglich zu informieren. Der frühere Büroleiter von FPÖ-Nationalratspräsident Walter Rosenkranz, René Schimanek, ist in Krems wegen unbefugten Besitzes von Sprengmitteln und Kriegsmaterial verurteilt worden. In dem Prozess ging es um Funde an der Wohnadresse des ehemaligen freiheitlichen Politikers in Langenlois. Konkret erhielt Schimanek 5 Monate bedingt und 7.200 Euro Geldstrafe. Das Urteil ist rechtskräftig.
0: Danke, Tom Brandenberger. Und jetzt wollen wir noch wissen, wie das Wetter wird am Wochenende. Heute und am Wochenende bei mir im Studio ist Gerald Holzinger. Gerald, Hochdruckwetter kündigt sich da jetzt an, richtig?
4: Ja, nachdem gestern zumindest Teile von Österreich einmal etwas mehr Regen bekommen haben, immerhin um 20 Liter pro Quadratmeter waren es an der alten Nordseite, vom Tiroler Unterland bis zum Gesäuse. In diesem Bereich hält sich heute vorläufig zum Teil auch immer noch Hochnebel, etwa im oberen Salzachtal. Bald setzt sich aber doch überall die Sonne durch. Nach Osten hin sind heute noch größere Quellwolken dabei, die allerdings ohne Regen. Und dann kommt jetzt von Westen das nächste Hoch. Arno, das uns bis weit in die kommende Woche hinein erhalten bleiben wird.
0: Und damit wieder höhere Temperaturen, wenn ich das richtig interpretiere, wie hoch wird es denn raufgehen?
4: Ja, mit 17 bis 22 Grad liegt der heutige Nachmittag noch ziemlich genau im langjährigen Mittel für Ende September. Ab morgen werden es dann meist schon 18 bis 26 Grad. An der Alpen-Nordseite kann es nächste Woche sogar noch ein wenig wärmer werden, etwa im Inntal, im Walgau oder auch im Salzkammergut. Sehr mild wird es auch auf den Bergen in 2000 Meter Höhe mit 10 bis 16 Grad. Zwischen Linz, Wien und Eisenstadt wird lebhafter Südostwind ab Sonntag mitunter ein wenig lästig sein. Viel Sonne bringen die kommenden Tage aber überall, dazu ein paar Frühnebelfelder und nur wenige Wolken. Der heurige Rekordsommer hat also noch einen kleinen Nachschlag parat.
0: Danke, Gerald Holzinger. Das war das Mittagsjournal am 25. September. Für das Team mit Christine Tönicke-Frenkenberger, Regie, Rainer Bloberger, Technik und alle anderen Beteiligten verabschiedet sich Franz Renner. Haben Sie einen guten Tag und bleiben Sie dran. Hier ist es und hier folgt gleich Punkt 1.

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1: Herzlich willkommen zu Punkt 1, heute live aus Ramsau am Dachstein von der Walcheralmhütte. Wir sind Gäste auf der Walcheralm auf 1600 Meter Seehöhe und das Panorama und das Wetter könnten nicht schöner sein. Den Dachstein, das Bergmassiv und den Gletscher im Rücken mit Blick auf die Reiteralm, die Hochwurzen und die Schladminger Tauern und auf eine Wiese mit einer Herde Kühe sitzen wir hier vor der Hütte. Herbert Walcher, vielen Dank, dass Sie uns hier heute willkommen heißen.
2: Ja, grüß dich, ich bin der Herbert Walcher.
1: Ja, stimmt, man ist per Du, wir haben darüber gerade gesprochen.
2: Dann bei uns herum gibt es nur ein Du, das ist das Schöne.
1: Morgen Samstag findet hier der traditionelle Dachsteinalmabtrieb von der Walcheralm statt. Das ist ein Höhepunkt des Jahres für Sie und Ihre Familie, ebenso für die zahlreichen Besucherinnen und Besucher in der Region. Auch heute ist die Hütte gut besucht, wenn man das so sagen darf. Und ich habe gesehen, die Kühe sind teilweise schon geschmückt. Merken die Tiere, dass es jetzt nach Hause geht?
2: Ja, sicher. Die Tiere merken das. Die wissen das genau. Gestern haben sie die Glocken alle raufgekriegt, dass sie ein bisschen trainiert werden. Und heute am Abend haben wir das, symbolisch den letzten Käse, die Schoten rühren. Und morgen Vormittag werden die Kühe geschmückt, dann ist der Almabtrieb. Und unten am Walcherhof gibt es noch das Heimfahrfest.
1: Das ist bei freiem Eintritt. Ab 11 Uhr, glaube ich, geht es dann los, das Heimfahrfest.
2: Da kommen die geschmückten Tiere runter.
1: Mit dem Almabtrieb endet traditionell im Alpenraum die Almsaison für Mensch und Tier und das ist für uns heute Anlass, auch Bilanz zu ziehen. Welche Gedanken begleiten Sie denn jetzt so in den letzten Tagen hier oben?
2: Ja, dass der Almsommer

0: eigentlich gut vorübergegangen ist. Und es ist ja, wir haben keinen Schnee und keinen richtigen Frost gehabt im August. Der letzte Frost war vor 2 Tagen, das ist eher selten. Also später der erste Frost ist. Weil bei uns sagt man nach 100 Tagen nach dem ersten Frost schneit es zu. Das wäre der 1. Jänner.
1: Sie lachen.
0: Ja.
1: Ja. Das war einmal schließlich dort.
0: Nein, das gibt es schon noch. Ist eine Faustregel. Das stimmt oft.
1: Sie halten hier Milchvieh, Sie betreiben eine eigene Käserei, Sie verkaufen und erzeugen Milchprodukte und Sie haben mir erzählt, alles dreht sich hier um die Milch.
0: Ja, bei uns dreht sich echt alles um die Milch. Wir vergessen 3 Monate fast alles von 25 Kühen den Käse. Und er ist heuer wieder gut geworden. Die Weiden waren gut. Und
1: sind Sie zufrieden? Ein guter Sommer.
0: Ja, ja.
1: Ich darf auch Anton Hafellner hier begrüßen, ebenso Berg- und Almbauer Vulgo Zeisner aus Proleb, Vorstand des Steirischen Almwirtschaftsvereins. Wenn wir uns hier umsehen, Herr Hafellner, der majestätische Dachstein, die Rinder, diese urige Hütte, die Wiese, die Luft, der Duft. Wenn ich es nicht schon besser wüsste, würde ich meinen, ich sehe hier eine unberührte Natur, die einfach so entstanden ist. Was sehen Sie?
2: Das ist eine über Jahrhunderte gepflegte und wirklich nachhaltige bewirtschaftete Landschaft, die in ihrer Bedeutung ja völlig einmalig ist. Da wird gearbeitet, da werden die Viecher rum und gehalten auf der Alm. Die erzeugen wertvollste Lebensmittel von der Grundlage, in dem Fall das Grünland, das Großland, was für uns Menschen eigentlich nicht direkt nutzbar wäre, aber die Tiere, in dem Fall eben da die Milchkühe, die veredeln das beste Lebensmittel und das ist in der Wertigkeit ja kaum zu toppen, sage ich jetzt einmal. Das ist ganz was Großartiges, weil ja damit Hand in Hand eine unheimlich reizvolle Landschaft geht. Über das hinaus aber auch noch andere wertvolle Funktionen für die gesamte Gesellschaft. Es geht auch um Katastrophenschutz.
1: Murgänge, Lawinen.
2: Lawinen, Murenabgänge und so weiter werden ein paar so bewirtschaftete Flächen viel weniger häufig auftreten. Und das ist, was man unseren Almbauern wirklich zugute halten muss, dass sie die Mühen über den Almsommer machen, die Tiere auf der Alm zu halten. Es ging ja den anderen Bereichen schon deutlich einfacher und leichter, aber die gute Verbundenheit auch bei so einem Betrieb wie da auf der Walchalm ist schon was Großartiges.
1: Sie sind selbst Teil einer Agrargemeinschaft, die Kletschachalm am Hochschwab bewirtschaftet, mit Almochsen, 30 Stück, seit 35 Jahren. Sie haben auch Waldwirtschaft dabei und Sie haben mir kurz vorher erzählt, Ihre Tiere sind schon seit 3 Wochen wieder zurück am Hof im Tal, viel früher als sonst. Sie hätten eigentlich noch eine Woche jetzt stehen sollen. Was war da heuer los im Sommer?
2: Wir haben heuer eine ganz besondere Situation gehabt, dass eigentlich über den ganzen Sommer die Niederschläge in unserem Gebiet mehr oder weniger ausblieben sind. Und das hat sich aber noch einmal extremer verschärft, weil die Winterfeuchtigkeit im Winter, unter Anführungszeichen 25, 26, nicht da gewesen ist. Es hat kaum einen Schnee gegeben. Im Frühjahr hat es kaum eine Regenfälle gegeben. Das heißt, dass im Prinzip die Startgrundlage fürs Wachstum von gutem Grünland gar nicht richtig vorhanden war. Normalerweise sollte gerade im Frühjahr eine gute Quellschüttung sein, es sollten sich die Böden saftig zahlen und das war aber heuer alles nicht. Und dementsprechend haben wir das auch gemerkt, wir haben über den ganzen Almsommer haben wir Wasser auf die Alm transportieren müssen. In Summe tagtäglich gute 4.000 Liter, manchmal sogar 2 Mal im Tag, also bis zu 8.000 Liter, was notwendig waren, dass die Almherde entsprechend mit dem Wasser versorgt werden hat können. Und so wie es uns jetzt selber getroffen hat, wir sind bereits seit 3 Wochen mit den Viechern daheim vor der Alm und sollten genau genommen noch eine gute Woche die Viecher auf der Alm halten. 4 Wochen früher als normal, das ist schon ganz dramatisch, was die Viecher einfach zeitiger schon daheim sind. Und das verschärft sich aber noch einmal in dem Bereich. Es ist daheim auch nicht viel Futter, was normalerweise die Herbstweiden jetzt haben sollten, dass die Viecher noch eine gute

0: Versorgung hätten, das bleibt jetzt auch leider schon aus, dass wir jetzt teilweise schon das Winterfutter hernehmen müssen, um die Tiere entsprechend gut zu versorgen.
1: Welche Möglichkeiten Sie da sehen, das diskutieren wir im Laufe unserer Stunde heute. Die Landwirtschaftskammer Steiermark jedenfalls hat in den letzten Jahren immer wieder vom frühesten Almauftrieb aller Zeiten berichtet. So auch heuer, er hat so früh begonnen in der Steiermark wie noch nie. Bereits im April wurden die ersten Tiere auf die Almen getrieben und es kam vielerorts in Österreich auch zum frühesten Almabtrieb aus Gründen von Wasser- und Futtermangel. Karl Brandner, Sie sind heute hier der Dritte im Bunde, ebenso Land- und Almwirt Vulgo Köck in Kleinsölk, Obmann Stellvertreter des Steirischen Almwirtschaftsvereins und Vizebürgermeister der Gemeinde Sölk. Sie leben selbst tatsächlich auch auf der Alm im Sommer seit 17 Jahren, haben früher immer die Koffer, Ihre Frau Viktoria natürlich, die Kinder, die sind jetzt schon groß, die Rinder, die Pferde und die Schweine zusammengepackt und sind auf die Tuchmooralm gezogen. Seit 6. September sind Sie wieder im Tal. Was war das für ein Sommer für Sie? Sie haben heuer auch einige Änderungen am Betrieb durchgeführt.
2: Ja, das stimmt. Der Sommer 2026 war sehr speziell, muss ich wirklich sagen. Also wie du jetzt auch schon gesagt hast, wir sind extrem früher auf die Alm aufgefahren. In unserem Gebiet, unser Alm liegt im Sölktal auf 1500 Meter Seehöhe und da sind wir Ende Mai bereits aufgefahren. Das war, wenn man auch die alten Protokolle der Agrargemeinschaft durchschaut, also um den 10. Juni war meistens der Almauftrieb. Und da verändert sich ein bisschen was. Also wir haben die Möglichkeit, die Vegetationsperiode verändert sich ein bisschen, rückt alles ein bisschen nach vorne und wir können die Tiere früher auf die Alm auftreiben. Und was aber mit der Wassersituation im Frühjahr dann tatsächlich war, dass doch die Böden sehr ausgetrocknet waren und unsere Alm ist jetzt gegliedert in die Hauptalm auf 1500 Meter und die Hochalm, wo dann das Jungvieh raufgeht, bis auf 1800, 1900 Meter. War ganz interessant, dass der Wuchs beim Almauftrieb auf der Hauptalm auf 1500 Meter aufgrund der Trockenheit eher stehen geblieben ist und auf der Hochalm auf 1800, 900 Meter, dort war der Schnee länger dort. Da war mehr Feuchte da und wie es dann richtig warm geworden ist. Jetzt ist dort auch zum gleichen Zeitpunkt eigentlich die Weide explodiert. Und es war plötzlich so viel Weideangebot da und da haben wir oft das Problem, dass die Tiere das in diesem Zeitraum nicht abfressen können. Die Weide wird dann eher sperrig und von der Wertigkeit nicht mehr so hochwertig. Das ist dann eigentlich schade, weil sie es dann später nicht mehr fressen, wenn das dann so verholzt. Die Gräser, dann fressen es die Tiere nicht mehr und dann hat man halt eine schlechtere Qualität. Und nachdem das da alles explodiert, war das ein bisschen ja, eigenartig, habe ich so in der Form noch nie erlebt, aber grundsätzlich in unserer Region, der niederen Tauern, haben wir doch immer wieder auch einen Niederschlag gehabt im Sommer, somit dass wir bis zum 6. September auf der Alm haben bleiben können. Ja, und mittlerweile ist sozusagen auch der Almabtrieb in den Sölktälern überall im Gange und wir siedeln wieder zurück auf unsere Höfe.
1: 7.971 bewirtschaftete Almen gibt es in Österreich aktuell. Sie machen rund ein Fünftel der Gesamtfläche unseres Landes aus und sie sind im Sommer Lebensraum für rund 430.000 Nutztiere. Außerdem gibt es 50.000 Kilometer Wanderwege. Herbert Walcher, nicht jede Lichtung ist eine Alm. Was macht denn eine Alm aus?
3: Eine Alm wo praktisch eine waldfreie Fläche aus dem Gebirge. Du musst auch immer schauen, dass das sogenannte Schwenden, dass du immer die kleinen Bäume wieder rausnimmst, die Sträucher beseitigst und praktisch die Alm geputzt wird.
1: Die Tiere fressen die kleinen Bäume nicht?
3: Nein, die Kühe nicht. Wäre schön, wenn wir die Ziege halten könnten. Aber die sind so schlimme Tiere, die fressen dann alles weg. Die Blume bei der Hütte und alles.
1: Wirklich? Also lieber Kühe dann.
3: Lieber Kühe, ja.
1: Ja, Herr Fellner, Sie haben ja den Almschwendtag mit ins Leben gerufen, 2014. Weil, da kommen wir zu einer weiteren Herausforderung hier auf den Almen, der Personalfrage, weil es einfach nicht genug Personal gibt, um die Almen zu schwenden, sodass man

0: kommen immer stärker. Und nachdem das mit der Vegetation schon immer früher startet und teilweise aber aus, in manchen Gebieten aus langer Tradition die Viecher gar nicht so weit auf die oder so früh auf die Alm aufkommen, hat man natürlich dann das Problem, dass so ganz kleine Keimlinge viel leichter durchkommen, sie mehr und mehr entwickeln können und die offene Weidelandschaft auf der Alm immer mehr unter Druck kommt, dass halt der Wald sich das Gebiet wieder zurückholen will. Und da müssen wir eben schauen, dass wir eben mit Schwenkmaßnahmen, wie es eben der Herbert schon gesagt hat, einfach die Weideflächen offen halten und wenn da ein Zeitaufwand notwendig ist, der sich daheim schwer noch und einplanen lässt, dann ist es gut, wenn Leute, die Interesse an der Almwirtschaft haben, an offener Landschaft haben, dass die halt mit eingeladen werden und da wenig mithelfen, auf ein paar Stunden die Flächen offen halten.
1: Wenn wir heute über die Realität auf der Alm sprechen, auch über Nutzungs- und Interessenskonflikte, den Wandel der Almwirtschaft, dann ist das ein Thema, das Sie den Großteil Ihres Lebens beschäftigt, Herbert Walcher. Was hat sich denn für Sie am stärksten verändert? Was geht Ihnen denn da besonders nahe vielleicht?
2: Da verändert hat sich bei uns eigentlich, dass wir halt die Almwirtschaft ein bisschen stärker nutzen wie früher. Früher waren nur eine Sennerin herum, die war die Kühe gemolken hat. Es ist praktisch extensiv gewirtschaftet worden. Die Kälber haben getrunken und der Rest ist halt mit der Hand nur rausgemolken worden. Und jetzt muss man sagen, die Kühe, wir haben heuer im Juni einen Stalldurchschnitt beim Milchmessen von 30 Liter gehabt. Das hat oft zu Hause nicht. So gut ist die Alm jetzt.
1: Die Alm oder sind es auch andere Rinder?
2: Nein, ja, sicher die bessere Züchtung auf jeden Fall. Und das ist schon die bessere Züchtung. Und
1: ja, früher haben Sie erzählt.
2: Und ein bisschen
1: Sie
2: Kraftfutter wird auch dazu gefüttert. Das war früher ja auch nicht. Ich weiß ja die Möglichkeit nicht gehabt. Früher sind wir zu Fuß raufgegangen, aber die Butter holen oder was. Gell? Jetzt fahren wir mit dem Auto oder mit dem Lastwagen, kann man zufahren. Da hat sich schon viel geändert.
1: Ist auch eine Tourismusregion hier, ja, Dachstein. Ja, der Bus fährt bis fast
2: das
1: vor
2: die. Wir tun Käse verkaufen wir herum und die Gletscherbahn haben wir in der Nähe und da kommen am Tag im Sommer 2.500 Touristen rauf. Und ein bisschen was fällt noch für uns auch ab.
1: Sie machen nicht mehr nur einen Käse, nur unter Anführungszeichen, ja, sondern 8 Sorten, 10 Sorten?
2: Ja, wir machen schon einige Sorten. Und es gelingt auch schon gut. Am Anfang war es schwer, aber jetzt haben wir es ziemlich im Griff.
1: Live von der Walcheralm hören Sie uns heute in Ramsau am Dachstein. Wir wollen wissen, was es heißt, heute Almbauer zu sein, wie sich das Leben dort verändert hat, welche Möglichkeiten die Bäuerinnen und Bauern auch sehen, die vielen Herausforderungen hier zu bewältigen. Heute Abend wird der Almabtrieb eingeläutet und morgen ist es dann soweit. Der Almsommer der Familie Walcher hier geht zu Ende, wie traditionell auch auf vielen anderen Almen in ganz Österreich. Und wie immer in Punkt 1 können Sie Ihre Fragen stellen an Herbert Walcher, Anton Haffellner und Karl Brandner unter 0800 22 69 79 können Sie uns wie immer anrufen, kostenfrei aus ganz Österreich. Sie können uns schreiben an punkt1@orf.at. Und wenn ich mich hier so umschaue, die meisten Menschen essen, aber wenn Sie hier sitzen und uns hören und eine Frage haben, bitte kommen Sie gerne vorbei. Es würde uns freuen oder auch nur ein Kommentar, was Ihnen hier gut gefällt. Das schaut sehr gemütlich und sehr genießerisch aus. Vielen herzlichen Dank.

0: Marie-Therese Hertl lässt die Dohlen fliegen über den Dachstein. Ja, der heißeste Sommer der heimischen Messgeschichte. Auch vor dem Gletscher macht er nicht Halt. Im Gegenteil, die Alpen sind vom Klimawandel besonders betroffen. Herbert Walcher, da hat sich schon einiges geändert. Das hat mir der Wirt im Tal erzählt. Als er ein Kind war, da lag der Schnee dort, wo heute 40, 50 Meter Fels sind.
1: Ja, sicher. Beim Dachstein Südwand, wenn man einen Steinerweg zugegangen ist, da war schon ein 80 Meter langes Eisfeld. Da musste man mit Steigeisen rauf. Und jetzt ist das alles schneefrei. Das ist nur, da brauchst du keine Steigeisen mehr mitnehmen, vorn rauf. Und den Gletscher haben wir früher von unserer Alm, das war ein 40 Meter hohes Band, über den Felsen ist da rübergegangen und das ist alles verschwunden. Ist nur noch ein kleiner Teil, wo jetzt der Eisballast ist, das sieht man auch herunten. Und man hat ja vor 50 Jahren schon gesagt, den Gletscher gibt es ja 50 Jahre nicht mehr, aber ein bisschen einen haben wir immer noch.
0: Hohe Temperaturen bereits im Frühjahr, keine Feuchtigkeit aus dem Winter, zwei bundesweite Hitzewellen mit neuen Rekorden. Nahezu aus ganz Österreich gab es heuer Berichte über Wasserknappheit. Anton Hafellner, Sie haben das direkt erlebt auf der Gletscheralm. Sie haben vorhin erzählt, Sie mussten das Wasser raufbringen auf die Alm, täglich 4000 Liter, manchmal zweimal am Tag, also 8000 Liter Wasser. Wie kann ich mir das in der Praxis vorstellen?
2: Ja, das ist ein Zeitaufwand, der gute 2 Stunden dauert. Da braucht man einen Traktor, dann hinten ein entsprechendes Wasserfassel, wo es angehängt wird. Da haben wir aber das Glück, dass wir einen Bauern unmittelbar unter der Gletscheralm dort Wasser auffüllen können. Der hat eine sehr stark schüttende Quelle. Jetzt geht es relativ flott, aber der Transport auf mit dem entsprechenden Gewicht auf die Alm auf, oben das Umpumpen in das Wasserbassin, verdenken kann noch und das Wasser seit Jahren zu einem Brunntröge weiterrinnen. Noch und wieder das Zurückholen, vorne das Fassel wieder hinstellen, dann auffüllen. Das sind halt gute 2 Stunden, die tagtäglich notwendig sind, dass die Viecher einigermaßen solid versorgt sind. Und das ist ein Zeitaufwand, ein Kostenaufwand, wenn man jetzt die Dieselpreise hernimmt. Man braucht die Technik dazu, dass das überhaupt in der Form so möglich ist. Also das ist schon eine großartige Leistung, die bei uns in der Gemeinschaft vor allem Verantwortliche passiert.
0: Ich denke mir, wenn die Quelle versiegt oder nicht mehr genug Wasser gibt, dann sind die Anpassungsmöglichkeiten auf Dauer aber begrenzt. Sie werden nicht jedes Jahr, jeden Tag Wasser in diesen Mengen auf die Alm fahren. Irgendwann wird es sich sozusagen nicht mehr rechnen. Sie besprechen derartige Szenarien, nehme ich an, in der Gemeinschaft. Was sind da so die Ausblicke?
2: Wir müssen jetzt schon überlegen, dass wir wenn keine Trennung machen zwischen einem Trinkwasser und einem Brauchwasser. Dass man da einfach schaut, wie man die 8 Monate, wo die Alm nicht bestoßen ist, so nutzen können, dass im Wasser von Dachhaber entsprechend in Zisternen vielleicht gefangen wird, dass man mögliche Speicherplätze schafft, wo sich das Naturwasser, Schmelzwasser oder was auch immer nachher dort zusammenlässt. Und dann eben für die Almzeit, wo die Viecher auf der Alm sind und immer Trinkwasser brauchen, dass man dann die Reserven nutzen können. Aber das verlangt ein wenig Hirnschmalz und natürlich auch wieder zusätzlicher finanzieller Aufwand, ein Zeitaufwand, dass die Sachen dann errichtet werden können. Und da werden wir uns einiges überlegen müssen, wie das für die Zukunft weitergehen kann.
0: Auch der frühe Almabtrieb bringt Herausforderungen, Sie haben es eingangs erwähnt, denn nicht nur auf der Alm fehlt das Futter, auch die Ernten im Tal sind heuer besonders knapp ausgefallen. Die Grünfutter, die Heuernte, die Reserven für den Winter. Karl Brandner, wie ist das bei Ihnen? Wie ist die Situation? Mussten Sie auch schon Futter zukaufen mit Blick auf den Winter?
3: Also bei unserem eigenen Betrieb jetzt nicht. Also wir sind Gott sei Dank in der glücklichen Lage, wie ich vorher gesagt habe, dass wir doch den einen oder anderen Niederschlag bekommen haben. Es ist wohl ein bisschen weniger Futter, teilweise in unserer Region bis zu einem Drittel, aber wir sind sozusagen mit einem blauen Auge in der Region davongekommen. Und grundsätzlich sage ich, es gibt viele Betriebe, die was mittlerweile im Futter zugekauft haben, und es gibt auch viele Betriebe, die teilweise ihre Tiere dann verkauft haben. und eben den Tierbestand etwas senken, damit dass man besser über den Winter kommt.
0: Ja, Mitte August konnte man lesen, dass im Salzburger Schlachthof der Firma Alpenrind die Zahl der täglichen Schlachtungen von rund 250 Tieren auf 400 gestiegen ist, weil viele Landwirte dürrebedingt ihren Viehbestand drastisch verkleinern mussten. Kann man daraus schließen, dass vielleicht auch zu viele Tiere auf die Almen getrieben wurden? Sie schütteln den Kopf.
3: Nein, da muss ich den Kopf schütteln, weil in Wahrheit, wir brauchten viel mehr Tiere auf der Alm, um diese Kulturlandschaft, diese sehr wertvolle Kulturlandschaft zu erhalten. Das ist eigentlich der wichtige Teil dabei. Wir wissen in ganz Österreich eigentlich, dass die Auftriebszahlen zurückgehen, weil halt einfach auch der Aufwand, die Almwirtschaft zu betreiben, halt dementsprechend Ressourcen schluckt. Sei es Personal oder kostenmäßig natürlich dann letztendlich auch. Und diese Almen zu erhalten, der wichtigste, und die Tiere sind unsere wichtigsten Mitarbeiter, wenn ich das so nennen darf. Die Tiere pflegen unsere Almen. Von Verbuschung wird's gepflegt und eben, was das Hauptthema ist und das war das, was uns in Zukunft eben beschäftigen wird, die Wasserversorgung. Und jedes Tier hinterlässt auf der Alm einen Abdruck. Und das ist ein kleiner Dümpel, wo auch der Niederschlag dann langsam in den Boden einsickern kann. Und wir haben ja das Problem mit dieser Trockenheit, dass der Boden so ausgetrocknet ist und die Niederschläge werden dann teilweise von der Intensität etwas mehr. Das heißt, dass das ganze Wasser, der Niederschlag dann auf dem trockenen Boden nicht einsickern kann und sofort abfließt und in die Vorfluter und in die Bäche läuft. Und da ist die Almwirtschaft ein entscheidender Faktor. Wie wir gesagt haben, mit jedem Viehtritt entsteht ein kleiner Dümpel und das ist eine Auffangquelle sozusagen für unser Wasser, für die Trinkwasserversorgung letztendlich auch im Tal.
0: Ja, das zeigt auch die Statistik, dass es immer weniger bewirtschaftete Almen gibt, immer weniger gealbte Tiere. In ganz Österreich ein Rückgang. Auch schon vor Jahren musste die Almwirtschaft gefördert werden, weil sie sich nicht rentiert. Wie sieht das aus für die Zukunft, Herbert Walcher? Ihr Sohn wollte heute auch kommen, den hätte ich dann gefragt. Jetzt frage ich Sie. Sie sind hier der Sender sozusagen, ja, gemeinsam mit dem Sherpa und ja, genau, betreiben hier die Käserei, kümmern ja, sich zweimal täglich ja, um die Milchkühe. Wie werden Sie das anlegen, die Tradition in den nächsten Jahren fortsetzen, die Alm weiterführen? Was machen Sie sich für Gedanken in der Familie?
1: Na, ich glaube, der Sohn macht das recht gut. Ich glaube, das ist ein guter Nachfolger und der lebt auch für die Alm und für das Vieh und für die Gastwirtschaft. Das ist ja, kann man ja gut mit verbinden. Und da irgendwo die Gäste, die sind ja unsere Erhalter von der Landwirtschaft und von der Kulturlandschaft. Und eins wollte ich auch noch sagen, wegen Klimawandel. Früher war es halt oft so, dass wir fast jedes Jahr im Sommer 2 bis 3 Mal einen Schnee gehabt haben auf der Alm. Das war schon auch nicht angenehm für die Tiere und für uns, gell? Das ist die Bewirtschaftung. Und das ist heuer, haben wir zum Glück keinen Schnee gehabt, aber vor 2 Jahren, da war am 15. September herum 1 Meter Schnee. Hinter der Hütte haben wir einen Schneewächter gehabt von 2 Meter. Da haben wir bei den Traktor alle 4 Räder Ketten auflegen müssen und eine Notfütterung machen müssen. Die Viecher waren herum eingeschneit. Das ist das Gute wieder.
0: Ich wollte Sie noch fragen, Herr Fellner, Sie haben es heuer so gemacht, den Futtermangel irgendwie in den Griff zu bekommen. Die Wiesen haben Sie früher beweidet, um Futter zu sparen. Eigentlich hätten Sie das für Heu und Silage nutzen wollen. Jetzt haben Sie zukaufen müssen. Was überlegen Sie sich für Ihre Almochsen für die Zukunft in dieser Frage?
2: Sehr spannende Frage. Wir haben Gott sei Dank das Glück gehabt, dass wir vom Vorjahr entsprechende Futterreserven noch haben. Wir haben aber immerhin 2 LKW-Züge Futter zukaufen müssen und müssen das jetzt teilweise schon dazu fordern, weil man einfach die Herbstweide keine Kraft hat. Die gibt nichts her oder ist eben einfach deutlich zu wenig. was man da überlegen kann. Es ist insofern ja bitter, weil wir brauchen genau genommenes Grünland mit dem Bestoß der Tiere, dass wir das hat erhalten können. Also die Viecher sind ganz wesentlich für die Berglandwirtschaft. Und wenn sie das eben aufgrund der Trockenheit und der schlechteren Wuchsbedingungen so drastisch verhindert, dann werden wir möglicherweise wirklich auch darüber nachdenken müssen, dass wir von der Rinderherde umsteigen auf andere Tiergattungen, die vielleicht mit weniger Futteraufwuchs durchkommen. Das ist jetzt vielleicht eine Gatterwildhaltung oder eben kleine Wiederkäuer, damit eben die Flächen offen bleiben können, nicht zuwachsen müssen, weil wir selber auch nicht gern mit einem Häuserl im Wald leben, sondern durchaus auch die offene Landschaft für eigene Wohn- und Lebensqualität auch brauchen.
0: Ja, ich konnte letztens einen Bericht lesen aus der Schweiz von einer Frau, die dort Alpakas hält statt Rindern.
2: Mhm. Ist auch eine Alternative, wird natürlich bei mir jetzt auch, wo die Generationenfrage schon konkreter ansteht, dann sicher von Junior mit überlegt werden, was sie für eine passende Möglichkeit ergibt, dass eben daheim die Landwirtschaft nicht nur jetzt rein als Hobby, sondern durchaus mit einer gewissen wirtschaftlichen Ertragskraft zum Weiterführen geht.
0: Ja, die heile Welt auf der Alm, eine harte Arbeit. Sie können uns anrufen unter 0800 22 69 79. Wir haben 4 Leitungen heute frei. Sie können uns auch schreiben an punkt1@orf.at, wie Herr Günther das getan hat. Der fragt, wieso heißt es denn auf der Alm, da gibt es keine Sünd? Und war und ist man auf Almen von der sonntäglichen Messpflicht befreit? Wer von Ihnen kann etwas dazu sagen? Herr Brandner, ich schaue Sie so an. Oder Herr Walcher, bitte.
1: Verstehe
0: Messpflicht,
1: nicht die Frage.
0: Von der Messpflicht befreit.
1: Messpflicht,
0: also von
1: Sonntagmess.
0: Dass
1: so,
0: man Mess geben musste.
1: Ja, wir sind lutherisch. Die Ramsau ist lutherisch.
3: Das ist jetzt wirklich nur ganz scherzhaft. Es gibt auch den Spruch auf der Alm, da gibt es keine Sünd, ja, genau. Weil im Herbst wird abgetrieben. Ja.
0: Hier lachen alle, muss ich sagen. Aber keiner traut sich, eine Frage zu stellen. Aber woher das kommt, einfach... Was auf der Alm ist, das bleibt auf der Alm, oder?
2: Das hat auch was für sich. Und man sagt aber schon nicht umsonst, zumindest hat die Kirche da durchaus Einsehen gehabt, wenn man teilweise von der Alm stundenlang einen Fußmarsch auf sich nehmen muss, damit man für eine halbe Stunde in der Kirche drinnen die Sonntagspflicht als Katholik, evangelisch oder was erfüllen kann. Da sage ich, da ist es relativ leicht, auch in der Natur, in der Werkoffenbarung durch die Schöpfung entsprechend andächtig zu sein. Und man braucht deswegen kein schlechterer Christ zu sein.
0: Auch Frau Susanne hat uns schon geschrieben, die Almfeste, Almabtriebe etc. sind kaum traditionell und sehr dem Tourismus gewidmet, schreibt sie. Sie hat damit einen Punkt. Es gibt tatsächlich Regionen, auch in Österreich, die mehrmals das Vieh von der Alm abtreiben, bis zu 3-4 Mal pro Woche. Das heißt, das ist schon auch ein Spektakel, das zieht die Menschen an, der Schmuck, die Blumen, teilweise die Kränze, das ganze Prozedere mit Musik, mit Kulinarik, alles, was da so dazugehört. Was halten Sie denn davon, hier das als touristisches, wie soll man sagen, Sujet vielleicht noch stärker zu vermarkten? Herr Brandner.
3: Ja, da habe ich schon ein paar Gedanken dazu. Und zwar gibt es ein altes Volkslied von Hans Gilge. Und da geht es auch um den Almabtrieb, und wo die Tiere geschmückt ins Tal kommen.

0: und wo die Rankerl verteilt werden. Und da ist eine Textstelle, lasst den Brauch nicht abkommen, es war denen zu dort schaut. Das heißt, einfach diese Tradition zu erhalten, diesen Dank des Almsommers auszusprechen und dem Ausdruck zu verleihen, ist für die Almbauern was ganz Besonderes. Und wenn man einen guten Almsommer gehabt hat, dass man das Vieh wieder gut heimbringt und gesund heimbringt, ist eine irrsinnig große Dankbarkeit. Und diese Dankbarkeit drückt man mit diesem Almabtrieb und mit dem Schmücken der Tiere natürlich aus und ist für uns Almbauern ein ganz wichtiger Teil, dass das letztendlich zum Teil auch touristisch vermarktet wird. Natürlich, es ist ja die ursprüngliche Sehnsucht der Gäste und auch der Bevölkerung am Land sowie auf der Stadt, die Sehnsucht nach Tradition und Heimatverbundenheit. Und die Almwirtschaftler sind heimatverbunden, weil die ja tatsächlich, so wie der Herbert da herum, im ganzen Sommer bei Wind und Wetter mit der Natur lebt. Und diese Tradition, diese Verbundenheit haben ganz besonders die Almleute. Und vielleicht übertragen auch die Almleute das an die Gäste, an die Touristen, dass sie das dann auch gern sehen wollen. Und ob man jetzt dann tatsächlich in Almabtrieb dreimal macht, heute persönlich hat es nichts davon, weil es einfach für uns Bauern das größte Fest ist im Jahr von allem Sommer. Und wenn man das touristisch mitnutzen kann, ist das natürlich und auch die Botschaften vor allem vermitteln kann der Almwirtschaft.
1: Aber das geht Ihnen richtig nah, habe ich das Gefühl. Das geht Ihnen nah.
0: Ja, absolut, weil ich selber Almbauer bin und ich weiß, dass der letzte Tag zum Heimfahren der schwierigste ist. Mhm. Ja? Das ist ein ganz emotionaler Tag, weil man nimmt ja letztendlich Abschied von der Alm für fast ein ganzes Jahr. Und das ist schon was Besonderes. Und das muss man wahrscheinlich selber erleben, gell, Herbert? Dann weiß man es.
2: Ich kann dazu auch noch ergänzen. Wir machen auch einen Almabtrieb und das ist jedes Mal auch ein Sonntag vor dem Feiertag. Wenn da im Sommer gut vergangen ist, wenn die Viecher wieder gesund heimgehen, wenn die Halterleute auf der Alm wieder deutlich entspannter sein können, weil die Verantwortung wieder übertragen wird, weil die ganzen Wetterkapriolen noch und näher wirken müssen, weil bei jedem Wetter zu den Viecher gehen oder noch einmal verstärkt, gerade bei schlechtem Wetter bei den Viecher sein müssen, damit man die beruhigen kann, damit nichts passiert, dass nicht irgendwo ein Viech verloren geht, wo anstürzt, ist schon eine ganz wichtige Geschichte. Das muss einfach passen. Und wenn man das erlebt, so wie es in Vorarlberg einmal gesehen haben, der große Almabtrieb vom Bregenzer Wald aussah, wo hunderte von Viecher mit den Glocken in Schwarzenberg noch reinkommen, wo die Almleute mit einer Freude, mit einem Stolz, mit einer Zufriedenheit, mit einer Erleichterung das Viech noch und wieder an ihre Besitzer übergeben, das ist ein einmaliges Erlebnis, das prägt wirklich. Großartig.
1: Punkt 1 kommt heute live von der Alm, von der Walcher Alm, wo morgen der Dachstein-Alm-Abtrieb stattfindet. Und Sie können mitreden unter 0800 22 69 79 und uns weiter E-Mails schreiben an punkt1@orf.at.

0: Majestätisch der Dachstein, saftig grün die Wiese, eine Rinderherde, eine urige Holzhütte. Das Werbesujet der Alpen, schöner kann es gar nicht sein. Sinnbild der reinen Natur, die heile Welt, der guten alten Zeit doch auf der Alm. Da bündeln sich nicht nur Sehnsüchte, Klischees und Interessen, sondern da prallen auch die Herausforderungen der Gegenwart besonders aufeinander. Klimawandel, Wirtschaftlichkeit, Strukturwandel. In der Landwirtschaft, wir diskutieren darüber heute in Punkt 1 mit dem Dachsteinmassiv im Rücken und Blick auf die Schladminger Tauern, Gegenwart und Zukunft der Almen und der Almwirtschaft. Und dazu hat uns die Frau Mosser am Telefon erreicht. Willkommen, Frau Mosser.
1: Ja, grüß Gott. Ich freue mich, dass Sie das Thema aufgegriffen haben. Es ist so notwendig, dass man immer wieder berichtet, wie wichtig es ist, die Bergbauern und die Almen zu unterstützen. Ich war selber Biobäuerin und weiß, wie schwierig es ist, wenn man immer Angst hat, dass man zu wenig Futter hat, und gehe auch gerne in die Berge. Und es ist unermesslich, was diese Bergbauern leisten. Und diese Zufriedenheit, die Sie vorher geschildert haben, das gibt es bei den Großbauern in der Ebene nicht so, weil eben durch immer mehr und immer alles schneller und immer mehr, da ist es einfach so, dass man auf das Danken vergisst. Es gibt zwar das Erntedankfest, aber solche Traditionen in den Bergen, auf den Almen, das haben wir in der Ebene nicht. Und es hat mich wirklich sehr berührt, wie Sie erzählt haben, von dieser Dankbarkeit. Und ich danke noch einmal, dass es aufgegriffen wird und dass es immer mehr Leute zu schätzen wissen, was es heißt, dass die Almen gepflegt werden, dass die Wege gepflegt werden und dass auch eine Verantwortlichkeit darin liegt, dass man nicht die Hunde frei laufen lässt, damit die in Ruhe weiden können. Also das ist schon wichtig, dass es immer wieder zur Sprache kommt. Vielen herzlichen Dank.
0: Vielen Dank. Danke Ihnen, Frau Mosser. Vielen herzlichen Dank. Bevor wir auf die Hunde zu sprechen kommen, die natürlich auch ein Faktor sind, der die Landwirte, die Almbäuerinnen sehr beschäftigt, möchte ich noch ein E-Mail vorlesen von Herrn Franz Raab. Der schreibt, die Bauern jammern wegen der Trockenheit, weniger Winternässe, Muren, aber auch wegen dem Klimawandel. Okay so, aber die Gutseite, langfristig jedenfalls, wären die Almbauern teilweise auch Profiteure, weil sich die Vegetationsperiode teilweise verlängern würde, weil sich der Wald und auch die Wiese nach oben bewegen werden, schreibt uns Herr Franz Raab. Vielen Dank. Ja, wir haben es vorher kurz besprochen, Herr Haffellner, was sich alles verändert, Herr Brandner, wie die Baumgrenze sich nach oben verschiebt, was das aber auch für die Weide und die Qualität der Weide bedeutet. Könnten Sie das noch einmal zusammenfassen, bitte?
2: Ein früherer Vegetationsbeginn heißt nicht automatisch, dass deswegen ein besseres Futter wächst. Wir haben da schon die Situation, dass eben durch das Fehlen von einer guten Übergangsperiode von normalen Frühling einfach eine andere Vegetationszusammensetzung ist, die uns da teilweise schon Sorgen macht. Das sind nämlich die schwächeren Kreideln, Gräser, Leguminosen, die im Vergleich zu ganz konkurrenzstarken Kräutern nicht so mithalten können. Und damit geht die Artenvielfalt im Pflanzenbestand ein wenig verloren. Das ist da schon ein Problem. Mit dem verfrühten Vegetationsbeginn ist aber automatisch auch nicht verbunden, dass deswegen ein gleichmäßiger Vegetationsverlauf mit einhergeht. Und wenn man jetzt, wo ich früher die Viecher auf die Alm bringen konnte, ist das ein Punkt. Wenn aber dann über neu im Sommer triebene gleichmäßige Niederschläge sind, wo noch ein entsprechender gleichmäßiger Futteraufwuchs das Ganze verbessert und unterstützt, dann wird es wirklich problematisch. Also von dem her, das geht leider nicht Hand in Hand, dass eben mit der Klimaerwärmung automatisch mehr Qualität und mehr Nutzung möglich ist. Wir haben nämlich da teilweise auch die Sondersituation, dass in manchen Almgebieten die Grundherren, die Almbesitzer, verbriefte Rechte den Bauern zusichern, wo aber definitiv drinnen steht, wann die Viecher erst auf die Alm aufkommen dürfen. Und der frühere Zeitpunkt ist vielleicht noch aushandelbar, aber ein späterer Zeitpunkt wird nicht unbedingt gar so gern gesehen, weil das einfach dann schon in Konkurrenz mit Jagdbetrieb, mit Forstwirtschaft oder anderen wirtschaftlichen Standbeinen nachher geht. Und da hat man dann schon auch wieder einen Nutzungskonflikt, ein bisschen ein Problem. Also es ist nicht alles nur gut, was glänzt. Und man könnte landläufig sagen, früherer Vegetationsbeginn, eitel Wonne, ist aber nicht unbedingt.
0: Ja, Herr Brandner, Sie haben vorhin auch kurz erwähnt, teilweise wachsen die Pflanzen schneller, als die Tiere sie überhaupt fressen können. Da ist viel im Wandel im Moment. Und wenn wir über die Funktionen der Alm gesprochen haben vorhin, die Nahrungsmittelproduktion, die ökonomische Funktion selbstverständlich, die soziokulturellen Funktionen, die Schutzfunktion, dann haben wir vielleicht noch nicht hinreichend betont, dass es bei den Almen eines der artenreichsten Gebiete der Erde ist. Also Biodiversität geht verloren, wenn dieser Lebensraum hier sich verändert. Sie haben die Jagd erwähnt. Dazu haben wir auch ein Mail von Herrn Udo. Wie gehen die Ramsauer mit der Jagd, speziell jetzt mit der Hirschbrunft, um? Almabtrieb, Touristen, danke, schreibt er. Ja, auch noch eine Nutzung der Landschaft, ja, des Waldes, der Almen.
3: Wir haben schon vereinzelt Hochwild, aber so richtige Hirschbrunft haben wir momentan nicht herum. Was gibt es bei uns? Murmeltiere haben wir. Dann Rehwild, einen guten Gamsbestand, Steinwild, Birkhahn und Auerhahn. Das sind unsere jagdlichen Tiere.
0: Und da kommt man sich nicht in die Quere?
3: Nein, es ist so wie bei uns, die Gams, die sind auch die Leute schon gewohnt. Wenn man zur Gamsjagd gehen wohnt, dann musst du so verhalten wie ein Tourist, dann kommst du zum Erfolg.
0: Frau Weißel hat uns telefonisch erreicht. Willkommen, Frau Weißel. Hallo, hören Sie uns? Wir hören Sie nicht. Gut. Vielleicht klappt es später. Ah, jetzt, Frau Weißel,
4: ja,
0: bitte.
4: Wunderbar. Ich bin Städterin, habe aber abonniert den Bergerhof Krakauebene. Das ist der höchste Hof in der Steiermark und der macht Nutztierhaltung. Und ich finde es wahnsinnig spannend, was ich da alles dazulerne, weil der beschäftigt sich ganz intensiv mit dem Klimawandel und der treibt eben nicht nur Kühe oder Jungstiere hinauf, sondern auch Yaks, weil die leichter sind und den Boden nicht so zertreten und die auch anderes fressen als die Kühe. Und der zeigt dann auch im Video, wie er speziell im heurigen trockenen Sommer durch seine Bewirtschaftsänderung manche Areale viel grüner sind und viel mehr Futter liefern als andere Areale. Und da frage ich mich, wie sehr ist diese Methode, sich da auf andere Tiere, eben auch die Yaks, die ja auch ein cholesterinarmeres Fleisch liefern, wie weit ist das schon verbreitet oder wie weit ist das also noch so eine Sonderwirtschaft?
0: Ja, vielen Dank, Frau Weißel, vielen Dank. Wer von Ihnen hat da einen Überblick? Herr Hafellner.
2: Es ist auf jeden Fall eine Nischenform, sage ich jetzt einmal, in der Almbewirtschaftung. Und es stimmt aber schon, dass eben aufgrund von wirtschaftlichem Leistungsdruck die Züchtung entsprechende großrahmige Tiere mehr und mehr auszubringen, die immer dann wirklich in der Lage sind, aber die Milchkühe, dass halt noch rund 8.000 Liter schon nicht mehr selten ist, 10.000 Liter Kühe, die im Jahr so viel Milch geben können. Und die Tiere brauchen dann eine entsprechende Futtergrundlage. Da muss auch wirklich von der Fütterung alles passen. Solche Produktionsformen sind natürlich für die Almwirtschaft nicht unbedingt geeignet.
0: Auch für die Böden wahrscheinlich
2: nicht. Für die Böden schon ein Problem. Und da sind interessanterweise wirklich die traditionellen, die alten Rinderrassen ganz wertvoll. Der Kadel hat der Tiroler Graufich daheim. Es gibt die Murbodner, es gibt die Pinzgauer Rinder, die entsprechend gute Klauen haben, also gute Fiers, dass auch im Steigelände gut unterwegs sein können und der im Regelfall nicht so schwarz an Kadel. Ich glaube, da kannst du mit deinem Erfahrungsbericht viel sagen.
5: Ja, da hast du schon recht, Toni. Das ist natürlich eine Betriebsphilosophie, welche Rindergattungen oder Rinderrassen bzw. Tiergattungen, dass man da hält. Und absolut hat das Priorität in Zukunft. Aber es muss Standard angepasst sein. Und das passt nicht jedes Tier zu jedem Betrieb. Das muss man, glaube ich, so einmal stehen lassen. Mhm.
0: Frau Margit Neuböck hat uns geschrieben, meinen tief empfundenen Dank an die Menschen, die Almenwerke erhalten. Ich würde mir wünschen, dass diese Arbeit mehr geschätzt würde. Aber leider gibt es gerade, was die Verfügbarkeit von Wasser angeht, so viel Blauäugigkeit. Ich fürchte, dass wir da noch in größere Probleme kommen werden, wenn die Politik nicht mehr Augenmerk darauf legt, schreibt sie uns. Und Franz Dorn aus Göttweig schreibt uns gerade, spricht Frau Mosser vorhin unsere Anruferin aus, was ich mir auch denke. Danke, dass Sie über das Thema berichten mit sympathischen Gästen, die nichts beschönigen, aber viel erklären und für Verständnis werben. Und damit kommen wir zu einem weiteren großen Punkt jenseits des Klimawandels, der Sie alle beschäftigt, nämlich der Tourismus, das Miteinander. Erst gestern wurde in Lofer im Pinzgau die Gipfelcharta vorgestellt. Sie enthält Leitlinien für ein respektvolles Miteinander. 100 Berge sind dabei bei dieser Charta. Und Ramsau am Dachstein ist seit heuer auch eine Modellregion, wenn es darum geht, Sicherheit auf den Almen. Der Alpenverein Austria ist hier federführend. Man bemüht sich, alpine Vereine, Landwirtschaftskammern, Bergretter, Landwirtinnen, Landwirte um Information, um Aufklärung. Es gibt hier Broschüren, Erklärfilme, Warnschilder, Infotafeln, Zäune. Man kann das gar nicht alles aufzählen, aber der ehemalige Alminspektor Franz Bergler hat einmal geschrieben, verbindliche Eigenverantwortung ist gesetzlich nicht regelbar und die Ignoranz mancher Almbesucher kann durch einen Zaun nicht gemindert werden. Herbert Walcher, meine Kollegen haben mir erzählt, heute sind die Kühe hinter Zaun. Gestern, es hat geregnet, muss man dazu sagen, waren sie frei, durften sie frei laufen. Was erleben Sie denn hier so im Miteinander? Funktioniert das immer gut? Wo gibt es aus Ihrer Erfahrung Dinge, die man bedenken sollte, wenn man auf eine Alm kommt?
3: Ja, Probleme gehen nur die Mutterkühe, Mutterkühherden. Da gibt es Probleme, aber die Milchkühe eher nicht. Weil die Milchkühe werden als Kalb schon irgendwo trainiert. Menschen und die Jungviecher, dass man es nur als Kühe praktisch dass zusammen sind und das es keine Probleme gibt mit den Touristen. Und wir haben da am Hof auch zwei Hunde und die Kühe sind einfach die Hunde schon gewohnt auch. Und wenn uns herum Touristen mit Hunden sind, dann fragen sie immer, wie soll man sich erhalten? Und bis jetzt haben wir eigentlich keine Probleme gehabt.
0: Wie ist das bei Ihnen, Herr Fellner?
2: Also mir erlingt es leider schon, dass eben die jetzigen Tierhaltungsformen, wo daheim die Tiere im Betrieb auf Freilauf gehalten werden, dass Mutterkühe mit ihren Kälber auch viel selbstständiger agieren können, sage ich jetzt einmal, dass dann auch die Hofhunde in gewisser Weise immer weniger werden, wo immer eine natürliche Gewöhnung an einen Hund da ist. Da sieht man schon, dass eben ein Hund, der halt auf einer Alm mit seiner Familie unter Anführungszeichen dann mitgeführt wird, dass der für viele Kühe, aber generell ein Rinder schon zu einem Problem wird. Wir haben das auch so eindrücklich erlebt. Wir haben da eine mediale Aufklärungsarbeit gemacht in dem Bereich, weil wir gesagt haben, wenn Wanderer auf der Alm unterwegs sein sollen, dann ist es ganz wichtig, dass gewisse Spielregeln, die zu ihrer eigenen Sicherheit dienen, entsprechend befolgt werden. Und das haben wir halt so erzählt. Und die Medienleute haben das sehr gut verfolgt. Wir haben aber das dann augenscheinlich mit einer kleinen Vorführung mit einem Hund gemacht haben. Und dann eben wirklich auch das mitverfolgen können, wie die Viecher unheimlich schnell auf den Hund fixiert waren. Da hat man gesehen, wie gefährlich die Situation gleich eskalieren könnte, wenn da nicht gewisse Spielregeln befolgt werden.
0: Es hat sich ja unweit von hier letztes Jahr ein tödlicher Unfall ereignet. Wanderer mit Hund, tragischerweise. Herr Brandner, wir kommen rasant.

0: zum Ende unserer Sendung, wir haben noch 2 Minuten. Mit welchen Gefühlen, Gedanken schauen Sie denn drauf, auf das Miteinander, auf das Verständnis für Ihre Arbeit? Sie waren vorhin sehr berührt zum Thema Almabtrieb und wie wichtig eigentlich so ein guter Almsommer ist. Was sind da Ihre Gedanken für die Veränderungen, in denen wir uns gerade befinden, denen wir entgegensehen irgendwie?
1: Ja, ich glaube, ganz wichtig ist, dass es wirklich ein gutes Miteinander gibt und vor allem ein gegenseitiges Verständnis für alle Bereiche und für alle Nutzungen in diesen Almen. Und das ist, glaube ich, ganz eine wichtige Geschichte.
0: Heute Abend geht es los ab 18 Uhr das traditionelle Schottenrühren mit Live-Musik. Morgen dann der Dachsteinalmabtrieb von der Walcher Alm. Herzlichen Dank, dass wir heute hier zu Gast sein durften an Herbert Walcher. Danke, dass Sie gekommen sind, Anton Haffellner und Karl Brandner. Danke auch an die Tonmeister. Es waren heute Sascha Schenold und Miloš Ikić hier auf der Alm, Martin Leitner in Wien, Regie Noel Krischnick, Musik Helmut Jasper. Einen schönen Nachmittag.
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3: Es ist jetzt nicht so, dass es ein Datum ist, den Sie sich im Kalender markieren. 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
5: Gesundheit, Senioren machen zu wenig Bewegung und Zeitgeschichte. Mythos Tito prägt Serbien bis heute. Am Mikrofon begrüßt sie Robert Schäpel. Österreichs Seniorinnen und Senioren sind körperlich zu wenig aktiv. Zu diesem Schluss kommt eine Studie der Med-Uni Wien. Dabei wäre gerade Bewegung im fortgeschrittenen Alter wichtig. Sie könnte nämlich chronische Krankheiten verhindern, berichtet Lorenz Wildner.
6: Bewegungsmuffel bzw. Couchpotatoes. Das sind offenbar rund 30% der Seniorinnen und Senioren in Österreich. Die Untersuchung basiert auf Daten von fast 4000 Teilnehmenden über 65 Jahre. Als ausreichend gelten mindestens 2,5 Stunden Ausdauerbewegung pro Woche bei leichter bis mittlerer Intensität. Laut Modellrechnungen könnten damit mehr als 45% der Schlaganfälle verhindert werden. Bei Herzinfarkten wären es mehr als 4 von 10 Fällen, bei Diabetes gut ein Drittel. Die Forschenden betonen, dass das theoretische Schätzungen an der Obergrenze sind. Die Ergebnisse würden aber unterstreichen, wie wichtig regelmäßige Bewegung gerade im höheren Alter sei.
5: Von der Gesundheit nun zur Zeitgeschichte, ein Blick in Richtung Balkan. In Serbien finden im Oktober vorgezogene Parlamentswahlen statt. Der amtierende Präsident, der Nationalkonservative Aleksandar Vučić, kandidiert für das Amt des Ministerpräsidenten. Er muss sich nicht nur gegen eine laute und erstarkte Studierendenbewegung behaupten, sondern auch gegen einen Mythos, der wie ein ewiger Schatten über Serbien und dem Balkan hängt. Josip Broz, besser bekannt als Tito. Mehr dazu von Caroline Heidacher.
7: Mehr als 4 Jahrzehnte nach seinem Tod erfreut sich der politische Übervater des Balkan nach wie vor großer Beliebtheit. Und zwar nicht nur bei der älteren Generation, die ihn erlebt hat. Auch die Jungen hat längst eine sogenannte Titostalgie erfasst. Der Genosse steht für ein geeintes Jugoslawien, das unter seinem Leitbild Brüderlichkeit und Einheit floriert hat. Vor allem sein Projekt der blockfreien Staaten findet heute Anklang, hat mir Marie-Janine Kalik, Historikerin an der LMU München, bei einer Pressekonferenz in Wien gesagt.
8: Die Idee Titos war, die Staaten unabhängig zu machen vom Einfluss fremder Mächte, großer Mächte, die ihre eigenen Interessen haben, und zugleich eine neue Weltordnung zu schaffen, die gerechter ist, die auch den Staaten der Dritten Welt ihren Platz gibt und die die Menschenrechte, die Abrüstung und andere Ideale verwirklicht. Und das ist eine Idee, die heute viele Menschen attraktiv finden in einer Welt, die so völlig aus den Fugen geraten ist.
7: Das

0: Tito ein Diktator war, der jegliche Opposition unterdrückt und vor Folter und Mord nicht zurückgeschreckt hat, war in den ehemaligen jugoslawischen Ländern jahrelang ein Tabuthema.
1: Stellt sich die Frage, warum Tito zum Mythos wurde, obwohl er neben seiner schillernden eine sehr dunkle Seite hatte.
0: Titos Lebensgeschichte, vom Bauernsohn zum Präsidenten, bietet eine Projektionsfläche für unterschiedlichste Sehnsüchte und Vorstellungen. Im Zweiten Weltkrieg führt er die kommunistischen Partisanen im Widerstand gegen die deutsche und italienische Besatzung an. Mit der Befreiung Belgrads im Oktober 1944 wird er zum Volkshelden. Der Bruch mit seinem mächtigen sowjetischen Unterstützer Josef Stalin 1948 kostet ihn dann fast das Leben, ebnet ihm aber den Weg auf das internationale Parkett. Doch wer auf Stalins Seite bleibt, dem drohen Arbeitslager, Folter und Tod. Hunderte kommen ums Leben. Der serbische Zeithistoriker Serdan Cvetković beschreibt in einer neuen ORF-Dokumentation das Klima der Angst.
2: Ein lobendes Wort, zum Beispiel über Dostojewski, konnte missverstanden werden. Und plötzlich zeigte jemand mit dem Finger auf sie und warf ihnen vor, ein Sowjet- oder Stalin-Freund zu sein.
0: Als Tito 1980 stirbt, hinterlässt er ein international angesehenes, aber wirtschaftlich angeschlagenes Land. Die alten Ressentiments und Nationalismen führen nach seinem Tod in die blutigen Jugoslawienkriege.
1: Berichtet Caroline Heidacher. Mehr dazu lesen Sie auf science.orf.at und sehen können Sie zu diesem Thema eine Fernsehdoku Universum History heute um 22.35 Uhr in ORF 2 bzw. jetzt schon auf ORF On.
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4: Am Mikrofon im Nachrichtenstudio ist Tom Brandenberger. Seit Wochen wurde darüber spekuliert, jetzt ist es offenbar fix. Gerhard Zeiler will neuer SPÖ-Chef werden und damit den amtierenden Parteichef und Vizekanzler Andreas Babler herausfordern. Das hat der Medienmanager vor kurzem via Kronenzeitung verkündet. Mehr von Felix Nowak.
5: Er stehe zur Verfügung, sagt Gerhard Zeiler der Online-Krone. Aufgrund von medialen Spekulationen um seine Person habe er eine Entscheidung treffen müssen. Das habe er getan und aus seiner Sicht sei er der Richtige, um die SPÖ aus ihrem historischen Tief zu holen, so der 71-jährige Medienmanager. Jetzt müsse sich die Partei entscheiden, ob sie ihn als Parteichef wolle oder nicht. Der aktuelle SPÖ-Chef und Vizekanzler Andreas Babler will das jedenfalls nicht. Einen Rückzug hat Babler zuletzt mehrfach ausgeschlossen. Zu erwarten ist daher ein Machtkampf innerhalb der Sozialdemokratie. In der Partei verweist man heute darauf, dass es in der SPÖ demokratische Prozesse und einen gewählten Vorsitzenden gebe. Wolle jemand gegen diesen kandidieren, müsse er die Statuten einhalten. Das wiederum impliziere eine Mitgliederabstimmung.
4: Von den Koalitionspartnern ÖVP und NEOS gibt es bisher keine Reaktion. Kritik am Konzept, das Bildungsminister Wiederkehr zu seinem Plan für eine auf 6 Jahre verlängerte Volksschule vorgelegt hat, üben Lehrer und Elternvertreter. Die Idee sei alt und schon bisher am Organisatorischen gescheitert, sagt Lehrergewerkschaftsvorsitzender Kimberger. Zum neuen Plan gäbe es bisher viel zu wenige Informationen. Viele offene Punkte sieht auch die Elternverbandsvorsitzende Kometer. Zudem seien die Pädagogen auf das Konzept nicht genug vorbereitet. Obwohl die Reform der Wehrpflicht noch nicht endgültig fixiert ist, steigt die Zahl jener, die Zivildienst machen wollen. Von Jänner bis August wurden heuer 903 Zivildiensterklärungen mehr abgegeben als im selben Zeitraum des Vorjahres. Das ist ein Plus von rund 8,4%. Die Regierung hat sich im Rahmen der Wehrdienstreform darauf verständigt, dass der Zivildienst vorerst weiter 9 Monate dauern soll. Sinkt aber die Zahl der Grundwehrdiener zu stark, soll er um 2 Monate verlängert werden. Die USA geben der Ukraine nach Angaben von Staatschef Zelensky die Lizenzen zur Herstellung von Patriot-Luftabwehrraketen in der Ukraine. US-Präsident Trump habe ihm beim Treffen am Rande der UNO-Generaldebatte in New York gesagt, dass er eine entsprechende Entscheidung getroffen habe, so Zelensky heute gegenüber Journalisten. Noch Ende Juli hatte Trump sich in diesem Zusammenhang skeptisch gezeigt. Aber auch wenn Kiew nun die Lizenzen für die Herstellung der Patriots erhalten sollte, würde der Aufbau der Produktionskapazität in der Ukraine mehr als ein Jahr dauern. Die deutschen Autobauer kommen nicht aus den negativen Schlagzeilen. Wie vor kurzem bekannt wurde, müssen VW und Audi weltweit fast 2,9 Millionen Fahrzeuge zurückrufen. Betroffen sind auch Autos in Österreich. Im

0: Im schlimmsten Fall kann die Lenkung komplett ausfallen, Katja Winkler berichtet.
1: Es geht um VW-Modelle der Reihen Golf, Tiguan, Touran und Caddy, die von September 2013 bis Juli 2024 produziert wurden. Bei Audi ist laut dem deutschen Kraftfahrtbundesamt der Q3 betroffen, der von 2017 bis 2024 gebaut wurde. Diese Fahrzeuge müssen von den Autobauern zurückgerufen werden. Der Grund ist offenbar ein Problem mit der Lenkung. Nach Angaben des deutschen Kraftfahrtbundesamts kann Feuchtigkeit in die Befestigung der Lenkung eindringen. Die Schraube rostet über Jahre hinweg, bis sie im Extremfall bricht. Im schlimmsten Fall kann dann die Lenkung ausfallen. VW und Audi rufen jetzt alle Fahrzeuge zurück, um die Schrauben auszutauschen. In Österreich sind 95.000 Fahrzeuge betroffen. Besitzerinnen und Besitzer sollen so schnell wie möglich informiert werden, heißt es von VW.
0: Die Nachfrage nach Urlaub in Österreich ist heuer erneut gestiegen. Das zeigen Zahlen der Statistik Austria. Die Nächtigungsbuchungen erhöhten sich demnach im Zeitraum Jänner bis August gegenüber der Vorjahresperiode um 1,5% auf knapp 118 Millionen. Besonders gut lief der Sommer mit einem Plus von bisher 2,3%. Stark bleibt dabei die internationale Nachfrage. Rund 3/4 aller Nächtigungen seit Jahresbeginn entfielen auf Gäste aus dem Ausland. Und jetzt zum Wetter.
2: Hoher Luftdruck setzt sich von Westen her durch. Damit ist es heute Nachmittag meist schon sonnig. Nur nach Osten hin gibt es noch viele Quellwolken. Die größten vom Mühlviertel über Niederösterreich, Wien und die Obersteiermark bis ins Burgenland. Der Nordwestwind lässt überall weiter nach und die Temperaturen erreichen 14 bis 22 Grad. Das Wochenende wird nach etwas Frühnebel im ganzen Land sonnig mit nur wenigen Wolken und Höchstwerten meist zwischen 18 und 26 Grad. Am wärmsten wird es an der Alpen-Nordseite, etwa im Inntal und im Rheintal. In 2000 Meter Höhe steigt die Temperatur auf sehr milde 10 bis 16 Grad. So viel zum Wetter von Gerald Holzinger.
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4: Herzlich willkommen am Freitag. Heute ist der 25. September. Schön, dass Sie mit dabei sind. Und gleich zu Beginn ein Hinweis. In der heutigen Ausgabe von Zeitton Extended hören Sie anstelle eines Konzerts mit dem Klangforum Wien das Ensemble Kontrapunkte und Musik des mit Spazierstock flanierenden Ludwig van Beethoven. Eine Aufnahme aus dem Gläsernen Saal des Wiener Musikvereins vom Mai dieses Jahres mit Gottfried Rabl am Dirigentenpult heute um 23.03 Uhr. Zentrum des musikalischen Geschehens in den kommenden 1,5 Stunden ist ein Ort im deutschen Bundesland Thüringen. In Rudolstadt hat sich aus dem einstigen Tanzfest der DDR nach der Wende eines der wichtigsten europäischen Festivals für Folk, Volks- und Rootsmusik jeglicher Art und aus aller Welt etabliert. Das Rudolstadt-Festival nämlich, das allsommerlich dort stattfindet. Seit 1993 gibt es immer auch einen Länderschwerpunkt und der war heuer Österreich gewidmet. Wir tauchen in den kommenden 1,5 Stunden ein in 2 Konzerte der letztjährigen Festivalausgabe. Hier ist In Concert mit Michael Neuhauser.

0: in Konzert.
1: Herzlich willkommen. Trafen sich ein Bosnier und ein Serbe in Norwegen. Kein Witz. Auch nicht, dass die zwei dort klassische Musik studierten. Sehr wohl aber, dass sie laut eigenen Angaben an einer Persönlichkeitsstörung leiden würden, die sie selbst als Folk Disorder bezeichnen, also eine Volksmusikstörung. Das sei in der balkanischen Herkunft begründet. Heute in Konzert Almir Meškovic, der Bosnier, Jahrgang 1988, Akkordeon. Und Daniel Lazar, der Serbe, Jahrgang 1986, Geige. Ein Duo mit einer Klangfülle wie ein ganzes Orchester, virtuos und gleichzeitig extrem gefühlvoll im Zusammenspiel. Und mit einem breit gefächerten Repertoire, in dem die Volksmusiktraditionen des Balkans, mit denen sie beide aufgewachsen sind, verschmelzen mit Klassik, Tango, Klezmer, skandinavischer Volksmusik und einigem mehr. Am 6. Juli 2025 waren Meškovic und Lazar zu Gast im Rudolstadt-Theater im Rahmen des Rudolstadt-Festivals.

0: Vals Norvegien, eine Verschmelzung von französischer Musette mit der norwegischen Hardangerfiddle-Tradition. Komponiert und präsentiert von einem Serben und einem Bosnier in Thüringen beim Rudolstadt-Festival 2025. Geiger Daniel Lazar und Akkordeonist Almir Meschkovic. Beide haben sie in ihrer Heimat klassische Musik studiert, in Sarajevo bzw. in Belgrad und dann in den 2010er Jahren mit einem Masterstudium an der norwegischen Musikakademie in Oslo abgeschlossen. Dort haben sie sich kennengelernt und zum Duo zusammengefunden. Und auch wenn sie zu dieser Zeit bereits erfolgreiche Klassikkarrieren eingeschlagen hatten und ein weites Feld von Barockmusik bis zeitgenössischer Musik abdeckten, war es doch naheliegend, dass im Duo eine Rückbesinnung auf die Volksmusiktraditionen ihrer jeweiligen Heimat am Balkan mit allen möglichen weiteren Überschneidungen im Mittelpunkt stehen würde. Mit großem Erfolg. 2018 erschien beim norwegischen Label Etnisk Musikklub ihr von Kritik wie Publikum gefeiertes Debütalbum Roots und ihr zweites Album Family Beyond Blood mit Gästen aus Norwegen, Mali und Iran belegte im ersten Quartal 24 Platz 1 der Balkan World Music Charts. Es geht weiter mit Tanzmusik aus Südserbien, Niška Banja. Und dazu hat Daniel Lazar auch eine kuriose Geschichte parat. Ich fasse kurz zusammen und übergebe dann das Wort an ihn. Während der Pandemie wurden die zwei in Norwegen eingeladen, ein Konzert zu spielen. Und zwar mitten in einem Wald. Und das auch noch in strömendem Regen. Ein Felsen mit einem darüber gespannten Segeltuch war die Bühne und das Publikum wurde im Wald rundherum verteilt. Um die strengen Abstandsregeln einzuhalten, wurde jedem Konzertgast einfach ein eigener Baum zugewiesen.
1: So we are playing a concert and there are 80 people in very colorful raincoats in bushes and around the trees, which was very weird. And we are playing the next tune that we're going to play for you. And Almir says, you know, this is very party tune in Balkans. So whenever someone plays this one, everyone gets up and starts dancing. You know, we didn't think that anyone will dance on this because it's in irregular rhythms, which is difficult to dance if you don't know how to dance on it. So we are playing and I can see movement. I was like, well, what's happening? So I turn my head and I see people actually trying to dance. But because they didn't want to break the rules, what they were doing, they were dancing around the tree. It's called Niška Banja. Niš, it's a city in south of Serbia, and Banja, it's kind of like a spa. So, Niška Banja. We don't have trees here, but if you want to dance, feel free.

der Bosnier Almir Mešković Akkordeon, der Serbe Daniel Lazar Geige, live beim Rudolstadt-Festival am 6. Juli 2025. Das waren die Stücke Čore Jar, hier instrumental gespielt, aber auf dem Album Family Beyond Blood, eine Kollaboration mit dem iranischen Sänger Vahid Dadj. Und zuletzt Sirba, ein rumänischer Volkstanz, hier schlappe 2 Minuten. Bei Hochzeiten am Balkan kann das aber auch eine Stunde lang so gehen. Da brauchen Musiker dann keinen weiteren Sport zu betreiben, um fit zu bleiben. Daniel Lazar ist Geiger in 5. Generation in seiner musikalischen Familie. Sein Großvater war sein erster Lehrer. Und wie der Großvater wurde auch Daniel Lazar zu einem Meister der Doina aus der rumänischen Volksmusik, wo die Noten über einem Grundton so gedehnt werden, dass nach einem bestimmten Muster eine freie, rhythmische, stark verzierte, improvisierte Melodie entsteht. Einst war die Doina in vielen Regionen des Balkans weit verbreitet. Mittlerweile steht sie auf der UNESCO-Liste des immateriellen Kulturerbes, nicht zuletzt, weil sie immer weniger gepflegt wurde und die mündliche Tradition in vielen Regionen abzureißen droht. In Gradina Luana, in Annas Garten, heißt das nächste Stück, das Daniel Lazar im Doina-Stil komponiert hat.

0: Daniel Meskovic, Daniel Lazar.
1: Applaus für Daniel Lazar, Geige, und Almir Meskovic, Akkordeon, beim Rudolstadt-Festival am 6. Juli 2025. Und weil noch etwas Sendezeit bleibt, jetzt noch Ausschnitte aus einem Konzert, das ebenfalls an diesem Tag beim Rudolstadt-Festival zu erleben war, ebenfalls mit Musik aus Rumänien wie zuletzt, aber ohne die Brille akademisch ausgebildeter Musiker diesmal, Ionica Minune. 1959 als Ene George geboren, ist ein gefeierter Roma-Akkordeonist, Spross einer großen Familie von Lautari, also einem Clan professioneller Musiker. Mit 4 Jahren spielte er noch mit dem Akkordeon seines älteren Bruders. Nach der Pflichtschule begann er dann schon, Geld auf Hochzeiten zu verdienen, und spielte bald an der Seite von Cimbalom-Star Tony Jordache. Der gab ihm nicht nur den Künstlernamen Ionica Minune, sondern nahm ihn auch gleich auf eine Japan-Tournee mit. Als Jugendlicher spielte Ionica Minune in Paris mit dem ungarischen Gypsy-Jazz-Geiger Robi Lakatos. Er wurde von Bobby McFerrin als Gastmusiker für dessen Konzert in Bukarest eingeladen. Und er teilte im Laufe der Jahre die Bühne auch mit Oscar Peterson, Michel Petrucciani oder Richard Galliano. 16 Jahre lang hat er in Frankreich gelebt und besitzt auch die französische Staatsbürgerschaft. Zurück in Rumänien hat er zusammen mit seiner Frau eine Schule gegründet, wo er selbst Akkordeonunterricht gibt. Hören wir ihn nun mit seinem Ensemble Taraf Ionica Minune live am 6. Juli 2025 im Heinrich-Heine-Park in Rudolstadt.

0: Raffionica Minune, live am 6. Juli 25 mit Bandleader Ionica Minune, einer der herausragenden Vertreter der Roma-Musik Rumäniens, Akkordeon. Das war ein Ausschnitt ihres durch und durch partytauglichen Konzerts auf der großen Bühne im Heinrich-Heine-Park beim Rudolstadt-Festival 2025. Und das war für heute im Konzert. Michael Neuhauser dankt fürs Hören und Horchen.
1: Und ein Wiederhören mit Michael Neuhauser gibt es schon in ein paar wenigen Stunden. Er wird uns in den heutigen Spielräumen um 17.30 Uhr unter anderem neue Sounds aus New Mexico mitbringen. Von einer Band, deren neues Album sich auf ein traditionelles mexikanisches Lebensmittel bezieht. Mehr dazu aber später. Ö1 am Freitagnachmittag. Essen, Trinken und Musik sind Komponenten des menschlichen Lebens, die seit sehr, sehr langer Zeit auch oft in Kombination auftreten. Ob in der Antike, beim Symposion, bei festlichen Banketten zu Hofe, im Barock oder heute im Restaurant. Manche Dinge ändern sich aber doch. Radiomusik als Dauerberieselung im Gastraum zum Beispiel, das war gestern. Heute bemühen sich viele Gastronominnen um eine persönliche musikalische Note. Das Spektrum reicht da von vorgefertigten Playlists über analoge Mixtapes bis hin zu DJs, die zum Dinnermenü den passenden Beat servieren. Hören Sie jetzt eine Reportage über musikalische Klangkulissen in der Gastronomie.
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3: 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Guten Appetit wünschen wir Ihnen.
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5: Ein schwarzer Teller, darauf ein pochiertes Ei, gekochte Erdäpfel und grobkörniges Salz. Dazu wird eine Bluetooth-Box serviert, die das Lied Ganz Wien abspielt. Erfinder dieses Frühstücksgerichts namens Falco ist Josef Floh, Küchenchef und Inhaber der Dreihauben-Gastwirtschaft Floh im niederösterreichischen Langenlebern.
6: Also in jungen Jahren war es oft so, dass ich mit meinen Freunden sehr gern und sehr oft auch im Mofia unterwegs war. Und da hat es ja oft immer wieder eigene Falco-Sessions, eigene Falco-Nights gegeben. Und aus dieser Hingabe, der Liebe zum Falco, hatten wir einmal ein eigenes Falco-Menü gestaltet. Mit 10 Liedern, glaube ich, aus 10 Liedern immer irgendwelche Textpassagen herausgeholt und dazu eigene Gerichte gestaltet. Und aus diesem Menü ist dieses Falco-Ei quasi übrig geblieben oder hat sich dann manifestiert und langfristig als eigenes Gericht entwickelt.
5: Grobes Salz wird als Lein auf dem Teller angerichtet. Daneben eine Visitenkarte des Restaurants, die aussieht wie eine Kreditkarte. Die Aufmachung ist mit einem Augenzwinkern zu verstehen, betont Josef Floh. Weitere Gerichte mit Musik als Showelement sind bereits in Planung. Der Prince-Fan möchte künftig auch eigene kleine Lautsprecher anbieten. Musik ist in der geräumigen Stube auch im Hintergrund zu hören, praktisch rund um die Uhr. Kurze Unterbrechungen gibt es nur zu Mittag und abends während der Rush-Hour, erklärt der Wirt. Von Freitag bis Montag geht der Betrieb um 9 Uhr mit dem Frühstück los. Noch ist es still, es ist ein Freitagmorgen im Oktober.
6: Also es ist jetzt keine klassische Musik, weil vielleicht jetzt nur älteres Publikum da ist, aber es ist jetzt auch keine Barmusik in dem Sinn, wo man nur Pop-Songs hört oder vielleicht in Richtung FM4 oder ähnliche Radiosender. So Soul, Funky, Barry White und solche Sachen angesiedelt.
5: Der Niederösterreicher arbeitet mit einem externen Musikanbieter zusammen, der die Vorauswahl trifft und die einzelnen Lieder 3 Kategorien zuordnet. Je nachdem variieren Tempo, Dynamik und Genre. Er greift über einen Bildschirm im Büro auf das Programm zu.
6: Das haben wir jetzt seit 12 Jahren. Davor hatten wir keine Musik. Das heißt, es war im Gastraum gab es einen Radio, wo Musik abgespielt worden ist, aber in den anderen Räumlichkeiten nicht. Und da konnte man mit Musik schon auch die Stimmung, wenn man so schön sagt, auch anheizen. Und da wurde durchaus auch immer wieder das ein oder andere Lied gesungen.
5: In der Regel aber ist die Musik nicht dazu da, um zu unterhalten. Sie soll wahrnehmbar sein, aber nicht spürbar, sagt Josef Floh. Es ist kurz nach 9 Uhr. Inzwischen hat sich ein Paar an einen der gedeckten Tische gesetzt. Seit dem Umbau vor einigen Jahren gehören Tischtücher und Vorhänge zur Grundausstattung.
6: Es kann auch kühl und kalt sein und dann kommt noch Beschallung dazu, dann ist es fast sperrig. Und wenn es warm und cozy ist und dann eine angenehme Musik noch dazu ist, dann macht es einfach dieses Wohlgefühl. Ich glaube, dass Musik ein ganz wesentlicher, neben der Architektur, neben der Gestaltung der Räumlichkeiten, also ein Beitrag dazu ist, um hier eine Wohlfühlatmosphäre zu schaffen.
7: Ich hatte es am Anfang tatsächlich und ich habe es immer in meinem ganzen Leben geglaubt, es ist wahnsinnig notwendig, in einem Lokal Musik zu haben, um, wenn es leise ist, dass die Leute nicht das Gefühl haben, es ist fad oder langweilig.
5: Seit 15 Jahren kommt Marion Jambor nun ohne Hintergrundmusik aus. Das Gespräch ihrer Gäste bestimmt den Geräuschpegel. Sie führt das Gasthaus Woraschitzki im 5. Bezirk in Wien.
7: Das ist auch hier das Spannende, dass am Anfang eben ganz leise ist, dann hast du halt manchmal wirklich nur zwei Zweiertische sitzen und du hast das Gefühl, es traut sich eigentlich keiner was reden. Und dann sitzt du halt da manchmal und ich versuche dann auch leise zu sein oder ich sage dann auch in der Küche, bitte seid ein bisschen leise, man hört jedes Wort, was ihr da draußen, was ihr redet da draußen und das interessiert die Gäste jetzt nicht. Das schaue ich dann schon. Ich finde aber dann eben das Spannende, dass eben dieses Leise beginnt, dieser Prozess des Abends, sage ich jetzt einmal, mittags ist wieder ein bisschen anders, würde ich sagen. Aber am Abend ist es so, dass dieses leise Ding, dann kommen die Leute, dann wird es ein bisschen lauter, dann steigert es sich bis was auch immer. Also es kann manchmal wahnsinnig laut sein, wo du schon denkst, Alter, pff, Halleluja, jetzt höre ich überhaupt nichts mehr. Und auch manchmal gibt es auch Abende, wo das Lokal voll ist und es ist eigentlich gar nicht laut herinnen. Es ist immer so ein Gemurmel und du hast ein bisschen ein Ding. Und dann schwillt das Ganze wieder ab und wird wieder leise bis am Schluss, wo ich dann wieder alleine da bin. Und dann eigentlich der Abend mehr oder weniger so eine Endung hat dann. Also es ist für mich so ein Kreislauf, der da stattfindet tatsächlich.
5: Sie hört gerne aber nicht viel und hauptsächlich Musik, zu der sie laut mitsingen oder tanzen kann, erzählt die 56-jährige Wirtin. Zu Beginn lief in ihrem Wirtshaus noch ruhiger Pop und Jazz. Nach 2 Jahren drehte Marion Jambor den CD-Player ab.
7: Ich bin da so, oh mein Gott, nur keine Technik und haben aber über die Jahre, die ich den Beruf schon mache, wirklich eine Sammlung an CDs zugelegt gehabt, die für mich akzeptabel waren, um die in einem Lokal spielen zu können. Und bin aber dann auch drauf gekommen, das ist auch schwierig, weil du hast ja auch, keine Ahnung, da gibt es Sänger, Sängerinnen, wo ich dann versucht habe, dass das immer so auf einem Pegel bleibt, eben die Musiklautstärke, das geht aber nicht, weil die singen einfach einmal lauter und einmal leiser, weil sich Lieder einfach so abspielen. Ja? Und das war dann aber auch anstrengend, weil in dem Moment, wo das leise ist, denkst du, oh, da wo ist denn jetzt die Musik her? Ist jetzt gar nicht drast, das ist ein bisschen lauter und plötzlich geht es wumm los und du hast auf einmal, weiß ich nicht, den Urorgenrefrain mit dem vollen Orchester drinnen und denkst du, fuck, ich muss jetzt wieder ein bisschen leiser machen. Ne? Und du kannst eigentlich nie so eine gleichbleibende Ding erzeugen, außer mit irgendwelcher leisen Kaufhaus-Klaviermusik wahrscheinlich.
5: Mit der Zeit sei es ihr auch zu anstrengend geworden, immer das Gleiche zu hören.
7: Ich habe jetzt das Lokal seit annähernd 17 Jahren und jetzt war seit 15 Jahren keine Musik. Ich glaube, ich habe mich maximal zweimal Leute angesprochen, die gesagt haben, eigentlich ist es komisch, dass da keine Musik ist, weil das jetzt so leise herinnern. Das kann ich mich nur erinnern, das war ein Mädel einmal. Aber öfters schon gehört habe, wie fein das ist, dass keine Musik spielt, weil da der Pegel sich einfach so entwickelt, wie er sich entwickelt und es nicht anstrengend ist, dass ich dann noch einmal mein Augenmerk quasi auf eine dritte Sache lenken muss. Oder eine vierte, wie, keine Ahnung, eben der Geräuschpegel hier, vielleicht der Küchenlärm, vielleicht das Klirren von den Gläsern, wenn ich den Gläserspüler ausräume und aber auch das Gespräch. Und ich finde auch das Gespräch extrem wichtig. Es ist ein Unterschied eben, ob ich um 2 Uhr nachts in einen Club gehe oder tanze, wo jetzt das Gespräch wahrscheinlich die Wichtigkeit nicht so erreicht, aber in einem Lokal, wo ich eben auch hingehe, um zu kommunizieren, finde ich es für mein Empfinden feiner, wenn keine Musik ist.
5: In den 3 holzvertäfelten Gasträumen des Woraschitzki stehen die mit weißen Tischtüchern gedeckten Tische nah beieinander. Ob man will oder nicht, selbst mit Hintergrundmusik würde der Nebentisch mithören können.
7: Es gibt dann schon Abende, wo ich weiß, da sitzen dann Menschen, das kriege ich natürlich auch mit, ich habe da auch eine gewisse Sensibilität, denke ich, wo ich dann sehe, hoppala, die sitzen jetzt und die huchen am Nebentisch zu. Aber das liegt aber dann meistens daran, weil sie selber nicht miteinander kommunizieren. Ich glaube, dass Menschen, wenn die miteinander kommunizieren, dass das denen komplett wurscht ist, was am Nebentisch passiert. Ich setze auch manchmal Leute zusammen auf einen Tisch und das funktioniert extrem gut, dass 2 Zweierpärchen oder 2 Zweiergrüppchen an einem Tisch sitzen und ich glaube nicht einmal mitkriegen, was die anderen reden. Da liegt es aber meiner Meinung nach an der Kommunikation von dem gegenüberliegenden Menschen. Glaube ich. Also in dem Moment, was mich nicht mehr interessiert, was du jetzt erzählst, meinen Augen gegenüber, huche ich auf der anderen Seite zu.
5: Wenn es ihr zu laut wird, das Kleinkind unaufhörlich schreit, die Geschäftsfrau im Lokal mit Lautsprecher telefoniert, junge, betrunkene Männer schallend lachen, dann kann es schon sein, dass sie losschimpft. Auch wenn es ihr in dem Moment leid tut, aber die anderen Gäste würden ihr oft danken, erzählt die Wirtin. Musik hat den Effekt, dass Gäste nur noch lauter werden, glaubt sie.
7: Ich finde auch, dass manchmal in Esslokalen die Musik zu laut ist, für mich. Vielleicht für andere nicht. Und ich sitze

0: Da manchmal denkt man, sagt, stört euch das nicht? Hört ihr euch überhaupt? Könnt ihr überhaupt kommunizieren? Also das ist das, wie ich mir dann denke. Und für mich wird das dann vom Sprechen her ganz anstrengend.
1: Die ersten Gäste trudeln ein. Marion Jambor begrüßt, schenkt ein und serviert die Tagessuppe. Einige kommen direkt zur Bar, um sich ihr Mittagessen zum Mitnehmen abzuholen. An einem Einzelplatz sitzt einer ihrer Stammgäste. Keine Musik zum Essen findet er nicht störend.
2: Das Einzige, was man dann hat ohne Musik, ist, wenn man ein Raum ist, so wie hier, der hoch ist und viele Menschen sitzen, könnte manchmal laut sein, das passiert, dass man, wenn man reinkommt, die Lautstärke hört. Aber sobald du auf deinen Gesprächspartner, deinen Sitzpartner konzentriert bist, tut man das ja unterbewusst ausblenden und dann ist man im eigenen Gespräch sozusagen.
1: Als Barkeeper sei er es gewohnt, Gespräche und Musik auszublenden.
2: Aber ich finde, wenn man jetzt dinieren geht und ein bisschen länger sitzt, dann ist Musik, hat Musik schon eine wichtige Rolle. Aber wenn man jetzt essen geht, so wie in einem Wirtshaus, ist das zweitrangig, finde ich. Es gibt natürlich auch Wirtshäuser, wo es Atmosphäre passen würde. Für mich ist ein Wirtshaus, also den Begriff das, wo wir hier sind. Und das passt nicht so zur Atmosphäre, finde ich. Das ist einfach nur, man redet halt laut. Das ist das Gerede im Vordergrund. Auch manchmal mit dem Nebentisch oder miteinander. Und es ist halt alle zusammen.
3: Mir ist halt wichtig, wir hören die Musik auch in der Küche, dass für uns in der Küche auch der Groove passt. Ja? Ich sage, und wenn da der Groove der Musik passt, dann können wir einfach gut kochen und das kriegen dann auch die Gäste und wir kriegen dieses Feedback wieder zurück, dass alles, also es ist, ich finde, es ist ein geschlossenes System, die gute Musik, das gute Essen, das frische Essen.
1: Wien, Rudolfsheim, Fünfhaus, 17 Uhr. Im Beats and Beans laufen die Vorbereitungen für das Abendgeschäft. René Herzog schiebt noch schnell einen Kürbis in den Ofen. Dann nimmt der Küchenchef Brille, Kopftuch, graumelierter Spitzbart im Stüberl Platz. Anfangs legt er noch Schallplatten auf, erzählt René Herzog, der das Neo-Wirtshaus samt Plattenladen im Jahr 2022 eröffnet hat.
3: Ich habe früher versucht, natürlich auch Schallplatten zu spielen, nur die Schallplatte ist halt nach 20 Minuten spätestens vorbei und dieses ewige Wechseln einer Platte, das geht sie dann im laufenden Betrieb halt auch nicht aus, das muss man sagen. Deswegen war dann für mich der logische Switch, wenn ich nicht die Platte per se spielen kann, dann muss ich diese Platte irgendwie im gleichen Signal rüberbringen und da eignet sich halt das Tape am besten. Das ist, ja.
1: Seit einem Jahr läuft zum Abendessen nur mehr Musik von der Kassette.
3: Ich sitze jetzt zu Hause und nehme meine Kassetten wieder analog auf, so wie früher, und versuche einen bunten Mix aus ziemlich vielen Genres, also es geht eher leichter, dass man die Genres ausgrenzt, die nicht gespielt werden, also im elektronischen Bereich, Techno, House, Drum and Bass, diese Sachen, Metal, das eher nicht, ja, aber Funk, Soul, Groove, Reggae, 80s, 90s, Klassik, Cumbia, Weltmusik, wie gesagt, ich bin da aufgrund meiner Sammelleidenschaft, ich sammle seit über 30 Jahren Schallplatten, wie gesagt, da ist jetzt einiges zusammengekommen schon und ich versuche einfach aus jedem Genre die besten Nummern herauszudiggen.
1: Über 10.000 Schallplatten hat er mittlerweile gesammelt, schätzt er. Platten, die er doppelt oder dreifach besitzt, verkauft der Niederösterreicher im Beats and Beans. Immer wieder stöbert er durch seine Plattenregale. Hat er eine gefunden, die ihm lokal funktionieren könnte, spielt er sie ab und nimmt gleichzeitig über das Kassettendeck auf. 2 Stunden braucht er, um eine neue Kassette zusammenzustellen.
3: Ja, ich entdecke immer mehr, dass Dinge, wo ich mir nie gedacht hätte, dass es funktioniert, dann doch auch funktioniert. Also gerade so im Balkan Hotstep oder so, da habe ich Tapes aufgenommen, die wirklich gut ankommen. Gypsy Jazz, das ein bisschen schneller alles ist, aber das funktioniert recht gut. Es geht eher darum, Bässe zu vermeiden, sage ich jetzt einmal, zu eintönige Drumbeats oder so. Es muss irgendwas sein, wo man mitschunkeln kann, auch wo man den Kopf, auch im Hip-Hop, sogenannte Kopfnickermusik, ja, also das kommt recht gut an bei den Gästen. Es gibt eine gewisse Schmerzgrenze, die sage ich, die kann ich nicht überschreiten. Ja, also wenn es zu sehr in den kitschigen Schlager geht, das halte ich nicht aus, aber ja, ich sage jetzt einmal, Helene Fischer, ein Andreas Gabalier und wie sie alle heißen, die würden hier nie laufen. Also das geht sich nicht aus, ja, das ist dann einfach.
1: Je nach Laune, Wetter oder Auslastung variiert die Musik. An einem Freitagabend könne es auch etwas schwungvoller zugehen. Was gespielt wird, darf jeder aus dem Team mitentscheiden, sagt René Herzog. 150 Kassetten, a 90 Minuten, stehen derzeit in einem Regal zur Auswahl. Jede Woche produziert er 3 bis 5 neue Tapes.
3: Bonobo, großartiger Künstler, versus The Gorillas. Ja. Dass man dann beim Nachhausefahren dachte, hey, wow. Versuche manchmal mir vorzustellen, also ich stehe irgendwo in einer Venue, habe 2 Bühnen, eine vor mir, eine hinter mir, ja, und meine 2 Künstler, die mir abwechselnd dann eine Nummer spielen, ja, und dann nehme ich halt so Versus-Tapes, habe ich auch schon sehr viele aufgenommen, wenn man dann denkt, das wäre cool, wenn die 2 Künstler einfach das Konzert für mich so spielen würden, immer abwechseln. Ja.
1: Er greift zu einer Kassette, die mit Ray Charles versus Johnny Cash beschriftet ist.
3: Das Tape-Deck habe ich mir vor 35 Jahren gekauft. Ja. Ist ewig lang wo herumgestanden und letztes Jahr wieder ausgegraben. Das ist super. Ah,

0: dieser leicht dumpfe Sound.
1: Jeder der drei Gasträume ist mit Lautsprechern ausgestattet. Die Holzvertäfelungen tragen zu einer angenehmen Akustik bei, findet René Herzog.
2: Wäre das die Lautstärke, die du dann im Betrieb? Also
0: ich glaube, wenn es jetzt voll gefüllt wäre, müsste man wahrscheinlich ein bisschen mehr aufdrehen. Sonst einfach das Reden der Leute dann überhand nimmt. Und das, genau diese Balance muss man halt finden, dass man ein bisschen über dem Reden ist, aber dass sich die Leute nicht anschreien müssen.
1: Und falls es den Gästen zu laut sein sollte, in der hinteren Stube kann die Box separat lauter oder leiser gedreht werden, ergänzt Inhaber René Herzog.
0: Versuchen dann vielleicht auch das Tape irgendwie zu switchen, ja, ein bisschen was Angenehmeres, aber grundsätzlich Beschwerden, dass ich dann gesagt, na, die Musik heute halt gar nicht aus, das, nein. Ich glaube, da treffe ich recht gut den Musikgeschmack der Menschen.
3: Eigentlich die ungefähr, wenn wir stapeln. Das ist auch ganz praktisch, weil die ersten um 17.30 Uhr bis 18 Uhr, da haben wir meistens nur so ein paar Tische. Um 18 Uhr kommt dann so ein bisschen der größere Schwung und dann geht es sukzessive. Eigentlich geht es aber nach Gehör. Also ich bin meistens an der Bar.
1: Das ist Friederike Dume, Jahrgang 1995. Sie ist Sommelier im veganen Restaurant Lara in der Wiener Innenstadt. Und sie hat die Hintergrundmusik zusammengestellt. Eine 6-stündige Playlist, die sich zwischen den Genres Neo-Jazz, Soul und Elektropop bewegt. Und zu jeder Uhrzeit eine andere Stimmung vermitteln soll.
3: Es ist ganz viel zwischen dem Team eigentlich, dass wir einfach miteinander kommunizieren. So, hey, ich habe das Gefühl, die Leute brauchen jetzt gerade ein bisschen mehr oder ein bisschen weniger. Die ersten zwei Tische sind eine ältere Gruppen oder so, die reinkommen. Können wir vielleicht noch mal kurz ein bisschen zurückstufen. Aber das ist alles sehr organisch dann, genau.
1: So wie die Geschwindigkeit erhöht sich auch die Lautstärke, je später es wird. Gegen 20, 21 Uhr, wenn sich das Restaurant mit 80 bis 90 Gästen gefüllt hat, darf es ruhig lebendig zugehen, sagt Friederike Dume.
3: Das ist Freitagabend 21 Uhr extremst genial. Weil du hast, ich krieg schon immer noch Gänsehaut. Das ist so genial, weil du das an den Gästen spürst. Ne? Das macht richtig Bock. Also danach willst du tanzen gehen. Ja. Wir haben einige Gäste, die, weil es eben eine Open Playlist ist, die gesagt haben, das ist diese Playlist, das machen die am Wochenende, wenn die fortgehen wollen oder so. Oder auch irgendwie witzigerweise, wenn sie abends einfach Gäste da haben irgendwie oder so dann, und hosten selber zu Hause, dann ist es die Playlist.
1: An der Playlist hat die Sommelier mehrere Monate gebastelt. Immer wenn ihr beim Musikstreamen ein Song gefallen hatte, speicherte sie diesen ab. Auch Musiktitel aus Playlists anderer Restaurants finden sich darin. Den eben gehörten Song schnappte sie in einem Berliner Sterne-Restaurant auf.
3: Oh, das ist ganz gut, das ist so ein bisschen hinten raus.

0: es ist nicht ganz am Ende des Abends, aber da gehen wir so ein bisschen in diesen modernen Jazz rein. Da geht es dann so ein bisschen wieder runter, hinten raus. Da hast du immer noch eine Schnelligkeit drin, aber du gehst wieder weg von diesen treibenden Bässen und so.
1: Fünf Lautsprecher im Wert von je 5.500 Euro sorgen für die Beschallung der hohen Räume.
0: Da bist du jetzt beim Dessert. Spaghetti-Eis mit Karamell-Popcorn bei uns. Und dazu das und vielleicht noch deinen letzten Drink oder so, oder vielleicht schon einen Kaffee sogar. Also es ist auch immer noch anregend, ne? Es ist nicht, da schläfst du nicht bei ein. Also wir wollen nicht, dass die Leute beim Dessert einschlafen. Sondern es darf schon immer noch spielerisch sein. Die größte Herausforderung ist wahrscheinlich, dadurch, dass wir mit zwei Seatings arbeiten, das ist wahrscheinlich die größte Herausforderung. Wir haben ja die ersten Gäste, die um 17.30 Uhr, 18 Uhr kommen und die sind ja dann eigentlich um 20 Uhr, 20.30 Uhr fertig mit dem Essen. Und dann kommt ja die zweite. Also da muss man immer so aufpassen, dass dieser Höhepunkt eigentlich erst ist, wenn die erste Runde komplett wieder weg ist. Also deswegen, du bist mit dem ersten Seating eigentlich immer nur im Aufbau. Und das ist gut, weil dann die Energie schon hoch ist, wenn das zweite Seating reinkommt, aber man darf halt nicht zu weit oben sein schon. Das ist deswegen, die Playlist ist im Grunde eigentlich durch ChatGPT einmal durchgelaufen, nach Uhrzeiten im Grunde. Und dadurch konnte man genau gucken, so, wo sind wir mit welchem Song, an welcher Uhrzeit eigentlich. So habe ich es gemacht.
2: Es steht im Vordergrund, schon seit vielen Jahren natürlich. Die Playlists, die wir haben, sind auch auf die Wochentage abgestimmt. Also natürlich ruhiger unter der Woche oder am Sonntag.
1: Im Tell, im 5. Bezirk, eines der ersten Clubrestaurants in Wien, gegründet von Franz Tell in den 1970er Jahren. Nun wird es von Tom Sampel geführt.
2: Und an Freitagen und Samstagen, wo dann halt mehr Leute in Partylaune sind, gibt es auch immer wieder DJs. Und da wird halt dann eine Spur lauter aufgedreht, so laut man das halt darf in Wien. Und somit steht das eigentlich schon im Vordergrund. Wichtig ist halt nur immer, dass die Musik nicht lauter ist als das Lachen der Leute, weil das ist dann immer ein Anzeichen, dass man es zu laut aufgedreht hat, wenn sich die Leute anschreien müssen. Passiert manchmal unabsichtlich, sind oft nur ein paar Dezibel, die man dann runtergehen muss, dass es wieder passt. Muss man halt auch checken.
1: Mittwoch, 21 Uhr. Das Licht ist gedimmt, das Servicepersonal schwarz, die Gäste glamourös gekleidet. Über dem Eingangsbereich hängt eine Diskokugel. Links die Bar, rechts das Restaurant. Lautsprecher gibt es überall. Jede Zone kann einzeln gesteuert werden.
2: Das sind eben dann die zwei Welten. Von 17 bis 22 Uhr eher so Dinner mit Freunden in die Richtung. Pop-Hits, Klassiker, die man kennt, so mitsingen, aber immer wieder was Ruhigeres dazwischen, damit man sich auch unterhalten kann und nicht permanent abgelenkt wird von irgendwelchen Hadern, wo man mitsingen will. Ich meine, bei uns ist das meistgespielte Lied jedes Jahr ist Happy Birthday von Stevie Wonder. Das kommt jedes Jahr in meinem Lieblingssong Nummer 1 auf Spotify. Das zweitliebste scheinbar, das ist dann Wham! Last Christmas, das kommt jetzt wieder. Hört man dann, bis einem aus den Ohren staubt.
1: Bis Mitternacht wird im Tell gekocht. Bis 2 Uhr hat das Lokal von Dienstag bis Samstag und vor Feiertagen geöffnet. Bei vollem Haus und erhöhtem Alkoholkonsum multipliziert sich die Lautstärke. Gästen, denen das zu bunt wird, können einen Platz im hinteren Bereich des Lokals anbieten. Erst wenn es gar nicht anders geht, greift er bei der Lautstärke ein, sagt Tom Sampel.
2: Aber es ist wahnsinnig schwer, von einem hohen Level an Lautstärke in einem Lokal, wenn alle gerade on fire sind, wieder runterzukommen, ohne dass man die Stimmung komplett zusammenhaut. Also rauf geht es immer, aber dann wieder runter ist halt immer die Schwierigkeit. Und eben dann natürlich, was wir in Wien ja überall haben, vor der Tür, dann gibt es ja immer noch genug Raucher, die dann vor der Tür stehen und halt auch dieses Bewusstsein verlieren, wie laut sie dann eigentlich sind, wenn sie vor der Tür miteinander reden. Deswegen gibt es auch immer wieder Anrainerthemen dann natürlich.
1: Keine Musik wäre keine Lösung.
2: stiller Betrieb. Da würden jetzt einige lachen, wenn sie das mit uns in Verbindung bringen würden. Wir hatten ja schon einmal so das Thema Plombierungen und so weiter mit Magistrat wegen Lautstärke, wo sie mir dann zu Weihnachten schon die Musikanlage abdrehen wollten, weil irgendwelche Sachen nicht gepasst haben bei der Messung. Da geht es ja dann um 1-2 Dezibel. Aber ich glaube, ein stiller Betrieb wäre eigentlich so ziemlich der Ruin. Das kann man dann, glaube ich, vergessen.
3: Musikalische Klangkulissen als Speisenbegleiter in der Gastronomie. Das war eine Sendung von Noel Krischnick aus dem November 2025. René Herzog und Frederike Dume arbeiten mittlerweile nicht mehr in den Lokalen, in denen sie voriges Jahr tätig waren. Das war Moment für diese Woche. Technik Fridolin Stolz, Redaktion Katrin Wimmer.
4: Freitag, der 25. September, es ist 4:05.
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4: Ende der 1960er Jahre verlor Swinging London an Strahlkraft. Warum es dazu kam und wie diese etwa von 1964 bis 1968 dauernde Ära in der Jugend- und Popkultur weitergelebt hat und nach wie vor lebt, das und vieles mehr erfahren Sie nun vom Kulturjournalisten Thomas Miesgang.
6: Warum das Swinging London denn zu Ende gegangen ist, hat mit der Ökonomie zu tun. Es gab dann einen Abschwung Ende der 60er Jahre und es begann ein eher ökonomisch und politisch krisenhaftes Jahrzehnt, in dem England als popkulturelles Zentrum zwar nicht verloren gegangen ist, es gab ja noch diese ganze Glamrock-Szene mit Roxy Music, T-Rex und so weiter, die versucht haben, durch besonders exaltiertes Auftreten und exaltierte Outfits möglicherweise zu überspielen, dass man eben nicht mehr swingt, sondern dass die ganze Sache eher humpelt, ökonomisch gesehen. In den späten 70er Jahren mit Punk und so weiter, der auch ein Modephänomen war, muss man sagen. Also es war quasi die negative Fortsetzung von Swinging London in dem Prätext der Krise. Aber das eigentliche Phänomen, das man damit assoziiert, das war eigentlich Ende der 60er zu Ende.
7: Die kreative Szene Londons geriet nicht nur wegen der stotternden Ökonomie unter Druck. Sie versank auch im kollektiven Drogenrausch. Was weiterwirkte, war die Idee einer freien und hedonistischen Gesellschaft.
6: Was schon der Fall war, ist, dass im Kontext dieser Geschichte eine Musikmedienszene entstanden ist, die dann jahrzehntelang dominant war. Also New Musical Express, Melody Maker, das waren Zeitungen, die jeweils neuesten Trends abgebildet haben. Es war auch die Zeit, in der diese Piraten-Radiosender entstanden sind, die halt mehr oder weniger auf Schiffen vor der Küste aufs Festland gesendet haben und die enorm wichtig waren im Durchsetzen dieser jungen Musikkultur. Das war die Zeit, als John Peel begonnen hat, der eben jahrzehntelang der führende Radio-DJ war und die Szene sehr unterstützt hat und eigentlich auch vorangebracht hat, indem er mit den Peel-Sessions bestimmte Bands besonders gefeatured hat. Also man muss sagen, die etablierten Medien haben da wahrscheinlich mäßig begeistert reagiert. Das war ja bei uns nicht anders. Bei uns gab es genau eine Sendung, nämlich den Beat Club, in der man Musiker sehen konnte. Im Radio gab es vielleicht ein bisschen mehr, aber das war ein minoritäres Programm. Aber England hat sich eben die eigenen Medien geschaffen, um die eigene Musikkultur entsprechend zu entwickeln. Interessant war diese Vorstellung von Swinging London und von der damit verbundenen Musik, hat sich in kontinentaleuropäischen Ländern, also in Österreich, Deutschland, auch Frankreich, Italien, halt so manifestiert, dass alle Beatbands gecovert haben. Es hat in Österreich, glaube ich, was nicht, 30, 40, 50 Beatbands gegeben in den 60ern, die halt alle, es hat sogar eine Gruppe gegeben mit dem schönen Titel, die Vienna Beatles, ja, die eigentlich als Beatles-Coverband begonnen haben und später dann auch eigene Sachen gemacht haben. Aber diese Idee von Swinging London, die natürlich immer ein Symbol, eine Metapher war, die war tatsächlich exportfähig und zwar nicht nur in die USA, wo sie besonders eingeschlagen hat, sondern eigentlich weltweit, muss man sagen. Es gab auch in Lateinamerika Beatbands, es gab in Asien Beatbands, überall. Ja. Das war einfach der Sound zur Zeit und das war für 3, 4, 5 Jahre der heißeste Scheiß, den man sich nur vorstellen konnte. Und dann eigentlich, nachdem sich die Sache verkunstet hat, also als die Musik experimentell wurde, nicht mehr in Formate gepasst hat, dann sind die Stücke auch viel länger geworden. Ab einem bestimmten Punkt hat es Stücke gegeben, die 17, 18, 20 Minuten lang waren. Das Ganze hat dann gemündet in den sogenannten Prog Rock, der in den 70er Jahren besonders groß war, also progressive Rockmusik, wie man damals sagte. Das hat natürlich nichts mehr mit dem zu tun, was Swinging London sein wollte, weil da ging es um den snappy 3-Minuten-Popsong, der wie ein guter Zug an der Zauberzigarette einfährt und tolle Bilder.

0: Bilder im Kopf produziert, aber nicht komplizierte, von der Klassik unterfütterte Suiten wie Pictures at an Exhibition von Mussorgsky.
1: Vermächtnis. Das war der fünfte und letzte Teil der Reihe Swinging London – Aufbruch in die Popkultur. Durch diese Betrifft-Geschichte-Woche begleitet hat sie der Kulturjournalist Thomas Miesgang. 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Gestaltung Andreas Wolf, Redaktion Xaver Fachtuber.
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3: Am Mikrofon im Nachrichtenstudio ist Tom Brandenberger. Papst Leo XIV. Hat heute seinen viertägigen Staatsbesuch in Frankreich begonnen, den ersten eines Papstes seit 18 Jahren. Zunächst wurde er von Präsident Macron im Élysée-Palast empfangen, wo beide eine Rede hielten. Auf dem heutigen Programm steht noch eine Fahrt im Papamobil durch Paris, ein Besuch bei Notre Dame und eine Gebetswache im Stade de France. Aus Paris Leonie Heitz.
4: Bereits auf dem Hinflug setzt der Papst ein Zeichen für die Pressefreiheit. Hier ist die CNN willkommen, sagt er zu einem Reporter an Bord. Nachdem US-Präsident Trump den Sender aus dem Weißen Haus verbannt hatte. Auch der Flüchtlingsanstrom auf Ceuta ist Thema. Man müsse Wege finden, auf solche Notfälle zu reagieren, so Leo XIV. Mit militärischen Ehren empfängt ihn das Ehepaar Macron am Flughafen Orly bei Paris. Nach dem Gespräch mit Macron mahnt der Papst zur Achtung des Lebens in allen Phasen, von der Zeugung bis zum Tod. Eine Anspielung auf die erst kürzlich beschlossene Legalisierung der Sterbehilfe in Frankreich.
3: Nach wochenlangen Medienspekulationen ist es fix. Gerhard Zeiler will Andreas Babler ablösen und SPÖ-Chef werden. Er glaube, dass er die richtige Person sei, um die Partei aus dem historischen Umfragetief herauszuführen, sagt der 71-jährige Medienmanager im Gespräch mit der Krone. Jetzt liege es an der SPÖ zu sagen, ob sie ihn wolle oder nicht. In der Partei verweist man darauf, dass es einen gewählten Vorsitzenden gebe. Wolle jemand gegen diesen kandidieren, müsse er die Statuten einhalten. Babler hat einen Rückzug bisher immer ausgeschlossen. In der von Russland kontrollierten ukrainischen Stadt Oleschki verschärft sich die Situation für die Menschen. Laut aktuellen Berichten ist die Stadt an der Front seit Monaten von der Lebensmittelversorgung abgeschnitten. Es soll auch keinen Strom, kein Gas und kein fließendes Wasser geben. Selbst der Kreml hat diese Woche Engpässe eingeräumt. Die Ukraine warnt vor einer Hungersnot und humanitären Katastrophe. In Oleschki leben noch etwa 8000 Menschen. Nach der Einigung innerhalb der deutschen Koalition haben in Berlin auch Bundestag und Bundesrat grünes Licht für den neuerlichen Tankrabatt gegeben. Ab 1. Oktober werden die Benzin- und Dieselpreise damit durch eine Steuersenkung niedriger. Aus Berlin Maria Knips-Witting.
5: Es ist eine bekannte Maßnahme, auf die die deutsche Bundesregierung bei ihrem Tankrabatt setzt. Die Energiesteuer wird gesenkt, die Preise für Benzin und Diesel sinken um 17 Cent pro Liter.
6: Das sorgt dafür, dass die Preise ein Stück weit zurückgehen wird und das entlastet vor allem diejenigen, die jeden Tag darauf angewiesen sind, mit dem Auto zur Arbeit zu fahren.
5: Sagt Armand Zorn von der SPD. Schon im Frühsommer hat es einen solchen Tankrabatt gegeben, weil teuer und zu wenig treffsicher hat ihn die Regierung damals auslaufen lassen. Jetzt hagelt es Kritik von der Opposition.
7: Dieser Tankrabatt kostet 2,5 Milliarden Euro für den Steuerzahler und das in 3 Monaten.
5: So die grüne Fraktionschefin Katharina Dröge. Günstigere und zielgerichtetere Maßnahmen hätten aber zu lange gedauert, argumentiert die Regierung.
3: In ganz Deutschland sind heute zehntausende Schülerinnen und Schüler auf die Straße gegangen, um gegen eine mögliche Wehrpflicht zu demonstrieren. Die Initiative Schulstreik gegen Wehrpflicht spricht von 45.000 Teilnehmern in rund 100 Städten. Das Gesetz über den neuen Wehrdienst sieht eine verpflichtende Musterung für junge Männer ab dem Jahrgang 2008 vor, um so Freiwillige zu rekrutieren. Sollte es davon zu wenige geben, kann der Bundestag über eine Wehrpflicht entscheiden. Juliane Bogner-Strauß hat ihre Funktion als Bundesleiterin der ÖVP-Frauen zurückgelegt. Die assoziierte Universitätsprofessorin an der Technischen Uni Graz will sich nach eigenen Angaben künftig wieder stärker ihrer wissenschaftlichen Arbeit widmen. Ihr Mandat im Nationalrat will die frühere Ministerin und Landesrätin aber behalten. Und nach einer Explosion in einem Wohnhaus in der Altstadt von Athen werden 5 Menschen vermisst, darunter 3 Touristen. Nach Angaben der Feuerwehr ereignete sich das Unglück nahe der berühmten Akropolis. Derzeit ist unklar, ob sich die Vermissten zum Zeitpunkt der

0: Explosion im Gebäude aufhielten. Suchtrupps sind mit Spürhunden im Einsatz. Explosionsursache war offenbar ein Gasleck. Zum Wetter.
1: Das Hoch Arno wird uns meist sonnige und warme letzte Septembertage bescheren. Vor allem an der Alpen-Nordseite steigen die Temperaturen ab dem Wochenende zum Teil über 25 Grad. Heute ist es mit 14 bis 22 Grad noch etwas kühler geblieben. Der Westen Österreichs hat meist schon ungetrübten Sonnenschein, die Osthälfte neben Sonne zum Teil noch dichtere Wolken. Das Wochenende wird dann im ganzen Land sonnig. Es gibt nur wenige Frühnebelfelder oder Wolken. Die Nächte sind kühl, die Nachmittage warm mit Höchstwerten meist zwischen 18 und 26 Grad. In 2000 Meter Höhe werden es sehr milde 10 bis 16 Grad. So viel zum Wetter von Gerald Holzinger.
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3: Mazda Mimarsad Deri wurde 1967 im Iran geboren und mit 16 Jahren gemeinsam mit seinem 2 Jahre jüngeren Bruder nach Wien geschickt, um nicht Kanonenfutter zu werden. In Österreich sollten die beiden eigentlich nur kurz bleiben, doch der Irak-Iran-Krieg zog sich von 1980 bis 1988. Wir mussten schwimmen lernen im Ozean, nennt er diese Zeit heute rückblickend. Nach der Schule schrieb er sich an der Universität Wien ein, er wollte Radiologe werden, um das Unsichtbare sichtbar zu machen. So hatte eine Nachbarin in Teheran ihren Beruf beschrieben. Dieser Satz sollte sein Motto bleiben. Heute arbeitet Mazda Mimarsad Deri als Standortleiter eines Radiologieinstitutes in St. Gallen. Seit 2012 lebt er mit seiner Frau und den beiden gemeinsamen Kindern in der Schweiz. Sein Bruder ist in den Iran zurückgekehrt und führt das Stadtplanungsbüro der Mutter weiter. Kontakt zu halten ist nicht immer leicht. Weder Telefonverbindungen noch Internet funktionieren verlässlich. Mit ORF-Iran-Korrespondentin Rosa Leyen, mit der er seit einem Jahr einen regen schriftlichen Austausch führt, spricht er über Survivor's Guilt, also das Schuldgefühl, in Sicherheit zu sein. Vor allem aber darüber, wie die Menschen im Iran leben und was Alltag mit so viel Ungewissheit, Gewalt und Repression bedeutet.

0: Im Gespräch.
1: Wie geht es den Menschen im Iran? Das ist eine Frage, die kaum zu beantworten ist. Schließlich handelt es sich um 93 Millionen. Doch wir wollen uns einer Antwort annähern, obwohl wir uns sehr weit weg befinden. Wir sitzen hier in St. Gallen im Studio des SRF, des Schweizer Radios. Mazdam Emersaderi, Sie sind Arzt, Radiologe, arbeiten seit bald 15 Jahren in der Schweiz. Davor waren Sie in Österreich. Ihre Eltern und Ihr Bruder leben im Iran, in Teheran. Ich durfte Sie im Sommer vor ein paar Wochen besuchen und kann berichten, es geht Ihnen soweit gut. Wie gut, Mazdam Emersaderi, kann es einem derzeit im Iran gehen?
2: Ich glaube, es ist eine sehr ambivalente Situation. Und diese Frage können am besten nur die Menschen beantworten, die unmittelbar auch im Iran leben. Also wenn ich mit meinen Eltern oder mit meinem Bruder telefoniere und spreche, habe ich den Eindruck, dass der Alltag läuft. Also meine Mutter kann ihre Sitzungen, ihre Besuche, ihre Freunde, ihre Hobbys nachgehen, entsprechende Situation natürlich. Ich habe einen 95-jährigen Vater, der ziemlich krank ist mittlerweile. Er ist sturzoft und dementsprechend ist meine Mutter jetzt in Pflegepflicht meines Vaters. Aber im Grunde habe ich den Eindruck, dass das Alltagsleben läuft und die Dinge, die für eine Zivilgesellschaft funktionieren sollten, funktionieren. Also es gibt Ärzte, die operieren, die behandeln. Es gibt Schulen, die besucht werden. Es gibt Universitäten, die noch offen sind. Es gibt U-Bahnen, die fahren. Wasserversorgung, Stromversorgung ist, soweit ich von Iran mitbekomme, funktioniert. Ja. Und das ist das Seltsame vielleicht daran, dass trotz Krieg, trotz Bombardierungen, trotz diesem Stress, den wir von dort hören, dass das alltägliche Leben weitergeht.

0: Wie offen können wir beide eigentlich miteinander sprechen? Ich arbeite ja für den österreichischen Rundfunk und brauche als Korrespondentin für den Iran jedes Mal, wenn ich einreisen möchte, ein Visum. Sie haben zwei Staatsbürgerschaften und wollen Ihre Familie bald wieder besuchen. Wie offen können wir also tatsächlich sprechen? Wo gibt es rote Linien und wie gehen wir mit denen um?
1: Ich glaube, die rote Linien sind dann definiert, wenn wir etwas sagen, was sicherheitspolitisch oder einfach politisch bedenklich ist. Für unsere Verwandten oder für unsere geliebten Personen, die wir kennen. Rote Linien sind dann definiert, wenn wir davon sprechen, dass wir einen Regimewechsel haben wollen oder etwas haben wollen, das unrealistisch ist. Etwas Unrealistisches können wir nicht besprechen. Wir können über alles sprechen, die allen bekannt sind, Tatsachen sind und der ganzen Welt bekannt sind. Also, egal, wie wir das uns selber zensieren wollen, die Wahrheit bleibt nicht hinter dem Berg. Ja. Und dementsprechend denke ich, wir können so offen über die Dinge, über die Missstände, über die Repressalien, über das, was passiert ist, ruhig sprechen und auf den Punkt bringen und das Leid beim Wort nennen. Aber was wollen wir schlussendlich? Wir wollen ja nicht das Land, das wir lieben, Iran, das wir lieben, in Gefahr bringen oder in eine Situation bringen, dass es nicht mehr existiert. Iran soll weiter existieren und wird weiter existieren, auch wenn wir nicht da sind.
0: Meine größte Sorge gilt eigentlich meistens meinem Team vor Ort und den Menschen, mit denen ich vor Ort spreche. Die in eine blöde Situation zu bringen, darum geht es mir, das nicht zu tun, weil ich selbst reise ja auch wieder aus. Also ich trage immer ein Kopftuch, wenn ich im Iran bin. Das ist so die rote Linie und das, obwohl eigentlich jede zweite Frau in Teheran keines trägt. Also an diese Regeln müssen wir internationale Journalisten uns halten. Und gleichzeitig ist eben den zuständigen Behörden, wie Sie das jetzt gerade auch beschrieben haben, schon klar, dass wir Medien aus dem Westen natürlich einen anderen Blick auf die Welt haben, als das iranische Fernsehen das etwa hat. Und es wird auch von uns erwartet, dass wir kritisch berichten. Und meiner Erfahrung nach können die Behörden auch ganz gut damit umgehen. Also ich hatte zwar immer wieder mal beim Drehen vielleicht kleinere Diskussionen, aber im Großen und Ganzen kann ich mich erstaunlich frei bewegen und sehr viel tun und hatte bisher eigentlich keine Probleme zu sagen und zu zeigen, was ist.
1: Die Erfahrung teile ich auch. Und ich denke, das Problem des Regimes ist nicht, dass zwei Menschen aus akademischem Bereich miteinander über ein Thema sprechen, das ganz offensichtlich ist, sondern es geht nur darum, wenn ein Plan oder eine Idee dann sich weiterentwickelt, die dazu beitragen sollte, das Regime in Gefahr zu bringen oder die Menschen, die dem Regime nahe stehen, in Gefahr zu bringen. Aber über die Tatsachen, über die sozialen Missstände zu sprechen, über die Fehlentwicklung der Gesellschaft zu sprechen, über Suchtproblematik, die ganz offensichtlich ist und alle Literaten, alle Filmemacher darüber Bücher und Filme gemacht haben, sprechen. Das sind offensichtliche Sachen, die die Gesellschaft kennt und bis jetzt keine Lösungen hat. Ich denke, über das, was ist, zu sprechen, ist unsere Aufgabe und sogar unsere Pflicht.
0: Und kein Problem.
1: Und kein Problem. Ja.
0: Seit dem 28. Februar herrscht Krieg, mal mehr, mal weniger. Und in den Tagen, bevor der Krieg ausgebrochen ist, war ich in Teheran und habe sehr viel Angst gespürt. Also die Menschen haben irgendwie geahnt, was da auf sie zukommt. Und als ich vor ein paar Wochen jetzt im Sommer wieder in Teheran war, da haben sehr viele gemeint, es sei gar nicht möglich, ständig Angst zu haben und ständig in dieser Angst vor Bomben und Raketen zu leben. Und außerdem fallen derzeit Bomben und Raketen, wenn sie fallen, im Süden. Also in der Hauptstadt fühlt sich das ziemlich weit weg an, meinen zumindest eben sehr viele. Und es sind auch kaum Kriegsschäden zu sehen. Die meisten Menschen berichten viel dringlicher über diese riesige Unsicherheit, Unberechenbarkeit, die alles überschattet. Nehmen Sie das auch so wahr?
1: Selbstverständlich. Ja, ich meine, die ganze Situation, dass ich als ein Staatsbürger dieses Landes nicht in das Land einreisen kann und nicht ausreisen kann, es ist ein großes Dilemma für mich. Ja.
0: Warum geht das nicht?
1: Weil die Flugverbindungen

Verbindungen nicht existieren, weil wenn der Pass abgelaufen ist, dann muss man so lange warten, bis der neue Pass ausgestellt ist. Dann muss man schauen, dass man die Routen, die Flugrouten, die derzeit existieren oder die Grenzgänge, die mit dem Bus zu erreichen sind oder mit dem Auto zu erreichen sind, die Flugrouten muss man über Istanbul fliegen.

0: oder wenn man zurückfliegen will, nicht mal nach Istanbul rechtzeitig ankommen, den Flug verpassen. Und es ist ein Stress ungeahnten Maßes, ja.
1: Mazameh Marsaderi, Ihrer Familie im Iran, Ihrem Bruder und Ihren Eltern geht's wirtschaftlich ganz gut. Wir sprechen von oberer Mittelschicht. Der Wirtschaft im Iran geht's nicht gut. Die Preise steigen und steigen, die Arbeitslosigkeit ebenso und infolge von Internetabschaltungen und eben auch Kriegen. Es wurde auch viel Infrastruktur zerstört, militärische wie zivile. Wie geht's denn den Menschen wirtschaftlich?
0: Ich glaube, ganz schlecht. Ich glaube, die Mittelschicht wird zermürbt und die Unterschicht ist an der unteren Grenze des Existenzminimums. Ja. Also die wirtschaftliche Situation für eine normale vierköpfige Familie ist desaströs. Ja. Die Inflation auf 60, 80%. Und das ist genau das, was ich gestern gelesen habe, hat mich an eine Diskussion mit einem Freund erinnert, der in 70er Jahren in Brasilien gelebt hatte, in São Paulo, der behauptete, die haben Hühner gekauft um einen bestimmten Preis und am nächsten Tag mussten sie den doppelten Preis zahlen. Und deswegen haben sie die Hühner behalten und dann wieder verkauft. Das heißt, diese Unsicherheit, dass du nicht weißt, was dein Geld wert ist. Du kannst nichts planen, du kannst nicht investieren, du kannst nicht in die Zukunft sehen. Und diese Unsicherheit oder diese Ahnungslosigkeit über die Zukunft stresst die Menschen enorm. Ja.
1: Dieser Ausnahmezustand ist schon so lange Normalität im Iran. Was bedeutet denn Alltag in dieser Situation? Sie haben vorhin gesagt, Ihre Mutter geht ihren Hobbys nach und es wird Alltag gelebt, aber was bedeutet das konkret?
0: Ich denke, das ist so eine surreale Situation. Meine Mutter sagte immer, wenn sie aufsteht und den Strom einschaltet, beziehungsweise das Licht im Zimmer einschaltet, dann ist sie froh und sie sagt, es ist ein schöner Tag, weil es funktioniert alles noch. Ja? Also die Leute sind mit dem Mindestmaß mittlerweile. Natürlich, es gibt die Schicht, die, wenn man die Bilder anschaut, die extravagant leben und in einer anderen Sphäre leben. Aber ich rede von den Normalsterblichen, die davon abhängig sind, dass die Zivilgesellschaft funktioniert und dass die alltäglichen Routinen funktionieren. Natürlich, meine Mutter oder meine Eltern sind in einem Alter, wo sie nicht mehr einer besonderen Arbeit nachgehen müssen. Sie sind nicht verpflichtet. Sie waren immer selbstständig und deswegen ist eine ganz andere Situation, was ich von ihnen höre. Aber für einen normalen Menschen, der überleben möchte, muss er sicher mehrere Jobs nachgehen. Ja, mit einem Job kommt man nicht über die Runde, bei dieser Inflation. Ja.
1: Wie fühlt es sich denn an, Krieg aus der Ferne zu erleben? Ist ja auch nicht zum ersten Mal. Beziehungsweise die Drohung des US-Präsidenten Donald Trump, die gesamte Zivilisation auszulöschen und dabei in der beschaulichen Schweiz zu sein. Also wie fühlt sich Mazda Memar Saderi, wie fühlt sich Survivor's Guilt an?
0: Es ist halt so, dass ich als Angehörige von zwei Staaten oder Staatsbürger von zwei Staaten, zwei Ländern, zwei Herzen in meine Brust trage, die ich seit meinem 16. Lebensjahr mittrage, natürlich seitdem ich in Wien bin. Und die Tatsache, dass ich nach Wien gekommen bin, ist einfach so höchstwahrscheinlich, dass nicht ich Wien ausgesucht habe, sondern Wien hat mich ausgesucht und es muss ein Grund gewesen sein, warum ich nach Wien gekommen bin, warum auch immer. Aber bei dem Gefühl, wie man sich fühlt, wenn man davon hört, dass ein Land wie Iran, mein Heimatland oder dort, wo ich geboren bin, angegriffen wird, habe ich zum ersten Mal, wenn ich habe den ersten Irak-Krieg oder den ersten Golfkrieg auch miterlebt von der Ferne. Ich war 16, als ich 84 nach Wien kam. Und das war mitten des ersten Golfkrieges. Damals habe ich nicht den Eindruck gehabt, dass ich heimatlos werde oder dass ich meine Heimat verliere. Aber bei diesem Krieg, bei diesem 12-tägigen Krieg, wo Iran angegriffen worden ist, habe ich zum ersten Mal in meinem Leben mich heimatlos gefühlt. Ohne Heimat.

0: wenn ich auch in Österreich zu Hause bin, wenn ich in Wien zu Hause bin. Wien ist meine Heimat und ich fühle mich als Wiener. Aber an diesen 12 Tagen ist ein Stück von mir verloren gegangen. Also, als ob ein Körperteil abgerissen wird. So habe ich mich gefühlt.
1: Vor allem in den vergangenen Monaten lese und höre ich oft, wie resilient oder stark oder leidensfähig die Menschen im Iran seien und denke dann, die haben keine andere Wahl. Also könnten sie ein anderes Leben führen, würden sie es wohl tun. Ärgern Sie diese Zuschreibungen für Iranerinnen und Iraner auch so?
0: Definitiv, definitiv, definitiv. Das finde ich einfach absurd. Absurd, dass man das Leiden der Menschen als resilient oder als ihre Auszeichnung beschreibt. Das ist keine Auszeichnung. Das ist einfach eine furchtbare Situation. Und die Menschen, denke ich, soweit ich mitbekomme, die wollen in Freiheit, die wollen in Gerechtigkeit, die wollen in Wohlstand und in Frieden leben. Das ist Tatsache, ja. Und dass es bis jetzt nicht ermöglicht worden ist, hat viele Väter oder hat viele Ursachen, aber im Grunde davon zu sprechen, dass das Volk resilient ist, ist einfach eine Verhöhnung der jetzigen Situation und Akzeptanz, dass sowas immer wieder passieren soll. Nein, es soll nicht passieren. Es darf nicht angegriffen. Kein Land darf das andere Land ohne Grund und ohne völkerrechtliche Berechtigung angreifen und einfach bekämpfen. Ja.
1: Mazen Mermer-Söderi, Sie sind Arzt, Radiologe in St. Gallen und in engem Austausch mit anderen Ärztinnen und Ärzten, auch im Iran. Sie haben es schon ein bisschen anklingen lassen. Sie haben von Sucht gesprochen. Was erzählen die denn über den Gesundheitszustand der Menschen?
0: Also ich bin mit vielen Ärzten in unmittelbarem Kontakt, die eben über ihre internationalen Gesellschaften, über die Kongresse ich in Wien und in der Schweiz kennengelernt habe. Die beschreiben die Situation so, dass sie auch wie jedem anderen Menschen in der Gesellschaft im Iran von dieser Unsicherheit oder von dieser Perspektivlosigkeit massiv betroffen sind. Das heißt, sie können nicht wissen, ob sie Medikamente bekommen, ob das Medikament wieder produziert wird, ob das Material, das Kontrastmittel geliefert wird, um welchen Preis. Es ist praktisch, diese Unsicherheit betrifft jede Schicht der Gesellschaft und die Ärzte sind nicht davon eine Ausnahme. Ja. Sind auch sie davon betroffen. Und sie leiden darunter. Ja. Sie leiden darunter natürlich. Es ist immer so gewesen, dass man behauptet, die Ärzte verdienen sehr gut im Iran, aber das ist einfach eine Ausnahmeschicht, die sehr gut verdient. Die Masse der Ärzte, die im Iran in Spitälern arbeiten, sind von dieser Unsicherheit und von diesem wirtschaftlichen Druck genauso wie jeder andere betroffen.
1: Bei uns gab es ja in zum Beispiel Corona-Zeiten Menschen, die dann gewisse Operationen nicht bekommen haben oder Untersuchungen aufgeschoben haben oder so. Diese Ausnahmesituation, diese Kriegssituationen, die führen ja wohl auch dazu, oder? Dass man Dinge wegschiebt, dass Dringlicheres immer
0: Sicher,
1: da ist,
0: sicher,
1: oder?
0: sicher, sicher. Aber mich wundert es trotzdem, dass es genug Spezialisten gibt, genug Fachkräfte gibt, die im Iran auch sehr schwierigen und sehr spezialisierten Operationen durchführen können. Also das habe ich gerade am Beispiel von meinem Vater gesehen, dass obwohl er 95 ist gestürzt, hat Hirnblutung gehabt, er konnte sofort operiert werden, es wurde praktisch gerettet, er wurde zum Leben wieder geholt und die medizinische Versorgung in dem Maß und für das Alter hat perfekt funktioniert, ja. Zu meiner Überraschung, muss ich ehrlich sagen.
1: In Teheran sehe ich immer sehr viele Frauen ohne Kopftuch, also ich würde schätzen rund die Hälfte. Und diesen Kampf scheinen die Frauen, so sieht es jedenfalls aus, gewonnen zu haben. Und es gibt viele, die auch Motorrad fahren, obwohl das im Grunde verboten ist. Lässt sich daraus ableiten, dass sich der Iran, die iranische Gesellschaft verändert?
0: Definitiv. Definitiv. Also der Preis der Freiheit der Frauen, der Preis, den die Frauen für ihre Freiheit und für die soziale Veränderung gezahlt haben, ist enorm. Man hat gesehen an die

0: verstorbene Mahsa Amini und die ganze gesellschaftliche Bewegung, die daraus entstanden ist, wie weit die Frauen ihre Rechte zurückgeholt haben. Und mit jedem Schritt und mit jedem Tag holen sie das, was ihnen verwehrt worden ist in diesen letzten 40, 50 Jahren, zurück.
1: Dieser Geist, der lässt sich auch nicht mehr in die Flasche
0: Definitiv
1: zurückdrücken.
0: nicht, definitiv nicht. Davon leben wir. Davon lebt der Iran, davon lebt die Gesellschaft. Ich habe eben vor 10 oder 15 Jahren einen Vortrag von einem Zukunftsforscher angehört über Iran, der gesagt hat, in Schachzeit, in Zeit vom Pahlavi-Regime, haben viele Iraner aus religiösen Schicht oder aus den religiösen Familien ihre Töchter nicht auf die Universität geschickt, weil sie Bedenken hatten, dass die Universität, das Klima eine ungesunde, das heißt sehr sexualisiertes Klima gewesen ist. Und aus religiösen Gründen, dass eine Mischung von Geschlechtern stattfindet, haben sie es nicht akzeptiert. Aufgrund der Revolution und durch diese Geschlechtertrennung haben diese Familien, die ihre Kinder, ihre Töchter nicht auf die Universität geschickt haben, haben in dieser Zeit nach der Revolution ihre Töchter auf die Universität geschickt. Und diese Töchter sind die Frauen, die jetzt ihre Rechte zurückholen und die die Zukunft der iranischen Gesellschaft bauen werden.
1: Das klingt nach einer ganz anderen Geschichte, als wir sonst ganz oft hören, vor allem von Exil-Iranerinnen und Exil-Iranern. Denn da hört man oft, wie toll es vor dem Jahr 1979, also vor der Revolution, war, wie frei die Menschen waren, dass die Frauen im Bikini baden gehen konnten und die Wirtschaft gut lief. Wird diese Zeit leicht verklärt?
0: Definitiv, ja, das ist so. Also es war sicher eine Kluft, es war eine Oberfläche und diese Oberfläche hat sehr gut gelebt und sehr gut funktioniert. Aber tief, tief in den Dörfern, die keinen Strom hatten, kein Netzwerk hatten, gar nichts hatten, man merkt, dass die Entwicklung, die nach der Revolution stattgefunden hat, was Infrastruktur betrifft, eine enorme gewesen ist. Und diese Veränderung, diese Entwicklung der Infrastruktur, der Universitäten, man sieht an den Absolventen der Universitäten, 70% der Absolventen sind Frauen. Ja? Das hat es im Iran vor der Revolution nicht gegeben. Und das ist einfach eine Tatsache, die muss man einfach akzeptieren und anerkennen.
1: Mahsa Memar-Sareri, haben Sie es damals für möglich gehalten, dass der Schah fällt?
0: Ich muss ehrlich sagen, als Kind habe ich Schah als Vaterfigur sehr, sehr bewundert. Ja, ich habe jeden Abend gewartet, bis die Nationalhymne, ich war, glaube ich, in der ersten oder in der fünften, bis zu meiner Volksschulzeit. Also die Revolution ist stattgefunden, als ich in der Mittelschule war. Und vor der Revolution, wo die ganze Gesellschaft politisiert wurde, und ich in die Schule, in die Volksschule ging, habe ich Schah als eine sehr positive Person praktisch wahrgenommen. Er hat so eine Charisma von sich gegeben. Natürlich, als Kind hat man keine Ahnung von Geschichte, hat man keine Ahnung von den sozialen Zusammenhängen. Und damals hat man natürlich nie gedacht, dass eine Revolution passiert. Aber dann, ich bin halt in einer Familie aufgewachsen, wo sehr akademisch, also meine Mutter war Universitätsprofessorin auf der Nationaluniversität in Teheran. Sie hat Urbanismus, Städtebau unterrichtet, war Abteilungsleiterin dort. Und durch ihre Beziehungen, beziehungsweise in Zeit der Revolution, in den 70er Jahren, 79er Jahren, bin ich dann auch politisiert worden. Und das hat dann sozusagen die Augen aufgemacht, ja, was damals passiert ist. Warum dieses Regime, also das Schah-Regime, zusammengefallen ist. Das hat man dann gesehen, dass diese Kluft zwischen Oberschicht und Unterschicht eine enorme gewesen ist.
1: Was heißt, Sie sind politisiert worden? Das heißt, das war.
0: Politisiert heißt, dass ich dadurch, dass meine Mutter in der Bewegung, in der Universitätsbewegung, in der Studentenbewegung sehr engagiert war, also die Universität

0: Universitäten wurden gesperrt. Man hat die praktisch Universitäten haben gestreikt, die Studenten haben gestreikt und die Universitätsprofessoren haben sich solidarisiert mit den Studenten und haben auch sich geweigert zu unterrichten. Dann haben sich praktisch Vereine gebildet, Vereine aus den Professoren, die eben dann auch gestreikt haben und an einem Abend haben sie sogar das Ministerium besetzt in Teheran, das Unterrichtsministerium und Wissenschaftsministerium. Und an diesem Abend wurde eine der Kolleginnen, die gestreikt hatte, wurde ermordet, der Nejatullahi. Und die waren am obersten auf der Direktionsebene Sitzstreik gemacht, die ganzen Universitätsprofessoren und die Angehörigen dieses Vereins von den allen Universitätsorganisationen aus dem ganzen Land haben sie dort gestreikt und wollten mit Minister sprechen. Der Minister war nicht bereit, ja. Und dann haben die Gardisten von Schah haben dann angegriffen. Und vorher haben sie, glaube ich, oder an dem Abend haben sie auch den Nejatullahi dann ermordet, mit einem Weitschuss erschossen. Die Politisierung ist mitten in der Revolution, mitten in den 70er, also 79er Jahren stattgefunden. Ja. Die Schulen sind auch geschlossen worden. Wir waren auch bei den Demonstrationen dabei. Man hat auf einmal viele Bücher zu lesen bekommen, viele Musikstücke, die eben mit Revolution in Zusammenhang zu hören waren. Schostakowitsch, russischen Komponisten, alle, die eben mit dem Rückgang der Gesellschaft von der Utopie des Nationalismus auf einmal anders zu sehen waren.
1: Weil es nicht nur eine islamische Revolution war
0: Das
1: anfangs.
0: ist so, das ist so, das war so. Ja. Die islamische Revolution wurde dann praktisch übernommen. Warum wurde es übernommen? Weil in Zeit von Schah die Intelligenz ja einfach in Gefängnis gesteckt wurde. Man hat nicht die Möglichkeit gehabt oder man hat der Gesellschaft nicht die Möglichkeit gegeben, sich in Vereinen zu organisieren, in den Parteien zu organisieren. Es wurde alles ausgeschaltet und eingeschaltet in Richtung einer Einheitspartei. Hezb-e Rastakhiz war die Partei, die von Schah organisiert wurde. Und es hat geheißen, alle mussten, wie bei SED in Deutschland, alle mussten Mitglieder dieser Partei werden. Und wer nicht dazu gehörte, gehörte nicht zu dem Circle of Trust. Ja. Und das hat dazu geführt, dass die Einzigen, die übrig geblieben waren, waren die Kleriker, die in ihren Moscheen und in ihren kleinen Gesellschaften sich organisieren könnten.
1: Sie haben es nicht für möglich gehalten, dass das Schah-Regime fällt. Halten Sie es heute für möglich, dass die Islamische Republik fällt? Einige Experten ziehen ja oft den Vergleich zum Ende der Sowjetunion. Momentan wirkt es doch eher so, als sei das iranische Regime gefestigter denn je, oder?
0: Ich glaube, das ist eine Frage, die eben mit der Zeit ihre Antwort findet. Und es wird sicher keine Revolution geben, es wird sicher keinen Absturz geben, sondern es wird eine Veränderung geben. Und diese Veränderung ist unvermeidbar. Die Menschen, diese Intelligenzia, die Frauen, die ganze Gesellschaft hat Forderungen. Und diese Forderungen erwarten Antworten, haben Fragen. Und diese Fragen müssen beantwortet werden. Und wenn man die nicht beantwortet, dann wird es zu einem Kluft kommen, zu einem Konflikt kommen. So oder so wird sich die Gesellschaft, wird dieser Staat sich verändern müssen.
1: Wie war es denn in den 80er Jahren? Sie waren ein iranischer Jugendlicher in Wien. Wurden Sie herzlich aufgenommen? Wie schnell haben Sie Deutsch gelernt? Wie rassistisch und gemein wurden Sie behandelt?
0: Ich kann mit gutem Gewissen sagen, dass ich bis heute, bis auf ein paar Mal ganz subtil, nie dem Rassismus ausgesetzt worden bin. Ja, als ich nach Wien kam, durch Glück, muss ich sagen, das ist vielleicht Glück gewesen, bin ich in eine Schule gekommen, wo eine ziemlich frei liberale

0: Lehrerschaft besaß. Der Lehrkörper waren Leute, die aus der sogenannten Hippie-Kultur kamen. Einige davon gehörten zu der Musiktruppe Tradivabel. Ja, das ist einfach eine Punkgruppe, eine sehr berühmte Punkgruppe, die in Österreich. Und der Chef, der Stefan
1: Weber.
0: Weber, war Zeichenlehrer. Mit dem bin ich auf dem Weg nach Hause, bin ich mit ihm zu Fuß gegangen. Der war einfach fantastisch. Oder der Hans Limbeck, mein Klassenvorstand, der gehört auch zu der Truppe. Traute Tauber, die Deutschlehrerin oder Svetlana Teutscher. Die haben uns ein Bild von Österreich geliefert, das bis heute noch in meinem Herz existiert und denen ich mein Weiterkommen verdanke, dass ich hier sitze und mit ihnen darüber spreche, verdanke ich ihnen. Also ich wurde durch das Glück, diese Leute kennenzulernen, bin ich in die Situation gekommen, meinen Schulabschluss zu bekommen. Ich habe ein Jahr durch den Krieg, nachdem ich aus dem Iran kam, habe ich meine Schulausbildung ausgesetzt, musste Deutsch lernen, habe auf der Uni Wien einen Kurs besucht und dann Learning by Doing, bin in die 7. Klasse gekommen in Wien, in Waltergasse, 4. Bezirk, die beste Schule der Welt, wo viele große Köpfe Österreichs auch dort gewesen sind. Habe dort meine Matura gemacht und eben dann habe gedacht, das ist die Welt. Die Welt ist das, was ich in der Waltergasse gelernt habe. Weltanschauung, das Globale zu sehen, das große Ganze zu sehen. Das verdanke ich meinen guten alten Lehrern. Hoffe, sie werden noch lange leben und ich sie bald werde besuchen können.
1: Ihr jüngerer Bruder Mani kam kurz darauf. Da hatten sie dann einander auch, aber ihm ging es nicht so gut. Für ihn war es nicht so leicht.
0: Es war sicher nicht so leicht, weil der ist in eine andere Schule gekommen und er hat nicht das Glück gehabt, das ich hatte. Das ist Tatsache, ja. Die Ausbildung im Gymnasium ist eine andere als in eine technische Hochschule, der HTL. Wie heißt das? Höhere Technische Lehranstalt, genau. Da kommen die Menschen, die eben für Beruf eingetrimmt werden und von klein auf praktisch eine Berufskarriere haben möchten, keine akademische Karriere. Meine Eltern haben damals den Eindruck gehabt, weil der Mani so ein wilder Kerl war. Das ist vielleicht die beste Beschreibung. Er war ein sehr wilder, ein sehr aufgeklärter junger Bursche. Man hat gedacht, er wird sich nicht in akademischen Zwängen einbringen können. Er hat zwei Masters von europäischen Top-Universitäten und von Teheran-Universität. Mittlerweile ist er auch Akademiker. Aber damals haben sie den Eindruck gehabt, oder die Fehleinschätzung von ihm, und leider muss ich sagen, Fehleinschätzung, er wird nicht eine akademische Laufbahn machen. Deswegen schauen wir, dass er so bald wie möglich zum Berufsleben greift. Und die Ausbildung in einer Technischen Hochschule oder in HTL oder die Klientel in HTL, muss ich auch so beschreiben, ist ein ganz anderes gewesen als das Klientel von Schülern, die ich im Gymnasium kennengelernt habe. Mittlerweile hat sich alles, glaube ich, eingeebnet und nivelliert, aber damals war es sicher ganz hart. Und Mensch, die Ausbildung, die er genossen hat in HTL, war ziemlich tough, muss man schon sagen.
1: Ihre Eltern sind in Teheran geblieben. Warum? Das habe ich Ihre Mutter selbst gefragt, als wir miteinander zu Abend aßen letztens. Und sie meinte, sie habe sich sehr lange Vorwürfe gemacht, als Mutter versagt zu haben. Aber sie konnte und wollte aus Liebe zum Iran nicht weg. Können Sie das heute besser verstehen?
0: Ich verstehe es sicher aus Ihrer Sicht besser, aber aus meiner Sicht verstehe ich es sicher nicht. Ja. Das ist klar. In Ihrer Situation hätte ich es vielleicht genauso gehandelt. Ja. Hätte ich genauso gedacht, dass die Anwesenheit von ihr im Iran notwendiger wäre. Und ich denke, für ihren Werdegang, was sie erreicht hat, ich meine, sie ist ja nicht nur meine Mutter oder die Mutter von meinem Bruder und mir, sondern sie ist die Mutter von vielen anderen Menschen auch. Ja,
1: sie ist die Mutter der Stadtplanung im Iran.
0: Sie ist die Mutter der Stadtplanung, sie ist die Mutter von vielen, vielen Projekten und Sachen, die ihre Entwicklung weiternehmen. Und ihr Beitrag für die Zivilgesellschaft ist so enorm. Ja, man, natürlich kann man es nicht in deine Waage legen. Als Kind wünscht man sich natürlich, dass man die Eltern bei sich hat. Das ist kein Thema. Ja. Und nachdem ich mit meinem Sohn auch darüber gesprochen habe, dass ich irgendwann am Abend meines Lebens vielleicht in den Iran ziehen möchte, dann hat er mir gesagt, er möchte aber nicht, dass seine Kinder die gleiche Erfahrung machen, die er gemacht hat. Er ist auch ohne Großeltern aufgewachsen. Die Großeltern fehlen ihm, das merkt man auch. Ja? Und dass er nur telefonisch, per Videotelefonie sie bei Gelegenheit spricht, ersetzt ihre physische Anwesenheit nicht. Ja?
1: Jetzt haben Sie es gerade so ein bisschen angesprochen, wie man eigentlich kommunizieren kann mit dem Teil Ihrer Familie, die im Iran geblieben ist. Also da gibt es ja auch Zeiten, wo es gar kein Internet gibt. Also nach der blutigen Niederschlagung der Proteste, konnten Sie da überhaupt mit Ihrer Familie sprechen oder schreiben?
0: Internet war ausgeschaltet. Wir haben ja uns dann Alternativen gesucht. Es gab ein Netz, also eine Plattform, Rubik hat es geheißen, die man gesagt hat, dass es von Iran praktisch genehmigt ist, also vom Staat genehmigt ist. Und dort konnten wir wie bei einem Messenger dann auch kommunizieren, Videos schicken. Telefonieren ging es dann sehr schlecht. Das ist auch in der Festnetz hat nicht funktioniert. Also diese Zeit war ganz schlimm und ganz stressvoll, aber es gibt immer Wege und wir haben diesen Weg gefunden. Ja, es war natürlich nicht leicht, aber es ist erstaunlich und man fragt sich, wie kann es sein, dass im 21. Jahrhundert die Kommunikation der Menschen ein Thema ist, das Gefahr in sich bringt, ja, das ein Thema ist, das Angst erzeugt, ja, dass man einfach miteinander kommuniziert, miteinander spricht, andere Ideen hört, andere Ideen begreift und die Perspektiven tauscht, dass das angsteinflößend sind, ja, das ist für mich erstaunlich immer noch.
1: Gehen Sie davon aus, dass Telefonate intime Gespräche sind oder dass die mitgehört, abgehört werden?
0: Ich bin sicher, dass sie abgehört werden. Mittlerweile gibt es, das ist auch bewiesen, Software, die aus China stammen, die eben einfach die Gespräche abschneiden und dann auch analysieren. Es wird sicher nicht einer sein, der da wie in Zeiten von DDR mithört. Aber es ist mittlerweile Software und KI, die den Job machen.
1: Und auf bestimmte Worte dann anschlagen.
0: Definitiv, es wird sicher so sein, ja.
1: Und wie gehen Sie dann damit um? Sind das dann Codeworte, die Sie verwenden? Oh, oder gibt es einfach Themen, die Sie aussparen?
0: Mittlerweile nein. Ich denke, wenn das Thema oder die roten Linien nicht überschritten werden, dann kann man ruhig über alles, Dinge, die offensichtlich sind, ganz, ganz klar sprechen, ja. Wenn ich mit meiner Mutter spreche und meine Mutter schimpft über die Situation, habe ich nicht den Eindruck, dass sie wirklich sich kümmert, dass abgehört wird oder nicht. Nee.
1: Mahsa Memarsaderi, Sie haben mir erzählt, mit Ihrer Frau Behnaz haben Sie ein Stück Iran mit nach Europa geholt. War Ihnen damals bereits klar, dass Sie nicht in den Iran zurückkehren wollen?
0: Nein, eigentlich nicht. Die Idee, dass wir irgendwann in den Iran zurückkehren, hat es nie aufgehört. Ja. Aber im Grunde, man merkt mit der Situation und mit dem Alltag, und wenn man älter wird, dann denkt man auch ganz anders. Oder man lebt ganz anders, weil die Lebensgeschichte eine andere wird, als dass man sich vor 40, 50 Jahren gedacht hat.
1: Wie oft sind Sie im Iran?
0: Seit dem Ende meines Studiums habe ich versucht, jedes Jahr einmal in den Iran zu reisen. Und dann kam es die Covid-Zeit. Und die Covid-Zeit konnten wir nicht mehr reisen. Nach dem Covid sind wir dann wieder in den Iran gereist. Und jetzt mittlerweile, dadurch, dass alle Flugverbindungen und alle Verbindungen so unsicher sind. Muss mal schauen, wie das jetzt wird. Ja. Aber eigentlich wünsche ich mir einmal im Jahr. Einmal im Jahr möchte ich gerne im Iran sein, wenn nicht öfter.
1: Massa Mehmer Soderi, wir beide sehen einander heute zum ersten Mal. Wir sind allerdings seit rund einem Jahr so gut wie täglich in Kontakt. Begonnen hat es damit, dass Sie mich kritisiert haben, also meine Berichterstattung. Und da ging es um Reza Pahlavi, also den Sohn des ehemaligen Schahs. Ich hatte gesagt, und das war noch vor dem 8. und 9. Jänner, also vor den großen Protesten und der blutigen Niederschlagung dieser Proteste, ich habe damals gemeint, er sei eine Projektionsfläche für die Hoffnung nach Veränderung. Sie waren nicht einverstanden.
0: Ich habe es vielleicht aus Trotz, wollte ich nicht einverstanden sein, aber die Beschreibung war auf den Punkt gebracht. Ja. Das war meine Emotion damals oder meine Erwartung, muss ich ehrlich sagen, meine Erwartung von Rosa Leyen, etwas anderes zu hören. Und das war damals halt nicht erfüllt, was von meiner Warte falsch war. Ja. Aber im Grunde war im Nachhinein das, was sie beschrieben hatten über ihre Reza Pahlavi und die Idee, die Menschen damit leben wollten, diese Projektion, war ganz, ganz klar und ganz korrekt. Viele sind auf diese Projektion aufs Leim gegangen, auf diese Trugbild, auf diese Trugerscheinung sind sie einfach eingefahren. Und den Preis zahlen wir heute noch. Es hat dazu geführt, dass die Zivilgesellschaft darunter leidet, dass die Repressionen noch mehr geworden sind, noch stärker geworden sind. Wir waren so weit an der Kippe, eine Veränderung, die durch die Zivilgesellschaft, durch die Gewerkschaften, durch die Vereine, durch die Menschen, durch Universitäten, durch die Akademiker so massiv gefordert wurden. Und dass auf einmal eine Fata Morgana, eine Projektion entstanden ist, die alles zunichte gemacht hat, das war einfach verheerend, für mich einfach herzzerreißend.
1: Sie zählen also zu jenen Menschen, die, es gibt ja auch viele davon im Iran, mit denen ich spreche, davon überzeugt sind, dass hätte sich Reza Pahlavi nicht zu Wort gemeldet und nicht zu Demonstrationen aufgerufen, hätte diese Protestbewegung einen ganz anderen Drall oder eine ganz andere Richtung genommen.
0: Ja, davon bin ich überzeugt. Ich finde, Reza Pahlavi ist ein Agent und ist ein Mittelmann gewisser Mächte oder gewisser Interessen, die dafür sind, dass die iranische Zivilgesellschaft keinen demokratischen Werdegang erfährt, dass die sozialen und politischen Rechte unterdrückt werden. Und das, was er erreicht hat und das, was er gemacht hat, hat nur diesen Weg einfach versteinigt. Auf dem Wege der Veränderung steinige Hindernisse eingebracht.
1: Die offizielle Darstellung im Iran lautet, ja, Pahlavi sei eine Marionette Israels und der Republikaner in den USA.
0: Ist so.
1: Sie sind jedenfalls treuer ORF-Seher und Hörer geblieben, auch wenn Sie schon lange nicht mehr in Österreich leben. Warum?
0: Das ist so eine Art Impfung. Wenn man eingeimpft ist, wenn man als Student, als Jugendliche jeden Tag mit Ö1 aufgewacht ist und Pastiche gehört hat, Morgenjournal gehört hat, Radio Kolleg gehört hat, wird man dann irgendwie süchtig. Und ich muss sagen, ich habe diese Sucht beibehalten. Typ 2 oder Typ 1, je nachdem, wie wir Zeit finden, gehört zu dem Abendprogramm. Und Ö1, 6 Uhr, mein Wecker ist auf das eingetrimmt. Und Morgenjournal wache ich auf, manchmal mit der Stimme von Rosa Leyen.
1: Jetzt muss ich aufpassen, dass ich nicht rot werde. Sie zählen zu den Exil-Iranern, Massa Mehmer Soderi, die Dinge oft nicht deckungsgleich empfinden mit den Menschen im Iran. Spüren Sie das?
0: Das ist eine schwierige Frage. Natürlich der Abstand, dieser Zeitunterschied ist mittlerweile 1,5, 2 Stunden, ja.
1: 1,5 Stunden im Sommer, 2,5 Stunden im Winter.
0: Wobei die Iraner mittlerweile nicht mehr die Zeit ändern.
1: Oder
0: die
1: Nein, Iraner, aber wir
0: ändern es, genau, ja. Ja, genau so ist es. Ich habe beschlossen eigentlich, wenn ich mit meinen Eltern spreche oder mit meiner Mutter, wenn es etwas über Gesundheit oder über die Entscheidungen geht, die unmittelbar ihr Leben betrifft, dass ich mich nicht einmische. Und ich denke, es ist gut so, weil die Einzigen, die richtigen Einblick haben über ihr Schicksal oder ihre Lebenssituation, sind die, die im Iran leben. Ja.
1: Warum sind Exil-Iranerinnen und Iraner so engagiert und oft auch so laut?
0: Ich

0: Ich würde es nicht sagen, sie sind engagiert, sie sind einfach vielleicht zu laut. Ja, das ist etwas anderes. Es ist halt bedauerlich, das habe ich auch mit vielen Freunden gesprochen. Man merkt, dass der Grund, dass die Menschen in die Diaspora gekommen sind, also der Grund, warum man ein Land verlässt und in ein anderes Land kommt, ist eine Unsicherheit, eine Unzufriedenheit mit der Lebenssituation. Und man will etwas anderes haben als das, was man in dem eigenen Land erfahren hat. Man möchte sich entwickeln, man möchte sich verändern. Ich habe den Eindruck, dass die Menschen oder die Mehrheit, die so laut sind, die glauben, sie können mit Krieg oder mit Gewalt etwas im Iran verändern, was nicht zu verändern ist, haben nichts begriffen, was in den Gesellschaften passiert ist. Oder sie haben von den Gesellschaften, in die sie reingekommen sind, die sie integriert sind, in die sie arbeiten, in die sie leben, haben sie wenig mitbekommen. Von ihren sozialen Verhältnissen, von den gesellschaftlichen Verhältnissen, von den akademischen Verhältnissen haben sie sich davon nicht einlernen lassen. Sie haben nicht begriffen, warum ist Parlamentarismus in Österreich so stark? Warum gibt es diese Einteilung von drei Mächten, von den Exekutive, Legislative und Judikative? Warum braucht man diese Einteilung? Warum gibt es ein Staatsoberhaupt? Wieso gibt es diese Gewalttrennung? Und warum kann man zu Wahlen gehen? Warum kann man einen Staat oder eine Regierung nach 4 Jahren abwählen und einen anderen? Warum funktioniert das? Ja, das haben sie, glaube ich, wenig hinterfragt. Und das ist das, was ich der Diaspora vorwerfe, sich nicht mit der Gesellschaft auseinandergesetzt haben, in die sie hineingewachsen sind oder hineingekommen sind. Und deswegen sind sie vielleicht, weil sie nicht begreifen, wie die Dinge funktionieren, sind sie einfach zu laut. Das ist das Einzige, was sie können.
1: Auf Großdemonstrationen in Europa, also zum Beispiel auch in München, sind immer wieder auch so Sprechchöre aufgefallen, in denen beispielsweise arabische Menschen abgewertet werden. Warum halten sich so viele Exil-Iranerinnen und Iraner für überlegen, für besser?
0: Ich glaube, das ist eine historische Geschichte und der Glaube, dass das alles, was wir erleiden oder der Iran erleidet oder das ganze Beziehung zu dem Islam oder zu dem islamischen Staat, aus dem kommt, was mit Arabien oder dort, wo die Religion Islam abstammt, zu tun hat. Und daher diese Abwertung gegenüber die arabische Kultur, gegen die arabische Sprache, gegen die Araber an sich, ja. Weil sie identifizieren Arabien oder die Araber mit Islam. Und das ist das, was sie im Grunde stört. Obwohl sie auch, es gibt auch die Leute, wir wissen zwischen Konflikten zwischen Schiiten und Sunniten. Und dieser Konflikt kristallisiert sich in diesen Nationalismus und in diesen Hass. Es ist halt vielleicht viel tiefschichtiger als das, was wir von den Türken und Griechen kennen oder von den Türken und Armeniern kennen. Also ich denke, das einzige Identifikation, dass man versucht, den Islam mit Arabien in den gleichen Klang zu bringen und in einen gleichen Identitätsabsatz einzuschieben, das wird der Grund sein, dass man den Hass auf diese Menschen erklären kann.
1: Im Iran auf den Pro-Regime-Kundgebungen gibt es immer schon Sprechchöre, die Marbar Amerika oder Marbar Israel sagen, also Tod Amerika oder Tod Israel. Wie blickt ein Iraner im Exil, wie blicken Sie, Masdar Memer Sadari, auf diese Erzfeindschaft?
0: Es ist einfach, glaube ich, eine Farce, eine Komödie, weil, oder eine bittere Komödie, weil im Grunde...
1: Ist konstruiert.
0: Ist konstruiert, sicher. Im Iran wird alles, was existiert, das alles, was Handel, was Wirtschaft, was Bazar betrifft, alles wird mit amerikanischem Dollar verrechnet. Ja. Dollar ist ja praktisch die existente Einheit oder die wahre Währung des iranischen Staates oder der iranischen Menschen.
1: Ja. Dabei gibt es eigentlich zwei andere, Rial und Tomar.
0: Ja, aber die sind einfach, die werden dann dementsprechend hoch oder runter gefahren. Also der Mensch, der iranische Normalbürger, muss schauen, wenn er praktisch eine Ware kauft, was das in Dollar kostet. Ja. Und das ist alles, also Dollar ist die wahre Einheit. Und schaut jeden Tag, wie hoch ein Dollar ist. Und auch im iranischen Parlament wird damit gehandelt und debattiert, was der Wert von Dollar ist. Und die Zentralbank wird immer aufgefordert, man muss diesen Preis einhalten. Aber es wird alles nach dem amerikanischen Dollar gemessen und geplant. Ja. Also das Ganze ist einfach nur eine Show. Vielleicht hat der Trump das auch von den Iranern gelernt, diese ganze Auf und Ab und die ganze Konstruktionen, einmal das zu erzählen, einmal dann zu verneinen. Also ich denke, es ist einfach eine Farce.
1: Es müsste nicht ein gesamtes Volk umdenken.
0: Sicher nicht. Ich meine, Sie haben sicher in Ihren Reisen gesehen, dass die Menschen, sobald einen Fremden sehen, sobald einen Ausländer sehen, wie freundlich sie auf einmal werden. Sie wollen nach Hause nehmen, ja, habe ich den Eindruck manchmal. Dass diese ganze Fremdenfreundlichkeit der Iraner ist auch ein bisschen surreal. Ja, einerseits schimpft man über die Ausländer, schimpft man über die Amerikaner. Und andererseits, wenn man einen Amerikaner sieht oder einen Ausländer sieht, sofort wie man mit ihnen ins Gespräch kommen und die Leute zu sich nach Hause nehmen.
1: Ja, selbst auf den Pro-Regime-Kundgebungen kann ich bestätigen, werden wir sehr freundlich, auch wenn völlig klar ist, wir sind Medien aus dem Westen sehr, sehr freundlich immer begrüßt und wir bekommen Interviews und so. Also da gibt es ganz andere Erfahrungen in Europa, die wir zum Beispiel auch haben. Ja. Was mir im vergangenen Jahr aufgefallen ist bei meinen Aufenthalten im Iran, der Nationalismus wird schon stärker, was natürlich kein Wunder ist, wenn man von zwei militärisch deutlich stärkeren Ländern angegriffen wird. Und dieser Nationalismus ist nicht gleichbedeutend mit Zuspruch für die Regierung oder für das Regime, aber die Grenze verschwimmt leicht, oder?
0: Das birgt die Gefahr in sich, dass man eben aus dem Grund auf die sozialen Missstände dann nicht richtig schaut oder nicht kritisiert und alles nach hinten schiebt. Ja. Und das ist falsch. Das ist ganz sicher falsch. Man muss die Forderungen stellen, man muss genau definieren, was die Sache ist. Nationalismus oder der Staat oder Iran als Land zu verteidigen, ist natürlich die Aufgabe eines jeden Iraners. Das ist kein Thema. Ein Land wie Iran darf nicht angegriffen werden, darf nicht besetzt werden, darf nicht von fremden Mächten beherrscht werden. Das ist ohne Diskussion und nichts, es steht nicht zur Debatte und zur Verhandlung. Aber die Menschen müssen ihre Rechte verteidigen können, müssen ihre Rechte bekommen, müssen für Gerechtigkeit, für Freiheit, für Demokratie, Zugang zu den Ressourcen, Zugang zu dem, was es ihnen gehört, ja, muss gewährleistet sein.
1: Mazda Memar Saleri, Kheyli Memnon, vielen Dank für das Gespräch.
0: Danke für die Einladung. Danke für das Gespräch.
2: Sie hörten den iranischen Arzt Mazda Memar Saleri im Gespräch mit unserer Korrespondentin Rosa Leinen. Sie reist diese Tage wieder in den Iran, diesmal zur mittlerweile berühmtesten Meerenge der Welt, zur Straße von Hormus. 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Nächste Woche im Gespräch die Byzantinistin Claudia Rapp. Mit Birgit Dahlheimer spricht sie über alte Schriften und Sprachen, darüber, wie KI ihre Forschung verändert und darüber, wie der historische Blick auf das Kommen und Vergehen von Kulturen helfen kann, die Gegenwart einer sich neu ordnenden Welt besser zu verstehen. Gleich 17 Uhr am Freitag, hier geht es in Kürze mit dem Ö1-Journal um 5 weiter.
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2: Am Mikrofon begrüßt sie Monika Feldner-Zimmermann. Knalleffekt in der SPÖ. Der Medienmanager Gerhard Zeiler will SPÖ-Chef werden. Das hat er heute öffentlich gemacht. Außerdem, der Zivildienst boomt und Volkswagen und Audi rufen weltweit fast 3 Millionen Fahrzeuge zurück. Knapp 100.000 auch in Österreich. Das Wetter, meist sonnig, im Osten auch Wolken. Nach wochenlangen Spekulationen ist die Führungsdebatte in der SPÖ heute voll entbrannt. Dem internationalen Medienmanager Gerhard Zeiler werden schon lange Ambitionen auf die Parteispitze nachgesagt. Heute zeigt sich der 71-Jährige offiziell dafür bereit. Doch Amtsinhaber Andreas Babler dürfte nicht so einfach aufgeben. Felix Nowak berichtet.
3: Er sei die richtige Person, um die SPÖ aus ihrem historischen Tief herauszuführen, sagt Gerhard Zeiler in der Kronenzeitung. Jetzt müsse sich die Partei entscheiden, ob sie ihn als Parteichef wolle oder nicht. Der aktuelle Parteichef und Vizekanzler Andreas Babler hat einen Rückzug zuletzt wiederholt ausgeschlossen. In der SPÖ-Bundespartei verweist man heute auf den gewählten Vorsitzenden. Wer gegen ihn kandidieren wolle, müsse die Statuten einhalten und das impliziere eine Mitgliederabstimmung. Die meisten Landesorganisationen reagieren heute zurückhaltend. Der Vorarlberger SPÖ-Chef Mario Leiter stellt sich allerdings offen hinter Babler.
4: Loyalität und vor allem auch die Kontinuität sind für die SPÖ gerade jetzt sehr wichtig.
3: Kein Ja zu Babler, aber ein deutliches Nein zu Zeiler kommt heute von Burgenlands Landeshauptmann Hans-Peter Doskozil.
2: Gerhard Zeiler möchte also SPÖ-Chef werden. Peter Unger aus unserem Innenpolitik-Ressort, was bedeutet diese Ankündigung denn nun für den amtierenden Chef Andreas Babler und für die SPÖ?
5: Andreas Babler will kämpfen und er scheut auch nicht vor einer Kampfabstimmung gegen Gerhard Zeiler zurück. Der Weg dorthin wäre aber für Zeiler weit und müsste über einen Sonderparteitag führen. Zeiler dürfte jedenfalls den Großteil der Länder hinter sich haben, auch das mächtige Wien, nicht aber das Burgenland. Fix ist die Führungsdebatte in der SPÖ, die wird weitergehen und die könnte in einen monatelangen Machtkampf münden. Das schadet der Partei auf jeden Fall, denn die SPÖ liegt in Umfragen derzeit bei 15-17%, egal mit wem man in der Partei spricht. Niemand ist natürlich damit zufrieden und allen ist klar, dass es so nicht weitergehen kann. Andreas Babler scheint das Ruder nicht mehr herumreißen zu können, auch wenn er in der Regierungsarbeit Erfolge wie die Spritpreisbremse oder die Senkung der Mehrwertsteuer auf Lebensmittel vorweisen kann. Stellt sich dann natürlich aber auch die Frage, ob der 71-jährige Zeiler das Zeug hat, die SPÖ aus der Krise zu führen. Zeiler ist in der breiten Bevölkerung nicht bekannt und er hat sein politisches Programm noch nicht präsentiert. Und nur den Kopf an der Spitze zu tauschen, das wird wohl auch nicht reichen.
2: Danke, Peter Unger. Kommendes Jahr soll die Wehrdienstreform in Kraft treten, mit einem verlängerten Wehrdienst und mit einem Zivildienst, der zuerst freiwillig, später aber vielleicht verpflichtend verlängert wird. Dieser Plan der Regierung dürfte sich schon jetzt auswirken, denn wie die Krone berichtet, haben sich heuer bis jetzt deutlich mehr junge Männer für den Zivildienst gemeldet. Niklas Lercher berichtet.
6: Die Diskussion um einen verlängerten Wehrdienst dürfte schon jetzt Auswirkungen auf die Entscheidung junger Männer haben. Zwischen Jänner und August hat es um 10% mehr Zivildiensterklärungen gegeben. Im August beträgt das Plus sogar über 50%. Wenn sich zu wenige für das Bundesheer melden, dann soll der Zivildienst verlängert werden, so der Plan der Regierung. Die zuständige Ministerin Claudia Bauer von der ÖVP sagt im morgigen Ö1-Journal zu Gast:
7: Ich habe daraus nie ein Geheimnis gemacht. Ich wäre immer dafür eingetreten, dass wir den Zivildienst auch gleich mit verlängern müssen.
6: Bundespräsident Alexander Van der Bellen drängt als Oberbefehlshaber des Bundesheeres jedenfalls auf eine schnelle Umsetzung der Reform.
8: Die personelle Situation der Miliz, des Milizheers erfordern eine rasche Umsetzung des Salzburger Ministerratsbeschlusses.
6: Dafür sind aber noch die Stimmen zumindest einer Oppositionspartei notwendig.
2: Der von Bundespräsident Alexander Van der Bellen erhobene Vorwurf, Israel begehe Kriegsverbrechen, schlägt weiter diplomatische Wellen. Nachdem Außenministerin Beate Meindl-Reisinger am Rande der UN-Generalversammlung versucht hatte, die Wogen zu glätten, hatte jetzt die israelische Botschaft in Österreich widersprochen. David Kriegleder berichtet aus Tel Aviv.
9: Sie verstehe die Aufregung um die Wortwahl Präsident Van der Bellens nicht ganz, sagte Außenminister

0: Ministerin Beate Meindl-Reisinger, denn
1: auch in Israel haben Gerichte bereits festgestellt, dass eben auch im Zuge von Kampfhandlungen Verbrechen begangen wurden.
0: Die israelische Botschaft in Österreich widerspricht. Kein Gericht in Israel habe israelische Kriegsverbrechen festgestellt, heißt es in einer Aussendung. Rote Linien hätten nicht Israel, sondern die Hamas, die Hisbollah und das iranische Regime überschritten, indem sie Zivilisten als menschliche Schutzschilde missbrauchen. Man hoffe, dass Österreichs Außenministerin bei ihrem Treffen mit ihrem iranischen Amtskollegen in New York den Massenmord an der eigenen Bevölkerung und die Raketenangriffe auf Israel und weitere Länder angesprochen habe.
2: Der deutsche Autobauer Volkswagen und seine beiden Töchter Audi und Seat rufen weltweit fast 2,9 Millionen Fahrzeuge zurück, knapp 100.000 davon in Österreich. Bei den betroffenen Autos kann im schlimmsten Fall die Lenkung ausfallen. Um das Problem zu lösen, muss eine Schraube getauscht werden. Katja Winkler informiert.
3: Es ist eine einzige Schraube in der Lenkung, die den VW-Konzern zum Rückruf von Millionen Autos zwingt. Die Schraube kann über Jahre hinweg rosten, brechen und im schlimmsten Fall kann dann die Lenkung ausfallen. Laut dem Deutschen Kraftfahrtbundesamt sind die VW-Modelle Golf, Golf-Variant, Tiguan, Touran und Caddy betroffen. Bei Audi der A3, bei Seat die Modelle Ateca und Tarraco. Produktionszeitraum je nach Modell zwischen 2013 und 2024. In Österreich werden 95.000 Autos zurückgerufen. Betroffene Lenker werden schriftlich informiert und sollen dann in die Werkstatt kommen, sagt Stefan Huczynski, Obmann der Sparte Fahrzeughandel in der Wirtschaftskammer.
4: Kostenaufwand gibt es keinen. Die Rückholaktion wird vom Hersteller getragen und der Zeitaufwand, so viel mir bekannt ist, wird so eine halbe bis dreiviertel Stunde sein.
3: Die fehlerhafte Schraube habe bisher aber noch keine Unfälle ausgelöst, heißt es von VW.
2: Weitere Nachrichten mit Tom Brandenberger.
5: Der Iran hat den USA einen neuen Vorschlag zur Wiederaufnahme der Verhandlungen über ein mögliches Ende des Krieges vorgelegt. Das berichten die New York Times und die Financial Times. Demnach wurde der US-Regierung am Rande der UNO-Vollversammlung über Vermittler einen Plan vorgelegt, durch den die Straße von Hormus nach 7 Tagen wieder geöffnet werden könne, wenn bestimmte Bedingungen erfüllt würden. Um welche Bedingungen es sich handelt, ist nicht bekannt. Die USA haben der Ukraine zufolge ein Dreiertreffen mit Russland in den Vereinigten Arabischen Emiraten vorgeschlagen. Dabei sollen die Parteien über Wege zur Beendigung des 4,5-jährigen Krieges beraten, sagte der ukrainische Präsident Zelensky heute vor Medien. Man warte nun auf einen Terminvorschlag aus Washington. Auch der Kreml bestätigte, dass ein Dreiertreffen bald stattfinden könnte. Es gebe dazu aber noch keine Einzelheiten. Die Nachfrage nach Urlaub in Österreich ist heuer erneut gestiegen. Das zeigen Zahlen der Statistik Austria. Die Nächtigungsbuchungen erhöhten sich demnach im Zeitraum Jänner bis August gegenüber der Vorjahresperiode um 1,5% auf knapp 118 Millionen. Besonders gut lief der Sommer mit einem Plus von bisher 2,3%. Stark bleibt dabei die internationale Nachfrage. Rund 3/4 aller Nächtigungen seit Jahresbeginn entfielen auf Gäste aus dem Ausland. Die meisten stammten dabei aus Deutschland.
2: Die Wetteraussichten hat Gerald Holzinger.
6: Hoher Luftdruck wird allmählich im ganzen Land wetterwirksam. In der Osthälfte gibt es vorerst noch teils größere Quellwolken, von Norden her vorübergehend auch Wolkenfelder. Die Nacht verläuft dann aber größtenteils schon klar, dazu nur schwach windig und kalt, mit Tiefstwerten meist zwischen 0 und 10 Grad. Das Wochenende bringt im ganzen Land viel Sonne. Es gibt nur wenige Frühnebelfelder oder Wolken. Die Temperaturen steigen meist auf 18 bis 26 Grad, mit den höchsten Werten an der Alpen-Nordseite, in 2000 Meter Höhe auf sehr milde 10 bis 16 Grad. Der Wind bleibt morgen überwiegend schwach. Am Sonntag kommt in der Osthälfte teils lebhafter Südostwind auf.
2: Das war das Journal um 5. Wir melden uns wieder um 18 Uhr mit dem Abendjournal. Hier geht es weiter mit Kultur.
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8: Diesmal steht sie nicht hinter, sondern auf der Bühne.
9: Für mich war halt also ausschlaggebend das Theater, dieses Theater, die Jelinek und meine Zeitzeugenschaft.
8: 17 Jahre lang war Emmy Werner Direktorin des Wiener Volkstheaters. Jetzt kehrt sie als Schauspielerin an das Haus zurück. In Jan-Philipp Glogers Jelinek-Inszenierung Die Ankunft, wir haben mit Emmy Werner gesprochen. Über Töne, die Welt erfahren. 2024 ist die Filmemacherin Katharina Kuponi verstorben. Heute startet ihr Dokumentarfilm mit Ästen.

0: bis zum Himmel in den heimischen Kinos, für den Kuboni an einer Wiener Schule Kinder mit Blindheit oder schwerer Sehbeeinträchtigung durch den Alltag begleitet hat. Und am Ende dieser Sendung berichten wir über den kolumbianischen Popstar Shakira und ihre 12 Konzerte in Madrid. Das sind die Themen dieses Kulturjournals, am Mikrofon Benno Feichter. Als Geschenk zum 80. Geburtstag von Elfriede Jelinek hat Volkstheaterdirektor Jan-Philipp Kloger unter dem Titel »Die Ankunft« 4 Stücke der Literaturnobelpreisträgerin zu einer Art Jelinek-Collage zusammengefasst. Thematisch pendelt die zwischen Rechtspopulismus und Heimat, zeitlich zwischen dem 18. Jahrhundert und der Gegenwart. Wir haben auch im Mittagsjournal berichtet. Für die Rolle des Engels der Geschichte konnte Kloger die ehemalige Volkstheaterdirektorin Emmy Werner, Jahrgang 1938, gewinnen. Als Kind hat sie die Nazi-Herrschaft miterlebt und sie tritt im Stück auch als Zeitzeugin auf. Jan-Philipp Kloger:
1: Tradition und Verbindungslinien, vielleicht auch Verbindungslinien gerade auch im Progressiven und vielleicht auch in der Suche nach einer politischen Haltung, die sind schon wichtig, die stärken uns den Rücken und irgendwie stärkt natürlich die Emmy Werner in der Arbeit, die wir jetzt in den letzten Wochen auch mit ihr erlebt haben, uns den Rücken und ist eine unheimliche Bereicherung.
0: Emmy Werner leitete das Haus von 1988 bis 2005 und prägte es mit einem Fokus auf Autorinnen und weibliche Regiehandschriften. Über ihre Rückkehr ans Volkstheater, über ihre Rolle und die Pflicht, Haltung zu zeigen, hat Katharina Mienhofer mit Emmy Werner gesprochen.
2: Emmy Werner, mit welchen Gefühlen betreten Sie denn das Volkstheater nach 21 Jahren, dieses Haus, das Sie 17 Jahre lang geleitet haben?
3: Naja, schon mit gemischt. Ich war ja oft in Vorstellungen, nicht so oft, wie sich's gehört. Ich habe mich gefreut. Ich habe mich gefreut, alle, die hier noch sind, die sehr jung hierher kamen und mit mir gearbeitet haben, die haben sich auch so gefreut. Und das war ein so herzliches Umarmen und Küssen. Die Umbauten stören mich. Am ersten Probentag auf der Bühne habe ich mich verrannt und bin in die Schleuse des Eisernen Vorhangs gelaufen, habe mir den Kopf angehaut. Und Herr Kloger hat gesagt, bitte Technik, kann man dieser neuen Kollegin behilflich sein? Die kennt sich hier nämlich gar nicht aus in dem Haus. Aber jetzt langsam kenne ich mich wieder aus.
2: Eine neue Kollegin sind Sie auf jeden Fall auf der Bühne, ja, weil Sie sind nicht hinter der Bühne, sondern Sie stehen auf der Bühne, ja. Also auch in einer ganz neuen Rolle hier im Haus.
3: Ja, ich muss mal sagen, Gottlob, ich hätte keine normale Rolle mehr irgendwo gespielt. Ich hätte ja können, aber da war kein Ehrgeiz mehr da und ich habe ja auch schreckliches Lampenfieber immer gehabt. Nein, aber hier, das ist eine Figur, die man da verkörpert, und ich habe sehr wenig. Ich weiß gar nicht, wie ich dir eine Erwartung einlösen soll. Ich muss vor allem sehr viel herumgehen mit schweren Flügeln. Und für mich war halt also ausschlaggebend das Theater, dieses Theater, die Jelinek und meine Zeitzeugenschaft. Weil jetzt, ja, nachdem wir wieder zwei wunderbare Kolleginnen, ja, die Frau Borig und die Ernie Mangold, verloren haben, muss man schon schauen, dass man die Zeitzeugen ein bisschen mehr ausfragt auch, ja. Und in ihrem Angedenken, ich nehme diese Aufführung auch ein wenig als eine Würdigung auch aller jener, die so viel für das Theater geleistet haben, auf der Bühne. Ich bin ja immer mehr radikaler und sage, der Schauspieler, die Schauspielerin, ohne die geht's nicht.
2: Sie selbst haben ja hier am Haus Jelinek gepflegt zu einer Zeit, wo Jelinek noch überhaupt nicht so en vogue war wie jetzt. Jetzt spielen Sie selbst in dieser Jelinek-Collage mit und Sie haben schon gesagt, Sie haben Flügel, das heißt, Sie sind ein Engel. Sie kommen in allen 4 Stücken vor. Was ist das für eine Rolle?
3: Das ist der Engel der Geschichte, der halt immer herumgeht, zuhört, sich denkt, aha, es hat alles nichts genutzt, die Geschichte kommt wieder, ja. Und der schönste Satz ist, dass der Engel sagt, das Ende der Geschichte ist uns misslungen. Ja? Und sie kommt immer wieder auf uns zu, ja, rasend. Das ist schon, sind schon Sätze, die ich halt gern selber erfunden hätte. Und daher spreche ich sie gerne, aber es sind sehr wenige. Und ich bin so eine Symbolfigur. Und das ist nicht irgendeine Rolle,

die ich ja auch hätte inzwischen x-mal irgendwas spielen können, das hätte ich nicht mehr gemacht. Aber da noch so ein Tribut an Elfriede Jelinek zu ihrem Geburtstag noch dazu. Ja, ich bin immer froh, wenn die anderen auch 80 werden.

0: so viel ich jetzt mitkriege, jetzt muss man es endlich einmal anhören, ein Prolog. Weil ich habe mal jungen Kollegen und Kolleginnen etwas aus dieser, ich habe noch tatsächlich bewusst ein Stückel Diktatur mitbekommen, Nazi-Diktatur, und zwar ganz bewusst. Ich habe halt 2, 3 Episoden erzählt und da haben sie mich wirklich angeschaut, als würde ich eigentlich vom 30-jährigen Krieg erzählen, weil für die ist das genauso lang her. Und das war sehr schön für mich. Das war sehr schön für mich, dass ich da jungen Kollegen da noch was vermitteln konnte von dieser Angst, in der schon ein 6-jähriges Kind gelebt hat, weil ich die Angst der anderen so gespürt habe. Da hat er mich erwischt, natürlich am richtigen Fuß, der Regisseur Kloger, dass er das benutzt. Ja? Weil ich glaube, dass er mit meiner Person einfach umgehen wollte, die weiß, wovon sie redet. Ja? Und eben nicht eine Schauspielerin. Ich bin hier weniger, ich kann nichts machen. Kaum will ich ein bisschen was komödiantisch machen. Sagt, na bitte, nein bitte. Ja, das ist eine Serie. Ja, himmelfix, denke ich mal. Ich werde irgendwann bei der letzten Vorstellung noch singen oder tanzen. Ich wollte ja zeigen, was ich noch könnte. Ja, aber das geht in der Rolle nicht.
1: Das Ende der Geschichte ist uns misslungen und sie kommt immer noch und immer wieder rasend auf uns zu. Sie haben die Nazi-Zeit als Kind erlebt und jetzt am Lebensabend müssen Sie quasi das Wiedererstarken der vielen rechten Parteien weltweit wiedererleben. Mit welchen Empfindungen schauen Sie auch dem Lauf der Welt gerade zu?
0: Also ich habe eine extreme Sorge vor dem Extremen. Und die stehen meines Erachtens, stehen vor der Tür, auch die ganzen Mittel, die heute da sind, ja. Meine Hassgegner, nämlich die sozialen Medien, die sind da Beförderer und jetzt kommt auch noch KI. Ich mache mir einfach Sorgen um die Jungen in meiner Familie und überhaupt um alle jungen Menschen. Uns betrifft es nicht mehr, uns Alte. Aber das noch einmal so zu sehen, dass da wirklich Erinnerungen ja wach wurden jetzt, die waren ja vergraben, ja, das ist schon sehr beängstigend. Und es nagt auch an der Lebensfreude, die man ja besonders im Alter noch schüren muss. Ja, das gehört ja viel dazu, dass man. Aber das ist jetzt eine Beeinträchtigung global, die also den Atem nimmt geradezu. Ja, wir können nur anständige Menschen bestätigen oder ihnen sagen: Habt den Mut. Es ist halt der Mut. Ich bin auch nicht mehr so mutig wie früher, weil ich alt bin und weil ich mir denke, wenn ich was sage, sagen sie, die Alte soll still sein. Das muss ein ganz riesiger Zusammenhalt müsste stattfinden unter den Anständigen. Ich finde das Wort großartig von meiner Wohnungsnachbarin, das ist die wunderbare Barbara Kuddenhofe-Kalergi, die hat das gesagt, sie will einfach nur anständig. Man muss anständig sein. Das alte Wort Anstand gebrauche ich jetzt in dem Zusammenhang gerne.
2: Anstand und Mut, wenn Erinnerungen wieder wach werden. Emmy Werner war das im Gespräch mit Katharina Minhofer. Premiere von Die Ankunft am Wiener Volkstheater ist morgen. Und wir wechseln ins Kino zu einem Film, bei dem erstmal der Ton, das Erzählte, im Vordergrund steht. Die österreichische Filmemacherin Katharina Kubuni begleitete für Mit Ästen bis zum Himmel an einer Wiener Schule Kinder verschiedenen Alters mit Blindheit oder schwerer Sehbeeinträchtigung durch ihren Alltag. Kubuni verstarb während der Montage des Films im November 2024 nach kurzer, schwerer Krankheit. Magdalena Miedl hat den Film gesehen und mit Editorin Bettina Blickwede darüber gesprochen.
3: Das ist ein Film zum genauen Zuhören, einer, der im wahrsten Wortsinn Fingerspitzengefühl erfordert. Der Sehsinn ist hier ausnahmsweise im Kino nachgereiht. Klatschen, rascheln, klicken, brummen, plätschern, rasseln, Finger auf Filz und auf Fell, auf Papier und Glas, Dumpfheit oder Hall.
4: Richtig klicken und Kopf drehen.
3: Die Werkzeuge, mit denen Kinder mit einer Sehbehinderung die Welt erkunden, sind teils andere als die sehender Kinder. Fingerspitzen, Ohren, das Geräusch von Fingernägelklappern auf Oberflächen, die eigene Stimme, wie Hall Auskunft gibt über die Größe eines Raumes. Das Interesse für den Ton stand am Beginn dieses Films, sagt die

0: Editorin Bettina Blickwede.
1: Das war auch im Exposé schon die ursprüngliche Idee, über Töne eine Welt zu erfahren. Und dadurch ist sie ja auch auf die Schule gekommen, auf die Kinder gekommen. Deswegen haben wir auch schon frühzeitig nach Szenen gesucht, wo haptisch was passiert, also wo man Töne hört, wo man auch ganz feine Töne hört, eben so mit der Wand, wo Filz in der Sporthalle angefasst wird, wie Papier angefasst wird, wie das Tippen auf dieser Maschine sich anhört.
0: Mit Ästen bis zum Himmel beginnt zwar ohne Bild, um die Aufmerksamkeit auf die Tonspur zu lenken. Der Film entzieht sich aber dann der Versuchung, vor allem Schwarzbild zu verwenden.
1: Wir wollten ja nicht imitieren, wie es ist, wenn man nicht sehen kann. Das Thema, wie funktioniert vielleicht auch Inklusion, wie nimmt man Kinder wahr mit derartigen Beeinträchtigungen. Also deswegen sollte es auch wichtig sein, dass man ganz normal sieht, ne, dass man das nicht imitiert.
0: Die Kamera von Stefan Neuberger ist oft sehr nah an den Kindern, etwa an den Beinen beim Kicken mit einem rasselnden Fußball, was beim sehenden Publikum Desorientierung bewirken kann. Hier vielleicht doch dem nachempfunden, was Personen wahrnehmen, die sich nicht auf ihren Sehsinn verlassen können. Mit Ästen bis zum Himmel ist kein Institutionenporträt, sondern nah an den Kindern, die aber weniger als Personen vorkommen, deren Entwicklung begleitet wird, sondern in der Gesamtheit ihrer Erfahrungen und ihres Schulalltags, wie sie Hühnereier und Straußeneier untersuchen, wie sie das Orientieren im Park oder im Wald lernen,
2: aua,
0: nicht immer ohne hinzufallen, wie sie die Geschichte der Breischrift lernen und die Arbeit mit dem Breiler, der zugehörigen Schreibmaschine. Der schöpferische Spaß der Kinder kommt vor allem durch Elfchen vor, kleine Gedichte, die wie Kapitelunterteilungen den Film strukturieren und die von den jeweiligen AutorInnen vorgelesen werden.
2: Duft und Düfte. Düfte sind vielfältig. Manche riechen gut und manche nicht. Manche riechen wir gar nicht, weil wir an sie gewöhnt sind. Manche Düfte erinnern mich an bestimmte Zeiten in meinem Leben.
0: Der Film zeigt, wie die Kinder und Jugendlichen das Welterkunden lernen mit der eigenen Stimme und dem Tastsinn bis zu immer komplexeren Werkzeugen. Wie da ein Teenager im Supermarkt versucht, sich zu orientieren und wie ihm dann sein Lehrer eine KI-Brille aufsetzt, die ihm erzählt, was vor ihm ist. Eine Offenbarung.
3: Look and tell me what that is.
4: This is a grocery store aisle with various products on the shelves.
3: Oh.
0: Katharina Coponi starb im November 2024. Eine fast fertige Schnittfassung existierte. Das Team, allen voran Bettina Blickswede, stellte den Film fertig. Bei der Diagonale 2026 wurde Blickswede für die künstlerische Montage, Stefan Neuberger für die Bildgestaltung und Peter Kutin für das Sounddesign ausgezeichnet. Entscheidungen, denen man sich nur vollinhaltlich anschließen kann.
5: Mit Ästen bis zum Himmel startet heute in den Kinos. Und wir beenden dieses Kulturjournal mit zweimal Musik. Zuerst gratulieren wir.

0: Sänger und Schauspieler Freddie Quinn, geboren als Franz Eugen Helmut Manfred Niedl, wird am Sonntag 95. Und zum Abschluss gehen wir jetzt nach Madrid, wo Popstar Shakira derzeit 12 Konzerte mit rund 50.000 Besuchern und Besucherinnen pro Abend spielt. Shows, für die eine eigene Arena gebaut wurde.
1: Schon lange vor dem Start des Shakira-Konzerts ist vor dem Freizeitpark die Vorfreude zu spüren. In einer ausgelassenen Gruppe sind drei Generationen einer Familie unterwegs, erklärt uns die Großmutter. Und stimmt dann mit ihrer Tochter und den Enkelinnen einen Freudengesang an. Shakira wird erst nach Sonnenuntergang vor das Publikum treten. Für ihre 12 Konzerte in der spanischen Hauptstadt hat die Kolumbianerin eine kleine Welt geschaffen. Auf der grünen Wiese wurde ein temporäres Stadion und ein Erlebnispark aus dem Boden gestampft. Beim ersten Konzert vor einer Woche war auch Shakira überwältigt. Die Musikwissenschaftlerin Lourdes Moreno hat an der Madrider Nebrija-Universität die Rolle des Spanischen in der

0: der nationalen Musik am Beispiel von Shakira untersucht.
1: Shakira ist eine Künstlerin, die es geschafft hat, Teil des kollektiven Bewusstseins zu werden. Sie hat 30 Jahre das Leben der spanischsprachigen Frauen begleitet und sich immer neu erfunden, ohne ihre Persönlichkeit aufzugeben.
0: Dabei war die Karriere der heute 49-jährigen Shakira Isabel Mebarak im Jahr 2022 an einem kritischen Wendepunkt. Ihre Beziehung zu Fußballstar Gerard Piqué war zu Ende. Mit den beiden Söhnen verließ sie Barcelona, um in Miami neu zu beginnen. Im Jahr darauf musste sie sich allerdings wieder in Barcelona vor Gericht verantworten, wegen des Vorwurfs der Steuerhinterziehung. Die Fans standen zu ihr, aber das von der Sensationspresse bis ins Intime ausgeleuchtete Verfahren wurde für Shakira zum Härtetest. In letzter Minute konnten Shakiras Anwälte einen Vergleich aushandeln mit einer Steuernachzahlung und einer Geldstrafe von insgesamt rund 20 Millionen Euro entging Shakira einer Haftstrafe. Shakiras Antwort waren mehrere Lieder, die zu Welthits wurden. Aus privater Enttäuschung und dem öffentlichen Druck schrieb sie »Las mujeres ya no lloran«. Frauen weinen nicht mehr, singt sie da, sondern sie kassieren. Diese Textzeile steht für weibliche Selbstbehauptung, für die Idee, dass die Trennung vom Partner nicht das letzte Wort haben darf. In dieser Zeit hat Shakira auch ihre öffentliche Haltung verändert. Ihre internationale Karriere nutzt sie inzwischen als Plattform, um die Latino-Community zu mehr Selbstbewusstsein anzuspornen. Die Musikwissenschaftlerin Lourdes Moreno:
1: Latino ist für sie ein Markenzeichen, nicht mehr eine Herkunftsbezeichnung. Sie wurde zu einer kulturellen Autorität, die mit ihren Texten den Menschen die Möglichkeit bietet, sich darin wiederzuerkennen.
0: Als sie im Februar 2025 den Grammy für das beste Latino-Pop-Album entgegennahm, widmete Shakira den Preis den Migrantinnen und Migranten.
2: I want to dedicate this award to all my immigrant brothers and sisters.
0: Trumps zweite Amtszeit hat eine Verschärfung der Einwanderungspolitik mit sich gebracht. Ihre politische Botschaft richtete Shakira an Frauen, die für ihre Familien arbeiten.
2: And to all of those women who work really hard every day to provide for their families.
0: Die Kolumbianerin aus Barranquilla erzählt, längst nicht mehr allein von Liebeskummer und privaten Enttäuschungen. Das Persönliche ist geblieben, weist aber inzwischen über die eigene Biografie hinaus. Die Selbstbestimmung der Frauen ist für Shakira zu einem Anliegen geworden, das sie in einem zunehmend polarisierten Klima als gesellschaftlichen Auftrag versteht.
3: Josef Manola hat aus Madrid berichtet. Und am Ende noch ein Sendungshinweis. Am Sonntag ist im Intermezzo die Autorin und Filmemacherin Käthe Kratz zu Gast. Mit Magdalena Miedl spricht sie über ihr autofiktionales Buch Schwindelfrei, über die Notwendigkeit des Erinnerns und Erzählens, auch als Akt weiblicher Selbstermächtigung.
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5: Freitag, der 25. September, es ist 17:30 und damit Zeit für die Ö1 Spielräume. In der Küche des nördlichen Mexiko spielt Carne Seca, getrocknetes Rindfleisch, eine große Rolle. Diese kulinarische Tradition hat sich auch in den einst zum spanischen Kolonialreich gehörenden südwestlichen Staaten der USA erhalten. Hot Carne Seca hat die Band Lone Piñon aus New Mexico ihr jüngstes Album genannt. Michael Neuhauser stellt es Ihnen jetzt vor.

Steppen im Westen Nordamerikas und in Südamerika. Und weil er im flachen Prärieboden seine Bruthöhlen gräbt, wird er auch als Höhleneule bezeichnet. Im Spanischen heißt er El Tecolote. Und in der traditionellen Volksmusik im Norden des US-Bundesstaats New Mexico taucht dieser Eulenvogel fast leitmotivisch immer wieder auf. Da hat er eine Art lyrisches Genre begründet. Musik.

Im Folgenden wird beklagt, dass der kleine Tecolote, also der Tecolotito, keine Schuhe hat, um zum Tanzen zu gehen. Also werden wir ihm in der Früh welche machen, aus Katzenleder. Und der Tecolotito hat auch keine Hosen, um zum Tanzen zu gehen. Also werden wir ihm in der Früh welche schneidern, aus Mäusefellen.

Tecolotito kommt nie zu einem Date, weil sein Tinder-Profil so schlecht ist. 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

Eine Quadrilla im Sechs-Achtel-Takt. Ein bisschen erinnert sie an die irischen Jigs. El Tecolote, der Kaninchenkauz, musiziert von einem Quartett aus New Mexico namens Lone Piñon, einsame Piñon-Kiefer. Das ist eine für die Halbwüsten im Südwesten der USA und in Mexiko typische Kiefernart. Piñon ist aber auch das Zahnrad. Lone Piñon könnte also auch in Spanglish einsames Zahnrad heißen. Vielleicht hat das bei der Wahl des Bandnamens auch mitgespielt. Lone Piñon, das sind Tania Núñez, Kontrabass, Santiago Romero, Gitarre, Karina Wilson, Violine und Jordan Wax. Je nach Bedarf, Violine, Gitarre, Mandoline und Akkordeon. New Mexico ist in mehrerlei Hinsicht heute der am stärksten von der Latino-Kultur geprägte unter den US-Bundesstaaten, die einst zum Vizekönigreich Neuspanien gehört haben. Also vereinfacht gesagt Kalifornien, Nevada, Colorado, Utah, Arizona und Texas und eben New Mexico. Trotzdem ist gerade New Mexico ein wenig untergegangen, als die Latino-Musik in den USA in der zweiten Hälfte des 20. Jahrhunderts einen Popularitätsschub erlebte und vor allem die Conjunto-Musik aus Texas auch international beliebt wurde. In der Volksmusik New Mexicos könnten manche der vor allem mündlich überlieferten Traditionsstränge mittlerweile auch wieder abreißen, aber dagegen stemmen sich Lone Piñon seit ihrer Gründung 2014 vehement und beherzt.

Lone Pignon. Vor kurzem ist ihr sechstes Album erschienen, mit Musik in Stilen wie Bolero, Walzer, Huapango, Paso Doble, Ranchera und gleich vier Polkas gibt es da. Das war eine davon. Viva Albuquerque. Musik aus New Mexico, wie sie auf Volksfesten und Hochzeiten immer noch, aber immer weniger oft, gespielt wird. Die zwei Musikerinnen und die zwei Musiker von Lone Pignon, die neben ihrem Instrumentalspiel auf Geige, Gitarre, Kontrabass und Akkordeon auch alle vier singen, sind auch alle vier auf verschiedene Weise mit traditioneller Musik aufgewachsen. Sie studieren und pflegen die Archive mit alten Feldaufnahmen und Schallplatten. Und sie kümmern sich intensiv um den Kontakt mit den verbliebenen alten Musikern der Großelterngeneration, die ihrerseits ihr Repertoire teils selbst ererbt und weitergetragen, aber auch mit eigenen Stücken und mit populären Hits der Zeit bereichert haben. Wie das eben so ist mit gelebter Musik. Genauso machen es auch Lone Pignon. Hier ist eine Ranchera von Ignacio Fernández Esperón, die auch der texanische Star-Akkordeonist Flaco Jiménez im Programm hatte.

mexikanische Grenzgänge mit Musik aus New Mexico und jetzt aus Mexiko, genauer Veracruz, also eigentlich sehr weit weg von der Grenze zu den USA. Grenzgänger sind die 7 Musikerinnen und Musiker der Band Guachinangos, aber auch und das gleich im doppelten Sinn. Erstens sind sie in New York zu Hause, wo sie die dortige Latino-Community mit Musik versorgen. Zweitens sind sie offener als Lon Piñón für Fusionen. Elektrische Gitarren tauchen da auf, Anklänge kolumbianischer Cumbia. Keine Berührungsängste also und kein Reinheitsgebot in dieser partytauglichen Volksmusik. Aber als Basis immer jene Stile, wie sie in Veracruz als Son Jarocho, also als Cowboy-Musik gepflegt und populär geworden sind.

Die siebenköpfige Band Guachinangos mit ihrem im Juli erschienenen gleichnamigen Album Guachinangos Volume 1. Es darf also auf ein baldiges zweites gehofft werden. Das war Café Café aus der Feder von Gabriel Guzman, ehemals Mitglied in der ebenfalls in New York beheimateten Jarocho-Band Radio Jarocho, geleitet von Julia del Palacio. Und auch sie ist bei Guachinangos mit dabei. Hier steigt sie auf eine Holzkiste, um mit den Füßen den Rhythmus zu stampfen bzw. zu tanzen. Ein uraltes Volkslied aus Veracruz, das sich über zwei Jahrhunderte weit zurückverfolgen lässt, aber versehen mit einigen neuen Textelementen. La Morena –

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1: La Morena, letztes Lied vom eben erschienenen Album der New Yorker Son Jarocho Band Guachinangos. Und das letzte Lied dieser Spielräume steht ebenfalls in einem Dreiertakt, aber diesmal ist es ein ruhiger, sentimentaler Walzer. Und damit wieder nach New Mexico und zum aktuellen Album der dort beheimateten Band Lone Piñon. Ein Stück, das sie nicht aus dem spanisch-mexikanischen Repertoire bezogen haben, sondern von einer Aufnahme von 1930 vom schwarzen Mandolinenspieler Charlie McCoy aus Jackson, Mississippi. Bei ihm und den Mississippi Mudsteppers ist es ein Instrumentalstück. Jordan Wax von Lone Piñon hat spanisch-englische Lyrics dafür geschrieben. So streng orthodox sind sie also auch wieder nicht. Die Bewahrer der Volksmusik von New Mexico.

0: Sunset Waltz von Lon Piñon. Am Ende dieser Spielräume über mexikanische bzw. neumexikanische Grenzgänge. Michael Neuhauser dankt fürs Hören und Horchen.
1: Auf Wiederhören bei den Spielräumen und bis Sonntag. Da gratulieren wir Freddie Quinn zum 95. Geburtstag. Johann Kneis begibt sich auf seine Spuren und lässt einige seiner großen Erfolge Revue passieren lassen in einer Spielräume-Spezialausgabe. 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Da bringen wir eine Aufnahme vom Grafenegg-Festival 2026. Ein Konzert des European Union Youth Orchestra steht auf dem Programm mit Dirigentin Elim Can und Sologeigerin Maria Dueñas. Das war der Nachmittag in Ö1 mit Gabriel Schetter Mikrofon. Mehr hier geht es in Kürze mit dem Abendjournal weiter. Davor jetzt noch ein paar Veranstaltungstipps.
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0: Wien. Im Theater am Kabelwerk wird ab 28. September der Gesang der Drohnen, eine Meditation, von und mit Ottmar Wagner auf die Bühne gebracht, als Vermessene Welt Teil 1. Im Infotext dazu heißt es:
1: Stellen Sie sich ein Floß vor, das auf einem Fluss aus Scheiße, Schönheit und Geld gemächlich in ein vollkommen verseuchtes Meer treibt. Stellen Sie sich vor, auf dem Floß befindet sich ein Mensch, der sich Wachs in die Ohren stopft, um seine hohlen Organe zu schützen, während er mit seinem Schwindel und seinem Gleichgewicht kämpft. Stellen Sie sich vor, dieser Mensch ist nicht allein, denn Sie sind Teil der Besatzung. Gemeinsam fließen Sie dahin, verirrte Otoliten im Ohr.

0: In seiner ersten Arbeit für das Theater am Werk schafft der Performancekünstler Ottmar Wagner eine Wellnesszone mit Bett, Kühlschrank und Urinal, mit schwebenden Klängen, seltsamen Gesängen und giftgetränkter Poesie. Zu erleben ab Montag, dem 28. September. Weitere Vorstellungen finden am 29. und 30. September statt. Ins Schauspielhaus Salzburg, wo am 30. September die Premiere von Christine Nöstlingers »Der liebe Herr Teufel« über die Bühne geht.
1: Was wäre, wenn der Teufel plötzlich vor uns stehen würde? Und was wäre, wenn er gar nicht so teuflisch wäre, sondern eigentlich ein sehr netter Herr? Der titelgebende Teufel kommt auf die Erde, um Chaos zu stiften und die Menschen zum Bösen zu verführen. Aber will der Herr Teufel überhaupt böse sein, nur weil es alle von ihm erwarten?
0: Mit Witz und Ironie erzählt dieses Stück davon, wie leicht man sich blenden lassen kann und wie nahe Gut und Böse doch oft beieinander liegen. Der Text verhandelt auf spielerische Weise große Fragen.
1: Was ist richtig? Was ist falsch? Und wer entscheidet das eigentlich?
0: Der liebe Herr Teufel von Christine Nöstlinger in der Bühnenfassung von Holger Schober und unter der Regie von Richard Panzenböck für Kinder von 5 bis 10 Jahren empfohlen. Ab 30. September im Schauspielhaus Salzburg. Weitere Spieltermine finden bis zum 25. Oktober statt. Im Theaterforum Schwächert wird derzeit Die Präsidentinnen auf die Bühne gebracht. Eine bitterböse Komödie von Werner Schwab.
2: Ein schlechter Stuhl kommt nämlich nur von einer schlampigen Ernährung. Und wer einen schlechten Stuhl hat, der muss lange Zeit auf dem Abort zubringen. Und dann kommen die schlechten Gedanken, die so ein Mensch hat, der seine ganzen Schlechtigkeiten auf die Abortwände schmiert.
1: Erna, die religiöse und konservative Pensionistin, Grete, die auf ihr Äußeres bedachte Vorstadtdame und Mariedl, das naive Mädchen vom Land. Drei Frauen unterschiedlicher Generationen und Lebenswelten treffen aufeinander, vereint durch den Wunsch nach einem besseren Leben. Erna, Grete und Mariedl erzählen von Erlebnissen aus ihrer Vergangenheit, den Enttäuschungen der Gegenwart und ihren Hoffnungen auf eine bessere Zukunft.
0: Werner Schwab entlarvt in seinem Stück gesellschaftliche Illusionen und macht die Präsidentinnen zu einer Studie menschlicher Sehnsüchte, in der sich zunehmend Realität und Wunschvorstellungen überlagern. Zu sehen, noch bis zum 9. Oktober, unter der Regie von Christian Graf im Theaterforum Schwächert.
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3: 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Guten Abend. In der SPÖ beginnt wohl eine neue Führungsdebatte. Ich glaube, dass ich der Richtige bin. Mit diesen Worten hat der Medienmanager Gerhard Zeiler heute verkündet, SPÖ-Parteichef werden zu wollen. Andreas Babler denkt aber offenbar nicht daran, sein Amt zurückzulegen. Dazu eine Analyse im Studio mit Peter Unger. Außerdem

0: Vor Inkrafttreten der Wehrdienstreform gibt es einen Run auf den Zivildienst. Israel weist Aussagen von Außenministerin Beate Meindl-Reisinger zum umstrittenen Vorgehen gegenüber Palästinensern zurück. Der Papst hat seinen mehrtägigen Besuch in Frankreich begonnen. Deutschland beschließt einen Tankrabatt. Benzin und Diesel werden via Steuersenkung billiger. Und VW und Audi rufen weltweit über 2 Millionen Fahrzeuge zurück. In Österreich sind fast 100.000 Autos betroffen. Das Wetter morgen bringt viel Sonne. Gerhard Zeiler will neuer SPÖ-Chef werden. Das hat der bisherige Medienmanager heute Mittag via Kronenzeitung verkündet. Er fordert damit offen den amtierenden Parteichef und Vizekanzler Andreas Babler heraus. Der dürfte Zeiler aber nicht kampflos das Feld überlassen, wie Felix Nowak berichtet.
1: Er sei die richtige Person, um die SPÖ aus ihrem historischen Tief herauszuführen, so zitiert die Kronenzeitung in ihrer Online-Ausgabe Gerhard Zeiler. Aufgrund von medialen Spekulationen um seine Person habe Zeiler eine Entscheidung treffen müssen. Habe er ausreichend Kraft, Wissen, Erfahrung und Mut für diese Aufgabe? Auf diese Frage antwortet Zeiler selbst mit Ja, er stehe bereit. Jetzt müsse sich die Partei entscheiden, ob sie ihn als Parteichef wolle oder nicht. Der aktuelle Parteichef und Vizekanzler Andreas Babler will Zeiler in dieser Position jedenfalls nicht. Einen Rückzug hat er noch vor wenigen Tagen einmal mehr ausgeschlossen.
2: Natürlich bleibe ich Parteivorsitzender, so haben wir das auch festgelegt.
1: So Babler im Report am Dienstag. Heute zeigt er sich nicht zu einem Interview bereit. In der SPÖ-Bundespartei wertet man Zeilers Ansage als reines Angebot ohne konkrete Schritte. Es gebe einen gewählten Vorsitzenden. Wer gegen ihn kandidieren wolle, müsse die Statuten einhalten. Das wiederum impliziere eine Mitgliederabstimmung. Rückhalt bekommt Zeiler dem Vernehmen nach von mehreren Landesparteien. In der steirischen SPÖ spricht man auch öffentlich von einer ernstzunehmenden Persönlichkeit mit internationalem Erfolg. Die meisten Landesorganisationen bleiben allerdings zurückhaltend. Ein deutliches Nein zu Zeiler kommt von Burgenlands Landeshauptmann Hans-Peter Doskozil. Und der Vorarlberger SPÖ-Chef Mario Leiter sagt gegenüber dem ORF Vorarlberg:
3: Der Andreas Babler ist unser gewählter Parteivorsitzender und er hat ja auch öffentlich bekundet, weiterhin die SPÖ führen zu wollen. Daher stehe ich natürlich hinter ihm.
1: Der heute 71-jährige Zeiler war früher Pressesprecher unter Bundeskanzlern der SPÖ, später ORF-Generalintendant und zuletzt am US-amerikanischen Medienmarkt tätig. Als möglicher Bewerber um den SPÖ-Vorsitz wird er seit vielen Jahren gehandelt.
0: Medienmanager Gerhard Zeiler will also SPÖ-Chef werden. Dazu begrüße ich nun Peter Unger aus unserem Innenpolitik-Ressort im Studio. Guten Abend.
4: Schönen guten Abend.
0: Peter Unger, wie überraschend kam denn die Ankündigung von Gerhard Zeiler und warum heute?
4: Also diese Gerüchte, dass Zeiler bald an die Öffentlichkeit gehen wird und sich deklarieren wird, die gibt es schon seit 1-2 Wochen. Spätestens seit er in der ORF-Sendung hinter den Schlagzeilen Sag niemals nie gesagt hat, nämlich auf die Frage, ob er SPÖ-Chef werden will. Dass es jetzt schon heute passiert, das ist dann doch überraschend gekommen. Also warum heute, darauf habe ich keine Antwort. Warum jetzt, das scheint klar. Die SPÖ ist in der Krise, sie liegt in Umfragen bei 15-17%. Der Unmut in allen Ecken der Partei, der ist riesengroß und vor allem auch in den Ländern, die im nächsten Jahr und in den nächsten beiden Jahren Wahlen zu schlagen haben. Und Andreas Babler scheint das Ruder nicht mehr herumreißen zu können. Er hat ja Erfolge in der Regierungsarbeit, die Spritpreisbremse, die Senkung der Mehrwertsteuer auf Lebensmittel, aber das scheint nicht zu reichen. Aber ich glaube, man muss auch dazu sagen, das inhaltliche Programm und ob und wie Zeiler eine Regierungsarbeit fortsetzen würde, das ist derzeit alles völlig offen.
0: Hat Gerhard Zeiler die nötige Unterstützung in der SPÖ? Wer in der Partei steht hinter ihm?
4: Er dürfte in den vergangenen Wochen viele Gespräche geführt haben und seine Chancen ausgelotet haben. Seine Unterstützer sind vor allem in den Ländern zu suchen. Niederösterreich, Steiermark, Salzburg, Kärnten. Auch das mächtige Wien und Oberösterreich dürften sich dann wohl nicht mehr in den Weg stellen. Vorarlberg, wir haben es gehört, steht hinter Babler, das Burgenland hält sich raus. Teile der Gewerkschaft stehen auch nicht mehr hinter Babler. Josef Muchitsch haben wir da zuletzt gehört. Was aber nicht automatisch bedeutet, dass sie dann für Zeiler sind. Und wenn man sich in der Partei umhört, dann kristallisieren sich zwei Meinungen, Ansichten zu Zeiler heraus. Babler-affinere Funktionäre, die sagen, der 71-jährige Multimillionär Zeiler, der ist zu abgehoben, und Zeiler-freundliche Stimmen, die sehen einen erfolgreichen Manager, der nach einer internationalen Karriere mit Wirtschaftskompetenz die SPÖ aus der Krise führen soll und könnte.
0: Und was heißt das jetzt alles für die SPÖ und auch für Andreas Babler? Kann er an der Spitze bleiben?
4: Also freiwillig will er das Feld nicht räumen und er wäre eben auch bereit, in eine Kampf

0: Abstimmung zu gehen. Das bedeutet für Zeiler, dass der Weg zum Parteichef ein steiniger ist. Er kann entweder Unterschriften sammeln von 10% der SPÖ-Mitglieder, das wären so zwischen 13.000 und 15.000 Unterschriften, oder er organisiert sich im 47-köpfigen Parteivorstand eine Mehrheit für einen Sonderparteitag und dort könnte es dann zu einer Kampfabstimmung kommen. Da könnten sich dann natürlich auch andere Kandidaten melden. Klar ist, wenn Babler eben nicht von den Ländern und von anderen Zeilerunterstützern weichgeklopft und zum freiwilligen Rückzug gedrängt wird, dann droht der SPÖ ein monatelanger Machtkampf und der wird der Partei wohl weiter schaden. Babler hat aber Steherqualitäten bewiesen und es hat ja auch schon einige Versuche gegeben, ihn abzulösen. Wir erinnern uns an den Jahresbeginn mit Christian Kern, das hat er alles überlebt. Er scheint auch jetzt fest entschlossen weiterzumachen. Einen Punkt sehe ich vielleicht noch, wo er seine Meinung ändern könnte oder viele andere in der Partei, wenn die Grünen die SPÖ in den Umfragen überholen und das scheint realistisch, vor allem wenn die SPÖ weiter nur über sich selbst diskutiert.
1: Wir werden beobachten, wie es in der SPÖ weitergeht. Danke Peter Unger für Ihre Analyse und den Besuch im Studio.
2: Sehr gerne.
1: Kommendes Jahr soll die Wehrdienstreform in Kraft treten, mit einem verlängerten Wehrdienst und mit einem Zivildienst, der zuerst freiwillig, später aber vielleicht verpflichtend verlängert wird. Dieser Plan der Regierung dürfte sich schon jetzt auswirken, denn wie die Krone berichtet, haben sich heuer bis jetzt deutlich mehr junge Männer für den Zivildienst gemeldet. Der Bundespräsident mahnt eine rasche Umsetzung der Reform ein. Niklas Lercher berichtet.
3: Die Diskussion um einen verlängerten Wehrdienst dürfte schon jetzt Auswirkungen auf die Entscheidung junger Männer haben. Zwischen Jänner und August hat es um 10% mehr Zivildiensterklärungen gegeben. Noch deutlicher war der Anstieg im August. Darauf weist die für den Zivildienst zuständige Ministerin hin. Im Ö1-Journal zu Gast, das morgen ausgestrahlt wird, sieht Claudia Bauer von der ÖVP deshalb dringenden Handlungsbedarf.
4: Weil wir im August des heurigen Jahres schon 52% mehr Zivildiensterklärungen hatten als im Vorjahr. Das ist ein neuer Rekordwert, also der Strom auf den Zivildienst, das Interesse am Zivildienst ist ungebrochen groß.
3: Melden sich zu wenige junge Männer für das Bundesheer, dann wird auch der Zivildienst verlängert, so der Plan der Regierung.
4: Ich habe daraus nie ein Geheimnis gemacht. Ich wäre immer dafür eingetreten, dass wir den Zivildienst auch gleich mit verlängern müssen.
3: Der Bundespräsident drängt als Oberbefehlshaber des Heeres darauf, die Wehrdienstreform rasch umzusetzen. Am heutigen Tag der Leutnante betont Alexander van der Bellen:
5: Auch wurde seitens der Bundesregierung ein vertretbarer Kompromiss erarbeitet. Das strategische Umfeld und die personelle Situation der Miliz, des Milizheers erfordern eine rasche Umsetzung des Salzburger Ministerratsbeschlusses.
3: Das liegt aber nicht nur in der Hand der Dreierkoalition. Für die notwendige Verfassungsmehrheit braucht es die Stimmen zumindest einer Oppositionspartei.
1: Wir kommen ins Ausland. In den USA geht heute der Staatsbesuch des chinesischen Präsidenten Xi Jinping zu Ende. Die amerikanische Seite hat versucht, den Besuch pompös zu inszenieren. Konkrete Ergebnisse sind bis jetzt aber nicht auszumachen. Aus den USA berichtet Markus Müller.
6: Der chinesische Staats- und Parteichef Xi Jinping ist vor kurzem zu seinem letzten Treffen im Weißen Haus im Rahmen des aktuellen Staatsbesuchs angekommen. Am Programm steht ein gemeinsamer Tee der beiden First Couples. Dann geht es weiter zu einem Besuch im amerikanischen Nationalarchiv, um dort Dokumente anzuschauen, die die amerikanisch-chinesische Geschichte dokumentieren. Das ist der letzte Programmpunkt. Dann geht es weiter zum Flughafen auf der Joint Base Andrews nahe Washington. Parallel dazu finden Gespräche zwischen den Wirtschaftsdelegationen statt. Der Streit über Zölle und Exportkontrollen für seltene Erden und Hochleistungschips galt als eines der wichtigsten Themen des Besuchs. Ein vorübergehendes Handelsabkommen, mit dem die strittigen Fragen zumindest aufgeschoben werden, wird jetzt um 2 weitere Monate verlängert. Beim Festbankett gestern Abend haben beide Seiten noch einmal die persönliche Freundschaft und das gute Einverständnis der beiden Präsidenten betont. Es sei die Aufgabe der beiden großen Länder, gemeinsam für weltweite Stabilität zu sorgen. Anwesend waren auch führende Manager amerikanischer Tech-Konzerne, unter anderem die Chefs von Apple und Nvidia. Donald Trump hat den Besuch positiv bewertet. Es gebe Übereinstimmung im Bereich der, wie er es jetzt nennt, Superintelligenz, also künstliche Intelligenz. Wirklich konkrete Ergebnisse sind bis jetzt aber nicht bekannt geworden. Xi Jinping reist dann am Abend wieder zurück nach China.
1: Beim Besuch von Papst Leo XIV. In Frankreich stehen heute vor allem die Themen künstliche Intelligenz und die Sterbehilfe im Mittelpunkt. Zum Auftakt besuchte der Papst Emmanuel Macron im Élysée-Palast und im Anschluss die UNESCO, bevor er im Papomobil durch die Straßen von Paris zur Vesper in der Notre-Dame fuhr. Heute Abend wird er mit rund 80.000 Jugendlichen im Stade de France beten, berichtet Leonie Heitz aus Paris.
2: Mit militärischen Ehren wird Papst Leo XIV. Im Hof des Élysées empfangen. Präsident Macron führt ihn durch den Palast und hat einen Gabentisch vorbereitet. Unter anderem mit einer Teilnachbildung eines der umstrittenen neuen Glasfenster von Notre-Dame. Eigentlich wollte Macron ihn persönlich durch die frisch restaurierte Kathedrale führen, der Papst lehnte jedoch ab. Frankreich versteht das als indirekte Kritik daran, dass Macron sich für die aktive Sterbehilfe stark gemacht hat. Im Sommer wurde sie legalisiert. Mit Sorge sehe ich gesellschaftliche Entwicklungen, die Wissenschaft und Technologie für lukrative Geschäfte nutzen, etwa genetische Manipulation, Leihmutterschaft, Organhandel oder assistierten Suizid, sagt Papst Leo nach seinem Gespräch mit Macron. Bei seiner nächsten Etappe der UNESCO findet er deutliche Worte zur künstlichen Intelligenz. Neue Technologien müssen stets im Dienste der Menschlichkeit stehen und dürfen nicht zum Instrument von Dominanz und Ungerechtigkeit werden. Trotz Meinungsverschiedenheiten zwischen dem Vatikan und dem zutiefst laizistischen Frankreich ist die Euphorie groß, als der Papst im Papamobil durch Paris fährt. Auch die abendliche Gebetswache im Stade de France findet großen Andrang. Innerhalb von Minuten waren die 80.000 Plätze ausgebucht.
1: Der von Bundespräsident Alexander Van der Bellen erhobene Vorwurf, Israel begehe Kriegsverbrechen, schlägt weiter diplomatische Wellen. Nachdem Außenministerin Beate Meindl-Reisinger am Rande der UN-Generalversammlung versucht hatte, die Wogen zu glätten, hat ihr die israelische Botschaft in Österreich jetzt widersprochen. David Kriegleder berichtet aus Tel Aviv.
7: Sie verstehe die Aufregung um die Wortwahl Präsident Van der Bellens nicht ganz, sagte Außenministerin Beate Meindl-Reisinger. Österreichs Haltung sei klar, man stehe an der Seite Israels, aber unter Freunden müsse man ehrlich sein, wenn rote Linien überschritten werden. Hinzu käme das:
8: Auch in Israel haben Gerichte bereits festgestellt, dass eben auch im Zuge von Kampfhandlungen Verbrechen begangen wurden.
7: Konkrete Urteile nannte die Außenministerin nicht, woraufhin ihr die israelische Botschaft in Österreich widerspricht. Kein Gericht in Israel habe israelische Kriegsverbrechen festgestellt, heißt es in einer Aussendung. Rote Linien habe nicht Israel, sondern die Hamas, die Hisbollah und das iranische Regime überschritten, indem sie Zivilisten als menschliche Schutzschilde missbrauchen. Man hoffe, dass Österreichs Außenministerin beim Treffen mit ihrem iranischen Amtskollegen in New York den Massenmord an der eigenen Bevölkerung und die Raketenangriffe auf Israel und weitere Länder angesprochen habe, so die diplomatische Vertretung Israels in Österreich. Mehrere österreichische Völkerrechtsexperten haben festgehalten, dass der Kriegsverbrechenvorwurf von Präsident Van der Bellen zutrifft.
1: Die hohen Benzinpreise haben zuletzt auch die Autofahrerinnen und Autofahrer in Deutschland schwer belastet. Jetzt bringt die deutsche Regierung im Parlament einen Tankrabatt auf den Weg. Ab 1. Oktober werden die Benzin- und Dieselpreise durch eine Steuersenkung niedriger. Maria Knips-Witting berichtet aus Berlin.
9: Es ist eine bekannte Maßnahme, auf die die deutsche Bundesregierung bei ihrem Tankrabatt setzt. Die Energiesteuer wird gesenkt, die Preise für Benzin und Diesel sinken um 17 Cent pro Liter.
10: Das sorgt dafür, dass die Preise ein Stück weit zurückgehen wird und das entlastet vor allem diejenigen, die jeden Tag darauf angewiesen sind, mit dem Auto zur Arbeit zu fahren,
9: sagt Armand Zorn von der SPD. Schon im Frühsommer hat es einen solchen Tankrabatt gegeben, weil teuer und zu wenig treffsicher, hat ihn die Regierung damals auslaufen lassen. Jetzt hagelt es Kritik von der Opposition.
11: Dieser Tankrabatt kostet 2,5 Milliarden Euro für den Steuerzahler und das in 3 Monaten.
9: So die grüne Fraktionschefin Katharina Dröge. Günstigere und zielgerichtetere Maßnahmen hätten aber zu lange gedauert, argumentiert die Regierung.
1: Wir bleiben noch in Deutschland, wo die Autobauer nicht aus den negativen Schlagzeilen kommen. Volkswagen und seine beiden Töchter Audi und Seat müssen weltweit fast 2,9 Millionen Fahrzeuge zurückrufen, knapp ein Drittel davon in Deutschland. Auch in Österreich müssen fast 100.000 Fahrzeuge zurückgerufen werden. Im schlimmsten Fall kann die Lenkung komplett ausfallen. Katja Winkler informiert.
12: Es ist eine einzige Schraube in der Lenkung, die den VW-Konzern zum Rückruf von Millionen Autos zwingt. Die Schraube kann über Jahre hinweg rosten, brechen und im schlimmsten Fall

kann dann die Lenkung ausfallen. Laut dem Deutschen Kraftfahrtbundesamt sind die VW-Modelle Golf, Golf-Variant, Tiguan, Touran und Caddy betroffen. Bei Audi der A3, bei Seat die Modelle Ateca und Tarraco. Produktionszeitraum je nach Modell.

0: eine halbe bis dreiviertel Stunde sein.
1: Die fehlerhafte Schraube habe bisher aber noch keine Unfälle ausgelöst, heißt es von VW.
2: Jetzt geht es um die USA und die steigenden Zinsen bei US-Staatsanleihen. Investoren äußern immer lauter ihre Zweifel am Zustand der US-Staatsfinanzen. Immer weniger kaufen Staatsanleihen des hochverschuldeten Landes. Die USA müssen daher Investoren immer höhere Zinsen zahlen, was sich wiederum auf den gesamten weltweiten Anleihemarkt auswirkt. Volker Obermeier mit den Details.
3: Die Zinslast für die USA wiegt so schwer wie seit Jahren nicht mehr. Für die wichtigsten Anleihen, jene mit 10 Jahren Laufzeit, verlangen Investoren mehr als 5%. Die Marke gilt Experten zufolge als kritisch. Im Fall der USA sehen die Anleger die Kombination aus hohem Defizit und mangelnder Budgetkonsolidierung skeptisch. Raiffeisen-Chefanalyst Gunter Däuber im Mittagsjournal.
4: Insofern befürchten die Finanzmärkte, dass Amerika in Zukunft weiter sehr viele Anleihen an den Markt bringt und die Staatsschulden nicht mittel- oder langfristig sinken, weil das harte politische Entscheidungen braucht.
3: Diverse Zinsentwicklungen in den USA strahlen aus, auch auf Europa. Denn hüben wie drüben kaufen immer öfter private und nicht nur Notenbanken Anleihen. Auch Österreich kann sich dem Trend nicht entziehen, kann sich aber noch vergleichsweise günstig verschulden.
4: Wir haben derzeit eine durchschnittliche Staatsschuldenverzinsung in Österreich von knapp über 2%. Aber daraus ergibt sich natürlich, dass aus der aktuellen Renditesituation auch ein leichter Aufwärtsdruck kommen sollte. Ich denke auch, dass die österreichische Wirtschaft heuer wahrscheinlich nur mit ca. 0,5% wachsen wird, was auch nochmal auf der Staatsfinanzierungs- oder Einnahmenseite zu sehen sein wird.
3: Ein höheres Konjunkturplus und eine Haushaltssanierung nach Plan könnten also das Vertrauen der Gläubiger weiter erhöhen. Nach Angaben der Bundesfinanzagentur war die Nachfrage bei Staatsanleihen heuer so intensiv wie noch nie.
2: Italien verschärft die Regeln an Schulen. Das Tragen von Burka und Niqab ist an Schulen künftig verboten. Außerdem wird eine Sprachquote eingeführt. In einer Klasse dürfen maximal 30% ausländische Kinder mit schlechten Italienischkenntnissen sein. Ministerpräsidentin Meloni hat das umstrittene Paket binnen weniger Tage per Dekret durch ihre Regierung gebracht. Aus dem Bildungsbereich kommt Kritik, die Obergrenze sei schwer umzusetzen. Aus Rom berichtet Sophie Ruppetz.
5: Io sono fiera di questo provvedimento.
6: Giorgia Meloni verteidigt die frisch beschlossenen Schulregeln.
5: Organizzare le classi in modo,
6: die Klassen ausgewogen zusammenzusetzen, kommt allen zugute und fördert die Integration. Ab dem nächsten Schuljahr sollen in neu gebildeten ersten Klassen höchstens 30% der Kinder ohne italienischen Pass sein, die erst seit kurzem das italienische Schulsystem besuchen. Nicht mitgezählt werden Kinder, die in Italien geboren wurden oder hier schon länger einen Kindergarten oder eine Schule besucht haben. Auch Eltern können bei erheblichen Sprachschwierigkeiten zu kostenlosen Italienischkursen verpflichtet werden.
7: Ci saranno delle sanzioni da 200 a 1000 euro.
6: Wer diesen Kurs nicht absolviert, muss mit Strafen von 200 bis 1000 Euro rechnen, sagt der Unterrichtsminister. Die Opposition wirft der Regierung vor, Kinder für den Wahlkampf zu benutzen.
8: Basta propaganda elettorale sulla pelle dei bambini.
6: Schluss mit Wahlkampfpropaganda auf dem Rücken der Kinder. In der Schule ist niemand fremd, sagt Angelo Bonelli vom Mitte-Links-Bündnis AWS. Es ist völlig unklar, wie die Regierung das unter Wahrung der Schulpflicht umsetzen will, kritisiert die Partei Più Europa. Beim Überschreiten der Obergrenze sollen Kinder an nahegelegene Schulen verteilt werden. Doch gerade in Vierteln mit vielen zugewanderten Familien fehlen solche Alternativen.
2: Zurück nach Österreich jetzt. Der frühere Büroleiter von FPÖ-Nationalratspräsident Walter Rosenkranz, René Schimanek, ist am Landesgericht Krems wegen des unbefugten Besitzes von Sprengmitteln und Kriegsmaterial verurteilt worden. Der Prozess drehte sich um Funde an der Wohnadresse des ehemaligen freiheitlichen Politikers in Langenlois. Das Urteil ist rechtskräftig. Aus Niederösterreich berichtet Katharina Bernhardt.
9: Schimanek wurden Verstöße gegen das Waffen- und Sprengmittelgesetz vorgeworfen. Im Juni dieses Jahres wurde an seiner Wohnadresse in Langenlois überprüft, ob Schimanek das ihm auferlegte Waffenverbot einhält. Gefunden wurden 79 Sprengkapseln, 3 elektrische Sprengzünder und ein Reizstoffwurfkörper, die er, wenn auch nur fahrlässig, unbefugt besessen haben soll. Schimanek zeigte sich vor Gericht geständig und wurde, wie auch die Nön berichten, zu 5 Monaten bedingt und einer Geldstrafe von 7.200 Euro verurteilt. Bereits im März wurde Schimanek am Landesgericht Krems zu 1 Jahr bedingt verurteilt, wegen Wiederbetätigung in Verbindung mit der Todesanzeige für seinen Vater, den früheren FPÖ-Chef und Landesrat Hans-Jörg Schimanek. Nach der Verhandlung im Frühling gab Simanek den Austritt aus der FPÖ bekannt und legte auch sein Stadtratsmandat in Langen.

0: Lois zurück.
1: Der Alpinismus in Österreich ist im Wandel. Klimakrise und Gletscherschwund verändern die Gefahren, die Routen und die Wege. Der Gletscherschwund legt auch Müllberge frei. Darauf haben die alpinen Vereine, darunter die zwei großen, Alpenverein und Naturfreunde, heute in einer Pressekonferenz aufmerksam gemacht. Bernd Koschuh informiert.
2: Der Klimawandel schreitet in den Alpen doppelt so schnell voran wie im globalen Mittel, sagen die Verantwortlichen der alpinen Vereine. Und das hat Folgen. Alpenvereinspräsident Wolfgang Schnabel.
3: Die Häufigkeit, mit der Starkregen und Murenabgänge uns die Wege zerstören, hat sehr stark zugenommen.
2: Gerald Dunkel-Schwarzenberger, Präsident des Verbands Alpiner Vereine.
4: Was sehen wir heute, ist eine Art von geordneten Rückzug, der uns zwingt, jedes Jahr 3 bis 4 Hütten am Berg auch aufzugeben.
2: Weil der Permafrost aufgeht, können manche Touren nicht mehr angeboten werden, wegen Steinschlaggefahr. Und am Großglockner hat das Zurückgehen des Gletschers Müllberge freigelegt.
5: Also der Klimawandel führt dazu, dass die Sünden der Vergangenheiten das vermeintlich ewige Eis zugedeckt hat, jetzt aufgedeckt werden,
2: sagt Fritz Macher, der Vorsitzende des Alpenvereins Austria.
1: Weitere Meldungen vom Tag hat Tom Brandenberger.
6: Die USA haben der Ukraine zufolge ein Dreiertreffen mit Russland in den Vereinigten Arabischen Emiraten vorgeschlagen. Dabei sollen die Parteien über Wege zur Beendigung des 4,5-jährigen Krieges beraten, sagte der ukrainische Präsident Selenskyj heute vor Medien. Man warte nun auf einen Terminvorschlag aus Washington. Auch der Kreml bestätigte, dass ein Dreiertreffen bald stattfinden könnte. Es gebe dazu aber noch keine Einzelheiten. In der von Russland kontrollierten ukrainischen Stadt Oleschki verschärft sich die Situation für die Menschen. Laut aktuellen Berichten ist die Stadt an der Front seit Monaten von der Lebensmittelversorgung abgeschnitten. Es soll auch keinen Strom, kein Gas und kein fließendes Wasser geben. Selbst der Kreml hat diese Woche Engpässe eingeräumt. Die Ukraine warnt vor einer Hungersnot und humanitären Katastrophe. In Oleschki leben noch etwa 8000 Menschen. Lehrer und Elternvertreter kritisieren das Konzept, dass Bildungsminister Wiederkehr zu seinem Plan für eine auf 6 Jahre verlängerte Volksschule vorgelegt hat. Die Idee sei alt und schon bisher am Organisatorischen gescheitert, sagt Lehrergewerkschaftsvorsitzender Kimberger. Zum neuen Plan gäbe es bisher viel zu wenige Informationen. Viele offene Punkte sieht auch die Elternverbandsvorsitzende Kometa. Zudem seien die Pädagogen auf das Konzept nicht genug vorbereitet. In ganz Deutschland sind heute Zehntausende Schülerinnen und Schüler auf die Straße gegangen, um gegen eine mögliche Wehrpflicht zu demonstrieren. Die Initiative Schulstreik gegen Wehrpflicht spricht von 45.000 Teilnehmern in rund 100 Städten. Das Gesetz über den neuen Wehrdienst sieht eine verpflichtende Musterung für junge Männer ab dem Jahrgang 2008 vor, um so Freiwillige zu rekrutieren. Sollte es davon zu wenige geben, kann der Bundestag über eine Wehrpflicht entscheiden. Und nach einer Explosion in einem Wohnhaus in der Altstadt von Athen werden 5 Menschen vermisst, darunter 3 Touristen. Nach Angaben der Feuerwehr ereignete sich das Unglück nahe der berühmten Akropolis. Explosionsursache war nach ersten Ermittlungen ein Gasleck.
1: Die Wetteraussichten mit Daniel Stanker.
7: Ruhig und teilweise sonnig geht der Tag zu Ende. Dichtere Wolken sind von Oberösterreich bis ins Burgenland noch dabei. Die Nacht aber verläuft klar in den meisten Regionen. Die Wolken verschwinden und streckenweise bilden sich Nebel- und Hochnebelfelder. Es wird kalt, die Tiefstwerte liegen zwischen 2 und 11 Grad. In höheren Tälern und im Freiwald wird es leicht frostig. Am Wochenende geht es weiter mit dem ruhigen Hochdruckwetter. Also mit viel Sonne, wenig Wind und mit hohen Temperaturen für Ende September. Die Höchstwerte liegen zwischen 18 und 24 Grad. Im Inntal sind bis zu 27 Grad möglich. Auf den Bergen hat es in 2000 Meter Höhe zum Mittag mit viel Sonne 10 bis 16 Grad.
1: Das war das Abendjournal. Hier geht es jetzt weiter mit dem Europajournal.
8: 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Guten Abend. Zum Europajournal begrüßt Sie Miriam Beller. Heute mit folgenden Themen. Die deutsche Sicherheitspolitik steht an einem Wendepunkt. Wir werfen einen Blick in die Zukunft der deutschen und europäischen Verteidigung. Drohnen prägen schon heute den Alltag der Menschen in der Ukraine. Sie bedrohen Leib und Leben, sind aber gleichzeitig zentraler Bestandteil der ukrainischen Tech-Industrie geworden. Und Armenien feiert mit einem neuen Lernkonzept internationale Erfolge. Dazu später mehr. Wir beginnen in Deutschland. Unser größtes Nachbarland rüstet massiv auf. In rund 10 Jahren soll Deutschland die größte Armee Europas haben. Man verabschiede sich gerade von der politischen Lebenslüge des Mythos Pazifismus, sagt zum Beispiel die deutsche Autorin.

0: Autorin Liane Fix. Doch auch die Wahlsiege der AfD bei den Landtagswahlen in den letzten Wochen könnten drastische Auswirkungen auf die deutsche Außenpolitik haben. Markus Müller hat mit der in den USA lebenden Wissenschaftlerin und Autorin Liane Fix gesprochen.
1: Frau Fix, in den letzten Wochen haben wir bei Landtagswahlen in Deutschland große Wahlerfolge gesehen von populistischen Parteien, besonders von der rechtspopulistischen AfD. Was würde es bedeuten für die deutsche Außenpolitik, wenn die auch an einer Bundesregierung beteiligt wäre?
2: Das würde bedeuten, dass jegliches Vertrauen in die deutsche Außenpolitik beide Nachbarn sofort verloren wäre. Die AfD ist das Schreckensszenario für alle Nachbarn Deutschlands, Polen, Frankreich. Und es gibt auch keine anderen rechtspopulistischen Parteien, die gerne mit der AfD zusammenarbeiten würden. Die meisten sehen die AfD als das, was sie ist, eine Gefahr für Europa und für das eigene Land.
1: Kurz zu Ihnen. Sie leben und forschen in den USA, haben jetzt gerade ein Buch veröffentlicht auf Englisch. Der Titel lautet übersetzt Deutschland wieder bewaffnet, die Rückkehr des Krieges und das Ende von Illusionen. Und Ihre These in diesem Buch ist, dass Deutschland gerade am Ende einer, ich überspitze es jetzt, einer Lebenslüge ist, eines Mythos des Pazifismus, wie Sie das nennen, der gerade in sich zusammenbricht. Viele in Deutschland und auch in Österreich würden jetzt sagen, der Pazifismus war kein Mythos. Was entgegnen Sie denen?
2: Ja, tatsächlich, der Pazifismus in der deutschen Gesellschaft, deutschen Nachkriegsgesellschaft nach 1945, war etwas, das mehr eine Frage der Identität war. Man hat sich als quasi pazifistisch verstanden. Nicht im ganz engen Sinne, aber man ist zu der Überzeugung gelangt, dass militärische Macht etwas ist, was Deutschland überwunden hat und es nicht mehr braucht als Mittel seiner Außenpolitik. In der Realität hat natürlich die Westdeutschland, aber dann auch nach dem Ende des Kalten Krieges, gab es eine sehr starke westdeutsche und später bundesdeutsche Armee. Es gab sehr viele Auslandseinsätze, zum Beispiel in Afghanistan, die, und das ist für mich ein gutes Beispiel für diesen Mythos des Pazifismus, von der deutschen Gesellschaft lange Zeit nicht als Krieg gesehen wurden, obwohl in Afghanistan Dutzende deutsche Soldaten ums Leben gekommen ist. Das ist das, was ich mit dieser Lebenslüge meine.
1: Man könnte jetzt das Gegenargument bringen und sagen, so massiv ist diese Wiederbewaffnung nicht. Die Zeitenwende-Rede des damaligen Bundeskanzlers Olaf Scholz ist jetzt schon mehr als 4 Jahre her und Deutschland ist immer noch nicht in der Lage, militärisch einen Großangriff abzuwehren, oder?
2: Das ist so. Ich muss hier allerdings in die Zukunft schauen. Olaf Scholzes Zeitenwende war natürlich begrenzt durch die 100 Milliarden, die er Sondervermögen zur Verfügung hatte. Deutschlands jetzige Wiederbewaffnung ist im Prinzip ohne Deckel. Sie kann überschuldenfinanziert unendlich weitergehen, rein verfassungsrechtlich. Und wenn man sich das Ziel anschaut, 2029, wird Deutschland in 2029 ein Verteidigungsbudget haben, das so groß ist wie das von Frankreich und Großbritannien heute zusammen. Und das ohne Nuklearwaffen. Natürlich wird es dauern, bis sich das übersetzt in Fähigkeiten für die Bundeswehr. Aber selbst wenn einiges von diesem Geld nicht effizient eingesetzt wird, ist das immer noch wahnsinnig viel und wird damit Deutschland zur finanziell stärksten Militärmacht in Europas machen.
1: Diese Zeitenwende und die Wiederbewaffnung beschreiben Sie in Ihrem Buch nicht nur als Politikwechsel, sondern als, wie Sie schreiben, eine Krise der deutschen Identität und der politischen Kultur an sich. Wenn wir jetzt an die Wahlergebnisse bei den Landtagswahlen in den letzten Wochen denken, hat die etablierte Politik diesen Wechsel, diese Krise der Identität der Bevölkerung zu wenig erklärt?
2: Ja, absolut. Ich glaube, das ist ein großer Grund, warum die Volksparteien jetzt verlieren, weil sie in einer Situation, in der Deutschland 3 bis 4 Schocks durchlaufen hat in sehr kurzer Zeit, der Russland-Schock, der Trump-Schock, und ich spreche nur außenpolitisch, dann der China-Schock, der jetzt viele industrielle Arbeitsplätze bedroht, und dann haben wir noch nicht mal über den AI, über den künstlichen Intelligenz-Schock gesprochen. Das alles stellt Deutschlands postkalte Kriegsmodell in Frage und vor allem stellt es die deutsche Rolle in Europa und in der Welt in Frage. Deutschland sah sich immer als Teil des Westens. Jetzt hat die USA den Westen als Wertegemeinschaft verlassen und in Frankreich drohen Rechtspopulisten gewählt zu werden. Wo ist dann noch Deutschlands Platz als integrierte Macht in Europa, wenn sich alle Koordinaten verschieben?
1: Deutschland hatte in seiner Sicherheitspolitik, beschreiben Sie, immer 2 Pfeiler, den europäischen und den transatlantischen. Sie leben und arbeiten in den USA, wir nehmen dieses Gespräch auch jetzt in Washington auf. Wer ist denn im Moment aus Ihrer Sicht die größere Gefahr für die deutsche und europäische Sicherheit? Ist das Russland mit Krieg in der Ukraine und allem, was damit zusammenhängt? Oder ist es doch Donald Trump mit Handelskrieg, mit Grönland und so weiter und so weiter?
2: Ja, de facto ist das natürlich Russland, weil Russland eine Ambition hat der Eroberung, eine Ambition der Auslöschung der Ukraine als Staat, als Identität. Das ist natürlich die Brutalität der russischen Kriegsführung und die Bedrohungen, die es damit auch Europa aussetzt, ist natürlich unvergleichbar mit dem, was die USA tun. Was die USA aber tun, ist, dass sie de facto den Schutzschirm zurücknehmen, den sie angeboten haben, Deutschland und Europa. Und das ist etwas, was neu ist, weil Russland war immer so lange handelbar als Bedrohung, wie die USA da waren. Jetzt, wo sie nicht mehr da sind, ist es an den Europäern, diese Bedrohung selber zu begegnen. Und das ist alleine ungleich viel schwieriger als mit den USA.
1: In Ihrem Buch beschreiben Sie die deutsche Sicherheitspolitik als Mythos. Wie ich das gelesen habe, habe ich mir gedacht, kommt mir als Österreicher recht bekannt vor. Unsere Wahrnehmung von Sicherheitspolitik ist ja sogar in der Verfassung festgehalten mit der Neutralität, mit der Annahme in der Politik und vor allem in weiten Teilen der Bevölkerung, dass diese Neutralität Österreich im Krisen- und Kriegsfall schützen wird. Ihre Einschätzung, würde sie das in einem großen europäischen Krieg?
2: Ja, wenn man ehrlich ist, ist natürlich die österreichische Neutralität funktioniert nur, weil Österreich umgeben ist von Alliierten und von Partnern. Das ist eine rein geografische Frage. Für die Schweiz ist das zum Beispiel anders, weil sie zwar auch neutral ist, aber bewaffnet ist und natürlich durch die geografische Lage, einfach, dass sie durch Berge geschützt ist, in einem Ausmaß, wie es Österreich nicht ist, sich diese Neutralität leisten kann. Österreich kann sich die Neutralität nur leisten, weil es darauf hofft, am Ende, dass Freunde zu Hilfe kommen werden. Und das ist natürlich eine Position, die auch durchaus kritisch gesehen wird von Nachbarn und Partnern, die sagen, wir investieren jetzt so viel in unsere Sicherheit, das färbt auch auf Österreich ab, aber möchte Österreich dann nicht selber auch mehr dazu beitragen? Vor allem die Präsenz von russischen Spionen in Österreich, die sich wirklich konzentriert seit Jahren, weil russische Spione ausgewiesen worden sind aus anderen Ländern, ist sehr besorgniserregend für alle Nachrichtendienste in Europa.
1: Frau Fix, vielen Dank für Ihre Einschätzungen.
2: Sehr gerne.
0: Markus Müller im Interview mit der Autorin Liana Fix. Seit Wochen verstärkt Russland seine Angriffe auf die Ukraine. In der Region um die Hauptstadt Kiew vergeht praktisch kein Tag mehr ohne mehrfachen Luftalarm. Die Vororte Kiews sind den Angriffen noch stärker ausgeliefert als die Metropole selbst, denn außerhalb der Stadt gibt es weniger Schutzräume und auch keine U-Bahn-Stationen, die man im Notfall aufsuchen kann. Wie schnell und gefährlich die russischen Drohnen mittlerweile sind, das hat Peter Sawicki selbst miterlebt.
3: Fast idyllisch wirkt es vor Ljubow Ponomarenkos Haus. Die Gehsteige sind gepflegt. Es ist ein sonniger Nachmittag. Ponomarenkos Husky-Mischling Raika tobt durch die Gegend. Sie sei immer gut gelaunt, sagt Ponomarenko lachend.
4: Sie wurde weit weg von hier gefunden. Wir haben sie aufgenommen. Sie hat einen sehr freundlichen Charakter. Das Haus beschützt sie jedenfalls nicht. Sie möchte zu jedem nett sein.
3: Ljubow Ponomarenko hat Freude an ihrer Hündin. Sie lebt in Wielika Oleksandrivka, einem 5000 Einwohner Vorort von Kiew. Der einzige Lärm kommt von den Nachbarn. Sie renovieren ihre Fensterfront. Doch das sind keine Schönheitsreparaturen. Drohnentrümmer hatten die Schäden verursacht. Während des Gesprächs mit Ljubow Ponomarenko ertönt in der Ferne eine Explosion. Die ukrainische Flugabwehr schießt russische Drohnen ab. Die etwa 60-jährige Frau zuckt zusammen.
4: Bis vor kurzem wurden wir nachts bombardiert. Man konnte wenigstens tagsüber normal Dinge erledigen. Jetzt gibt es Luftangriffe rund um die Uhr.
3: Seit Wochen gibt es in der ukrainischen Hauptstadtregion oft mehr als 10-mal am Tag Alarm, sowie Drohnenattacken auch tagsüber. In Wielika Oleksandrivka sind zumeist Warenlager im Visier, um die Wirtschaft der Ukraine zu schwächen, wie Beobachter meinen. Dadurch entgingen dem Ort wichtige Steuereinnahmen, klagt Bewohnerin Ponomarenko. Das Schlimmste sei jedoch die Gefahr für Leib und Leben, denn die russischen Drohnen sind gefährlicher geworden. Sie sind oft mit Düsenmotoren ausgestattet und fliegen bis zu 600 km/h schnell. Somit sind sie schwieriger abzufangen. Ponomarenko hat sich zu Hause einen eigenen Schutzraum eingerichtet.
4: Den nutzen wir regelmäßig. Wenn unsere Enkel bei uns sind und Drohnen hören, lassen sie sich nicht zweimal bitten. Wir nehmen dann alle unsere Kissen mit und bleiben dort.
3: Nicht immer schaffen es die Einwohner von Velika Oleksandrivka, sich vor den russischen Luftangriffen zu schützen. Julia Makeyenko hat das aus nächster Nähe erlebt. Sie geht über einen Schotterweg auf ein verwüstetes, eingeschossiges Haus zu. Die Vorderwand ist zu großen Teilen weggerissen. Im Vorgarten liegen verkohlte Alltagsgegenstände, Möbel, ein Föhn oder auch Schulhefte. Vermutlich gehörten sie der 14-jährigen Karina. Sie wurde vor wenigen Tagen an genau dieser Stelle getötet, erzählt Makeyenko mit versteinerter Miene.
5: Es war Samstag früh am Morgen. Manche hier in der Gegend schliefen noch, andere machten Frühstück. Die Eltern des Mädchens saßen draußen. Sie war einfach am falschen Ort. Sie verbrannte bei lebendigem Leib.
3: Makeyenko hatte Glück. Ihr Haus steht nur wenige Dutzend Meter daneben und wurde nicht getroffen. Der Frau hat diese Tragödie emotional zugesetzt. Doch sie verspürt auch Wut gegenüber den lokalen Behörden, denn es würden bereits neue Lagerhallen im Ort gebaut. Makeyenko findet das fahrlässig.
5: Für uns sind das gefährliche Objekte. Jederzeit kann dort etwas einschlagen. Natürlich ist die Logistik wichtig für unsere Wirtschaft. Es gibt Jobs, das verstehe ich. Aber der Krieg wird morgen und auch übermorgen nicht vorbei sein.
3: Man müsse sich anpassen, meint Julia Makeyenko. Sie hat eine Petition unterzeichnet, in der gefordert wird, dass neue Lagerhallen außerhalb bewohnter Gebiete gebaut werden. Die Frau um die 40 wirft der Gemeinde außerdem vor, die Einwohner nach wie vor nicht gut genug zu schützen.
5: In den letzten Jahren hätten mehr Schutzräume gebaut werden können. Bei Luftalarm bekomme ich Panikattacken. Nachts gehe ich oft in den Schutzraum der Schule. Das ist aber kein komplett sicherer Ort. Echten Schutz bietet nur die U-Bahn. Die gibt es aber nur in Kiew und Charkiw.
3: Aljona Tkachenko steht in der Abenddämmerung vor ihrem Haus. Sie hatte einen mühevollen Tag. Sie hat die Trümmer einer Lagerhalle ihrer Firma in Velika Oleksandrivka nach verwertbaren Waren durchsucht. Russische Raketen waren ins dortige Gewerbegelände eingeschlagen, erzählt sie.
5: Die erste Rakete krachte um 6.30 Uhr in ein Nachbarlager. Die nächste traf das Lager der Süßwarenkette Rochen. Vielleicht wollten sie unsere Firma ja gar nicht treffen.
3: Taten sie dann aber doch noch. Tkachenko arbeitet für eine ukrainische Spielwarenfirma. Ein Job, der ihr viel bedeutet.
5: Die Arbeit dort ist wie mein eigenes Kind, es ist mein Leben. Dieser Angriff fühlt sich an, als ob mein eigenes Haus abgebrannt wäre.
3: Wie es ihr momentan gehe, fragen wir die Frau. Während sie spricht, schießt die Flugabwehr russische Drohnen ab. Die Geräusche scheinen weit weg zu sein. Dann kommt ein zischendes Motorengeräusch immer näher. Das Reporterteam schmeißt sich zu Boden, um sich zu schützen. Eine russische Drohne rauscht in Sichtweite an Tkachenko und dem Team vorbei, schlägt in einer nahegelegenen Bahnlinie ein. Niemand wird verletzt, doch der Schock ist spürbar. Wie es ihr gehe, wiederholt Aljona Tkachenko die Frage von vorhin. Sie lässt sie so stehen. Eine Antwort bedarf es in diesem Moment nicht.
0: Eine Reportage von Peter Sawicki. So zerstörerisch unbemannte Systeme für die Ukraine sind, so wichtig sind Drohnen auch für ihre Verteidigung. Wie kein anderes Land in Europa musste die Ukraine innerhalb weniger Jahre entsprechendes Know-how und Technologien entwickeln. Das führt auch dazu, dass das Land viele junge Expertinnen und Experten in dem Gebiet hervorbringt. So wie Katharina Michalko. Die 25-Jährige kann bereits auf eine lange Karriere im Rüstungs- und Verteidigungssektor zurückblicken. Marta Georgiev hat mit der Drohnenexpertin über die Lehren des Krieges für die europäische Sicherheitspolitik gesprochen. Zu Beginn des Gesprächs erklärt Katharina Michalko, warum so viele junge Menschen in der Ukraine in der Branche arbeiten möchten.
5: Ich würde sagen, wenn man in der Ukraine lebt, muss man Verantwortung übernehmen, auch wenn er oder sie jung ist. Viele Menschen sind im Militär und in der Militärindustrie tätig, weil wir keine andere Wahl haben. Wir haben gar keine Möglichkeit, uns dem zu entziehen. Aber ich wollte nie in einem anderen Land leben. Ich will in Kiew bleiben. Und dafür muss jeder von uns einen Preis zahlen, indem er seine Zeit, Karriere und Energie in die Verteidigung investiert.
6: Können Sie uns mehr über die Drohnenindustrie in der Ukraine erzählen? Es gibt ja vor allem private Initiativen, Start-ups. Wie populär ist es gerade für junge Menschen, sie als Karriereweg zu wählen?
5: Wir haben hunderte Unternehmen in der Ukraine, Hersteller von Drohnentechnologien, Komponenten für Drohnen und Softwarelösungen für autonome Systeme. Die Branche ist also riesig. Es ist ziemlich angesagt, in der Ukraine für die Drohnenindustrie zu arbeiten, weil junge Berufstätige so das Gefühl bekommen, ihre Energie in den Schutz des Landes zu investieren.
6: Wie einfach ist es für jemanden in der Ukraine, der zum Beispiel eine gute Idee für eine neue Drohne hat, ein Unternehmen zu gründen?
5: Vor 4 Jahren war es einfacher, weil die Konkurrenz kleiner war. Es gibt immer noch die Möglichkeit, ein eigenes Unternehmen zu gründen. Aber man sollte schon erfahren sein, sein Geld riskieren, seine Zeit riskieren, um in diesem wettbewerbsintensiven Markt wirklich überleben zu können.
6: Sie haben in Interviews gesagt, dass die Frage, ob autonome Waffen und Drohnen traditionelle Waffen überholen können, schon längst beantwortet wurde. Was genau meinen Sie damit?
5: Wir sehen, dass die Ukraine mehr als 80% aller feindlichen Ziele mit Drohnen angreift. Und das ist eine sehr effiziente Art, diesen Krieg zu führen. Deshalb erhöhen wir die Produktion massiv. Aber in Europa sieht die Realität anders aus. Europa verlässt sich immer noch auf konventionelle Waffen wie Panzer und Artillerie. Und dieses Gleichgewicht ist nicht mehr zeitgemäß. Es ist vielleicht die wichtigste Lehre, die Europa aus der Ukraine ziehen sollte, nämlich die Produktion unbemannter autonomer Waffensysteme zu maximieren.
6: Sie sagen auch, dass die Europäische Union über eine grundsätzliche Neugestaltung des Verteidigungsbudgets nachdenken sollte. Welchen Vorschlag haben Sie hier, wie Europa die Ressourcen besser verteilen kann?
5: Zunächst sollte Europa die Daten aus der Ukraine genau analysieren, also die Daten über die Anzahl der von Drohnen erreichten Ziele und dann auf Basis dessen die militärische Strategie anpassen. Der erste Schritt könnte die Einrichtung unbemannter militärischer Einheiten in jedem EU-Mitgliedstaat sein, um Militärs im Umgang mit diesen Technologien auszubilden. Das wäre auch eine große Chance für die Ukraine, hier die anderen zu beraten. Wir haben ja langfristig den Traum, EU-Mitglied zu werden. Und unser technologisches Know-how könnte für die EU wertvoll sein und auch der Ukraine helfen, sich zu integrieren.
6: Die Ukraine stellt fast alle ihre Drohnen zwar selbst her, aber viele wichtige Komponenten stammen aus China. Ist das nicht ein Teufelskreis, wenn die Ukraine Teile von China kauft? Peking beliefert ja gleichzeitig auch Russland mit Komponenten. Die Ukraine gibt damit dem Lieferanten ja Geld, der wiederum den Aggressor unterstützt. Ist das nicht ein großes Problem?
5: Leider befindet sich die Ukraine in einer finanziellen Krise. Ein Krieg ist kostspielig und wir müssen zunehmend mit weniger Geld produzieren. Genau deshalb bitten wir hier die europäischen Partner um Hilfe. Wir würden auch lieber Komponenten aus Europa in unsere Lösungen integrieren. Aber China ist nun mal sehr erfolgreich mit günstigen Bauteilen.
7: China, unfortunately, is pretty successful in the cheap components.
6: Eine persönliche Frage an Sie. Drohnen ermöglichen natürlich präzisere Angriffe als Raketen und sind für diejenigen, die den Angriff ausführen, sicherer. Aber natürlich gibt es menschlichen Schaden. Und wenn wir das aus einer moralischen Perspektive betrachten, wie fühlen Sie sich persönlich?

0: persönlich, weil ihr Erfolg auf so etwas basiert. Russland sollte den Krieg in der Ukraine beenden. Wenn Russland aufhört, wird auch die Ukraine aufhören. Aber Russland wird in der Ukraine nicht Halt machen. Provokationen gibt es ja auch schon in anderen EU-Mitgliedstaaten. Wir sollten besser vorbereitet sein.
1: When it happens, it's better to be prepared. And in Ukraine we have many of those knowledge.
2: Do you already think about what happens?
0: Wenn wir kurz in die Zukunft blicken, zum hoffentlich baldigen Ende dieses Krieges, denken Sie schon darüber nach, was mit all diesen Startups passiert, all diesen Firmen, die gerade Drohnen produzieren?
3: Es könnten internationale Unternehmen werden, die weltweit in der Drohnenindustrie tätig sind und ihre Produkte verkaufen. Dieses Geld kann dann in Ressourcen umgewandelt werden, die wir brauchen, um die Ukraine nach dem Krieg wieder aufzubauen.
1: And I guess it would be a great scenario for Ukraine to convert our drone experience into resources to rebuild Ukraine.
4: Marta Georgiev hat mit der Drohnenexpertin Katerina Michalko gesprochen. Nach Armenien jetzt. Bildung ist in der ehemaligen Sowjetrepublik im Südkaukasus ein wichtiges Gut. Schon zu Zeiten der Sowjetunion wurden viele Ingenieurinnen und Techniker in Armenien ausgebildet. In der Gegenwart sorgt ein spezielles armenisches Lernkonzept namens TUMO international für Furore. Gegründet von einem armenisch-amerikanischen Unternehmer ist es ein Angebot für Kinder und Jugendliche, die nach der Schule freiwillig und kostenfrei lernen können, wie etwa Programmieren, Robotik oder 3D-Animation funktionieren. Das Konzept ist so erfolgreich, dass es auf der ganzen Welt Nachahmer findet. Christoph Kersting hat TUMO-Zentren in Armenien und Deutschland besucht.
5: Christina Zatorian macht an diesem Morgen einen Rundgang im Erdgeschoss des TUMO-Zentrums. Ein riesiger Komplex, moderne Architektur mit viel Glas, Stahl und Beton im Herzen der armenischen Hauptstadt Jerewan. Auf der großen, lichtdurchfluteten Fläche sitzen rund 100 Kinder und Jugendliche an mobilen Computertischen vor Mac-Rechnern oder lösen in Gruppen Aufgaben an runden Lerninseln. Christina Zatorian leitet das TUMO-Zentrum, kennt viele der jungen Leute hier persönlich, auch Sarkis Marutyan. Der 16-Jährige kommt mindestens zweimal pro Woche hierher, hat schon mehrere Lernmodule belegt. 3D-Modellierung, Game Design und künstliche Intelligenz.
6: Mir gefällt, dass ich hier frei wählen kann, was ich mache. Die Coaches helfen nur bei Bedarf und sind ziemlich locker drauf. Das ist cool, finde ich.
5: Freies Lernen ohne klassischen Frontalunterricht. So beschreibt auch Christina Zatorian den Grundgedanken von TUMO.
7: TUMO ist ein kostenloses Bildungsangebot abseits der üblichen Schulbildung für Jugendliche zwischen 12 und 18 Jahren. Das Ganze ist kostenlos. Es gibt keine Aufnahmekriterien, keine Prüfungen, keine Lehrer. Nur Coaches, die bei Bedarf unterstützen. Das Konzept hat drei Säulen. Selbsterlernen, das sehen wir hier gerade. Dann vertiefende Workshops und schließlich Projektwochen.
5: Seitdem das Zentrum 2011 gegründet wurde, haben über 80.000 junge Leute das Programm durchlaufen. Und seit einigen Jahren wird das Konzept auch in westliche Industrieländer exportiert. Inzwischen gibt es TUMO-Zentren in der Schweiz, Frankreich und den USA. Vor allem Deutschland ist auf den TUMO-Zug aufgesprungen. Inzwischen gibt es dort 7 Zentren, darunter in Berlin und Frankfurt am Main. Okay, 2025 ist auch in Essen ein TUMO-Zentrum an den Start gegangen. Im Kolosseum, einer ehemaligen Industriehalle im Norden der Ruhrgebietsstadt. Dort haben es sich Dennis und Jan gerade gemütlich gemacht mit ihren Laptops auf dem Schoß. Die beiden 16-Jährigen haben gerade noch einen Platz ergattert auf der treppenartigen, aus Holzquadern gebauten Tribüne. 60, 70 Jugendliche sind heute da, alle ausgerüstet mit Mac-Rechnern der neuesten Generation. Die Laptops werden kostenlos bereitgestellt. Jan entwirft gerade einen selbstgestalteten Bildschirmhintergrund für sein Handy. Dennis öffnet auf seinem Rechner eine schummrig leuchtende Fantasy-Landschaft mit einem schwebenden, schlossartigen Gebilde im Vordergrund.
8: Also meine Idee war so eine Art Hexenschlacht.

0: Schloss, das von einer Sphäre gehalten wird und da oben die Hexe wohnt und da unten noch so ein kleines Haus für andere Möglichkeiten, die man vielleicht nicht unbedingt in der Luft machen möchte.
1: Das schwebende Schloss hat Dennis in einem 3D-Modeling-Workshop entworfen. Mit einer professionellen Software, Maya, die auch in der Filmindustrie oder für Architekturentwürfe benutzt wird. Dennis und sein Kumpel Jan kommen zweimal pro Woche für jeweils 2 Stunden ins Essener Tumo-Zentrum, tüfteln an eigenen kleinen Projekten, lösen Online-Aufgaben aus diversen Lernfeldern, genauso wie ihre Altersgenossen in Armenien. Auch die Leiterin der Einrichtung in Essen, Chantal Mirek, spricht wie ihre Kollegin in Jerewan von Gamification, also spielerischem Lernen, wenn sie den Grundcharakter des Konzepts beschreibt.
2: Und es ist einfach ein sehr anderes Bildungsverständnis. Also es geht viel mehr ums Ausprobieren, auch eine positive Fehlerkultur zu leben, ja, und nicht dieses Bewertungsdenken, sondern eher das Ausprobieren.
3: Tumo was founded 15 years ago, a little bit with the idea of.
1: Zurück in Jerewan. In einem der oberen Stockwerke des Tumo-Zentrums hat Pegor Papazian sein Büro. Gemeinsam mit seiner Frau leitet er die Bildungseinrichtung seit der Gründung 2011. Finanziert wird sie von einer Stiftung und durch Spenden reicher Exil-Armenier. Am Anfang habe der Wunsch gestanden, wir müssen weg vom verkrusteten Bildungsstil aus Sowjetzeiten mit Frontalunterricht und wenig freiem Denken.
4: Und Armenien hat ja kaum natürliche Rohstoffe. Unser Rohstoff ist unser Intellekt. Darum war Bildung hier schon immer wichtig. Ich spreche auch gern von Armeniern als Land der Nerds. Wir haben ja hier Schach als Pflichtfach in der Schule, solche Sachen. Mit Tumo wollen wir jedenfalls junge Leute vertraut machen mit neuen Technologien. Wir wollen Appetit machen auf kreatives Denken und dabei auch soziale Kompetenzen fördern. Das ist etwas, was Unternehmen schätzen, was aber gleichzeitig glückliche Menschen formt.
1: Anfang Mai 2026 reiste fast das komplette EU-Führungspersonal, Regierungschefs und Kommissionspräsidentin Ursula von der Leyen nach Jerewan zum ersten bilateralen Gipfeltreffen der EU mit Armenien. Die kleine Kaukasusrepublik will weniger abhängig von Russland werden und strebt deshalb eine größere Nähe zur EU an. Am Rande dieses Gipfels führte auch Pegor Papazian Gespräche und unterzeichnete Vereinbarungen zur Gründung neuer Tumo-Zentren in Europa. Tumo, sagt Papazian, sei inzwischen für Armenien ein richtiger Exportschlager. Dort wächst das Konzept seit einigen Jahren auch in die Fläche. Mit kompakten Lerncontainern, die verteilt über das von Bergen und Hochflächen geprägte Land stehen. Teilweise mitten im Nirgendwo, aber ebenfalls ausgestattet mit modernster Computertechnik. Hausinterne Evaluierungen zeigen, 30% der Jugendlichen kommen inzwischen aus zumeist armen ländlichen Regionen, in denen solche Lerncontainer stehen. Und die Hälfte der Tumo-Absolventinnen und Absolventen hat später gute Jobs, mit Einkommen, die 3-mal höher liegen als der Durchschnittsverdienst im Land. Ein Anreiz auch für den 16-jährigen Sarkis Marutyan.
5: Ich jedenfalls sehe meine Zukunft hier in Armenien. Wir müssen unser Land doch weiterentwickeln. Und ich möchte da dabei sein mit Dingen, die wir hier lernen und die dann auch für andere Länder interessant sein können.
6: Christoph Kersting hat berichtet. Das war das Europa-Journal. Am Montag berichtet das Journal Panorama über das grenzüberschreitende Schienenprojekt Rail Baltica. Ich sage für heute danke fürs Zuhören. Haben Sie noch einen angenehmen Abend.
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8: Papst Leo ist auf Staatsbesuch in Frankreich. Seine erste Rede hat er zum Mittag vor den VertreterInnen der staatlichen Institutionen und des diplomatischen Korps gehalten, auf Französisch. Und dabei hat er eines seiner Lieblingsthemen angeschnitten und vor dem Missbrauch von neuen Technologien und der künstlichen Intelligenz gewarnt. Martin Gruß.
9: Die Glocken von Notre-Dame hatten zum Zeitpunkt seiner Ankunft in Frankreich geläutet. Und hier hat auch am frühen Abend eine Vesperfeier des Papstes mit Vertretern des Klerus stattgefunden. Weitaus politischer klang Leo XIV. Aber vor den Vertretern der staatlichen Institutionen und des diplomatischen Korps. So mahnte er die Wahrung der Menschenrechte und Menschenwürde ein, die jeden technischen Fortschritt begleiten müsse.
7: Um unser Menschsein inmitten des Maschinenparadieses, das unseren Alltag zunehmend bestimmt und beeinflusst, nicht zu verlieren, ist es dringend erforderlich, den Geist zu einer ethischen Urteilsfähigkeit zu erziehen, die in der Lage ist, das moralisch Gute zu erkennen.
9: Gewissenlose Wissenschaft und Technik könnten Lösungen bieten, die den Menschen vom Weg des Guten abbringen würden.
7: Mit Besorgnis stelle ich bisweilen fest, wie Gesellschaften derzeit in die falsche Richtung abdriften und Gefahr laufen, Wissenschaft und Technik in gewinnorientierte Unternehmungen zu verwandeln, die genetische Manipulationen, Leihmutterschaft, den Handel mit Organen oder das Angebot eines geplanten Todes fördern.
9: Und einmal mehr warnte der Papst, der Besitz von Atomwaffen sei keine Sicherheitsgarantie. Wahrer Friede werde jeden Tag durch Dialog und Gerechtigkeit geschaffen.
8: In der Ukraine ist Oleschki im Süden des Landes von einer Hungersnot bedroht. Die Stadt an der Front, die von Russland besetzt ist, ist seit Monaten von der Lebensmittelversorgung abgeschnitten. Weil die Zufahrtswege stark vermint sind, können die BewohnerInnen weder flüchten noch kann Hilfe kommen, bestätigen auch MitarbeiterInnen der ukrainischen Caritas. Andreas Mittendorfer.
10: Rund 6.000 Menschen befinden sich laut ukrainischen Behörden nach wie vor in der von Russland besetzten Stadt Oleschki. Selbst Moskau hatte zuletzt kritische Engpässe bei der Versorgung mit Lebensmitteln und Medikamenten eingeräumt. Die ukrainische Seite warf den russischen Truppen vor, humanitäre Hilfe zu blockieren und nicht auf Evakuierungsanfragen zu reagieren. Laut Berichten der BBC und der Deutschen Welle gibt es in Oleschki seit längerem keinen Strom, kein Gas und kein Wasser. Die Stadt in der umkämpften Region sei de facto abgeschnitten. Das bestätigen auch Mitarbeiter der ukrainischen Caritas in Odessa, dazu Caritas Österreich-Vizepräsident Alexander Botmann, der gerade in der Ukraine ist.
11: Man kann nicht evakuieren, man kann aber auch nicht hinein mit humanitärer Hilfe. Und es gibt auch kaum Verbindungsaufbau zwischen der Bevölkerung in Odessa beispielsweise und den verbliebenen etwa 6.000 Menschen in Oleschki. Das heißt, die Lage ist äußerst angespannt. Die humanitäre Situation ist offensichtlich katastrophal.
10: Eindringlich hat zuletzt der allukrainische Rat der Kirchen und religiösen Organisationen an die Weltgemeinschaft appelliert, alle verfügbaren Mittel zu nutzen, die Menschen in Oleschki vor dem Hungertod zu retten und sich für deren Evakuierung einzusetzen. Alexander Botmann.
11: Ich glaube, es geht auch in Kriegen wie diesen immer um die Einhaltung des humanitären Völkerrechts. Und wenn Menschen nicht ausreichend zu essen haben, nicht medizinisch versorgt werden, dann ist das ein Bruch des Völkerrechts.
10: Die Weltgemeinschaft sei dringend aufgefordert zu handeln.
8: Der US-amerikanische Fernsehbischof Fulton Sheen ist bei einer feierlichen Zeremonie in einem Stadion in St. Louis im Bundesstaat Missouri selig gesprochen worden. Sheen war in erster Linie als TV-Star bekannt. Seine Sendung »Das Leben ist lebenswert« ist von 1952 bis 1957 gelaufen und hat sehr hohe Zuschauerzahlen erreicht. 1953 wurde Sheen mit einem Emmy ausgezeichnet. In Österreich fordert das Netzwerk Frauen führen Kirche, dass die Bischofskonferenz ihre Statuten ändert, damit künftig auch eine Frau Generalsekretärin der Bischofskonferenz werden kann. Es gebe eine reiche Auswahl an qualifizierten Frauen, so das Netzwerk. Das war Religion aktuell, Ausgabe Freitag, 25. September, Moderation Susanne Krischke.
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14: Am Mikrofon im Nachrichtenstudio ist Tom Brandenberger. Mit einer verlängerten Volksschule für 6- bis 12-Jährige will Bildungsminister Wiederkehr von den NEOS den Umstieg ins Gymnasium oder die Mittelschule erleichtern. Gestern hat er dazu für den entsprechenden Schulversuch das Konzept vorgelegt. Lehrer- und Elternvertretern ist das aber zu wenig, berichtet Saskia Wenambos.
15: Aus Sicht der Lehrergewerkschaft für Pflichtschüler spricht nichts dagegen, etwas Neues zu probieren, aber die Idee einer 6-jährigen Volksschule sei alt und bisher an organisatorischem gescheitert, so Vorsitzender Paul Kimberger.
16: Wir kennen ein grobes pädagogisches Konzept. Organisatorisch und rechtlich haben wir noch viel zu wenige Informationen, um diesen Schulversuch jetzt wirklich bewerten zu können.
15: Es gäbe aber bereits Gespräche mit dem Ministerium. Auch von der AHS-Lehrergewerkschaft heißt es, das vorgelegte Konzept wäre nicht reif für eine Beurteilung. Die Vorsitzende der Elternverbände, Evelyn Kometer, sieht einerseits viele offene Punkte.
17: Auf der anderen Seite sind aber die Pädagogen auf dieses Konzept nicht vorbereitet.
15: So Kometer.
14: Nach wochenlangen Medienspekulationen ist es fix. Gerhard Zeiler will Andreas Babler ablösen und SPÖ-Chef werden. Er glaube, dass er die richtige Person sei, um die Partei aus dem historischen Umfragetief herauszuführen, sagt der 71-jährige Medienmanager im Gespräch mit der Krone. Jetzt liege es an der SPÖ zu sagen, ob sie ihn wolle oder nicht. In der Partei verweist man darauf, dass es einen gewählten Vorsitzenden gebe. Wolle jemand gegen diesen kandidieren, müsse er die Statuten einhalten. Babler hat einen Rückzug bisher immer ausgeschlossen. Im Kampf gegen internationalen Cyberanlagebetrug haben Fahnder aus Deutschland und Österreich in den vergangenen 3 Monaten fast 10.000 von Cyberkriminellen genutzte Rufnummern abgeschaltet. Damit sei die Infrastruktur der mutmaßlichen Täter erheblich geschwächt worden, heißt es in einer Aussendung. Die Rufnummern wurden demnach für eine Betrugsmasche genutzt, bei der potenzielle Opfer im Vertrauen auf eine lukrative Anlagemöglichkeit hohe Geldsummen auf betrügerischen Internetplattformen investieren sollen. Vor mehr als 3 Jahren wurde der englische Fußballclub Manchester City in 115 Punkten angeklagt. Der 10-fache englische Meister soll gegen zahlreiche Finanzbestimmungen der Premier League verstoßen haben. Emily Weber, jetzt gibt es ein Urteil und das hat es in sich.
18: In 114 von diesen 115 Punkten wurde City jetzt schuldig gesprochen, das schreibt das Online-Magazin The Atlantic. Zwischen 2009 bis 2018 soll der Club unter anderem falsche Angaben bei Finanz- und Sponsoring-Einnahmen oder unvollständige Informationen bei Trainer- und Spielergehältern gemacht haben. Mögliche Sanktionen reichen von Geldstrafen über Punkteabzüge bis hin zur Aberkennung von Meistertiteln oder einem Zwangsabstieg aus der Premier League. City hat die Anschuldigungen schon 2023 zurückgewiesen. Damals war Pep Guardiola noch Trainer des Teams. Auch jetzt sagt der Club in einem Statement gegenüber The Atlantic, dass das Verfahren noch andauern würde und wichtige Aspekte noch zu klären seien. Wie es in dem Fall genau weitergehen wird, ob und welche Konsequenzen auf Manchester City zukommen, ist jetzt aber noch unklar. Es ist jedenfalls zu erwarten, dass der Club Berufung gegen das Urteil einlegen wird.
14: Wir kommen abschließend zum Wetter.
19: Mit ruhigem und sonnigem Hochdruckwetter geht es durch die letzten Septembertage, schauen wir aber jetzt noch auf die bevorstehende Nacht. Die wird klar in den meisten Regionen, die Wolken, die in der Osthälfte des Landes am Abend aufgezogen sind, die verschwinden wieder. Dabei wird es kalt, die Temperaturen gehen auf 11 bis 2 Grad zurück, in höheren Tälern und im Freiwald wird es frostig. Das Wochenende bringt uns tagsüber eben viel Sonne, in der Früh und am Vormittag aber auch noch stellenweise Nebel oder Hochnebel. Dabei wird es teils warm, die Höchstwerte am Nachmittag liegen bei 18 bis 24 Grad. Im Westen wird es noch wärmer. Bis zu 27 Grad hat es am Sonntag im Inntal. Außerdem wird es am Sonntag im Nordosten windig. Ansonsten ist der Wind nur schwach. So viel zum Wetter von Daniel Stanka.
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21: Unsere Hauptverschlüsselungen werden geknackt. Unsere Daten können
0: verloren gehen. Also das ist der Tag, an dem unsere Daten mit dem heutigen Verfahren nicht mehr sicher sein werden.
21: Der Q-Day, also jener Tag, an dem Quantencomputer unsere Cybersicherheitsarchitektur aushebeln können, der beschäftigt uns heute im zweiten Teil dieser Sendung. Aber zunächst sprechen wir über etwas, das bereits jetzt Probleme bereitet, nämlich Smart Classes. Nachdem Google in den 2010er Jahren recht erfolglos versucht hat, smarte Brillen als das neue Technik-Gadget nach dem Smartphone zu etablieren, versucht es jetzt Meta. Diese Smart Glasses sollen den Alltag mit der Online-Welt verschmelzen lassen. Nutzende können damit telefonieren, navigieren oder Gespräche in einer Fremdsprache live übersetzen lassen. Die Brille kann einem auch Schilder oder Speisekarten vorlesen, was sie sehr attraktiv für blinde und sehbehinderte Menschen macht. Gleichzeitig kann man aber mit diesen smarten Brillen beinahe unbemerkt die Umgebung filmen, was große Datenschutzbedenken aufwirft. Irmi Wutscher wirft einen Blick auf die aktuelle Diskussion rund um Smart Glasses.
22: Susanne Buchner-Sabati ist Übersetzerin und Expertin für Barrierefreiheit und selbst blind. Sie erklärt, welche neuen Möglichkeiten Smart Glasses für Menschen mit Sehbehinderungen eröffnen.
23: Um Produkte zu erkennen, also einerseits im Supermarkt, aber andererseits auch in der eigenen Vorratskammer, im eigenen Kühlschrank. Oder Wäsche sortieren, ja, nach Farbe. Vielleicht bestimmte Bedienelemente oder bestimmte Informationen auf Touchscreens erkennen. Mit Smart Glasses kann man dann vielleicht auslesen, wie lange der Waschvorgang noch dauert oder wie man eine Programmwahl vornehmen könnte.
22: Die Brille löst für blinde Menschen das Problem der fehlenden dritten Hand. Wenn eine sehbehinderte Person mit Taststock oder Blindenhund unterwegs ist und zum Beispiel im Supermarkt Produkte aus dem Regal nehmen möchte, bräuchte sie eine weitere Hand, um etwa mit dem Smartphone die Produkte zu identifizieren. Die smarte Brille löst das ganz ohne Extraaufwand. Sie liest vor, was auf dem Etikett steht.
23: Wir können uns einfach so eine Brille kaufen. Es braucht keine Adaptationen. Man muss nicht zusätzlich irgendwas installieren, sondern man kann das einfach einschalten und verwenden.
22: Dank einer Zusammenarbeit mit großen Brillenherstellern wie Ray-Ban sind zumindest die Smart Glasses von Meta nicht von regulären Hornbrillen mit dickem schwarzem Rand unterscheidbar. Das ist es aber auch, was Datenschützerinnen besorgt, sagt Annalena von Hodenberg von der Digitalrechteorganisation Hate8.
24: Das sieht einfach dem normalen Modell zum Verwechseln ähnlich. Es ist nicht zu erkennen, dass es ein Smart Glass ist.
22: Sorgen um die Privatsphäre gibt es vor allem wegen der Möglichkeit, mit diesen Smart Glasses unauffällig Video- und Tonaufnahmen machen zu können und diese sogar live im Internet zu streamen. Denn auf den Brillen leuchtet nur ein kleines weißes Lämpchen, wenn sie aufnehmen.
24: Sie können in Diskotheken filmen, Menschen in privaten Situationen, im Schwimmbad, in der Sauna, in der U-Bahn, in der Umkleidekabine. Also sie wären sozusagen potenziell überhaupt nicht mehr sicher, könnten sich einfach gar nicht mehr privat frei fühlen.
22: Seit Smart Glasses erhältlich sind, sind allerlei solche Aufnahmen im Netz gelandet. Zum Beispiel Videos von sogenannten Wristfluencern. Influencer, die Frauen anbraten und deren Reaktion ins Netz stellen. Die Stadt Potsdam hat Smart Glasses diesen Sommer in Bädern verboten. Die Pariser Staatsanwaltschaft ermittelt wegen sexueller Belästigung aufgrund geheimer Aufnahmen. All das hat den Brillen auch schon den Spitznamen Spannerbrillen eingebracht. Die deutsche Digitalrechteorganisation Hate8 hat im August wegen dieser Smart Glasses gegen Meta, aber auch gegen Brillenhersteller und verkaufende Optiker Strafanzeige erstattet. Denn in Deutschland dürfen keine als Alltagsgegenstände getarnte Kameras verkauft werden.
24: Wir sehen, dass eben Menschen also eindeutig nicht als eine Aufnahme erkennen, sondern eine Filmaufnahme ist meistens rot flackernd, blinkt. Das ist etwas, was wir bei Kameras mit einer Filmaufnahme assoziieren. Und das ist bei diesen Brillen eben nicht so.
22: Hate8 hat dazu in Deutschland eine Umfrage gemacht. Knapp die Hälfte der Befragten wusste nicht, dass ein weißes Licht bedeutet, dass die Brille gerade aufnimmt. Weitere 12% dachten, es bedeute, dass die Brille mit dem Internet verbunden sei. Davon abgesehen können etwa Blinde und Sehbehinderte dieses Licht gar nicht sehen.
24: Damit ist es für uns ganz klar ein Alltagsgegenstand, der nicht als ein Spionagegerät oder ein Filmgerät erkennbar ist.
22: Auch die Datenschutzorganisation Neub in Österreich bekommt Anfragen von Leuten, die mit der Brille unbemerkt gefilmt wurden und deren Aufnahmen im Netz gelandet sind, sagt Felix Mikulasch, Datenschutzjurist bei Neub.
1: Wann weiß ich, dass ich aufgenommen werde? Und ist ein Lichtchen transparent genug, um mir zu signalisieren, ja, diese Daten werden von der Kamera jetzt zum Beispiel direkt an Meta weitergegeben und dort für KI-Training und andere Zwecke ausgewertet.
22: Eine Recherche zweier schwedischer Tageszeitungen hat nämlich herausgefunden, dass Aufnahmen der Meta Smart Glasses bei Datenarbeitern in Kenia gelandet sind, die für KI Bilder beschreiben. Jetzt arbeiten sich Datenschutzbehörden in verschiedenen Ländern an der Frage ab, was in Bezug dieser Smart Glasses rechtskonform ist. Der hamburgische Datenschutzbeauftragte kommt in einem Bericht zu dem Schluss, dass der Einsatz der Brille im öffentlichen Raum nicht datenschutzkonform ist. Wenn Nutzende außerdem die Standardeinstellungen der Brille belassen, dann gibt die Brille Daten zum KI-Training an Meta weiter. Eigentlich müssten die Nutzenden beim Filmen dann Warnwesten tragen und eine Einwilligung der Gefilmten einholen, heißt es in der Einschätzung der Hamburger Datenschutzbehörde. Das Tech-Magazin Wired wiederum hat entdeckt, dass im Code für die Meta Smart Glasses bereits Anwendungen für Gesichtserkennung angelegt waren. Auch die Datenschützer in Hamburg sind im Speicher der Brille auf Tabellenstrukturen gestoßen, die auf Gesichtserkennung hindeuten. Dazu sagt Felix Mikulasch:
1: Gesichtserkennung ist besonders kritisch. Da geht es ja auch um biometrische Daten, also um einmalige Daten. Also da ist dann schon die Frage auch, ja, was passiert dann damit im Nachhinein? Erstellt dann Meta eine riesen Datenbank mit biometrischen Daten? Das ist zwar jetzt noch nicht Realität, aber es ist durchaus eine Möglichkeit, wie das eben schon im Code vorgesehen war. Also das ist schon eine Frage, die darüber wirklich hinausgeht, jetzt nur, ob ist diese Aufnahme, die ich jetzt hier erstelle, rechtmäßig oder ist es eben auch das, was dann danach geschieht.
22: Meta führt bei der Brille selbst, aber auch bei Vorhaben zur Gesichtserkennung, gerne die Vorteile für blinde und sehbehinderte Menschen an. Smart Glasses würden deren Alltag enorm erleichtern. Meta hat in Irland sogar 15.000 solcher Brillen an eine Blindenorganisation verschenkt, um für bessere Akzeptanz zu werben. Manche meinen, sehbehinderte Personen werden hier von Meta instrumentalisiert. Susanne Buchner-Sabati sagt dazu:
23: Tatsächlich ist der Druck unter blinden Menschen einfach groß, weil wir zu so vielen Funktionen keinen Zugang haben. Ja? Können im Supermarkt nicht gut alleine einkaufen. Es ist schwierig, sich auf einem großen Platz zu orientieren oder vielleicht in einem Bahnhof oder so. Das heißt, wir sind wirklich auf Hilfsmittel angewiesen. Und ich denke mir einfach, wenn die Umwelt, wenn die Gesellschaft der Barrierefreiheit und der Inklusion einen größeren Stellenwert gäbe, dann gäbe es für Meta und andere Konzerne weniger Möglichkeiten, damit irgendwie Punkte zu machen.
22: Die Smart Glasses zum reinen Assistenzprodukt für Blinde zu erklären, wie manche Datenschutzorganisationen das fordern, hält Susanne Buchner-Sabati nicht für sinnvoll. Denn es ginge auch anders, sagt Felix Mikulasch von Neub.
1: Es gäbe durchaus andere Möglichkeiten, diese Brillen zu gestalten. Man könnte durchaus auch sagen, naja, es muss ja nicht sofort alles irgendwo im Internet platzierbar sein. Also diese Ausgestaltung, es gibt da diese Voraussetzung, das heißt Privacy by Design, die solche Brillen und andere Produkte erfüllen müssten. Und genau das wäre wahrscheinlich auch etwas, was man sich bei diesen Smart Glasses dann näher anschauen sollte, gerade aus Perspektive der Datenschutzbehörden in Europa.
22: Denn DSGVO und AI Act würden eigentlich ausreichen, um heimliches Filmen und das Weiterleiten der Daten fürs KI-Training zu unterbinden. Nur durchgesetzt werden muss das in jedem EU-Land einzeln. Und man muss überhaupt erst einmal merken, dass man gefilmt wird, um sich wehren zu können.
21: Meta arbeitet also wieder mal nach der Devise Move fast and break things. Erst mal machen und dann schauen, was hinterher verboten wird. Draufzahlen tun jedenfalls jene Frauen, deren Aufnahmen jetzt im Netz kursieren. Irmi Wutscher hat berichtet. Q-Day 2030, der Tag, an dem Verschlüsselung stirbt. So dramatisch klingen oft Schlagzeilen, die sich mit Quantencomputern beschäftigen. Denn Quantencomputer werden Aufgaben millionenfach schneller lösen können als herkömmliche Computer. Und das macht sie zu einem mächtigen Werkzeug. einerseits für die Wissenschaft, aber andererseits auch für Cyberkriminelle, wie Robin Aydinonat berichtet.
2: Wer heute über den Messenger-Dienst Signal chattet, sichert sich bereits dagegen ab, dass Hacker in Zukunft mitlesen können. Denn der Dienst gilt als Vorreiter bei der Einführung von quantensicherer Verschlüsselung. Chat-Nachrichten sind verschlüsselt und damit nur für Absender und Empfänger lesbar. Noch gibt es zwar keine so leistungsstarken Quantencomputer, die die herkömmliche Verschlüsselung knacken könnten. Doch Fachleute warnen davor, dass Daten schon heute gesammelt werden könnten, um sie dann in Zukunft mit mächtigen Quantencomputern zu entschlüsseln. Damit beschäftigt sich die Mathematikerin und Kryptographieforscherin Karin

0: Azari von der Uni Wien. Sie plädiert für einen sorgsamen Umgang mit den Daten, die wir über das Internet verschicken.
1: Also ich denke, man muss sich immer bewusst sein, was verschickt man? Wäre es ein Problem, wenn, sagen wir, in 10, 20 Jahren diese Nachricht entschlüsselt?

0: in mein Anfang der 1980er Jahre die zentrale Idee des Quantencomputers. In einem Vortrag zum Thema Simulating Physics with Computers kam Feynman zu dem Schluss, dass das am besten mit einem Quantencomputer möglich sei, erklärt Soumya Rathi. Sie studiert Physik und ist Mitgründerin der Initiative Quantum Nexus International.
1: Eigentlich sind alle Prozesse in der Natur biologisch, chemisch, physikalisch. Und was ist, wenn wir eigentlich diese Prozesse simulieren können? Dann könnten wir die Prozesse in der Natur besser verstehen und auch neue Sachen entwickeln. Das heißt, wir könnten Moleküle simulieren, wir könnten Interaktionen von Molekülen simulieren, wir könnten neue Materialien schaffen. Das heißt, Quantencomputer sollten in der Lage sein, diese Prozesse zu simulieren.
0: Rund 45 Jahre später ist das Feynmans Idee eine Technologie geworden, die schon bald neue Medikamente entwickeln und vielleicht in ein paar Jahren die Verschlüsselung des halben Internets knacken könnte. Aber von vorne. Ein klassischer Computer rechnet mit Bits. Ein Bit kann entweder den Wert 0 oder den Wert 1 annehmen. Ein Quantencomputer arbeitet mit Quantenbits, kurz Qubits. Diese Qubits können nicht nur 0 oder 1 sein, sondern Überlagerungen dieser Werte nutzen. Sie nutzen dabei einen verblüffenden Quanteneffekt, die Superposition. Was das ist? Stellen Sie sich eine Münze vor, die in die Luft geworfen wird und sich dort noch dreht. Sie ist noch nicht Kopf oder Zahl, sondern beides gleichzeitig. Ein Qubit ist vor dem Ablesen nicht auf 0 oder 1 festgelegt, sondern hält beide Möglichkeiten in einer Überlagerung offen. Das klingt vielleicht merkwürdig, aber so ist die Natur auf der Ebene der kleinsten Teilchen eben. Dort gelten die Gesetze der Quantenphysik. Und auf Basis dieser Naturgesetze arbeiten Quantencomputer. Vereinfacht gesagt, Quantencomputer können damit bestimmte Rechenwege nutzen, für die klassische Computer sehr viel länger brauchen würden. Schon jetzt sind Quantencomputer in ersten Pilotprojekten der Medikamentenforschung im Einsatz. Die große Revolution durch Quantencomputer bleibt in der Wissenschaft aber noch Zukunftsmusik. Quantencomputer sind in der Praxis noch nicht so leistungsstark, wie sie es in der Theorie sein könnten. Schon kleinste Störungen können Fehler verursachen. Denn Qubits sind extrem empfindlich. Deshalb werden viele physikalische Qubits zu einem stabileren, logischen Qubit zusammengefasst. Dieses logische Qubit übernimmt dann die eigentliche Rechnung. Die einzelnen Qubits kontrollieren einander und sollen Fehler gemeinsam ausgleichen, wie Soumya Rathi mit einem Fußballvergleich erklärt.
1: Die logischen Qubits sind sehr schwer herzustellen und man braucht ganz viele physische Qubits, um ein logisches Qubit stabil zu halten. Das kann man sich so vorstellen wie ein Fußballteam. Also das Fußballteam besteht aus ganz vielen Spielern. Und jetzt, wenn sich ein Spieler verletzt, dann muss ein anderer Spieler diese Verletzung ausgleichen, damit das Team stark bleibt. Also diese Spieler sind jeweils die physischen Qubits, aber das Team ist das logische Qubit.
0: Nur ist dieses Team viel größer als eine Fußballelf. Für ein einziges verlässliches logisches Qubit braucht es je nach Verfahren einige Dutzend bis rund 1000 physische Qubits. Daran wird derzeit intensiv geforscht, dass die Fehlerkorrektur auch bei sehr vielen Qubits gleichzeitig funktioniert. Erst dann könnten Quantencomputer Aufgaben übernehmen, die für die Gesellschaft tatsächlich einen großen Unterschied machen. Aber was bringt diese Technologie, sobald sie voll funktionsfähig ist, unserer Gesellschaft eigentlich konkret? Soumya Rathi nennt vor allem die Erforschung von neuen Medikamenten als großen Vorteil. Mit einem Quantencomputer können molekulare Wechselwirkungen und chemische Reaktionen von Wirkstoffen exakt simuliert werden.
1: Wenn wir Moleküle simulieren, das heißt, wir können Medikamente neu finden. Wie können wir die Krebstherapie vielleicht besser machen? Wie interagieren die Krebszellen mit den Proteinen im Körper? Vielleicht hört sich das ganz einfach an, weil das so klein ist, aber das Kleine wird dann wieder ganz groß in der Quantenwelt.
0: Moleküle erscheinen uns Menschen zwar winzig, die quantenphysikalische Berechnung von Molekülwechselwirkungen ist aber sehr aufwendig. Für Quantencomputer ist das eine geeignete Aufgabe. Nicht nur in der biomedizinischen Forschung, Auch in einem anderen Bereich könnte die Simulation mit Quantencomputern

0: Eltern künftig helfen. In der Materialwissenschaft, zum Beispiel bei der Entwicklung von Solarzellen. Die physikalischen Prozesse dahinter könnten mit Quantencomputern effizienter simuliert werden als mit klassischen Rechnern.
1: Solarzellen basieren auf der Quantenmechanik, auf dem internen photoelektrischen Effekt. Das ist, wenn wir Lichtenergie in elektrische Energie umwandeln, und dieser Prozess ist ein quantenmechanischer Prozess. Wie kann das besser simuliert werden? Und das ist auch eine Frage der Materialwissenschaft, was auch durch Quantencomputer besser sein könnte oder neue Dimensionen öffnen könnte.
0: Quantencomputing kann also die naturwissenschaftliche Forschung voranbringen, so wie Richard Feynman sich das in den 1980er Jahren schon vorgestellt hat. Die Entwicklung dieser Technologie bringt aber auch Nachteile mit sich. Das drängendste Problem liegt in der Datensicherheit. Denn leistungsstarke Quantencomputer hätten die Möglichkeit, gängige Verschlüsselungssysteme in kurzer Zeit zu knacken. Der Technologiekonzern Google will sich schon bis zum Jahr 2029 auf die Existenz solcher Quantencomputer vorbereiten. Vorsorglich, denn niemand weiß, wann der erste ausreichend starke Quantencomputer laufen wird. Man spricht in diesem Zusammenhang vom Q-Day, also jenem Tag, an dem Quantencomputer verfügbar sind, die die herkömmliche Verschlüsselung innerhalb kürzester Zeit knacken können.
1: Also der Q-Day ist kein... Also es ist jetzt nicht so, dass es ein Datum ist, den Sie sich im Kalender markieren. Es ist eher ein Zeitraum, in dem es so weit sein wird, dass Quantencomputer für unsere momentane Security relevant werden. Also unsere Hauptverschlüsselungen werden geknackt, unsere Daten können geknackt werden, verloren gehen. Also das ist der Tag, an dem unsere Daten mit dem heutigen Verfahren nicht mehr sicher sein werden.
0: Heute arbeiten die besten Quantencomputer mit einigen 100 bis 1000 physischen Qubits. Für das Knacken heutiger Verschlüsselung bräuchte es mindestens hunderttausende Qubits. Wieso also die Aufregung? Weil eines der gängigsten Verschlüsselungsverfahren im Internet besonders angreifbar ist, die asymmetrische RSA-Verschlüsselung. Sie basiert auf einem mathematischen Problem, das weder Menschen noch herkömmliche Computer in einer vernünftigen Zeit lösen können. Deshalb sind die Daten derzeit sicher. Diese Sicherheit ist durch Quantencomputer jedoch massiv gefährdet, sagt Soumya Rathi.
1: Bei der asymmetrischen Verschlüsselung nimmt man zwei ganz große Primzahlen und die multipliziert man miteinander. Wenn ich Ihnen jetzt zwei Zahlen gebe zum Multiplizieren, dann schaffen Sie das innerhalb von Sekunden am Taschenrechner. Aber wenn ich Ihnen jetzt eine ganz lange Zahl gebe, die ich mit zwei zufälligen Primzahlen multipliziert habe, dann die Wahrscheinlichkeit, dass Sie diese zwei Zahlen finden, also faktorisieren können, ist sehr gering. Werden Sie nicht schaffen. Und auch ein Computer, klassischer Computer, stoßt auf die Grenzen. Also ab einer gewissen Zahl ist das nicht mehr möglich. Aber Quantencomputer können das machen durch den Shor-Algorithmus.
0: Ein Algorithmus, der nur auf Quantencomputern funktioniert, könnte die RSA-Verschlüsselung also knacken. Es braucht deshalb neue Verschlüsselungsmethoden, um unsere Daten quantensicher zu machen. Und zwar schon jetzt. Wer verschlüsselte Daten heute abfängt und speichert, kann sie später entschlüsseln. Fachleute nennen das Harvest Now, Decrypt Later, erklärt Kryptographieforscherin Karen Azari.
2: Also Daten, die jetzt verschlüsselt sind unter RSA-basierter Verschlüsselung, könnten gespeichert werden und sobald es einen Quantencomputer gibt, entschlüsselt werden.
0: Genau deshalb sichert sich ein Messenger-Dienst wie Signal bereits heute gegen morgen ab. Der Ansatz dahinter heißt Post-Quantum-Kryptographie. Dieses Verfahren soll Daten auch vor Angriffen mit Quantencomputern schützen. Karen Azari forscht an der Uni Wien an Sicherheitsbeweisen von Verschlüsselungsverfahren. Sie erklärt, dass die Post-Quantum-Kryptographie auf unseren normalen Computern funktioniert. So können unsere Daten dort vor Angreifern, die einen Quantencomputer besitzen, geschützt werden.
2: Postquantumverfahren sind eigentlich genauso wie klassische Verfahren. Sie sollen auf der klassischen Infrastruktur funktionieren, auf klassischen Computern ausführbar sein. Der einzige Unterschied ist, dass wir sozusagen jetzt davon ausgehen müssen, dass es einen Angreifer geben könnte, der einen Quantencomputer hat. Das heißt eben, die mathematischen Annahmen, die wir machen, um das Verfahren zu entwerfen, das sollten andere sein. Das sollten welche sein, die auch in Bezug auf einen Quantencomputer gültig sind.
0: Solche Verschlüsselungsverfahren, die vor Quantencomputern sicher sind, sind bei manchen Messenger-Diensten heute bereits im Einsatz. Der Messenger-Dienst Signal gilt dabei als Vorreiter. Dort wurde bereits vor 3 Jahren auf ein quantensicheres

0: Verfahren umgestellt. Eine weitere Methode, um Daten vor einem Quantencomputer zu schützen, ist die Quantenschlüsselverteilung. Dieses Verfahren nutzt die Naturgesetze der Quantenphysik, um Schlüssel über eine spezielle Infrastruktur auszutauschen. Es ist für Hacker in der Theorie physikalisch gar nicht möglich, diesen Prozess auszuspionieren, ohne dabei erwischt zu werden, sagt Somya Latif.
1: Also bei der Quantenverschlüsselung, QKD kurz gesagt, kann man auf jeden Fall sagen, es ist hundertprozentig sicher, es wird von den Gesetzen der Natur geschützt, da kann nichts schiefgehen.
0: Theoretisch ist dieses Verfahren nicht zu knacken, auch nicht für Quantencomputer. Die Sicherheit ergibt sich aus der Physik selbst. In der Praxis ist es aber nicht so einfach. Real gebaute Anlagen wurden von Forschungsteams schon mehrfach überlistet. Und zwar über Schwächen in der Hardware, nicht in der Physik. Und die Verbindung funktioniert nur über eigene Glasfaserleitungen und über wenige hundert Kilometer. Das Deutsche Bundesamt für Sicherheit in der Informationstechnik empfiehlt deshalb, zuerst auf Postquantum-Kryptographie zu setzen. Karin Azari weist auf ein weiteres Problem hin.
2: Also es gibt immer noch andere Möglichkeiten, Dinge zu knacken. Wir tauschen einen Schlüssel aus, ich speichere den jetzt auf meinem Server. Da gibt es unendlich viele Angriffspunkte. Also ich glaube eigentlich, das größte Problem ist häufig der User auch oder auch die Infrastruktur, auch die Hardware.
0: Auch wenn die Schlüssel sicher ausgetauscht werden, könnten Daten also an unsicheren Orten gespeichert werden, wo sie erst recht wieder gehackt werden können. Deshalb ist eine gute Sicherheitsarchitektur nicht nur bei der Übertragung, sondern auch beim Sender und beim Empfänger wichtig. Ein Zusammenspiel von mehreren Sicherheitsebenen soll Daten auch gegenüber den Quantencomputern absichern. Wenn die möglichen Gefahren für die Datensicherheit gebannt sind, dann sieht Somya Latif in Quantencomputern vor allem vielfältige Vorteile für die Gesellschaft.
1: Jetzt wird es natürlich nicht sein, dass jeder einen Quantencomputer zu Hause stehen hat, sondern eher indirekt, dass wir zum Beispiel bei unserer Behandlung eine neue Technologie haben, wo das etwas schneller geht, was man früher gesagt hat, es dauert noch sehr lange, dass wir neue Materialien finden, dass wir bessere Sachen für den Klimawandel machen können. Also auf eher größeren Ebenen wird sich auf jeden Fall da was ändern.
0: Auf der anderen Seite steht die Gefahr für verschlüsselte Daten. Quantencomputer sind noch Zukunftsmusik. Wie sicher unsere Daten dann sind, entscheidet sich aber schon jetzt.
3: Robin Aydinonat war das über die Datensicherheit von morgen. 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
1: Der Herbst zieht ins Land, es ist die wunderbare Zeit der Übergangsjacken. Um aber dem allzu schnellen Einzug des Herbstes Herr zu werden, wartet das heutige Ö1-Konzert mit einer Sommerreminiszenz auf. Man kann bei Brahms' Violinkonzert und Rachmaninows zweite Symphonie, aufgenommen im Wolkenturm von Grafenegg, in vielerlei Hinsicht von Sommermusik sprechen. Rudolf Eigenmüller begrüßt Sie zum heutigen Ö1-Konzert. Wir hören heute einen Mitschnitt vom 1. August mit dem European Union Youth Orchestra, das seine Sommertournee traditionell in Grafenegg startet. Mitwirkende sind neben den vielversprechenden Orchestermusikerinnen und Musikern von morgen auch die Dirigentin Elim Can und die Geigerin Maria Dueñas. Sie spielt das Violinkonzert von Johannes Brahms, ein Werk inspiriert von der Sonne Italiens und dem Wasser des Wörthersees in Pörtschach. In Musik gegossene Sommerfrische sozusagen. Aber die Umsetzung war für Brahms alles andere als leicht. Der Melodienreichtum soll nicht einfach in Formlosigkeit dahinplätschern. Brahms erklimmt mit

mit dem Violinkonzert einen 45 Minuten langen symphonischen Berg, der den strengen Ansätzen einer Symphonie durchaus standhält. Noch größer war für den Komponisten die Herausforderung, dass er sein gewohntes Terrain verließ. Brahms war Pianist und eben kein Geiger. Dafür zog er seinen Freund Joseph Joachim zu Rate. Mit seiner Hilfe gelingt ein Werk perfekt ausbalanciert. Technisch wahnsinnig anspruchsvoll, aber eben gerade noch spielbar. Die perfekte Herausforderung für den Jahrhundertvirtuosen Joseph Joachim. In seine Fußstapfen trat am 1. August Maria Dueñas. Wie auch große Geiger und Geigerinnen vor ihr, wie eben Joachim, spielt auch sie ihre eigene Solokadenz am Ende des ersten Satzes. Das Violinkonzert von Johannes Brahms in D-Dur Opus 77, gespielt von Maria Dueñas. Das European Union Youth Orchestra wird von der in Hongkong geborenen Dirigentin Elim Chan geleitet.

Maria Dueñas mit dem Violinkonzert von Johannes Brahms. Elim Can leitet das European Union Youth Orchestra. Mit gut 1000 Takten ein Mammutwerk von einem Solokonzert mit Läufen und Doppelgriffen, die für Brahms Zeitgenossen kaum spielbar waren. Die spanische, vielfach ausgezeichnete Geigerin Maria Dueñas glänzt mit diesem Werk in Gravenegg und bedankt sich beim Publikum mit einer Zugabe.

Ravenneck damit in die Pause entlässt. Während man in den wunderschönen Gärten rund um das Schloss Ravenneck Lust wandelt und dabei so mancher Orchestermusikerin auf ihrem Weg zum Wolkenturm begegnet, stimmen wir uns ein auf die zweite Konzerthälfte und die zweite Symphonie von Sergei Rachmaninow. Der russische Komponist schreibt seine zweite Symphonie in Dresden, wo er einige Jahre mit seiner Familie verbringt, nachdem die Revolution von 1905 die Familie zur Ausreise gezwungen hat. Es sind jetzt die äußeren Umstände, die der Familie Rachmaninow Grund zur Sorge geben. 10 Jahre zuvor waren es noch die inneren. Nach der desaströsen Uraufführung seiner ersten Symphonie stürzt Rachmaninow in eine ausgewachsene Depression. Jetzt aber wagt er sich abermals an die Gattung, die sein Freund und Vorbild Tschaikowski so maßgeblich geprägt hat. Nach einem Jahr des Komponierens bringt Rachmaninow seine zweite Symphonie zur Aufführung und landet einen Erfolg. Es sind die weitläufigen Melodielinien der 4 Sätze, die einen romantischen Klangteppich ausbreiten und so kunstvoll verflochten sind, dass der Zuhörende sie kaum auseinanderhalten kann. Nach einer intensiven Probetätigkeit tritt das European Union Youth Orchestra am 1. August 2026 erstmals auf die Bühne. Dirigiert wird die zweite Symphonie von Sergei Rachmaninow von Elim Can.

Hier haben sich die jungen Musikerinnen und Musiker beim Applaus auch gegenseitig gefeiert. Gelöst war die Stimmung nach diesem ersten Konzert, das man gemeinsam gegeben hat. Mit diesem Konzert hat sich das Orchester aber auch bei Grafeneck bedankt. Viele Tage hat man dort mit Proben verbracht, ehe man im Anschluss an diesen Abend am 1. August die Sommertournee angetreten hat. Die Energie springt auch von der Bühne des Wolkenturms in den Zuschauerraum. Man verlangt nach einer Zugabe.

Nimrod, die Nummer 9 aus den Enigma-Variationen von Edward Elgar, das European Union Youth Orchestra unter Elim Can. Die Stellen für den Klangkörper werden in jedem Jahr neu ausgeschrieben. In jedem Jahr kommen andere junge, talentierte Musikerinnen und Musiker zusammen. Und selbst nach 2 Stunden des Musizierens kennt die Spielfreude bei diesem ersten Konzert der Tournee kein Halten. Eine Tradition bei diesem Orchester: ohne Dirigentin beginnt man zu spielen, die jungen Leute gehen über die Bühne und liegen sich in den Armen.

Gelöste Stimmung im Wolkenturm von Gravenegg, die traditionelle Zugabe des European Union Youth Orchestras Aparito Rocca von Jaume Tejidor. Erst mit der zweiten Zugabe verabschiedet sich das Orchester vom Publikum im Wolkenturm. Aufgenommen haben wir dieses Konzert am 1. August. Für das Team des ORF zu nennen, Musikaufnahmeleitung Guillaume Juche und Tonmeister Christian Gortz. Uns bleibt noch etwas Zeit in diesem Ö1-Konzert und das gibt uns die Möglichkeit, noch einmal zur Solistin des heutigen Abends zurückzukehren. Die spanische Geigerin Maria Dueñas fesselt ihr Publikum mit ihrer außergewöhnlichen Vielfalt an Klangfarben, ihrem technischen Können und ihrer künstlerischen Reife. Viel beachtet war vor allem ihre jüngste Produktion bei der Deutschen Grammophon. Ihre Aufnahme der 24 Capricen von Niccolò Paganini wurde mit 2 Grammophon Classical Music Awards ausgezeichnet.

0: Aus den Capricen für Solovioline Opus 1 von Niccolo Paganini. Gespielt hat die spanische Geigerin Maria Dueñas. Und damit geht dieses Ö1-Konzert heute zu Ende. Rudolf Eigmüller bedankt sich für die Aufmerksamkeit.
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2: Eigentlich sind das Wunderwerke der Technik. Großartige Physik, großartige Akustik, sinnlich in den Händen zu halten, aufwendig zu konstruieren, aufwendig zu bedienen.
3: Der Philosoph Konrad Paul Lissmann spricht über ein Wiedergabegerät, das bis in die 1980er Jahre Standard war und allmählich von Kassette, CD und digitalen Verbreitungsmöglichkeiten verdrängt wurde und in Zeiten permanenter und oft auch unfreiwilliger Beschallung zum Alleinstellungsmerkmal avancierte, der Plattenspieler.
2: Wer sich eine Schallplatte auflegt und anhört, der ist gezwungen, sich ganz darauf zu konzentrieren, sich ganz dieser Technologie und damit der durch ihr reproduzierten Musik hinzugeben. Das unterscheidet die Schallplatte auch von allen digitalen Formen des Musikhörens. Die Musik reduzieren auf Zahlenkombinationen, auf flüchtige Dateien, über die man hinwegwischt.
3: Am Freitag, 2. Oktober, wird Konrad Paul Lissmann im Stadttheater Wiener Neustadt den Zauber des Plattenspielers gemeinsam mit der Kuratorin Katharina Schick ergründen. Denn
2: wer wirklich hören will, kommt an den guten alten Schallplattenspieler und der schönen, großformatigen, mit wunderbaren Covers versehenen Schallplatte nicht vorbei.
3: So der Philosoph und Plattensammler Konrad Paul Lissmann. Die Veranstaltung Musik verbindet, die Fülle des Wohlklangs vom Zauber des Plattenspielers findet am Freitag, 2. Oktober im Stadttheater Wiener Neustadt um 19.30 Uhr statt.
4: 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Allontalo solo, Vicky, come on, vieni qua.
3: Sie hören einen Ausschnitt aus der Originalfilmmusik des Streifens Der talentierte Mr. Ripley mit Matt Damon, Jude Law und Gwyneth Paltrow nach dem gleichnamigen Roman von Patricia Highsmith. Das Waldviertler Hoftheater bringt die Geschichte des mittellosen Tom Ripley, der von einem reichen Werftbesitzer beauftragt wird, dessen Sohn, der als Maler in Italien dilettiert, wieder heimzuholen. Im Stück reist das Publikum mit Tom nach Italien.
5: Dort will sich Tom Ripley einfach nehmen, was er begehrt und tritt in ein neues Leben ein. Doch die Maske ist

0: brüchig. Der Traum des Arbeiterkindes ist die High Society. Er ist ein Niemand. Also beschließt er, jemand zu werden. Erzählt wird die Geschichte eines jungen Mannes ohne Geld, ohne Status, aber mit einem außergewöhnlichen Talent. Skrupellosigkeit.
1: Der talentierte Mr. Ripley ist in der Bühnenfassung von Bastian Kraft, in der Regie von Klaus Tröger ab 1. Oktober im Waldviertler Hoftheater zu sehen. Vorstellungsbeginn ist um 20.15 Uhr. Derzeit gibt es im Fotoarsenal Wien die Ausstellungen von Zanele Muholi, We Are Here, und von Eric Asamoah, As Our Hearts Bow, zu sehen. Zanele Muholi wurde 1972 in Südafrika geboren und ist bekannt für Fotografie, Videokunst und Installationen und beschäftigt sich seit mehr als 20 Jahren mit der fotografischen Sichtbarmachung schwarzer, lesbischer, schwuler, bisexueller, queerer Menschen in Südafrika und weltweit. Der 1999 in Österreich geborene Fotograf Eric Asamoah untersucht in seinen Arbeiten Fragen von Identität, Erinnerung und Repräsentation, geprägt von transnationalen Perspektiven und Erfahrungen innerhalb der ghanaischen Diaspora. Sein Projekt As Our Hearts verbindet Bilder aus privaten Fotoalben mit konzeptuellen Serien, wie zum Beispiel die Schuhe seiner Großmutter. Beide Ausstellungen sind im Fotoarsenal Wien noch bis zum 10. Jänner zu sehen.
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3: Zum Nachtjournal begrüßt Sie Felix Schneider-Sturm. Das sind einige der Themen. Der Medienmanager Gerhard Zeiler will den Posten des SPÖ-Chefs übernehmen. Während die Regierung um eine Wehrdienstreform ringt, boomt derzeit offenbar der Zivildienst. In Paris übt Papst Franziskus Kritik an der aktiven Sterbehilfe in Frankreich. Und das Wetter morgen wird meist sonnig. Nach wochenlangen Spekulationen ist die Führungsdebatte in der SPÖ heute voll entbrannt. Dem internationalen Medienmanager Gerhard Zeiler werden schon lange Ambitionen auf die Parteispitze nachgesagt. Heute zeigt sich der 71-Jährige dafür auch offiziell bereit. Amtsinhaber Andreas Babler dürfte aber nicht so einfach aufgeben, wie Felix Nowak berichtet.
4: Er sei die richtige Person, um die SPÖ aus ihrem historischen Tief herauszuführen, sagt Gerhard Zeiler in der Kronenzeitung. Jetzt müsse sich die Partei entscheiden, ob sie ihn als Parteichef wolle oder nicht. Der aktuelle Parteichef und Vizekanzler Andreas Babler hat einen Rückzug zuletzt wiederholt ausgeschlossen. In der SPÖ-Bundespartei verweist man heute auf den gewählten Vorsitzenden. Wer gegen ihn kandidieren wolle, müsse die Statuten einhalten und das impliziere eine Mitgliederabstimmung. Die meisten Landesorganisationen reagieren heute zurückhaltend. Der Vorarlberger SPÖ-Chef Mario Leiter stellt sich allerdings offen hinter Babler.
5: Loyalität und vor allem auch die Kontinuität sind für die SPÖ gerade jetzt sehr wichtig.
4: Kein Ja zu Babler, aber ein deutliches Nein zu Zeiler kommt heute von Burgenlands Landeshauptmann Hans-Peter Doskozil.
3: Der Machtkampf innerhalb der SPÖ spitzt sich also zu. Peter Unger aus unserer Innenpolitikredaktion, wie stehen denn die Chancen für Zeiler, neuer SPÖ-Chef zu werden?
6: Also einfach wird das nicht, weil Andreas Babler will Stand jetzt nicht freiwillig gehen und scheut auch vor einer Kampfabstimmung nicht zurück. Die Folge wäre ein monatelanger Machtkampf, der der SPÖ weiter schaden würde. Die SPÖ steht ja derzeit bei 15-17% in Umfragen. Egal mit wem man in der Partei spricht, allen ist klar, so kann es auch nicht weitergehen.
3: Aber würde ein Führungswechsel allein reichen, um die SPÖ aus ihrem historischen Tief rauszuholen?
6: Meiner Einschätzung nach würde das nicht reichen. Es geht wohl auch um die Inhalte. Der SPÖ helfen ihre Erfolge in der Regierungsarbeit, die es ja gibt, etwa die Spritpreisbremse oder die Senkung der Mehrwertsteuer auf Grundnahrungsmittel, zumindest in den Umfragen nicht. Und Andreas Babler scheint das Ruder da nicht mehr herumreißen zu können. Ob der 71-jährige Gerhard Zeiler das Zeug dazu hat, das ist offen. Sein politisches Programm und seine Inhalte, die kennen wir noch nicht.
3: Analysiert Peter Unger. Vielen Dank. Kommendes Jahr soll die Wehrdienstreform in Kraft treten, mit verlängertem Wehrdienst und einem zuerst freiwilligen, später aber gegebenenfalls verlängerten Zivildienst. Und der Plan dürfte schon jetzt Wirkung zeigen, denn wie die Krone berichtet, melden sich im laufenden Jahr deutlich mehr junge Männer für den Zivildienst. Niklas Lercher.
7: Die Diskussion um einen verlängerten Wehrdienst dürfte schon jetzt Auswirkungen auf die Entscheidung

0: Scheidung junger Männer haben. Zwischen Jänner und August hat es um 10% mehr Zivildiensterklärungen gegeben. Im August beträgt das Plus sogar über 50%. Wenn sich zu wenige für das Bundesheer melden, dann soll der Zivildienst verlängert werden, so der Plan der Regierung. Die zuständige Ministerin Claudia Bauer von der ÖVP sagt im morgigen Ö1-Journal zu Gast:
1: Ich habe daraus nie ein Geheimnis gemacht. Ich wäre immer dafür eingetreten, dass wir den Zivildienst auch gleich mit verlängern müssen.
0: Bundespräsident Alexander Van der Bellen drängt als Oberbefehlshaber des Bundesheeres jedenfalls auf eine schnelle Umsetzung der Reform.
2: Die personelle Situation der Miliz, des Milizheers erfordern eine rasche Umsetzung des Salzburger Ministerratsbeschlusses.
0: Dafür sind aber noch die Stimmen zumindest einer Oppositionspartei notwendig.
3: Und um gegen eine Wehrpflicht zu demonstrieren, sind heute Zehntausende Schülerinnen und Schüler in Deutschland auf die Straße gegangen. Die Initiative Schulstreik gegen Wehrpflicht spricht von 45.000 Teilnehmern in rund 100 Städten. Das Gesetz über den neuen Wehrdienst sieht eine verpflichtende Musterung für junge Männer ab dem Jahrgang 2008 vor, um so Freiwillige zu rekrutieren. Wir schauen in die USA. Dort geht heute der Staatsbesuch des chinesischen Präsidenten Xi Jinping zu Ende. Die amerikanische Seite hat versucht, den Besuch pompös zu inszenieren. Größere Resultate sind bis jetzt aber keine vorzuweisen. Aus den USA berichtet Markus Müller.
4: Ein gemeinsamer Besuch im amerikanischen Nationalarchiv, um Dokumente anzuschauen, die die amerikanisch-chinesische Geschichte dokumentieren. Das ist der letzte Programmpunkt des chinesischen Staats- und Parteichefs Xi Jinping bei seinem Besuch in Washington. Parallel dazu gibt es noch Gespräche zwischen den Wirtschaftsdelegationen. Beim Festbankett gestern Abend haben beide Seiten noch einmal die persönliche Freundschaft und das gute Einverständnis der Präsidenten betont. Anwesend waren auch führende Manager amerikanischer Tech-Konzerne. Donald Trump hat den Besuch positiv bewertet. Es gebe Übereinstimmung im Bereich der, wie er es jetzt nennt, Superintelligenz, also künstliche Intelligenz. Wirklich konkrete Ergebnisse sind bis jetzt aber keine bekannt geworden. Xi Jinping reist am Abend wieder zurück nach China.
3: Beim Besuch von Papst Leo XIV. In Frankreich sind heute vor allem die Themen künstlicher Intelligenz und die Sterbehilfe im Mittelpunkt gestanden. Zum Auftakt besuchte der Papst Emmanuel Macron im Élysée-Palast, im Anschluss dann die UNESCO, bevor er im Papamobil durch die Straßen von Paris zur Vesper in der Kathedrale von Notre-Dame gefahren ist. Aus Paris berichtet Leonie Heitz.
5: Mit militärischen Ehren wird Papst Leo XIV. Im Hof des Élysées empfangen. Im Festsaal gibt es langanhaltenden Applaus. Nach seinem 45-minütigen Gespräch mit Präsident Macron ruft der Papst zum Schutz des Lebens auf. Mit Sorge sehe ich gesellschaftliche Entwicklungen, die Wissenschaft und Technologie für lukrative Geschäfte nutzen, etwa genetische Manipulation, Leihmutterschaft, Organhandel oder assistierten Suizid. Eine deutliche Kritik an der aktiven Sterbehilfe, die Frankreich im Sommer legalisiert hat. Auch zur künstlichen Intelligenz findet der Papst klare Worte. Technologie müsse stets im Dienste der Menschlichkeit stehen und dürfe nicht zum Instrument von Dominanz und Ungerechtigkeit werden.
3: Berichtet Leonie Heitz aus Frankreich. Die Tagesmeldungen vom Sport, die fasst jetzt noch Emily Weber zusammen.
6: Beim Formel-1-Qualifying in Baku ist dem WM-führenden Kimi Antonelli heute ein Malheur passiert. Er ist stark an der Bande geschrammt, hat seinen Reifen beschädigt und konnte nicht mehr weiterfahren. Er wird morgen von Platz 16 starten. Die Pole-Position schnappt sich Mercedes-Teamkollege George Russell. Charles Leclerc startet von Position 2 aus Capiastri als Dritter. Rennbeginn ist morgen um 13 Uhr. Entwarnung gibt es bei Michael Gregoritsch. Der ÖFB-Teamstürmer ist im gestrigen Nations-League-Spiel gegen Israel umgeknöchelt. Heute stand er nach einer MRT-Untersuchung fest. Es ist keine gravierende Verletzung. Ein Einsatz beim Spiel am Sonntag gegen Kosovo ist für den ÖFB-Kapitän nicht ausgeschlossen. Ebenfalls im Fußball drohen dem englischen Club Manchester City harte Strafen wegen Finanzverstößen. Die Anklage gibt es schon seit 2023. Jetzt soll City laut verschiedenen Medienberichten in 114 von 115 Punkten schuldig gesprochen worden sein. Es ist zu erwarten, dass der Club Berufung einlegt. Yannick Sinner hat das ATP 500-Turnier in Peking abgesagt. Er hat mit Knieproblemen zu kämpfen, die sein Comeback verhindern. Sein letztes Match war das Wimbledon-Finale im Juli. Ob er für die erste Bank Open in Wien Ende Oktober fit ist, ist noch offen.
3: Vielen Dank, Emily. Und jetzt zum Abschluss noch der Wetterbericht von und mit Daniel Stanker.
7: Sonniges und mildes Wetter bringt das Wochenende. In der Früh und an den Vormittagen ist es aber oft noch frisch mit einstelligen Temperaturen und stellenweise halten sich noch Nebel und Hochnebel. Meistens scheint aber die Sonne und damit wird es sehr mild, auch auf den Bergen. Zwischen 10 und 16 Grad hat es am frühen Nachmittag in 2000 Meter Höhe und dazu weht nur wenig Wind. In den Tälern und im Flachland reichen die Höchstwerte am Wochenende von 18 bis 24 Grad. Grad. Im Westen wird es um eine Spur wärmer mit bis zu 27 Grad am Sonntag.
3: Vielen Dank, das war das Nachtjournal. Noch einen möglichst angenehmen Abend, wünscht Felix Schneider-Storr.
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9: Autorität. Im deutschsprachigen Raum ist dieser Begriff verbunden mit Gewalt und Nationalsozialismus, mit einem Erziehungsdrill, der unbedingten Gehorsam lehrt. Das haben wir mit der antiautoritären Erziehung im Gefolge der 68er-Bewegung überwunden. Doch die klassischen Autoritäten sind nicht verschwunden, sie sind nur in den Hintergrund getreten. Im Vordergrund tummeln sich heute im digitalen Raum neue, mitunter unsichtbare Autoritäten. Wir gehorchen den Kaufempfehlungen der Algorithmen und den KI-Chatbots, sagt die Philosophin Liz Hirn, die in einem neuen Buch über das Wesen der Autorität nachdenkt. Ein Studiogespräch mit Liz Hirn über ihr Buch Gehorchen folgt in circa einer Viertelstunde. Davor erkunden wir mit Philipp Lom die strauchelnde Welt im Gefolge von 9-11 bis zum Jahr 2014. Danach stellen wir Ihnen eine mächtige Frau vor, die im alten Rom alle Regeln brach, fast Kaiserin geworden wäre, von den Historikern aber nicht in die Geschichtswerke aufgenommen wurde. Und wir empfehlen Ihnen ein neues Album der Jazz- und Blues-Sängerin Liz Wright. Es trägt den Titel Nearness. Jetzt gleich, da geht es um die Menschen im Iran. Der Krieg rund um die Straße von Hormus hat auch weitgehend unbemerkt von der Öffentlichkeit verheerende Folgen für die iranische Zivilbevölkerung. Laut WHO wurden mehr als 3 Millionen Männer, Frauen und Kinder vertrieben. Menschenrechtsorganisationen berichten von Festnahmen und Dauerhinrichtungen. Daniela Seperi, Journalistin, Poetry-Slammerin und Menschenrechtsaktivistin mit iranischen Wurzeln, mahnt: Sobald der Fokus der Weltöffentlichkeit vom Nahen Osten abrückt, nutzt das Regime in Teheran das für massive Repressionen im Inland. Deswegen nennt Daniela Seperi ihr erstes Buch einen Aufruf zu echter Solidarität mit den Menschen im Iran. Wenn ihr wegseht, werden wir getötet. Maike Makarot hat es gelesen.
10: Während sich im Persischen Golf die USA und der Iran gegenseitig attackieren, merken das vor allem die Autofahrer an den exorbitant steigenden Spritpreisen. Weitgehend unbemerkt von der Öffentlichkeit geht dagegen im Iran die Hinrichtungswelle weiter, sagt Daniela Seperi. Die Menschenrechtsaktivistin registriert, dass immer dann auf Menschenrechtsverbrechen geschaut wird, wenn es eine Massendemonstration gibt oder zufällig ein Film viral geht. Die mediale und politische Arroganz gegenüber der Protestbewegung macht mich wütend, schreibt die Journalistin. Was wir nicht sehen wollen, ist, dass die Gewalt alltäglich ist und immer weitergeht und es nicht nur alle paar Jahre bei großen Massendemonstrationen zu Gewalt kommt.
11: Das ist dieses Grundverständnis, was hier fehlt, dass das Regime immer zwei Kriege parallel führt und die sind miteinander verbunden. Der Krieg nach außen und der Krieg nach innen. Und beides kann man nicht voneinander lösen und deswegen kann man auch nicht beides unabhängig voneinander betrachten. Und deswegen war mir, seit ich mich mit diesem Thema beschäftige, das immer im Bewusstsein, dass Protest auch mit unserer Aufmerksamkeitsökonomie zusammenhängt. So richtig greifbar wurde es 2022 bei den Frau-Leben-Freiheit-Protesten. Eines der Hashtags, die damals um die Welt gingen, war Be Our Voice, seid unsere Stimme. Und da haben uns Menschen aus dem Iran immer wieder gesagt, wenn die Welt aufhört hinzuschauen, dann fängt das Morden erst richtig an, ohne dass es irgendwelche Konsequenzen gibt. Bei den Frau-Leben-Freiheit-Protesten hat man wenigstens bei den ersten Hinrichtungen von Protestierenden immer mal ein paar Namen auf die Sanktionslisten in der Europäischen Union gesetzt. Das gibt's schon lange nicht mehr.
10: Protestbewegungen wie 2022 im Iran, die Frau-Leben-Freiheit-Bewegung, hören für die Journalistin nicht auf, nur weil nicht mehr darüber berichtet wird. Hunderte Protestierende wurden auf offener Straße getötet, Zehntausende festgenommen. Wir wussten, dass wir nur einen kurzen Slot haben, wo die internationalen Medien der Protestbewegungen im Iran Aufmerksamkeit schenken. Das mussten wir nutzen, um langfristig Solidarität zu organisieren, schreibt die Autorin. Bekommen Proteste gegen Diktaturen in Demokratien keine Aufmerksamkeit mehr, werden sie umso brutaler niedergeschlagen. Das ist die Grundthese von Daniela Seperis Buch »Wenn ihr wegseht, werden wir getötet. Die sehr lange Aufmerksamkeitsspanne kippte im Frühjahr 2023. Hingerichtet wurde im Iran zwar schon immer, aber besonders bitter sei es im Mai 2023 gewesen.
11: Das wurde mir so richtig schmerzhaft bewusst mit der Hinrichtung von drei jungen Protestierenden aus der Stadt Isfahan, die an einem Freitag hingerichtet worden sind. Und lasse auch den Cousin von einem der Protestierenden zu Wort kommen, der hingerichtet worden ist. Der sagte, im Islam ist Freitag quasi das, was bei Christen der Sonntag ist. Und freitags richten sie doch nicht hin. Und wir sind morgens aufgewacht mit diesem Schock, dass sie an einem Freitag hingerichtet worden sind. Das ist etwas, wo ich den Wendepunkt markiere. Dort hat eine Hinrichtungswelle angefangen, die wir dann irgendwann angefangen haben, Hinrichtungskrise zu nennen, die vergangenes Jahr die UN als Hinrichtungen im industriellen Ausmaß benannt hat. Und jetzt gerade in den Gefängnissen ist es ein regelrechtes Massaker.
10: Die Proteste und die Freiheitsbestrebungen im Iran sind für die Autoren nicht kurzfristig aufgeflammt, sondern der Mut gegen die Machthaber hat eine lange Tradition. Es hat sie genervt, dass sie das in Interviews immer wieder erklären musste. Daniela Seperi blickt nun mit vielen spannenden Beispielen auch auf Protestbewegungen in Afghanistan und Syrien und auf Proteste für die Menschen in Gaza. Auf dem Höhepunkt der Proteste Anfang dieses Jahres gab es im Iran die längste landesweite Internetabschaltung der Weltgeschichte. Und als es keine Bilder in Echtzeit gab, fing im Iran die Hinrichtungswelle wieder an. Die Journalistin geht der Frage nach, warum es in Europa so schwer fällt, das gemeinsam zu denken.
11: Das hat mich immer gestört, weil ja die Massenproteste wurden brutalst niedergeschlagen. Aber die Freiheitsbewegung hört doch damit nicht auf. Leider machen wir diesen Fehler, Protest als etwas Romantisierendes aus unserer eurozentristischen Perspektive zu betrachten. Es ist eine Massendemonstration mit Parolen, irgendwo brennt ein Feuer und jemand tanzt in der Ecke. Protest ist aber so vielfältiger. In meinem Buch schreibe ich zum Beispiel über Musik und Poesie im Iran als Protest und habe dann festgestellt im Gespräch mit einer Aktivistin aus Syrien, dass Musik aber auch bei der syrischen Revolution super wichtig war und jetzt mit dem neuen Regime spielt Musik immer noch eine große Rolle im Widerstand. Und habe dann gesehen, okay, es gibt diese Parallelen und ich möchte die super gerne zusammenführen, einfach um sichtbar zu machen, dass wir auch eine Verantwortung in der Welt haben. Ich weiß zum Beispiel, dass die iranische Diaspora in Deutschland, in Österreich, in der Schweiz und in Frankreich sehr gut vernetzt ist miteinander und die Communities sind wirklich echt groß und stark.
10: Daniela Seperi ist das Kind von geflüchteten Eltern, die der christlichen Minderheit im Iran angehören. Ihr Vater, ein evangelischer Pastor, war im berüchtigten Evin-Gefängnis in Teheran inhaftiert. Die Autorin hat früh mitbekommen, was institutioneller Rassismus ist, erzählt sie, und was es heißt, Arbeiterkind zu sein, weil die Abschlüsse ihrer Eltern nicht anerkannt wurden, sodass sie jahrelang als Leiharbeiter arbeiten mussten. Aufgewachsen in Paderborn, hielt sie in der 4. Klasse im Gymnasium ein Referat über die Hinrichtung von Minderjährigen in der Islamischen Republik Iran. Und sie erinnert sich noch gut, dass ihr die Lehrerin nicht glauben wollte und ihre Mitschüler völlig verstört waren.
11: Wo andere Menschen mit Kindersendungen aufgewachsen sind, bin ich mit iranischen Exilmedien aufgewachsen. Politik war immer schon Thema in unserer Familie in jederlei Hinsicht, sei es zur Lage der Minderheiten im Iran, allen voran natürlich den Christen, sei es aber auch zur Lage der Frauen im Iran. Dadurch, dass mein Papa in seiner Gemeinde mehrheitlich geflüchtete Menschen aus dem Iran hat und ich dann als hier geboren und aufgewachsen dann für alle verantwortlich war, die Briefe zu übersetzen und zu den Ämtern zu begleiten, habe ich gesehen, wie unfassbar rassistisch unser Asyl- und Migrationssystem ist, unsere Institutionen, wie schwer wir es Menschen machen, hier anzukommen. Und das alles hat mich natürlich politisiert.
10: In Wenn ihr wegseht, werden wir getötet, analysiert Daniela Seperi klar und kompromisslos die aktuelle Lage in Teheran und das ist beim Lesen manchmal schwer auszuhalten. Ein echter Wandel ist mit dem bestehenden Mullah-Regime ihrer Meinung nach ausgeschlossen. Nicht zuletzt, weil das Schweigen des Westens Diktaturen im Schatten der medialen Stille stärkt. Die Autorin kritisiert eindrücklich, dass die Politik Menschenrechte oft nur wie einen Beilagensalat, wie ein Nice-to-have behandelt und fordert stattdessen eine menschenrechtsgeleitete Politik, um die Zivilbevölkerung effektiver zu schützen. Sie sei als Aktivistin nicht so naiv zu glauben, dass die Repressionen aufhören, wenn die Medien über die aktuellen Massenmorde in den Gefängnissen im Iran berichten. Aber es gibt den Menschen ein Stück Sichtbarkeit, ein Stück Würde und Anerkennung. Und das ist für die Journalistin das Mindeste, was wir tun können.
11: Ich wusste zum Beispiel kaum etwas über die Mütterbewegung in Argentinien und welche Parallelen es gab zu der Mütterbewegung im Iran, die für Gerechtigkeit führt.

0: an. Ich bin sowieso der Meinung, dass die eigentliche Kraft, die eigentliche Power liegt in der Zivilgesellschaft. Hier bei uns in Europa, aber eben auch vor Ort bei den Regionen, um die es sich handelt.
1: Wenn ihr wegseht, werden wir getötet. Aufruf zu echter Solidarität mit den Menschen im Iran. Dieses Buch von Daniela Sepere ist im Penguin Verlag erschienen. Jeder merkt, dass etwas Ungutes in der Luft liegt, aber jeder möchte doch noch ein bisschen in der Fiktion leben, dass es sie und ihn nichts angeht oder dass es so schlimm schon nicht kommen wird. Philipp Blom, 56, Historiker, Moderator und Bestsellerautor, zeigt in seinem neuen Buch »Die strauchelnde Welt«, wie die jetzige Krise sich schon Anfang des Jahrtausends formiert hat und dass wir alle aufwachen sollten. In seine Globalgeschichte der Jahre 2001 bis 2014 hat sich Brigitte Neumann vertieft.
2: Wenn wir verstehen, wo die Wurzeln der aktuellen Megakrise liegen, können wir dann adäquat handeln und so verhindern, dass all die einzelnen Konfliktherde zusammenfließen und sich in einem dritten Weltkrieg entladen? Das ist die Frage, die Philipp Blom sich und uns mit seinem Buch »Die strauchelnde Welt« stellt. Eine große Frage, vielleicht deshalb gesteht der Autor.
3: Dieses Buch zu schreiben war vielleicht ein Akt des Wahnsinns. Denn das Thema ist viel zu groß für eine Darstellung, ein Hirn.
2: Stimmt, denn Blom legt die Geschichte einer historischen Wende vor, die seit dem Beginn des Jahrtausends die ganze Welt erfasst hat. Und das ist doch fast zu viel für ein Leserhirn. Nämlich die 14 mit einer überbordenden Faktendichte ausgelegten Jahresrückblicke zu einem Zeitstrahl zu verknüpfen, der bis in die Gegenwart reicht. Aber beginnen wir mit einem Rückblick von heute auf die Jahrtausendwende. Zu Silvester 2000 war der Optimismus groß. Die Sowjetunion war zusammengebrochen. Nationalismus schien eine politische Denkform von gestern und damit Kriege unwahrscheinlich. Jetzt ging es nur noch darum, globale Handelsflüsse per supranationalen Institutionen zu regeln, oder?
3: Sicherlich wäre für wahnsinnig erklärt und ausgelacht worden, wer vorausgesagt hätte, dass innerhalb von wenig mehr als 2 Jahrzehnten und ohne einen Weltkrieg oder eine ähnliche Katastrophe westliche Staaten von Rechtspopulisten regiert würden, die internationale Ordnung von einem Neoimperialismus zertrümmert werden würde, staatliche Institutionen ihre Bedeutung verlieren würden und das Land of the Free von einem Immobilienhai und TV-Entertainer regiert würde, der Kriege vom Zaun bricht, Zehntausende von Menschen kidnappen und deportieren lässt, sich selbst als Jesus darstellt und dabei sich und seine Familie mit den Mitteln des Staates um Milliarden bereichert.
2: Ja, es ging alles viel zu schnell. Wie war das möglich? Durch das Internet, die große Beschleunigungsmaschine. Blom greift die Gefahren der Entwicklung in beinahe jedem Kapitel seines Buches auf. Ab dem Angriff auf die USA, bekannt unter dem Kürzel 9/11, kannte das Datensammeln der neu geschaffenen Homeland Security kein Halten mehr. Peter Thiel half der US-Regierung mit seiner Software Palantir, mit deren Hilfe große Datenmengen aus der Überwachung von Menschen zusammengeführt und Zugriffsziele ausgegeben werden können. Weiter, der Transhumanismus des Google-Tech-Gurus Ray Kurzweil, seine Arbeit an der Entwicklung eines Übermenschen mittels Verschmelzung von Mensch und Maschine, die Explosion der Zahl isolierter und depressiver junger Menschen durch die Sucht nach Bestätigung in den sozialen Medien. Das Erstarken von Rechtsradikalismus und Frauenhass an gleicher Stelle, die Erscheinung der Incels, rechte Single-Männer, die in ihren Internetmanifesten ankündigen, Frauen im Allgemeinen dafür zu bestrafen, weil sich keine einzige für sie interessiert. Mehrere Gewaltverbrecher bekannten sich zu ihrer Ideologie. Ein allgemeines Gefühl der Unsicherheit führte zur Rückbesinnung auf traditionelle Rollen und alte Politikbilder. So konnten die Rechtspopulisten die Gender-Debatte für ihren Aufstieg nutzen.
3: Nach der Demontage von traditionellen Identitäten, religiösem Glauben und vertrauten Umgebungen in einer sich immer stärker beschleunigenden globalisierten Welt war der eigene Körper, das eigene Geschlecht für viele Menschen die letzte Bastion der Sicherheit. Und diese Sicherheit in Frage zu stellen, verursachte Furcht und löste Aggressionen aus.
2: Philipp Blom versteht

0: es immer wieder Entwicklungen zu verknüpfen, um ein Gesamtbild zu finden. Was hat das Verschwinden der kleinen Läden mit der Entfesselung der Finanzmärkte zu tun? Wieso ist das Gefühl der Demütigung weltweit der politische Treiber? Wieso wirkt das chinesische System stabil und intakt, während der Westen hingegen hilflos in den Niedergang strauchelt? Den Epilog nutzt Philipp Blom noch einmal zu einer Bestandsaufnahme der letzten Jahrzehnte.
1: Kulturelle Demütigung, politische Orientierungslosigkeit, technologische Transformation und die Demontage der gesellschaftlichen Transzendenz bildeten den idealen Boden für Nihilismus. Die Rückkehr zu der Welt, vor der schon Thomas Hobbes gewarnt hatte. Der Krieg aller gegen alle und die Herrschaft des Stärksten, weil es keine moralischen Grundsätze mehr gibt. Und kein Gesetz, nichts, was Individuen aneinander bindet und nichts, was gemeinsam als unverletzbar und essentiell betrachtet wird.
0: Die strauchelnde Welt von Philipp Blom ist kein Buch, das man einfach so liest. Es will durchgearbeitet werden. Denn Blom denkt dialektisch, sucht die Wahrheit im Bewusstsein der Gegensätze und ihrer Einheit, frei nach Hegel. Dieses Buch bietet also auch Anlässe, eigene, für unumstößlich gehaltene Positionen in Frage zu stellen. Was will man mehr?
2: Die strauchelnde Welt, eine Globalgeschichte der Jahre 2001 bis 2014. Dieses Buch von Philipp Blom ist im Hansa Verlag erschienen.
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4: Im Kontextstudio am ORF Mediencampus darf ich nun Liz Hirn begrüßen.
5: Guten Tag.
4: Frau Hirn, Sie sind Philosophin und als solche in der Jugend- und Erwachsenenbildung tätig. Sie sind auch Obfrau eines Vereins für praxisnahe Philosophie. Philosophie vermitteln Sie auch auf Ö1 und in mehreren Büchern, zuletzt in Macht Politik böse. Ihr neues Werk trägt den Titel Gehorchen und beschäftigt sich mit dem Wesen von Autorität. Der jahrzehntelange Ruf nach grenzenloser Freiheit und die Abkehr von traditionellen Autoritäten scheinen uns nicht unabhängiger, sondern eher ratloser und überfordert zurückgelassen zu haben. Das schreiben Sie im Vorwort Ihres Buchs, Frau Hirn. Warum ist das Ihrer Meinung nach so? Die traditionellen Autoritäten, die waren ja nach zwei Weltkriegen doch wahrlich etwas, das überwunden gehörte. Hat dann nicht der schulische Drill gehorsame Soldaten hervorgebracht, die dann auch unwidersprochen Gräueltaten begangen haben?
5: Absolut. Aber im Verständnis, gerade in der politischen Philosophie des Begriffs und Konzepts von Autorität, würde das gar nicht unter Autorität fallen. Warum nicht? Weil ich glaube, es gibt eine Verwechslung zwischen zwei Begriffen, nämlich dem Wort Autorität und dem Wort autoritär. Und warum diese Unterscheidung so wesentlich ist? Weil Autorität in dem klassischen Konzept Freiheit ermöglicht, indem sie in dem Raum aller und auch der Freiheit begrenzt. In dem Moment, wo Zwang und Gewalt angewendet werden, beispielsweise, oder Drill, um diesen Gehorsam zu erzwingen oder dieses Gehorchen zu erzwingen, verliert die Autorität sozusagen ja ihre Wirkmacht. Das heißt, das, was wir generell und salopp und im allgemeinen Sprachgebrauch unter Autorität verstehen, ist eigentlich in der klassischen Definition gar keine.
4: Ist das, was, so wie Sie das Autorität verstehen, das, was man so als natürliche Autorität im Alltag bezeichnen würde, wäre das der von Robin Williams verkörperte Englischlehrer im Film Club der Toten Dichter?
5: Ein Stück weit ja, wenn es um den Erziehungsbereich geht. Jetzt sehen wir ja, dass Autorität auf ganz, ganz viele verschiedene Bereiche in der Gesellschaft wirkt, auch in der Politik natürlich zusätzlich. Und wir ein Stück weit in jedem Bereich Autorität neu betrachten oder nochmal genauer anschauen müssen. Also die Autorität, die Sie jetzt ansprechen, die auch der Erich Fromm als natürliche Autorität bezeichnet hat, wäre im Gegensatz zu einer künstlichen Autorität zu sehen, wie es schon vorher angeklungen ist. Also der Polizist, der Militäroberst etc. hätte demnach keine natürliche Autorität, sondern eine funktionale, eine künstliche Autorität erhalten. Das ist aber nicht mit dem zu vergleichen, weil die eben auch in dieser Funktion Gewalt und Zwang ausüben können. Der Englischlehrer aus dem berühmten Film kann das aber in dem Fall nicht. Also diese Autorität kommt durch freiwillige Anerkennung auch seitens der Studenten in dem Film zustande.
4: Bleiben wir vielleicht noch im Bereich der Erziehung. Wer Kinder hat, kommt um die Frage der Autorität ja nicht herum. Erwachsene und Kinder in so gut wie jeder Hinsicht auf Augenhöhe zu halten hatte und hat einen hohen Preis, den vor allem die Kinder zahlen, schreiben Sie, Frau Hirn. Wie äußert sich das denn konkret?
5: Na, also wir sprechen ja ganz viel davon, dass uns ein Stück weit der Ungehorsam fehlt, das kritische Denken, die Mündigkeit abhanden gekommen ist. Und ich denke, es ist ein Stück weit wahr, aber auch verursacht durch dieses fehlende Wahrnehmen auch von Autorität. Wie meine ich das? Es gibt diesen schönen Satz bei Slavoj Žižek: Autorität ist nicht wahr, sondern notwendig. Das heißt, es geht weniger um den Inhalt, den die Autorität jetzt verkörpert, sondern um die Funktion, die sie erfüllt. Das heißt, es geht nicht darum, dass man jetzt seinen eigenen Eltern in allem beipflichtet und sie inhaltlich unterstützt, aber die Funktion, die sie haben, ist genau diese Reibefläche, diese Begrenzung zu sein, und zwar die Begrenzung, an der man auch den eigenen Ungehorsam lernen kann. Das heißt, diese Vorstellung, wir könnten diesen Ungehorsam von Haus aus üben, stimmt so nicht. Und wenn wir uns anschauen, auch weil Sie vorher die alten Autoritäten auch erwähnt haben, ja, die wir ja auch dankbarerweise hinterfragt haben, ja, Staat, Kirche, auch das Patriarchat, hat uns ein Stück weit, glaube ich, abgelenkt davon, dass man Autoritäten so nicht einfach abschaffen kann, sondern dass sie in neuen Formen auftauchen, und sei es im Gewand von unsichtbaren Autoritäten, digitalen Autoritäten oder vielleicht auch in diesem schönen Konzept, dem Neoliberalen, von der Selbstausbeutung, also diesem Gehorche nur auf dich selbst, sei dir selbst treu, hör nur auf dich selbst.
4: Sie sagen ja, die Kinder waren jahrelang im rechtsfreien Raum des Internets völlig schutzlos unterwegs, und das hat diese Krise der Erziehung, die ja durch diese veränderte Lebenswelt entstanden ist, durchaus verstärkt.
5: Ja, ich glaube nicht nur die Krise der Erziehung, sondern auch das Verhältnis zum Erwachsensein. Also was auch die Funktion von Erwachsenen in der Welt ist. Und jetzt haben wir natürlich völlig willkürlich, ein Stück weit medizinisch begründbar, aber schon auch willkürlich, das Mündigkeitsalter natürlich festgelegt. Also ab dem Zeitpunkt, wo man auch strafmündig ist, wo man für seine Handlungen, Entscheidungen auch einstehen muss. Und ich glaube, den Raum davor, den begrenzten Raum davor nicht zu nützen, dass man sich ausprobieren darf, dass man einen gewissen Schutz genießt, dass man auch Einschränkungen in Kauf nimmt, also von den Älteren, den Eltern, den Erwachsenen. Ich glaube, dass da nicht genug Verantwortung wahrgenommen wurde und sich das jetzt natürlich auswirkt, also auch auf das Verhältnis der Jungen zu den älteren Generationen. Also die Frage, was haben die eigentlich für eine Autorität? Haben die eine für mich oder sind wir auf uns selbst zurückgeworfen, auf die Echokammern, die wir im Netz haben, auf die digitalen Stämme, denen wir im Netz zugehörig sind? Also dieses Problem auch des Horchens, des Zugehörigseins, des Zuhörens ist eines, das da ganz stark auch reinkommt, ja? Wenn man nur mehr auf seine eigene Bubble, nur mehr auf seinen Hörraum, seinen Resonanzraum beschränkt bleibt.
4: Wäre das dann sinnvoll, dieses Mündigkeitsalter zu senken, so wie das politisch mitunter ja jetzt gefordert wird angesichts von kriminellen Jugendlichen?
5: Nein, das sehe ich überhaupt nicht so. Ich würde mir wünschen, dass wir die unmündige Zeit ernster nehmen, und das würde von Seiten der Erwachsenen bedeuten, dass wir ganz klar dazu stehen, dass wir Dinge, die schädlich sind, von denen wir auch wissen, dass sie schädlich sind, also Stichwort Social Media, dass wir die dezidiert einschränken. Und ich weiß schon, man verweist dann gern auf die rechtliche Ebene und das muss die Politik machen, aber ich glaube, da darf man sich nichts vormachen. Also das hat mit allen Erwachsenen zu tun, also wie wir uns als Vorbilder hier etablieren und wie wir auch einen gesellschaftlichen Konsens finden, dass das einfach nicht okay ist, das zu tun. Also ein Gesetz allein wird es definitiv nicht richten. Das wird uns auch als Erwachsene fordern.
4: Die sozialen Medien sind ja so konstruiert, dass sie zu Polarisierung führen.
5: Genau.
4: Und jetzt, dass man so der Wahrheit der eigenen Gruppe folgt und die Wahrheit der gegnerischen Gruppe ablehnt. Das Digitale, sagen Sie, hat eine Rückkehr zu Stammeskulturen eingeleitet, und das liegt aber auch an einer Art Identitätsschutz im Gehirn, zitieren Sie da in Ihrem Buch einen Psychologen. Erleichtert das Wissen um diesen Identitätsschutz im Gehirn die Möglichkeit, dagegen vorzugehen?
5: Das ist eine sehr gute Frage. Ich fürchte nicht. Also ich glaube, die letzten Jahre haben bewiesen, dass das reine Wissen, wie schädlich etwas ist, die Belege der Studien, zwar ein Stück weit Debatten anstoßen und Diskussionen ermöglichen, aber wenn es darum geht, im Alltag, in der Schule, in der Politik, überhaupt im Gesellschaftlichen eine andere Kultur einzuführen, und ich glaube, wir müssen wirklich von einer Kultur sprechen, dann bin ich nicht so optimistisch im Moment. Also zum einen mal, weil ich glaube, wir überschätzen tatsächlich unsere Fähigkeiten, dem Herr zu werden, also auch mit dieser Technologie umgehen zu können. Und zum zweiten natürlich auch, sind wir so eng mit ihr mittlerweile verstrickt. Also dieser Effizienzgedanke geht durch alle Lebensbereiche, von Amtswegen,

0: bis in die kleinste Kaufentscheidung rein. Das heißt, es wird wahnsinnig schwer sein, hier eine Distanz zu halten und hier eine Kultur entwickeln, die uns ein Stück weit auch resilient macht und uns, und jetzt sage ich es ganz provokant so, uns auch ein Stück Freiheit sichert.
1: Die klassischen Autoritäten Vater, Kirche, Staat, die sind ja nicht gänzlich verschwunden, aber sie sind in den Hintergrund getreten und es gibt eben jetzt zusätzlich neue Instanzen, die oft als unsichtbare Autoritäten agieren. Dazu zählen auch Systeme mit der Bezeichnung künstliche Intelligenz. Laut Untersuchungen vertrauen Menschen der KI mehr als anderen kompetenten Menschen. Jetzt stellen Sie, Frau Hirn, da die Frage, was tun wir, wenn diese Maschinen einmal explizit Gehorsam von uns einfordern?
0: Ja, ich würde sagen, die Frage haben wir zu einem großen Teil, zumindest einzelne von uns, schon beantwortet. Wir folgen ja schon Kaufentscheidungen, wir bekommen schon serviert, was uns auch gefällt. Nur ist das nicht mehr der Gehorsam, wo wir dann jetzt ganz bewusst gehorchen, sondern es passiert viel subtiler. Also ich werde quasi angeleitet, beeinflusst, hingeführt zu Dingen und werde aber gar nicht mehr gefragt, ob es da noch andere Optionen geben soll oder nicht. Also ich finde, die Art, wie wir jetzt gehorchen und auch in diesem Design dieser digitalen Autoritäten, das ist schon sehr, sehr perfide und sehr, sehr schwer zu durchschauen. Und man kann eine ganz einfache Gegenfrage auch dazu stellen, wenn man fragt, naja, wie soll man in so einem System überhaupt noch Ungehorsam üben? Also was wäre da noch ein Akt des Ungehorsams? Ich habe niemanden mehr, den ich wirklich adressieren kann. Man hat nur den Eindruck, das Einzige, was noch bleibt, ist vielleicht aufzuschalten und etwas zu unterlassen. Aber ein aktiver Widerstand wird im Angesicht von dieser Allgegenwärtigkeit der Technologie und auch ein Stück weit der Auswegslosigkeit, anderes zu nutzen, also auch analoges, adäquates zu nutzen, wird immer schwieriger. Und ich glaube, da ein Augenmerk drauf zu werfen und zu sagen, wir fühlen uns zwar so, als ob wir niemandem gehorchen, aber de facto tun wir es heute mehr denn je, nur wesentlich subtiler passiert diese ganze Angelegenheit.
1: Die ständige nukleare Bedrohung durch Atombomben wurde durch die Entwicklung von KI ins Unermessliche gesteigert, schreiben Sie weiters. Die Apokalyptiker unserer Zeit, die fürchten jetzt weniger die Auslöschung alles Lebendigen, sondern vorrangig die Auslöschung alles Humanen. Das heißt, es geht um unsere Humanität, um unsere Kulturverfassung. Und da sagen sie, Überleben um jeden Preis kann nicht das Ziel sein, denn in einer Tyrannei, so wie sie die Tech-Mogule anstreben, gibt es ja keine Humanität mehr. Und gerade um diese Humanität zu sichern, sagen sie, benötigen wir Autorität. So heißt das im Schluss Ihres Buchs. Wie lässt sich das für Sie denn erreichen, Frau Hirn?
0: Also ich denke, dieser einfache Weg, dieses einfache Konzept existiert so nicht, aber ich denke, die Besinnung auf ein Stück weit auch die analoge Welt und auch unsere Verankerung in dieser lebendigen Welt, also diese Ausgesetztheit, das meine ich jetzt gar nicht romantisch, aber wir sind einfach angewiesen darauf, uns zu ernähren. Also wir brauchen eine einigermaßen lebenswürdige Umwelt, um existieren zu können. Und die Frage, die sich stellt, ist, wie viel wollen wir eigentlich auslagern und schaffen wir es rechtzeitig, die Frage nach dem Wozu zu stellen? Das klingt jetzt mal so nach einer typisch philosophischen Antwort, ist es vielleicht auch, aber ich denke, es ist wesentlich ernster. Wir sind gewohnt, in unserem Wirtschaftssystem, in unserem gesellschaftlichen System die Effizienz über alles zu stellen. Jetzt könnte ich sagen, die Maschinen werden wir niemals übertreffen in ihren Effizienzmöglichkeiten. Ja, wir werden niemals schneller rechnen, zusammenfassen, Projekte schreiben. Aber was wir schon können, ist im Bereich der Effektivität. Also ist nicht ein Gespräch mit jemandem, zum Beispiel Lehrer-Schüler-Beziehung etc., wesentlich effektiver als eine effiziente Zusammenfassung mittels eines KI-Chatbots. Und ich glaube, hier die Frage zu stellen, was wollen wir hier eigentlich? Ist es immer Schnelligkeit, schnellere Lösungen, vielleicht auch ökonomischere Lösungen oder geht es um Effektivität, um eine Art von Qualität? Und hier unterscheiden sich natürlich die Geister zwischen denen, die auf die Humanität plädieren und diese Qualität verankern wollen und auf der anderen Seite die Effizienz, das Rationale, aber auch das Durchrechnen von Werten wie Gerechtigkeit etc. in den Mittelpunkt stellen, wo eben dann Fragen, ethische Dilemmata plötzlich eine Sache von Ingenieuren sind, Technik statt Ethik. Und ich würde mal sagen, das ist nicht entschieden und wir nehmen alle aktiv teil.
1: Gehorchen über das Wesen der Autorität. Dieses Buch von Liz Hirn ist im Schollnei Verlag erschienen. 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

0: Alten Römer faszinieren uns seit vielen Jahrhunderten. Dass es auch alte Römerinnen gab, das hat man dabei die längste Zeit übersehen. Leicht hatten es diese in der auf einer recht aggressiven Männlichkeit aufbauenden römischen Kultur von Anfang an nicht. Bereits die mythologischen Gründerväter der Stadt, Romulus und Remus, kamen infolge der Vergewaltigung ihrer Mutter durch den Kriegsgott Mars auf die Welt. Tatsächlich gegründet wurde Rom wohl von einer Gruppe Gesetzloser, die bald wieder von der Bildfläche verschwunden wären, hätten sie nicht massenhaft junge Frauen entführt und vergewaltigt. In der Kunstgeschichte nennt man das den Raub der Sabinerinnen. Römerinnen, die sich der ihnen zugedachten eher passiven Rolle nicht fügen wollten, wurden von männlichen Historiographen meist heftig angegriffen. Eine von ihnen hieß Fulvia. Die Frau, die im alten Rom alle Regeln brach, nennt sie die in Glasgow lehrende Historikerin Jane Draycott im Untertitel ihrer Biografie. Georg Renöckel hat sie gelesen.
1: Den römischen Staatsmann Cicero kennen viele aus dem Lateinunterricht als glänzenden Rhetoriker. Dass der formvollendete Redner an einer unbedachten Äußerung sterben sollte, ist nicht frei von böser Ironie. Als Cicero nach dem Mord an Julius Caesar öffentlich bedauerte, dass Caesars Parteigänger Marcus Antonius am Leben geblieben war, ließ ihn dieser kurzerhand zerstückeln. Kopf und Hände Ciceros wurden zur Abschreckung öffentlich ausgestellt. Antonius' Ehefrau Fulvia soll den abgeschnittenen Kopf bespuckt und die Zunge des toten Redners mit ihrer Haarnadel durchbohrt haben.
2: Wenn sie tatsächlich ihre Wut auf die beschriebene Weise an ihm ausließ, behandelte sie ihn vielleicht eher wie eine Statue oder eine Voodoo-Puppe. Antike römische Fluchtafeln gaben oft genaue Anweisungen, wie man jemanden verflucht und bindet. Man durchbohrt eine Darstellung der Person mit Nadeln und Stiften. So wie Cicero Fulvia einst vorwarf, ein Fluch für ihre Ehemänner zu sein, kehrte sie den Vorwurf nun gegen ihn. Sie holte sich ihre Macht zurück und gewann die Oberhand.
1: Was wir heute schockierend finden, war in den letzten Tagen der Römischen Republik also gar nicht so ungewöhnlich, erklärt die an der Universität Glasgow lehrende Historikerin Jane Draycott in ihrer Biografie Fulvias. Allzu zimperlich war man im alten Rom beim Umgang mit unterlegenen Gegnern generell nicht, wie die Autorin anhand weiterer Beispiele von Hinrichtungen und Leichenschändungen mit ähnlich hohem Symbolgehalt belegt. Fulvia, die als einzige Tochter aus bestem Haus eine gediegene Bildung erfuhr, verhielt sich als junge Frau auch sonst zunächst durchwegs regelkonform.
2: Fulvia heiratete dreimal, brachte 5 Kinder zur Welt, die das Erwachsenenalter erreichten, und führte nicht nur einzelne Haushalte, sondern auch große Ländereien mit Erfolg. Negative Urteile über sie wirken daher eindeutig ungerecht. Doch antike römische Autoren beurteilten Frauen oft voreingenommen, manchmal sogar bewusst unfair. Frauen wie Fulvia, die ihre Männer stark beeinflussten, boten eine willkommene Angriffsfläche, um der Unweiblichkeit bezichtigt zu werden, während man ihren Männern gleichzeitig Unmännlichkeit vorwarf.
1: Fulvias Imageprobleme gehen weniger auf ihren zweifellos vorhandenen Ehrgeiz als vielmehr auf die politische Tätigkeit ihrer Männer zurück. Der erste, Clodius, terrorisierte Rom mit seinen Schlägertrupps, ehe er selbst ermordet wurde. Seine Versuche, Ciceros Existenz zu zerstören, trugen auch Fulvia den unversöhnlichen Hass des wortgewaltigen Redners ein. Ihr zweiter Mann, ein ehrgeiziger General Caesars, wurde nach einer desaströsen Niederlage geköpft. Und Ehemann Nummer 3, Marcus Antonius, unterlag im Bürgerkrieg seinem Rivalen Octavian, dem späteren Kaiser Augustus. Für die Historiographie stand seine Frau damit klarerweise auf der falschen Seite der Geschichte. Hätte nicht Antonius, sondern Octavian den Kürzeren gezogen, wäre unser Bild von Fulvia als möglicher Kaiserin wohl ein anderes. Von ihren Zeitgenossen wurde Fulvia, die sich mit Geschick und Härte für die Konsolidierung der Macht ihrer Familie einsetzte, jedenfalls durchaus ernst genommen. Das zeigt indirekt auch ein Detail aus dem Bürgerkrieg nach Caesars Ermordung. In Perugia hatten Fulvia und ihr Schwager Truppen zusammengezogen, die von Octavians Armee belagert und mit Wurfgeschossen aus Blei bombardiert wurden. Diese beschriftete man zuvor, so wie das heute noch gern gemacht wird, mit Beleidigungen.
2: Auf einem Geschoss steht beispielsweise: Ich ziele auf Fulvias Klitoris, begleitet von der Gravur eines Blitzes. Ein anderes trägt die Aufschrift: Fulvia, spreiz deine Pobacken. Im alten Rom galten Verweise auf die Klitoris als besonders vulgär, da man sie für den hässlichsten Teil der weiblichen Genitalien hielt. Solche Anspielungen auf die Klitoris einer angesehenen Matrone wie Fulvia galten daher als Gipfel der Respektlosigkeit. Wie diese Inschriften zeigen, war Fulvia in den Augen der Soldaten den männlichen Verbündeten ebenbürtig. Daher überzogen sie sie ebenso heftig mit Spott und anzüglichen Bemerkungen.
1: Ebenso interessant wie das Leben der machtbewussten Fulvia sind die vielen anderen Frauenschicksale, von denen Jane Draycott erzählt. Geschmälert wird das Lesevergnügen an der anekdotenreich meandernden Erzählung dabei nur durch die streckenweise holprige Übersetzung. So heißt es etwa über die Verschwörer gegen Caesar so technokratisch wie kryptisch:
2: Trotz schlechter Vorbereitung und mangelnder Kompetenz gelang es ihnen, Caesar zu töten.
1: Jane Draycott zeichnet in ihrer Biografie Fulvias jedenfalls ein weit über die porträtierte Frau hinausreichendes Bild einer faszinierenden Epoche. Ein auch aus heutiger Sicht erstaunlich liberaler Umgang mit Scheidungen, Patchwork-Familien und polyamorösen Beziehungskonstellationen trifft in dieser Zeit auf archaische Brutalität. Beide Aspekte verkörpert Fulvia.
0: Fulvia, die Frau, die im alten Rom alle Regeln brach. Dieses Buch von Jane Draycott ist, übersetzt von Claudia Kotte, im Piper Verlag erschienen. Folgende Bücher haben wir Ihnen in Kontext heute sonst noch vorgestellt:
2: Wenn ihr wegseht, werden wir getötet. Aufruf zu echter Solidarität mit den Menschen im Iran von Daniela Seperi, Penguin Verlag. Die strauchelnde Welt, eine Globalgeschichte 2001 bis 2014 von Philipp Blom, Hansa Verlag. Sowie Gehorchen über das Wesen der Autorität von Liz Hirn, Schollnei Verlag.
0: 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Nun folgt Musik.
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0: Es kommt von Liz Wright und trägt den Titel Nearness. Genauer gesagt kommt das Album von Liz Wright und Kenny Banks Sr. Nearness ist also ein Duo-Album. Der Pianist und Organist Kenny Banks ist auch neben der Sängerin am Cover abgebildet. Nach mehr als 20 Jahren haben Liz Wright und Kenny Banks ihre Beziehung offiziell gemacht, könnte man sagen, ihre künstlerische Beziehung wohlgemerkt. Kenny Banks hat die Karriere von Liz Wright vom 2003er Debütalbum Salt an künstlerisch begleitet als Pianist, Arrangeur und musikalischer Architekt. Gefunkt hat es zwischen den beiden erstmals während einer Jam-Session in Atlanta bei einer spontanen Blues-Improvisation des Klassikers Amazing Grace. Dieser Kreis schließt sich nun auf dem heute erschienenen Album Nearness, auf dem sich eine aktuelle Interpretation von Amazing Grace findet.

Amazing Grace in der Interpretation von Liz Wright und Kenny Banks Sr. Der Gospel-Song ist eines der bekanntesten geistlichen Lieder der Welt, dessen Text im Jahr 1772 vom englischen Pfarrer John Newton verfasst wurde. Er war in jungen Jahren Seemann und zeitweise Kapitän auf Sklavenschiffen und somit aktiv am grausamen Sklavenhandel beteiligt. Während eines Sturms flehte er Gott um Gnade an. Er überlebte, gab den Sklavenhandel auf, wurde anglikanischer Priester und setzte sich danach für das Verbot der Sklaverei ein. Nearness, das mittlerweile siebte Album der 1980 in Georgia geborenen Jazzsängerin Liz Wright, ist ein intimes, minimalistisches Album geworden, auf dem sie Standards und Spirituals in die Auslage stellt. Gleich zu Beginn einen Jazz-Standard aus dem Jahr 1937, The Nearness of You, gedacht für einen Film, der nie produziert wurde.

0: The Nearness of You von Liz Wright. Deren Songsammlung Nearness ist das Kontextalbum der Woche. Nähere Angaben zur Musik und zu den vorgestellten Sachbüchern finden Sie online im Ö1 Tagesprogramm. Das war Kontext mit Wolfgang Ritschl.
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2: Am Mikrofon ist Felix Schneider-Storm. Der von Bundespräsident Alexander Van der Bellen erhobene Vorwurf, Israel begehe Kriegsverbrechen, schlägt weiter diplomatische Wellen. Nachdem Außenministerin Beate Meindl-Reisinger am Rande der UN-Generalversammlung versucht hatte, die Wogen ein wenig zu glätten, meldet sich jetzt die israelische Botschaft in Österreich zu Wort. David Kriegleder berichtet.
3: Sie verstehe die Aufregung um die Wortwahl Präsident Van der Bellens nicht ganz, sagte Außenministerin Beate Meindl-Reisinger, denn
4: auch in Israel haben Gerichte bereits festgestellt, dass eben auch im Zuge von Kampfhandlungen Verbrechen begangen wurden.
3: Die israelische Botschaft in Österreich widerspricht. Kein Gericht in Israel habe israelische Kriegsverbrechen festgestellt, heißt es in einer Aussendung. Rote Linien hätten nicht Israel, sondern die Hamas, die Hisbollah und das iranische Regime überschritten, indem sie Zivilisten als menschliche Schutzschilde missbrauchen. Man hoffe, dass Österreichs Außenministerin bei ihrem Treffen mit ihrem iranischen Amtskollegen in New York den Massenmord an der eigenen Bevölkerung und die Raketenangriffe auf Israel und weitere Länder angesprochen habe.
2: Bei einem Zwischenfall während einer NATO-Übung in Lettland sind 4 italienische Soldaten verletzt worden, einer davon schwer. Nach Angaben des Verteidigungsministeriums in Rom wurde ihr Fahrzeug in einem Stützpunkt nahe der Kleinstadt Ardashi mit einem Maschinengewehr beschossen. Es war auf einem italienischen Schützenpanzer vom Typ Dardo befestigt. Die Hintergründe sind noch unklar. Die hohen Benzinpreise in Deutschland haben die Autofahrerinnen und Autofahrer zuletzt schwer belastet. Jetzt bringt die Regierung im Parlament einen Tankrabatt auf den Weg. Ab dem 1. Oktober werden die Benzin- und Dieselpreise durch eine Steuersenkung niedriger. Maria Knips-Witting berichtet aus Berlin.
5: Es ist eine bekannte Maßnahme, auf die die deutsche Bundesregierung bei ihrem Tankrabatt setzt. Die Energiesteuer wird gesenkt, die Preise für Benzin und Diesel sinken um 17 Cent pro Liter.
6: Das sorgt dafür, dass die Preise ein Stück weit zurückgehen wird und das entlastet vor allem diejenigen, die jeden Tag darauf angewiesen sind, mit dem Auto zur Arbeit zu fahren.
5: Sagt Armand Zorn von der SPD. Schon im Frühsommer hat es einen solchen Tankrabatt gegeben, weil teuer und zu wenig treffsicher hat ihn die Regierung damals auslaufen lassen. Jetzt hagelt es Kritik von der Opposition.
7: Dieser Tankrabatt kostet 2,5 Milliarden Euro für den Steuerzahler und das in 3 Monaten.
5: So die grüne Fraktionschefin Katharina Dröge. Günstigere und zielgerichtetere Maßnahmen hätten aber zu lange gedauert, argumentiert die Regierung.
2: Der Südtiroler Tennisstar Jannik Sinner muss sein Comeback wegen Knieproblemen weiter verschieben. Er sei noch nicht bereit für Wettkämpfe und werde nicht wie geplant beim ATP 500-Turnier in Peking antreten. Sinner hat seit dem gewonnenen Wimbledon-Finale vor mehr als 2 Monaten kein offizielles Match mehr bestritten. Das waren die Nachrichten mit Felix Schneider-Storm. Und jetzt noch die Wetteraussichten.
8: Die Nacht wird auch in der Osthälfte des Landes zunehmend klar ab Mitternacht und es kühlt meist auf 11 bis 2 Grad ab. Teilweise bilden sich Nebel und Hochnebel in der zweiten Nachthälfte, die lockern aber spätestens morgen am Vormittag wieder auf. Und dann geht es mit viel Sonne im ganzen Land durch den Tag und mit der Sonne steigen auch die Temperaturen. 18 bis 24 Grad die Höchstwerte. Im Westen wird es sogar noch eine Spur wärmer, bis zu 27 Grad sind es am Sonntag im Inntal. So viel zum Wetter von Daniel Stanka.
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0: I think the most important thing is listening, really to walk in nature and listen.
1: Die mexikanische Komponistin Tania Rubio ist es, die uns da einschärft, in der Natur die Ohren zu spitzen und zuzuhören. Wir werden mit Tania Rubio heute noch auf Beethovens Spuren unterwegs sein, bei diesem Mitschnitt eines Konzerts mit dem Ensemble Kontrapunkte unter Gottfried Rabel, entstanden im Gläsernen Saal des Wiener Musikvereins am 2. Mai 2026. Das Programm dieses Abends im Rahmen des Musikvereinsfestivals war überhaupt von Ludwig van Beethoven inspiriert oder genauer gesagt von seinem Spazierstock. Dazu später mehr. Als Begleiter beim Lustwandeln durch die nächsten 2 Stunden rund um die Mitternachtsnachrichten begrüßt sie Walter Weidringer.
2: Sie hören die Wiederholung einer Sendung vom August 2026. Den ursprünglich vorgesehenen Mitschnitt mit dem Klangforum Wien senden wir zu einem späteren Zeitpunkt.

Ein Vorgeschmack auf Tania Rubios Komposition Ludwig NL Aire für Ensemble und Elektronik zur Gänze zu erleben gegen Ende dieser ersten Stunde von Zeitton Extended, interpretiert vom Ensemble Kontrapunkte unter Gottfried Rabel. Nach den Mitternachtsnachrichten folgt dann das kapitale Werk der zweiten Konzerthälfte dieses Abends, Weiter und weiter und weiter für großes Ensemble, 2022 komponiert von Georg Friedrich Haas. Aber nun zum schon erwähnten Spazierstock Ludwig van Beethovens, jenem Utensil, bei dem die programmatischen Pfade nicht nur dieses einen Abends im Wiener Musikverein zusammenliefen. Er war dem Komponisten Stütze und Bewegungshilfe, ein Gebrauchsgegenstand und zugleich Statussymbol, und hin und wieder wird er ihn wohl auch erhoben und mit ihm gedroht haben. Beethovens Spazierstock also hat von Mitte April bis Anfang Mai 2026 im Wiener Musikverein einem ganzen Festival als Inspirationsobjekt gedient. Eines jener faszinierenden Objekte aus der Musiksammlung des Hauses, die ja keineswegs nur Handschriften und Drucke für die Nachwelt erhält. Von Beethovens Spazierstock hat sich Gottfried Rabel mit dem Ensemble Kontrapunkte jedenfalls zu einem Programm anregen lassen, das in flotter Gangart weite geografische und stilistische Gefilde durchschreitet, wobei beim Flanieren aber auch immer Zeit bleibt, anzuhalten und den Duft der Rosen zu genießen. Den Auftakt bildete das Café Concertino des 1954 geborenen Australiers Carl Vine, sozusagen der Ausgangspunkt für all das folgende Bummeln, Schlendern und Promenieren. Mit einem großen Braunen vor sich, so darf man sich das getrost vorstellen, hört man verschiedene Quintenreihen vorbeiziehen, musikalisch bunt ausgestaltet. Obwohl das Café Concertino in seiner Struktur betont akademisch ist, merkt der Komponist an, entnimmt es einen Großteil seines gestischen Materials der Kammermusik des letzten Jahrhunderts, nicht immer mit der gebotenen Ehrfurcht. Carl Wein, Café Concertino für Kammerensemble. Hören Sie das Ensemble Kontrapunkte unter Gottfried Rabel. 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

Sie hörten das Café Concertino für Kammerensemble, komponiert im Jahr 1984 vom damals 30-jährigen Australier Carl Vine. Beim zweiten Programmpunkt dieses Abends im Gläsernen Saal des Wiener Musikvereins blieben das Ensemble Kontrapunkte und sein Leiter Gottfried Rabel im 20. Jahrhundert, sie wanderten aber in dessen Frühzeit zurück und auch in die Gefilde der Tonalität. Der Komponist Gerald Finzi wurde 1901 in London geboren. Krieg, Tod und Krankheit hinterließen tiefe seelische Narben bei ihm. Seinen Vater verlor Finzi noch im Kindesalter, seine drei Brüder starben alle während seiner Jugend und der für ihn so wichtige erste Kompositionslehrer Ernst

bei Footpath and Style. Gerald Finzis Opus 2 und zugleich sein erstes gedrucktes Werk ist ein Liederzyklus für Bariton und Streichquartett, entstanden am Beginn der 1920er Jahre über Worte des englischen Dichters, Romanautors und Architekten Thomas Hardy, einem Vertreter des viktorianischen Realismus, der mit seiner Kritik an Religion und Sexualmoral seiner Zeit einige Skandale verursachte. Der Tod seiner geliebten ersten Frau Emma nach 38 Jahren der Ehe hat Hardy tief getroffen und seine Trauergedichte haben zahlreiche Komponisten inspiriert. Aus Gerald Finzis sechsteiligem Zyklus bei Footpath and Style auf Gedichte von Thomas Hardy über Trauer, Wehmut und Vergänglichkeit hören Sie heute in Zeitton Extended die Lieder 1 sowie 3 bis 6 mit Thomas Weinhappel, Bariton, und dem Ensemble Kontrapunkte unter Gottfried Rabel.

0: So endet der Zyklus bei Footpath and Style für Bariton und Streichquartett. Das war die Teilwiedergabe einer Aufnahme dieses Opus 2 aus der Feder des rund 20-jährigen Gerald Finzi, gesungen von Thomas Weinhappel und gespielt von Mitgliedern des Ensembles Kontrapunkte unter Gottfried Rabel beim Festival rund um Beethovens Spazierstock, das den Musikverein von April bis Mai 2026 auf Trab gehalten hat. Doch nun zu jenem Werk, dessen Komponistin ganz am Beginn dieser Ausgabe von Zeitton Extended bereits zu Wort gekommen ist. Tania Rubio, geboren 1987 in Mexiko-Stadt. Der Titel ihres Stückes lautet Ludwig en el aire, was wörtlich so viel heißt wie Ludwig in der Luft wie ein fliegender Vogel zum Beispiel, im übertragenen Sinne aber auch Ludwig in der Schwebe, also so viel wie unentschieden noch offen. Bereits abgeschlossen ist freilich Tania Rubios Doktorat, das sie nach Studien in Mexiko und Argentinien an die Anton-Bruckner-Universität nach Linz geführt hat. Ihr Forschungsgegenstand war Biomusik. Sie hat, ich zitiere, durch den Transfer von Erkenntnissen aus der Bioakustik und Ökoakustik neue Perspektiven für die Musikkomposition gesucht und sich dabei, wieder ein Zitat, auf die letzten 50 Jahre der Entwicklungen in Musik und Wissenschaft konzentriert, in denen Technologie eine grundlegende Bedeutung für den Fortschritt der Klangstudien in den Bereichen elektroakustische Musik, Klangkunst, Zoomusikologie, Biomusikologie, Bioakustik und Ökoakustik hat. Was für Tania Rubio als Komponistin zentral ist, hat sie dem Dirigenten Gottfried Rabel in einem kurzen Gespräch erzählt.
1: Ich glaube, das Wichtigste ist zuhören, durch die Natur spazieren und zuhören. Und irgendwie brachte mich das auf Beethovens Gewohnheiten, auf die Tatsache, dass es für ihn und viele andere Komponisten sehr wichtig war, sich wirklich in der Natur aufzuhalten, aufmerksam zu lauschen und ganz verschiedene Stimmen zu hören. Und irgendwie waren es alle diese Stimmen, die mich zur besonderen Vorgangsweise beim Komponieren dieses Stücks geführt haben.
0: Und zufällig war ihr Ludwig wirklich längere Zeit in der Schwebe, wie Tania Rubio weiter verraten hat.
1: Das ist eine schöne Geschichte. Es handelt sich um ein Auftragswerk aus Anlass von Beethovens 250. Geburtstag im Jahr 2020. Und wie Sie sich erinnern, kam dann die Pandemie und die Uraufführung wurde unglücklicherweise abgesagt. So lag das Stück all die Jahre in einer Schublade, bis heute. Deshalb war ich überrascht und sehr beeindruckt von dieser Einladung. Irgendwie war es, als würde Beethoven selbst jetzt nach seinem Stück verlangen. Also bin ich sehr dankbar, dass hier und heute die Uraufführung stattfinden kann, mit Ihnen und diesem großartigen Ensemble, sozusagen in der Heimstätte Beethovens. Das ist mir eine große Ehre. Vielen Dank.
2: Super honor to be here. Thank you so much.
0: Ludwig en el aire, so schreibt die Komponistin, ist eine Hommage an Ludwig van Beethoven, an seine Beziehung zur Natur sowie an seine Nutzung von Vogelgesang als Inspirationsquelle für musikalische Motive und Phrasen in einigen seiner Werke. Basierend auf einer zoomusikologischen Studie der Gesänge bestimmter Vogelarten wie der Nachtigall, Luscinia megarynchos, des Goldammers, Imberiza citrinella, des Kuckucks, Cuculus canorus und der Wachtel, Coturnix coturnix, stellt diese Arbeit eine Verbindung zwischen diesen Gesängen sowie kurzen Passagen aus vier beethovenschen Werken her. Der Coriolan-Ouvertüre, der großen Fuge Opus 133, dem F-Moll-Streichquartett Opus 95 und der vierten Symphonie. Ziel ist es, einen wilden Beethoven zu imaginieren, dessen Stimme der Natur selbst entspringt. Meine Arbeit präsentiert das Hören des Menschen als ein Lebewesen unter Tausenden von Arten, die den Planeten bewohnen. Meine Absicht ist es, in der Musik einen klanglichen Raum zu finden, in dem wir Wesen aus anderen Epochen, anderen Sprachen und anderen Taxonomien begegnen und mit ihnen in Dialog treten können. Soweit die Komponistin Tania Rubio zu ihrem Werk Ludwig en el aire für Ensemble und Elektronik. Hören Sie wieder das Ensemble Kontrapunkte, am Dirigentenpult Gottfried Rabel.

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Das war der Mitschnitt der Uraufführung von Tania Rubios Komposition Ludwig in El Aire, aufgenommen im Gläsernen Saal des Wiener Musikvereins am 2. Mai 2026. Sie hörten das Ensemble Kontrapunkte unter Gottfried Rabel. Unterdessen nahen bereits die Mitternachtsnachrichten. Also schnell noch ein Vorgeschmack auf das, was Sie danach in der zweiten Stunde von Zeitton Extended erwartet.

0: Ein Ausschnitt aus Weiter und Weiter und Weiter von Georg Friedrich Haas. Und wirklich geht es in wenigen Minuten weiter mit dem Mitschnitt dieses Werks aus dem Musikverein, und zwar selbstredend, ganz von vorn. Bis gleich, sagt Walter Weidringer.
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2: Es ist Samstag, der 26. September. Im Nachrichtenstudio ist Felix Schneider-Storm. Nach wochenlangen Medienspekulationen ist es jetzt fix. Gerhard Zeiler will Andreas Babler an der Spitze der SPÖ ablösen. Er glaube, dass er die richtige Person sei, um die Partei aus dem historischen Umfragetief herauszuführen. Das sagt der 71-jährige Medienmanager im Gespräch mit der Krone. Jetzt liege es an der SPÖ zu sagen, ob sie ihn wolle oder nicht. ORF-Innenpolitikchef Klaus Webhofer, wie sieht es in der SPÖ aus? Will man Zeiler?
3: Wir haben heute in der Redaktion unsere Fühler in alle Richtungen der SPÖ-Welt ausgestreckt mit dem Ergebnis sehr verhaltene, abwartende Reaktionen, keine Gewissheiten, jede Menge Gerüchte, zum Beispiel, dass die eine oder andere Länderorganisation für Zeiler sei oder zumindest Teile davon oder umgekehrt, dass man in der Gewerkschaft zum Beispiel den jetzigen Zeitpunkt für solche Personalspiele für völlig deplatziert hält. Wohin das alles führen wird, ist in meinen Augen derzeit völlig offen, weil eben hinzukommt, dass Andreas Babler vorerst zumindest das Feld sicher nicht freiwillig räumen wird. Und das könnte jetzt in einen langen Machtkampf münden, der einer Partei, die in den Umfragen ohnehin schon am Boden liegt, noch mehr zusetzt.
2: Berichtet Klaus Webhofer. In München treffen sich heute 17 europäische Innenminister, um über Migrationspolitik zu beraten. Beim sogenannten Munich Migration Meeting soll es laut dem deutschen Innenministerium um die Umsetzung der Migrationswende gehen. Auch Österreichs Innenminister Gerhard Kahner von der ÖVP sowie EU-Migrationskommissar Magnus Brunner werden in München erwartet. Die EU-Kommission hat 4 Vertragsverletzungsverfahren gegen Österreich eröffnet. Demnach sei Österreich bei der Umsetzung der Vorschriften für Wasserstoff und dekarbonisiertes Gas säumig. Auch die aktualisierten Vorschriften zur Bekämpfung der Umweltverschmutzung durch Industrieanlagen, Teile der 6. Geldwäscherichtlinie sowie der überarbeitete Richtlinie zur Bekämpfung von Menschenhandel hat Österreich noch nicht umgesetzt. Nach einer Explosion durch ein Gasleck in einem Wohnhaus in der Altstadt von Athen werden laut der Polizei 6 Menschen vermisst, darunter 4 Touristen. Das Unglück hat sich heute früh ereignet im Stadtteil Plaka, direkt unterhalb der berühmten Akropolis. Der Polizei zufolge wohnte ein älteres Ehepaar im Obergeschoss des Hauses. Eine darunterliegende Ferienwohnung sei von einer 4-köpfigen Familie aus den USA gemietet worden. Wegen des unbefugten Besitzes von Sprengmitteln und Kriegsmaterial ist René Schimanek, der frühere Büroleiter von FPÖ-Nationalratspräsident Walter Rosenkranz, in Krems verurteilt worden. Der Prozess hat sich um Funde an der Wohnadresse des ehemaligen freiheitlichen Politikers in Langenlois gedreht. Das Urteil ist rechtskräftig. Katharina Bernhardt berichtet.
4: Schimanek wurden Verstöße gegen das Waffen- und Sprengmittelgesetz vorgeworfen. Im Juni dieses Jahres wurde an seiner Wohnadresse in Langenlois überprüft, ob Schimanek das ihm auferlegte Waffenverbot einhält. Gefunden wurden 79 Sprengkapseln, 3 elektrische Sprengzünder und ein Reizstoffwurfkörper, die er, wenn auch nur fahrlässig, unbefugt besessen haben soll. Schimanek zeigte sich vor Gericht geständig und wurde, wie auch die NÖN berichten, zu 5 Monaten bedingt und einer Geldstrafe von 7.200 Euro verurteilt. Bereits im März wurde Schimanek am Landesgericht Krems zu 1 Jahr bedingt verurteilt, wegen Wiederbetätigung in Verbindung mit der Todesanzeige für seinen Vater, den früheren FPÖ-Chef und Landesrat Hans-Jörg Schimanek. Nach der Verhandlung im Frühling gab Schimanek den Austritt aus der FPÖ bekannt und legte auch sein Stadtratsmandat in Langenlois zurück.
2: Die Vorarlberger Mediengruppe Russ Media schließt ihre Druckerei in Innsbruck. Ab April kommenden Jahres soll nur noch in Vorarlberg gedruckt werden. Betroffen sind 63 Mitarbeiterinnen und Mitarbeiter in Innsbruck. Für sie wird ein Sozialplan ausgearbeitet, heißt es. Zuvor hat die Russ Media die Tiroler Moser Holding aufgekauft, die bis dahin die Druckerei betrieben hatte. Angesichts eines Sturms, der auf die Ostküste der USA treffen soll, sagen Veranstalter vorsichtshalber mehrere für das Wochenende geplante Konzerte ab. Einiger Weltstars. Unter anderem wurde das Global Citizen Festival in New York abgesagt. Stars wie Alicia Keys, Lauryn Hill, Lenny Kravitz und John Legend hätten dort auftreten und sich unter anderem für den Klimaschutz und gegen Armut einsetzen wollen. Auch 2 geplante Konzerte von Popstar Ed Sheeran nahe der Metropole Boston wurden sicherheitshalber gestrichen. Das waren die Nachrichten mit Felix Schneider-Storm. Und jetzt zu den Wetteraussichten für Österreich.
5: Die zweite Nachthälfte verläuft großteils klar und kalt. Die Tiefstwerte liegen meist zwischen 2 und 11 Grad. In höher gelegenen Regionen kann es leicht frostig werden, zum Beispiel im Freiwald. Das Wochenende bringt wieder einiges an Sonnenschein und abgesehen von ein paar Frühnebelfeldern kaum Wolken. Obwohl es in der Früh ziemlich frisch ist, wird es warm an den Nachmittagen. Die Höchstwerte reichen von 18 bis 24 Grad im Großteil des Landes. Im Westen wird es aber noch eine Spur wärmer. Bis zu 27 Grad sind am Sonntag im Inntal möglich. So viel zum Wetter. Von Daniel Stanka.
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Und schon geht sie weiter und weiter und weiter, unsere große Beethoven-Ambulanz heute in Zeitton Extended. Walter Weidringer sagt zum zweiten Mal willkommen anlässlich dieses Konzertmitschnitts aus dem Gläsernen Saal des Wiener Musikvereins mit dem Ensemble Kontrapunkte unter Gottfried Rabel, aufgenommen am 2. Mai 2026 beim Festival rund um Beethovens Spazierstock. Der zweite Teil dieses Abends war der österreichischen Erstaufführung eines 2022 entstandenen Werks von Georg Friedrich Haas gewidmet. Anregung, Inhalt und auch Titel kommen aus der persönlichen Vergangenheit des Komponisten. Als 17-Jähriger, merkt Georg Friedrich Haas dazu an, hatte ich Gedichte voller Weltschmerz verfasst. Sie sind verschollen und ich erinnere mich nur an wenige Zeilen. Eine davon lautete: Weiter und weiter und weiter. Und dann sagte ich irgendwie, dass die Qual immer dieselbe bliebe. Nun muss man wissen, dass das nicht allein auf herkömmlichem Pubertätsleid basierte, denn an anderer Stelle schreibt Haas, Jahrgang 1953, in Graz geboren und in Tschagunz aufgewachsen: Meine Eltern haben mich zum Nazi-Buben erzogen. Der Schmerz und die Scham darüber, das Ausmaß an Gewalt und Missbrauch, dem ich ausgesetzt war, und die Erinnerung daran vergiften mein Leben bis heute. In seinen Memoiren »Durch vergiftete Zeiten«, herausgegeben von Daniel Ender und Oliver Radkolb, hat sich Haas intensiv mit diesen familiären und persönlichen Verstrickungen auseinandergesetzt. Während der Entstehung dieses Bandes hat Haas auch weiter und weiter und weiter komponiert. Das Werk besteht aus unzähligen Anläufen, aus mehr oder minder groß angelegten Beschleunigungen, aus immer wieder neu ansetzenden Accelerandi, von denen sich stellenweise bis zu 5 solcher Stränge in unterschiedlichen steigenden Geschwindigkeiten überlagern. Welchen Ausweg kann es aus dieser immer hektischeren Geschäftigkeit geben, die dennoch nirgends hinführt? Das Modell bietet Haydns Abschiedssymphonie. Denn, so Haas, wir haben immer die Möglichkeit, aufzustehen und wegzugehen. Georg Friedrich Haas, Weiter und weiter und weiter. Das Ensemble Kontrapunkte unter Gottfried Rabel.

0: Zuletzt sind die Musikerinnen und Musiker weggebröckelt, haben nach der Reihe ihren Dienst verweigert, konnten aussteigen aus dem unbarmherzigen Spiel und haben das Podium verlassen. Das war das Ensemble Kontrapunkte unter Gottfried Rabel mit Weiter und Weiter und Weiter von Georg Friedrich Haas. In Zeitton Extended hörten Sie heute einen Mitschnitt aus dem Wiener Musikverein vom 2. Mai 2026. Bewegte und bewegende Musik des 20. und 21. Jahrhunderts, zusammengestellt rund um Beethovens Spazierstock. Der Aufnahmeleiter war Florian Rosensteiner, Elmar Peinelt der Tonmeister. Gerhard Wald jenseits der Scheibe und Walter Weidringer am Mikrofon wünschen Ihnen weiterhin die schönsten Entdeckungen beim Flanieren durchs Programm von Österreich 1.
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1: Am Mikrofon Adam Michalech. Es ist 1 Uhr. Gerhard Zeiler will neuer SPÖ-Chef werden. Das hat der bisherige Medienmanager in der Kronenzeitung verkündet und fordert damit den amtierenden Parteichef und Vizekanzler Andreas Babler offen heraus. Felix Nowak berichtet.
2: Er sei die richtige Person, um die SPÖ aus ihrem historischen Tief herauszuführen, sagt Gerhard Zeiler in der Kronenzeitung. Jetzt müsse sich die Partei entscheiden, ob sie ihn als Parteichef wolle oder nicht. Der aktuelle Parteichef und Vizekanzler Andreas Babler hat einen Rückzug zuletzt wiederholt ausgeschlossen. In der SPÖ-Bundespartei verweist man auf den gewählten Vorsitzenden. Wer gegen ihn kandidieren wolle, müsse die Statuten einhalten und das impliziere eine Mitgliederabstimmung. Die meisten Landesorganisationen reagieren zurückhaltend. Der Vorarlberger SPÖ-Chef Mario Leiter stellt sich allerdings offen hinter Babler.
3: Loyalität und vor allem auch die Kontinuität sind für die SPÖ gerade jetzt sehr wichtig.
2: Kein Ja zu Babler, aber ein deutliches Nein zu Zeiler kommt von Burgenlands Landeshauptmann Hans-Peter Doskozil.
1: Bei einer NATO-Übung in Lettland sind 4 italienische Soldaten verletzt worden, einer davon schwer. Ihr Fahrzeug ist mit einem Maschinengewehr beschossen worden, das auf einem italienischen Panzer montiert war, heißt es vom Verteidigungsministerium in Rom. Die genauen Hintergründe sind noch unklar. Diplomatische Wellen schlägt weiterhin der von Bundespräsident van der Bellen erhobene Vorwurf, Israel begehe Kriegsverbrechen. Nachdem Außenministerin Beate Meinl-Reisinger am Rande der UNO-Generalversammlung versucht hatte, die Wogen zu glätten, meldet sich jetzt die israelische Botschaft in Österreich zu Wort. David Kriegleder berichtet.
4: Sie verstehe die Aufregung um die Wortwahl Präsident van der Bellens nicht ganz, sagte Außenministerin Beate Meinl-Reisinger, denn
5: auch in Israel haben Gerichte bereits festgestellt, dass eben auch im Zuge von Kampfhandlungen Verbrechen begangen wurden.
4: Die israelische Botschaft in Österreich widerspricht. Kein Gericht in Israel habe israelische Kriegsverbrechen festgestellt, heißt es in einer Aussendung. Rote Linien hätten nicht Israel, sondern die Hamas, die Hisbollah und das iranische Regime überschritten, indem sie Zivilisten als menschliche Schutzschilde missbrauchen. Man hoffe, dass Österreichs Außenministerin bei ihrem Treffen mit ihrem iranischen Amtskollegen in New York den Massenmord an der eigenen Bevölkerung und die Raketenangriffe auf Israel und weitere Länder angesprochen habe.
1: Und jetzt zum Wetter und zu Thomas Vosthal.
6: In den nächsten Stunden ist es noch kalt, größtenteils hat es unter 10 Grad und in einigen Tälern liegt Nebel. Tagsüber setzt sich aber in ganz Österreich die Sonne durch, die Nebelfelder lösen sich noch am Vormittag auf und mit der Sonne wird es deutlich wärmer. Am Nachmittag hat es 18 bis 24 Grad und um die 26 stellenweise in Tirol und in Vorarlberg. Auf den Bergen hat es heute in 2000 Meter Höhe zu Mittag von Ost nach West 8 bis 15 Grad. Ganz ähnlich am Sonntag und dann ist es noch 1 bis 2 Grad wärmer.

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1: Er hat zu den bedeutendsten Dirigenten in der zweiten Hälfte des 20. Jahrhunderts gezählt. Der 1924 geborene, 2017 hochbetagt verstorbene Georges Prêtre. Diesem aus Frankreich stammenden, in aller Welt gefeierten Maestro ist heute die Ö1 Nachtmusik gewidmet, gestaltet und präsentiert von Michael Blees. Im ersten Teil erklingen unter der Leitung von Georges Prêtre Werke von Richard Strauss, Gustav Mahler und zu Beginn von Richard Wagner. Vorspiel- und Venusbergmusik aus der Oper Tannhäuser hat der Maestro bei einem Konzert im August 2004 bei den Salzburger Festspielen zur Aufführung gebracht, auf der Bühne des großen Festspielhauses damals, die Wiener Philharmoniker.

Ein Konzert bei den Salzburger Festspielen des Jahres 2004. Georges Prêtre hat die Wiener Philharmoniker dirigiert und auf dem Programm stand das Vorspiel und die Venusbergmusik aus der Pariser Fassung der Oper Tannhäuser und der Sängerkrieg auf Wartburg von Richard Wagner. Von Salzburg nun nach Wien ins Wiener Konzerthaus. Die Symphonie Nummer 5 in Cis-Moll von Gustav Mahler steht auf dem Programm in einem Konzertmitschnitt mit den Wiener Symphonikern vom 19. Mai 1991. Die Sätze dieses Werkes: Trauermarsch, streng wie ein Kondukt, stürmisch bewegt mit größter Vehemenz, Scherzo, kräftig, nicht so schnell, Adagietto, sehr langsam und schließlich Rondo Finale, Allegro.